Bridge to your heart. Die Brücke zu deinem Herzen. Und das ist ja vor allem auch die Musik. Da gab es auch schon in den 60er Jahren ganz berühmte Festivals, wie zum Beispiel das Woodstock Festival oder auch das Coachella Ballet of Music and Arts Festival. Auch das ist ja eines der bekanntesten und größten Musik- und Popkulturfestivals der Welt. Jährlich geht das im April in der Wüste von Indio in Kalifornien über die Bühne. Und in diesem Jahr war da auch Justin Bieber mit dabei. Und als Erinnerung kam schon im Juni ein Live-Album auf den Markt, Swag Live from Coachella Weekend One, so heißt es. Und Justins Auftritt am ersten Coachella-Wochenende. Swag ist ja sein aktuelles Album. All I Can Take, so heißt eine Single daraus. Und ich habe diese Single in einer Live-Version von diesem Coachella Valley Music and Arts Festival. Hier ist Justin Bieber.

2.30 Uhr, hier der aktuelle Verkehrsservice in der ARD Ednacht. A1 Lübeck-Hamburg. Auf der Norderelbbrücke kommt es in beiden Richtungen wegen eines Schwertransportes zu mehrfach kurzfristigen Sperrungen. Die A44 Dortmund Richtung Kassel ist zwischen Büren und Kreuz-Wünnenberg-Haaren nach einem Unfall gesperrt. A52 Düsseldorf-Essen. Der Tunnel Hutrop ist in beiden Richtungen wegen Wartungsarbeiten noch bis etwa 5 Uhr gesperrt. Und in Berlin die A111 Charlottenburg-Dreieck-Oranienburg ist zwischen am Festplatz und Schulzendorfer Straße wegen Wartungsarbeiten in beiden Richtungen ebenfalls noch bis etwa 5 Uhr gesperrt. Allen unterwegs eine gute und hoffentlich auch entspannte Fahrt.

Ich und ich vom selben Stern. Der Titelsong von ihrem zweiten Studioalbum. Drei Alben haben sie ja bisher veröffentlicht und auch damit über 3 Millionen unter die Leute gebracht. Und ich bin sicher, es würden viele begrüßen, wenn sie ihre gemeinsame Karriere wieder neu aufleben lassen würden. Bei Eric Clapton fällt es schon einiges schwerer, ein ganz bestimmtes Jahrzehnt hervorzuheben. Seine Erfolge ziehen sich ja doch konstant durch alle 6 Jahrzehnte seiner Karriere. Angefangen in den 60ern, damals noch vor allem in verschiedenen Bands als Gitarrist. Sein erstes Soloalbum, das kam dann mit Beginn der 70er Jahre, und an Erfolgen hat er doch bis heute nichts eingebüßt. Ganz besonders auch durch seine selbstgeschriebenen Songs, immer auch ein wenig autobiografisch, wie zum Beispiel sein Song My Father's Eyes, die Augen meines Vaters. Es ist ja bekannt, dass Eric Clapton seinen eigenen Vater nie kennengelernt hat, aber er hat ihm schon gefehlt. Und er widmet diesen Song auch seinem eigenen Sohn, der ja im Alter von 4 Jahren durch einen tragischen Unfall ums Leben kam. Bei uns jetzt Eric Clapton.

0: Unsere ARD-Hitnacht. So geht es auch schon wieder straff auf die 3 Uhr Nachrichten zu. Aber nicht ohne diese Erinnerung an einen Filmklassiker aus den 80er Jahren. Nicht mal die Produktionsfirma hat damals an einen Erfolg geglaubt. So gab es sogar Überlegungen, den Film überhaupt zu veröffentlichen.
1: Verbrennt die Negative und kassiert die Versicherungsprämie.
0: Schließlich wurden ja dann alle eines Besseren belehrt. Es wurde ein Kassenschlager und auch die Filmmusik. Das Soundtrack-Album gehört mit zu den meistverkauften aller Zeiten, stand 18 Wochen lang auf Platz 1 der Charts. Und dazu gehört natürlich auch dieser Song von Eric Carmen, Hungry Eyes.

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1: Um 3 Uhr mit Olaf Knapp. Nach den Sabotageakten auf die Stromversorgung in mehreren Bundesländern ist ein Tatverdächtiger gefasst worden. Wie Staatsanwaltschaft und Polizei Köln mitteilten, wurde der 48-Jährige in der Nähe des Kraftwerks Weißweiler bei Aachen gefasst. Nach ihm war tagelang gefahndet worden. Aus Berlin Katharina Trümper.
2: Der 48-jährige Mann aus Nordrhein-Westfalen steht im Verdacht, mit Spreng- und Brandvorrichtungen versucht zu haben, die Stromversorgung zu unterbrechen. Zu der Sabotageserie gibt es Bekennerschreiben, die die Ermittler dem Tatverdächtigen zuordnen. Darin begründet er die Angriffe auf das Stromnetz mit dem Kampf gegen fossile Energien.
1: Nach dem historisch schlechten Ergebnis für Deutschland bei der PISA-Studie zeigen sich Fachleute schockiert. Arbeitgeberpräsident Dulger forderte, an den Schulen müsse mehr Rüstzeug für das weitere Leben gelehrt werden. Das Deutsche Kinderhilfswerk kritisiert, dass der Bildungserfolg immer noch so stark vom Elternhaus abhängt. Anja Braun aus der ARD-Wissenschaftsredaktion fasst die Studienergebnisse noch einmal zusammen.
3: Jeder dritte Jugendliche kann nicht mehr so gut lesen, dass er die Kernaussage eines Textes versteht und kann so zum Beispiel auch nicht mehr Meinung von Fakten unterscheiden. Jeder dritte Jugendliche kann auch mit mathematischen Problemen aus dem Alltag nicht mehr so umgehen, dass er zum Beispiel ausrechnen könnte, ob sich ein Rabatt lohnt. Insgesamt haben auch immer mehr Heranwachsende nicht mehr das Gefühl, dass sich Bildung später im Leben mal lohnt. Und es sagen auch immer mehr, dass Dinge sie schnell nicht mehr interessieren und sie deshalb auch nicht zu Ende bringen.
1: Nach einem Jahr als Präsidentin der UN-Generalversammlung hat die frühere Bundesaußenministerin Baerbock den Vorsitz turnusgemäß abgegeben. Sie übergab in New York symbolisch den Zeremonienhammer an den amtierenden Außenminister von Bangladesch, Rahman. In ihrer Abschiedsrede sagte Baerbock, sie verlasse die Vereinten Nationen mit gemischten Gefühlen. Die 1945 gegründete Organisation habe einen dringenden Reformbedarf. Kritikern hielt sie zugleich entgegen: Ohne die Vereinten Nationen stünde kein Land der Welt besser da. Borussia Dortmund ist mit einem Sieg in die neue Saison in der Fußball Champions League gestartet. Der BVB gewann am Abend das Heimspiel gegen den FC Villarreal aus Spanien mit 3:2. Die deutschen Basketballerinnen stehen bei der Heim-WM im Viertelfinale. Das Team gewann am Abend in Berlin das Qualifikationsspiel gegen Südkorea mit 94:56. Nächster Gegner sind die bei der WM bislang noch ungeschlagenen Belgierinnen. Das Wetter in Deutschland. Nachts gebietsweise Schauer und einzelne Gewitter, auch trockene Phasen, 18 bis 9 Grad. Am Tage gebietsweise heiter. In Südostbayern, in der Lausitz und an den Alpen zeitweise Schauer, bei Höchstwerten von 16 bis maximal 23 Grad. Es ist 3:03 Uhr.
4: Und hier der Verkehrsservice in der ARD-Hitnacht. A1 Lübeck-Hamburg. Auf der Norderelbbrücke kommt es in beiden Richtungen wegen eines Schwertransports zu mehrfach kurzfristigen Sperrungen. Die A44 Dortmund Richtung Kassel ist zwischen Büren und Kreuz Wünnenberg-Haaren nach einem Unfall nach wie vor gesperrt. A52 Düsseldorf-Essen. Der Tunnel Hutrop ist in beiden Richtungen wegen Wartungsarbeiten noch bis etwa 5 Uhr gesperrt. Und in Berlin die A111 Charlottenburg-Dreieck Oranienburg ist zwischen am Festplatz und Schulzendorfer Straße wegen Wartungsarbeiten in beiden Richtungen ebenfalls noch bis etwa 5 Uhr gesperrt. Allen unterwegs eine gute und sichere Fahrt.
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4: Und wir starten mit Erinnerungen an Bonnie Tyler. Angefangen schon in den 70er Jahren. So viele bleibende Hits hat sie uns hinterlassen. Am 15. August haben sich ja Tausende auf ihrer letzten Reise von ihr verabschieden müssen. Ihre Musik, die wird bleiben. Und die Erinnerungen an ihre zahlreichen Konzerte. Unser ARD-Abend weiter in den Mittwochmorgen hinein aus dem MDR-Funkhaus in Dresden mit Heiko Horsch im Studio. Ich grüße Sie. Schönen guten Morgen.

0: Natalie Kuhl hier in der ARD Hitnacht, die Tochter von Nat King Cole. Aber sie stand ja bei Weitem nicht nur im Schatten ihres Vaters. 9 Grammys hat sie in ihrer über 40-jährigen Karriere erhalten. Und jetzt bei uns Johannes Oerding. Mit deutschsprachiger Musik hat er es auch bis in die erste Reihe der Unterhaltungsbranche in Deutschland geschafft, füllt längst auch die größten Hallen und Stadien mit seinen Konzerten. Handgemacht, authentisch und oft auch autobiografisch. Darauf hat er schon immer großen Wert gelegt. Einer der größten Hits von ihm, der kam vor 7 Jahren auf Platte, nämlich An guten Tagen.
1: Ehrlich gesagt ist Mama der Grund, dass An guten Tagen geschrieben wurde, weil meine Mutter mir wirklich seit Jahren in den Ohren liegt und sagt, jetzt mach doch mal was Flottes, mach doch mal was, wo man mal tanzen kann. Ne? Meine Mutter hat auch schon hier und da auf dem Dorffest Disco Fox getanzt, und das war das Ziel.
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Aus dem idyllischen Rottal hat uns hier Tom geschrieben. Er ist gerade beim Zeitungen austragen unterwegs und in dieser Nacht leider im Regen. Also grüße ich an dieser Stelle gleich mal alle, die gerade beim Zeitungsaustragen unterwegs sind, und sage im Namen aller Danke, die gern am Frühstückstisch noch eine traditionelle Zeitung dabei haben. Und vielleicht geht Ihnen ja jetzt mit Roxette auch die Arbeit gleich viel leichter von der Hand.

Kurz nach halb vier, schönen guten Morgen. Hier der aktuelle Verkehrsservice in der ARD-Hitnacht. A1 Lübeck-Hamburg. Auf der Norderelbbrücke kommt es in beiden Richtungen wegen eines Schwertransportes zu mehrfach kurzfristigen Sperrungen. Die A44 Dortmund Richtung Kassel ist zwischen Böhren und Kreuz-Wünnenberg-Haaren nach einem Unfall nach wie vor gesperrt. A52 Düsseldorf-Essen. Der Tunnel Hotrop ist in beiden Richtungen wegen Wartungsarbeiten noch bis etwa 5 Uhr gesperrt. Und die A111 Charlottenburg-Dreieck-Oranienburg ist zwischen Am Festplatz und Schulzendorfer Straße wegen Wartungsarbeiten in beiden Richtungen ebenfalls noch bis etwa 5 Uhr gesperrt. Allen unterwegs eine gute und hoffentlich auch entspannte Fahrt. Jetzt mit Annie Lennox.

Jennifer Rush hier in der ARD-Hitnacht. Die 80er Jahre gehörten ihr. Damals stand sie auf allen großen Bühnen, auf großen internationalen Bühnen, muss man ja sagen. Und sie arbeitet ja auch wieder an neuen Songs, an einer neuen Platte. Es ist ja nicht einfach für sie, weil die Maßstäbe, die sie sich gerade in den 80ern selbst gesetzt hat, hängen ja ziemlich hoch. Und jetzt bei uns John Myers mit seinem Hit von 1976, also vor 50 Jahren auf Platte gebracht, Music.

Gabriele, chill me hier in der ARD Hitnachts. Von Australien in die internationalen Charts. Ihr größter Hit, der kam 2007 auf Platte, gerade gehört. Sweet About Me. Bis zu den Nachrichten noch Journey und die Twins. Und zuvor noch die Kelly Family. Von Straßenmusikern bis auf die größten Bühnen. Nicht nur in Deutschland, ja, zu den bekanntesten Songs gehört unbedingt auch ein Angel. Die ganze Familie steht ja hier als Autoren. Aber in verschiedenen Interviews war ja schon zu hören, dass vor allem Michael Patrick Kelly den Song geschrieben hat. Schon damals glänzte er mit seiner Musikalität und das beweist er ja auch schon lange mit seiner Solokarriere. Erst in diesem Jahr sorgte er wieder für Begeisterung mit seiner bisher größten Tournee. Und hier sind sie, die Kelly Family.

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1: Um 4 Uhr mit Olaf Knapp. Der Bundestag setzt heute seine Beratungen über den Haushalt für das kommende Jahr fort. In den ARD-Tagesthemen hat Finanzminister Klingbeil die geplante Neuverschuldung verteidigt. Diese steigt auf über 200 Milliarden Euro. Klingbeil sagte dazu:
2: Es sind ja zwei Dinge, die wir tun. Zum einen investieren wir. Wir investieren in Infrastruktur. Und wir investieren auch in die Bundeswehr, in unsere Sicherheit. Und dafür müssen wir Geld in die Hand nehmen, weil wir das aufholen, was in 20 Jahren in unserem Land liegen geblieben ist. Also wir geben da jetzt richtig Gas und wir machen Tempo. Und dafür muss investiert werden. Und auf der anderen Seite haben wir hart konsolidiert. Es sind 34 Milliarden, die im Kernhaushalt als Lücke da waren. Dafür haben wir Maßnahmen auf den Weg gebracht, um das zu verringern. Harte Einschnitte, auch manche Einnahmeverbesserungen. Aber wir haben am Ende eine Lücke von 34 Milliarden im Kernhaushalt geschlossen.
1: Finanzminister Klingbeil in den ARD-Tagesthemen. Nach der Serie von Sabotageakten auf Stromnetze gehen die Ermittler davon aus, dass der gefasste Täter weitere Angriffe geplant hat. Laut Nordrhein-Westfalens Innenminister Reul spricht aber alles dafür, dass es sich um einen Einzeltäter handelt. Der 48-Jährige war gestern bei einem Großeinsatz in der Nähe von Aachen gefasst worden. In einem Bekennerschreiben wurden die Taten mit dem Kampf gegen fossile Brennstoffe begründet. Nach einem Jahr als Präsidentin der UN-Generalversammlung hat die frühere Bundesaußenministerin Baerbock den Vorsitz turnusgemäß abgegeben. Sie übergab in New York symbolisch den Zeremonienhammer an den amtierenden Außenminister von Bangladesch, Rahman. In ihrer Abschiedsrede sagte Baerbock, sie verlasse die Vereinten Nationen mit gemischten Gefühlen. Die 1945 gegründete Organisation habe einen dringenden Reformbedarf. Aber ohne die Vereinten Nationen stünde kein Land der Welt besser da. Borussia Dortmund ist mit einem Sieg in die neue Saison in der Fußball Champions League gestartet. Der BVB gewann am Abend das Heimspiel gegen den FC Villarreal aus Spanien mit 3:2. Aus Dortmund Burkhard Hupe.
3: In der ersten Hälfte der erste Schreckmoment des Abends. Der Grieche Karetsas musste mit Kreislaufproblemen ins Krankenhaus gebracht werden. In Hälfte 2 zunächst die Führung für Dortmund durch ein Eigentor, die allerdings nur wenige Minuten andauerte. Dann kam Villarreal zum hochverdienten Ausgleich. Nach der Einwechslung von Silva und Bellingham wurde Dortmund wieder spielbestimmender. Ein Doppelpack von Guirassy stellte die Weichen eigentlich auf Sieg. Und trotzdem wurde es noch einmal richtig spannend, weil Guirassy in der Nachspielzeit ein Eigentor unterlief.
1: Das Wetter in Deutschland. Am Tage gebietsweise heiter, in Südostbayern, in der Lausitz und an den Alpen zeitweise Schauer. Höchstwerte 16 bis 23 Grad. Donnerstag häufig trocken, im Norden einzelne Schauer bis 24 Grad. Es ist 4.03 Uhr.
4: Und hier der Verkehrsservice in der ARD-Hitnacht. Die A44 Dortmund Richtung Kassel ist zwischen Büren und Kreuz Wünnenberg-Haren nach einem Unfall nach wie vor gesperrt. A52 Düsseldorf-Essen, der Tunnel Hutrop ist in beiden Richtungen wegen Wartungsarbeiten noch bis ca. 5 Uhr gesperrt. Und in Berlin die A111 Charlottenburg-Dreieck-Oranienburg ist zwischen Am Festplatz und Schulzendorfer Straße wegen Wartungsarbeiten in beiden Richtungen auch bis etwa 5 Uhr noch gesperrt. Allen unterwegs eine gute und sichere Fahrt.
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4: Kommen Sie mit in den Mittwoch. Der Tag ist noch jung. Viele sind ja auch schon auf den Beinen und andere sind es immer noch. Kommen ihren Feierabend immer näher. Nachtschwärmer und Frühaufsteher geben sich sozusagen die Klinke in die Hand hier in der ARD-Hitnacht aus dem Funkhaus in Dresden. Ich bin Heiko Rasch. Schönen guten Morgen.

0: aus dem Jahr 2007. Ja, das Jahr endete das Leben von Emmy MacDonald komplett. Und zwar mit ihrem Debütalbum This Is My Life. Gerade haben wir ja den Titelsong gehört. Und das war auch ihr erster großer Hit. Vor wenigen Wochen ist sie 39 geworden und vor wenigen Tagen, nämlich Anfang September, feierte Barry Gibb seinen 80. Geburtstag. Der einzige, der von den Bee Gees noch am Leben ist, Robin, Maurice und Barry. Sie haben so viele eigene Hits, aber eben auch für zahlreiche ihrer Kollegen Welthits geschrieben und produziert. Ja, von den Bee Gees, vor den Bee Gees habe ich hier noch The Lighthouse Family. 4:11 Uhr, schönen guten Morgen.
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aus der Zeit der Neuen Deutschen Welle. Nena mit Fragezeichen. Ja, an Popularität hat sie ja auch bis heute nichts eingebüßt. Gibt ja auch in diesem Jahr wieder jede Menge Konzerte. Bis zu den aktuellen Verkehrsinfos hier noch Celine Dion. Auch sie findet ja in ihren drei Söhnen den Halt, den sie braucht, um wieder zu ihrer Kraft zurückzufinden. Und sie musste ja auch lange pausieren. Nach 6 Jahren gibt sie am Samstag in dieser Woche in Paris ihr erstes großes Konzert wieder. Das erste von 16 Konzerten in diesem Jahr. Und auch für das kommende sind schon wieder 10 weitere geplant. Also auch eine beeindruckende Comeback-Geschichte. Wir wünschen ihr da an dieser Stelle viel, viel Kraft. Und das ist ja ein Titel nochmal so richtig zum Zurücklehnen. Der Titelsong aus dem Kinoklassiker Titanic, My Heart Will Go On. Hier ist Celine Dion, 4:27 Uhr. Schönen guten Morgen.

4.30 Uhr, schönen guten Morgen, hier der aktuelle Verkehrsservice in der ARD-Hitnacht. Die A44 Dortmund Richtung Kassel ist zwischen Büren und Kreuz Wünnenberg-Haaren nach einem Unfall gesperrt. Die A52 Düsseldorf-Essen, da ist der Tunnel Utrop in beiden Richtungen wegen Wartungsarbeiten noch bis etwa 5 Uhr gesperrt. Und in Berlin die A111 Charlottenburg Dreieck Oranienburg ist zwischen am Festplatz und Schulzendorfer Straße wegen Wartungsarbeiten in beiden Richtungen auch noch bis etwa 5 Uhr gesperrt. Allen unterwegs eine gute und hoffentlich auch entspannte Fahrt. Jetzt mit Aha.

0: So ein Glückstreffer. Ein Glückstreffer, der Opus Mitte der 80er Jahre gelungen ist. Und Sie haben ihn natürlich erkannt, diesen Song Life is Life. Ein Song, der es bis nach Amerika in die Charts geschafft hat und auch ihr Markenzeichen wurde. Vor 5 Jahren gab ja Opus in Wien ihr letztes Konzert, aber dieser Hit, der wird bleiben. Und jetzt drehen wir an dieser Stelle die Zeit mal 60 Jahre zurück. Simon und Garfunkel haben da längst es schon zu Weltruhm gebracht. Und auch sie haben ja eine ganze Menge zeitloser Hits auf Platte gebracht.
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0: 4:44 Uhr. Schönen guten Morgen.

Ihr großer Hit aus den 80ern von Fiction Factory. 4.50 Uhr in 10 Minuten, es ist um 5. Gleich starten ja wieder die ersten Funkhäuser mit ihren regionalen Frühprogrammen. Also heißt es für die ersten auch Abschied aus der ARD-Hitnacht. Kommen Sie gut durch diesen Mittwoch.

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2: Das ist unser Motto, Eva.
3: Sie spielen unser Lied.
2: Sie spielen unser Lied. Welches Lied spielen wir noch gleich? Men at Work, Männer bei der Arbeit, Frauen natürlich hier bei uns auch. Down Under.
3: So, und die Doobie Brothers mit Listen to the Music. Ich bin auch nicht ganz wach.
2: Von DAB Plus meinst du die Doobie Brothers, ne? Ich bin Ulf Ansorge, das ist Eva Tansky und das sind die Nachrichten.
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4: Um 5 Uhr mit Olaf Knapp. Im Rahmen der Haushaltswoche findet heute im Bundestag die sogenannte Generaldebatte statt. Sie wird von der Opposition traditionell für eine Abrechnung mit der Politik der Bundesregierung genutzt. Aus der NDR-Nachrichtenredaktion Marei Beermann.
5: Formell geht es bei dem Tagesordnungspunkt um den Etat des Bundeskanzlers. Üblicherweise ist die Debatte aber ein Schlagabtausch über sämtliche Facetten der Regierungsarbeit. Das Rededuell dürfte ganz im Zeichen des AfD-Erdrutschsiegs in Sachsen-Anhalt stehen. Im Bundestag ist die AfD stärkste Oppositionspartei, deshalb eröffnet Partei- und Fraktionschefin Alice Weidel die Debatte. Danach wird Bundeskanzler Merz sprechen. Für das Wahlergebnis in Sachsen-Anhalt wird in der CDU der Kanzler mitverantwortlich gemacht.
4: Nach der Serie von Sabotageakten auf Stromnetze gehen die Ermittler davon aus, dass der gefasste Täter weitere Angriffe geplant hat. Laut Nordrhein-Westfalens Innenminister Reul spricht aber alles dafür, dass es sich um einen Einzeltäter handelt. Der 48-Jährige war gestern bei einem Großeinsatz in der Nähe von Aachen gefasst worden. In einem Bekennerschreiben wurden die Taten mit dem Kampf gegen fossile Brennstoffe begründet. Frankreichs Präsident Macron hat für heute und morgen zu einem internationalen Weltraumgipfel eingeladen. Deutschland hat gemeinsam mit Frankreich den Co-Vorsitz. Die Bundesregierung wird durch Raumfahrtministerin Baer vertreten sein. Aus Berlin Caroline Düller.
6: Laut dem Élysée-Palast geht es beim Gipfel um Kooperationsvereinbarungen sowie Investitionen in Raumfahrtunternehmen, um Forschung, aber auch um internationale Regeln für die Nutzung des Weltraums und Weltraumverteidigung. Insgesamt seien rund 120 Länder vertreten, heißt es aus dem Élysée. Die Ambitionen des Gipfels haben allerdings schon vor Beginn einen Dämpfer erhalten. 4 US-Unternehmen, darunter die Branchenriesen SpaceX und Blue Origin, haben ihre Teilnahme abgesagt. Medienberichten zufolge soll die amerikanische Regierung zuvor Druck auf diese Unternehmen ausgeübt haben.
4: Borussia Dortmund ist mit einem Sieg in die neue Saison in der Fußball-Champions League gestartet. Der BVB gewann am Abend das Heimspiel gegen den FC Villarreal aus Spanien mit 3:2. Für die Dortmunder traf zweimal Gyrassi, außerdem schoss der Spanier Vega ein Eigentor. Die deutschen Basketballerinnen stehen bei der Heim-WM im Viertelfinale. Das Team gewann am Abend in Berlin das Qualifikationsspiel gegen Südkorea mit 94:56. Nächster Gegner ist Belgien. Das waren die Nachrichten.
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2: Mit dem Wetter für uns in Hamburg.
3: Ja, ist heute der Klassiker. Heiter bis wolkig. Ah. Wir bekommen viele Wolken. Wir kommen auch schon aus einer regnerischen Nacht. Jetzt im Moment ist es auch noch ziemlich bedeckt mit letzten Schauern bei 15 Grad. Zum Beispiel bei Ihnen in Rahlstedt. Und dann ab dem Vormittag aber auch so 4 bis 5 Stunden Sonnenschein, bevor es Richtung Abend wieder nass wird. Heute bei Temperaturen bis maximal 20 Grad.
2: Blitzer und Staus aus dem Verkehrszentrum Roter Baum.
3: Das sieht gut aus. Keine Meldung von den Autobahnen. In der Stadt ist der Mittelweg immer noch gesperrt. Statt einwärts wegen Bauarbeiten zwischen bei St. Johannes und Böttgerstraße bis morgen früh und am Poppenbüttlerweg Höhe Saseler Damm sind die Ampeln ausgefallen.
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2: Mit Eva Tansky.
3: Guten Morgen.
2: Ich bin Ulf Ansorge. Seien Sie dabei und melden Sie sich gerne, wenn Sie Blitzer oder Staus irgendwo gesehen haben unterwegs, wenn Sie schon unterwegs sind. 08090 93 3, das ist für Sie kostenfrei.
3: Oder Sie melden sich in der NDR Hamburg App per Sprachnachricht mit einem Foto. Also was Sie wollen.
2: Alles, was Sie wollen, weil ja Mittwoch ist. Herzlich willkommen, schönen Tag.
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0: listen to the music und nicht nur irgendwelche Musik. Wir haben die größten Hits aller Zeiten hier.
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0: Um 5:10 Uhr, wir sprechen mit Katrin Dorster aus dem wunderschönen Sasel. Die hatte gerade Besuch von ihrer Mutti, die kommt aus Dresden, aus dem ebenso wunderschönen Dresden, muss ich mal sagen. Ja, mit der Rückreise, das wäre fast schief gegangen.
2: Mein Hamburger des Tages ist ein Zugbegleiter der Deutschen Bundesbahn. Wir haben ihn getroffen in der U1 von Volksdorf, nachdem meiner Mama der Zug von der Bahn storniert wurde und wir jetzt auch keinen Sitzplatz mehr für nachfolgende Züge hatten, telefonierte er mit seiner Kollegin, die den nächstfolgenden Zug begleiten sollte, um dort für meine Mutter einen Sitzplatz zu reservieren. Das gelang und meine Mama ist auch gut in Dresden angekommen. Er hat damit meiner 82-jährigen Mama den Tag gerettet. Vielen Dank dafür.
0: Das ist doch super. Und ich sage ja immer, die Leute auf dem Zug und die damit zu tun haben, die tun ja ihr Bestes, damit das alles erträglich wird mit den Zügen, die gecancelt werden und verspätet und so weiter. Also ganz, ganz lieben Gruß an alle Zugbegleiter und Zugbegleiterinnen, die jetzt auch gleich unterwegs sind. Ihr könnt alle nichts dafür, das wissen wir. Und lieben Gruß auch und danke für die Geschichte, Katrin Dorster aus Sasel. Danke sehr.
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0: Ich bin Ursula Kankam, komme aus Eilbek und ich würde gern das Lied Purple Rain hören, weil dieses Lied werde ich in einem Chor aufführen im TTH und ich finde das Lied toll. Deswegen würde ich es gerne hören.
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0: Prince and the Revolution, also die waren ja damals im Stadion, im alten Stadion am Millerntor, NDR 90,3 ist hier um 95 Minuten und das war so laut, dass seitdem ja, also bis auf Kalkbrenner neulich, solche Konzerte da direkt auf dem Platz verboten sind. Wegen der, also das war wirklich laut, da wackelten in der ganzen Innenstadt, Karo-Viertel, überall wackelten die Wände. NDR 90,3 ist ja Mittwochmorgen. Ich hoffe, Sie haben Ihren Kaffee schon, sonst, ich hoffe, dass es nicht wie bei uns hier mit der Kaffeemaschine irgendwie Probleme gibt. Das kann ja mal passieren.
1: Stellen Sie den Becher mittig auf das Abtropfgitter. Also, ich drück jetzt mal.
2: Also.
1: Cool.
0: Ja.
1: Das ist ja Wahnsinn.
0: Was genau ist denn da der Wahnsinn? Das hören wir gleich. Frühstück bei Stefanie mit einer frischen Tasse Kaffee. Gleich für uns Frühaufsteher im 5-Uhr-Club auch schon.

0: steht mal Bochum.
1: Ja, korrekt.
0: Ist auch korrekt. Okay, ich war mir nicht sicher. Es ist ja Herbert Grönemeyer. Hier ist Hamburg auf jeden Fall. Und hier ist das Wetter für uns in Hamburg bei NDR 90,3 um 5.32 Uhr.
1: Ja, und zwar mit den Temperaturen, die wir gerade im Bergdorf gemessen haben. 14 Grad sind es gerade. Im Laufe des Tages geht es auf 19, vielleicht 20 Grad rauf. Also ein Ticken kühler als zuletzt. Dafür sind die meisten Schauer jetzt erstmal durch am Tag. Meist trocken mit kurzen Überraschungsschauern hier und da. Und ab dem Mittag auch deutlich mehr Sonne bei eben 20 Grad maximal. Morgen wird es noch mal einen Ticken nasser.
0: Ja, besser hat es da ein bisschen zumindest der Florian. Der hat uns gerade eine Mail geschrieben über die NDR Hamburg App.
1: Ja, er ist gerade eine Woche in der Türkei, schreibt, ich genieße meine Auszeit vom Alltag zu Hause in Hamburg und sage aber hier zu jedem unbewusst Moin.
0: Moin, genau.
1: Ist halt so bei mir drin, ne?
0: Und der wird gleich schön frühstücken und schließlich im warmen Meer danach gleich schwimmen gehen. Bis dahin, schreibt er, höre ich weiterhin den besten Radiosender der Welt.
1: So, und er kann es ja sagen, er ist jetzt gerade in der Welt unterwegs.
0: Ja, so. Schalten Sie bei uns auch gerne mal wieder rein in der Zwischenzeit. Nein, war ein Scherz. Nein, wir freuen uns sehr, dass Sie bei uns sind. Grüße an Florian aus dem sonnigen Alanya im Augenblick. Blitzer und Staus jetzt aus dem Verkehrszentrum Roter Baum.
1: Wir haben nur so ein paar kleine Ruckeligkeiten vom Airbus Südtor durch Nienkoop durch zum Beispiel. Neuenfelder Straße, Neuenfelder Hauptdeich, so 5 bis 10 Minuten länger im Moment. Ansonsten auf den Straßen ruhig, aber Achtung, am Poppenbüttler Weg Höhe Saaslerdamm sind die Ampeln ausgefallen.
0: Eva Tanski.
1: Guten Morgen.
0: Ich bin Ulf Ansorge. Sagen Sie uns gerne Bescheid, wenn Sie Blitzer oder Staus irgendwie sehen, schreiben Sie uns über die NDR Hamburg App oder einfach, wenn Sie einen Gruß von irgendwo loswerden wollen zu dieser Zeit, wie Florian aus der Türkei eben auch gerne genommen.
1: So, zum Beispiel in der NDR Hamburg App oder unter 08.090.93, wobei ich nicht weiß, ob das aus der Türkei raus kostenfrei ist.
0: Ja, es ist zumindest ein Ferngespräch, ne? Wie man früher sagte. Schön, dass Sie dabei sind. Schönen Mittwoch.

0: Ups, da haben wir es auch schon. 5.42 Uhr Minuten hier bei NDR 90,3.
1: Frühstück bei Stefanie.
2: Es ist ja, wie es ist.
1: Und das sind ihre Gäste. Herr Ahlers.
3: Ja, da tut er nichts zu sagen.
1: Udo.
4: Ja, das kann's haben.
1: Und Opa Gerke.
5: Stimmt.

0: Schatz, ich kann jetzt gerade gar nicht.
1: Da kriege ich jetzt bald mal einen Kaffee.
0: Ruhe jetzt mal. Sobald die Ein-Aus-Taste dauerhaft leuchtet, ist die Maschine betriebsbereit. Ach so, ja. Du, ich habe jetzt eine Pet-Maschine. Ist ein Kaffee-Creme Arabica, Georg?
1: Na, wieso? Bisher ging das doch auch ohne ganz gut.
2: Mein Mitbrötchen her! Zack, zack jetzt!
3: Also, Steffi, ja? Arabica, das möchte ich mal probieren.
0: Ja, du, das ist sogar Creme Arabica Intention.
3: Allein schon.
0: Ja, mit so einem schicken Ding über dem O.
1: Ja, aber du hast ja mich gefragt. Ich will erst sein.
0: Bitte. Stellen Sie den Becher mittig auf das Abtropfgitter. Also, ich drück jetzt mal.
3: Also.
0: Ruhe. Das ist ja Wahnsinn. Nach Brühende können Sie den Kaffee genießen. Hier, mein Georg.
1: Ja, was, da ist ja nur so eine kleine Schaumpfütze drin.
3: Du, Georg, das ist die Zukunft. Das kannst du nicht aufhalten.
0: Ja, nun weiß ich auch gar nicht, wo ich mit der alten Kaffeemaschine hin soll. Auf den gelben Sack, ist ja Plastik.
2: Du kannst alles reinschmeißen. Ich tu dir sogar alte Lackfarbe rein.
3: Ja, Moment, wieso willst du die denn wegschmeißen? Sie geht hier noch, sie brüht hier noch.
0: Ja?
3: Ja, du machst wie ich. Da machst du jetzt keinen Kaffee rein, sondern so 3-4 Brühwürfel in, direkt im Filter.
1: Kaffee und Brühe mit derselben Maschine, du tickst doch nicht richtig, Mensch.
3: Ja, wieso, das ist Brühe in Schubverfahren. Und nun stell dir mal vor, du bist jetzt gerade noch irgendwo draußen an rumstehen oder was und hast Kriechkälte und denkst, jetzt gleich eine schöne Brühe.
0: Ja, und danach ab in die Wanne, ne? Schön Prosecco und der Pilava.
3: Ja, und dann hast du deine Kaffeemaschine schon mit Zeitschaltuhr punktgenau in Gang gesetzt. Kommst nach Hause und da duftet schon in Flur schön nach Brühe.
0: Ah, ja.
1: Ja, dann tu doch gleich Würstchen unten in die Kanne und das Wurstwasser kippst in die Maschine, dann brüht er, dann hast du heiße Würstchen und brauchst nicht mehr dabei stehen. Also, mein
3: du, Georg.
0: Einmalig.
3: Achtung, weißt du was, dann brauchst du ja bald gar keinen Herrn mehr, ne? Also.
2: Also, ich brauch noch beliebter Badeort mit 5 Buchstaben.
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0: lieben gut.
1: 5.51 Uhr.
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1: Also Eva, man muss ja nicht viel Ahnung von Mode haben, aber man kann dann trotzdem wissen, so ein weißes T-Shirt machst du nichts verkehrt mit, ne?
3: Ja, also zumindest, ich sag mal, wenn es dick genug und gut gebügelt ist. So, also meine These.
1: Ja, das stimmt natürlich.
3: Ja, aber gerade jetzt ist zwar wieder ein bisschen kühler, aber so im Sommer bei den ganz heißen Tagen, dann denkt man doch auch, weiße Kleidung, ne, heizt nicht so auf.
1: Ja.
3: Und dunkle Kleidung, habe ich gelernt, zieht ja eigentlich die Hitze an. Aber
1: das ist jetzt alles Schnee von gestern. Um da mal in dem Bild zu bleiben. Also lila ist das neue Weiß. Forscher aus China und Australien haben mit einer neuen Textilienart experimentiert. Und im Tragetest war das spezielle T-Shirt 4,2 Grad kühler als ein weißes T-Shirt.
3: Also das finde ich schon einen Unterschied.
1: Schon viel.
3: Ne? So, und wenn Sie danach fragen wollen, vielleicht im Fachhandel, also das Material mit dem Namen ZIF67. Das wäre es. ZIF67. Und die Besonderheit ist, es leuchtet eben intensiv lila.
1: Muss man auch mögen, aber wenn Sie es mögen, fragen Sie nach Ziff 67.
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2: Love is a Stranger, wissen die Eurythmics gleich nach den Nachrichten. Guten Morgen, Caro Weiß.
3: Guten Morgen. Es ist 6 Uhr.
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3: Hamburg spielt Katastrophenschutzübung durch Extremwetter durch. Schulbehörde in Hamburg nennt PISA-Ergebnis besorgniserregend. Und Bürgermeister Tschentscher sieht AfD-Verbotsverfahren kritisch. Das Wetter heute wird wechselhaft bei maximal 20 Grad. In Altona findet heute eine Katastrophenschutzübung mit europaweiter Beteiligung statt. Dabei wird erstmals in Hamburg eine Notlage durch extreme Wetterereignisse durchgespielt. Oliver Wuttke.
4: Erst eine lange Hitzewelle und gleich danach eine Sturmflut. Mit diesem Szenario wird heute bei der Großübung gearbeitet. Beide Extremwetterereignisse haben Folgen. Menschen kollabieren, Ältere brauchen kühle Orte, Bäume stürzen auf Straßen und Keller laufen voll. Das sind im normalen Alltagsgeschäft Aufgaben für Polizei, Feuerwehr und Rettungsdienste. Im Krisenfall brauchen diese Profis aber Unterstützung von freiwilligen Helfern, etwa um Sandsäcke gegen die Sturmflut zu stapeln. Damit es bei solchen Einsätzen kein großes Durcheinander gibt, wird heute in Altona ganz praktisch geübt. 150 Teilnehmer von Hilfsorganisationen aus ganz Europa sollen die Lage managen. Seniorengruppen aus dem Kirchenkreis und Studierende spielen die Zivilbevölkerung.
3: Im neuen PISA-Vergleich schneiden Schülerinnen und Schüler in Deutschland so schlecht ab wie nie zuvor. Und zwar in Mathe, im Lesen und in den Naturwissenschaften. Für die einzelnen Bundesländer gibt es keine detaillierte Auswertung. Die Hamburger Bildungsbehörde nennt die Ergebnisse der Studie aber erschreckend. Jens Pallasch.
5: Behördensprecher Peter Albrecht spricht von besorgniserregenden Ergebnissen. Insbesondere der starke Zusammenhang zwischen Bildungserfolg und den familiären Voraussetzungen steche hervor. Auch die Oppositionsparteien in Hamburg zeigen sich angesichts der Ergebnisse besorgt. Gerade der Erwerb der Basiskompetenzen Lesen, Schreiben und Rechnen muss wieder stärker in den Mittelpunkt unserer Bildungspolitik rücken, fordert Birgit Stöber von der CDU. David Stob von der Linksfraktion findet es besonders alarmierend, dass Bildungserfolg in Deutschland stark vom Elternhaus abhänge. Er sagt dazu wörtlich: Hier hat die Bildungspolitik der Länder und eben auch Hamburgs versagt. Der schulpolitische Sprecher der AfD, Benjamin Mennerich, führt den PISA-Absturz auf Zitat: Immer mehr Schüler, bei denen Deutsch nicht mehr die Muttersprache ist, zurück. Und die Gewerkschaft Erziehung und Wissenschaft fordert jetzt ein radikales Umsteuern der Bildungspolitik.
3: Und weitere Einzelheiten zum Thema finden Sie in der NDR Hamburg-App. Tagelang hat die Polizei in Nordrhein-Westfalen nach dem mutmaßlichen Stromsaboteur gefahndet, gestern dann die Festnahme. Der 48-Jährige soll bundesweit Anschläge auf das Stromnetz verübt haben. Mit selbstgebauten Raketen soll er einen dünnen Draht über Hochspannungsleitungen geschossen haben, um einen Kurzschluss auszulösen. Die Behörden gehen im Moment davon aus, dass der Mann alleine gehandelt hat. Eine gesichert rechtsextreme Partei wie die AfD in Sachsen-Anhalt an der Spitze einer Landesregierung. Hamburgs erster Bürgermeister Peter Tschentscher bewertet das als Sicherheitsrisiko für die Zusammenarbeit der Länder, ebenso wie Innensenator Andi Grote. Ein AfD-Verbotsverfahren sieht Tschentscher dennoch kritisch. Das sagte er gestern beim Jahresfest der Landesvertretung Hamburg in Berlin, dem NDR Hamburg-Journal.
6: So ein Verdunstverfahren dauert viele Jahre und wir sollten es dann beginnen, wenn wir auch Aussicht auf Erfolg haben. Die Hürden des Verfassungsgerichts für ein Parteiverbot sind sehr hoch. Wir haben das erlebt bei dem NPD-Verbotsverfahren. Und deswegen gilt, die Sicherheitsbehörden müssen alle Informationen zusammenstellen, die es gibt. Und wenn es dann juristisch ausreicht für ein Parteiverbot, sollte das Verfahren eröffnet werden. Aber das dauert Jahre. Wir müssen jetzt uns dagegen wehren, dass rechtspopulistische politische Strömungen zur bestimmenden Kraft in Deutschland werden.
3: Der erste Bürgermeister Peter Tschentscher. Offen für die Prüfung eines AfD-Verbotsverfahrens hatte sich Hamburgs Bürgerschaftspräsidentin Carola Veit gezeigt. Und auch Hamburgs zweite Bürgermeisterin Katharina Fegebank von den Grünen hat solch einen Schritt gefordert. In Volksdorf musste am Abend ein Zug der Linie U1 evakuiert werden. Kurz hinter dem Bahnhof war um 20.30 Uhr ein Baum umgekippt und lag quer auf den Gleisen. Rund 25 Menschen mussten die U-Bahn verlassen und zu Fuß zum Bahnhof Volksdorf zurückgehen. Anschließend wurde der umgestürzte Baum beseitigt, verletzt wurde niemand. Borussia Dortmund ist mit einem Sieg in die neue Champions-League-Saison gestartet. Der BVB gewann am Abend das Heimspiel gegen Villarreal aus Spanien mit 3:2. Heute Abend spielt Stuttgart dann gegen Viking Stavanger aus Norwegen.
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2: Mit dem Wetter für uns in Hamburg.
7: Ja, das kommt auch aus Richtung Skandinavien, möchte ich sagen. Deswegen ist es so ein kleines bisschen, also richtig ungemütlich nicht, aber der Wind ist zum Teil stark böig, am Nachmittag auch mal stürmisch unterwegs. Es kann hier und da auch mal einen kurzen Schauer geben, sogar auch einzelne Gewitter. Aber die Sonne ist auch dabei heute, so ab dem späten Vormittag für 4 bis 5 Stunden. Das Ganze bei 20 Grad maximal. Jetzt im Moment sind es 14 Grad, messen wir zum Beispiel in Malmsdorf.
2: Blitzer und Staus aus dem Verkehrszentrum Roter Baum.
7: Geht schnell, weil wenig zu erzählen ist. Sie kommen gut durch noch auf den Autobahnen. In der Stadt haben wir einen Ampelausfall, Poppenbüttler Weg, Höhe Saseler Damm. Ansonsten läuft es und bei den Bahnen auch keine außerplanmäßigen Ausfälle.
2: Eva Tansky.
7: Schönen, was haben wir denn Mittwoch?
2: Mittwoch schon, ja, so die Titlöp tatsächlich, ne? Und ich bin Ulf Ansorge. Wenn Sie Hinweise für uns haben, auch von der Straße, von der Schiene, von irgendwas, dann sagen Sie gerne Bescheid. 08090 93 3, das ist ja für Sie kostenfrei.
7: Ja, oder Sie melden sich in der NDR Hamburg-App. Wir nehmen auch Infos von den Fähren. Das geht ja, bei uns gibt's ja alles.
2: Genau, tun Sie sich keinen Zwang an. Wir freuen uns über jede Nachricht. Schön, dass Sie dabei sind.
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0: Ja, diese Katastrophenschutzübung heute in der 90,3 ist hier Mittwochmorgen 6 Uhr und gleich 13 Minuten. Die läuft heute mit vielen internationalen Teilnehmern, weil man ja üben muss, Eva, habe ich das richtig verstanden, wie das ist mit uns Laien, wenn wir helfen wollen, das aber im Grunde gar nicht können, ne?
1: Genau, also dieses gut gemeint, aber vielleicht nicht gut gemacht. Genau das wird heute getestet, wie man das so ein bisschen besser regeln kann. Das Ganze ist organisiert vom Bezirksamt Altona. Rund 100 Teilnehmerinnen und Teilnehmer aus mehreren Ländern sind dabei und sie spielen quasi Bevölkerung, also spontane Helfer und die Menschen, die diese Helfer dann koordinieren.
0: Bevölkerung spielen, das kann ich gut, da hätte ich auch mitmachen können. Das Szenario ist so, Hamburg wird von einer schweren Sturmflut heimgesucht und dann von einer lang anhaltenden Hitzewelle getroffen. Also Worst Case. Geübt wird an mehreren Orten bei Ihnen in Altona zusammen mit der Feuerwehr, mit den Rettungsdiensten und eben mit den zuständigen Behörden für Hochwasser und Deichschutz.
1: Ja, eben alles in der Frage, wie verhindert man, dass gut gemeinte Hilfe am Ende die Einsatzkräfte sogar noch zusätzlich belastet. Und wir sind heute den ganzen Tag über dabei.
0: Genau, Stadtreporter Carsten Seekunde ist schon unterwegs zum ersten Einsatzort in Billbrook. Da wird dann geprobt, was passiert, wenn eine U-Bahn liegen bleibt, also was gestern Abend gerade in Volksdorf passiert ist und die Klimaanlage bei 38 Grad Außentemperatur auswählt. Das hören wir uns mal an. Carsten meldet sich um 8.15 Uhr.

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0: verteilen, würde ich mal sagen. Das war nämlich so schön gestern um diese Zeit. NDR 90,3 ist hier, 6 Uhr und 22 Minuten. Eva, da waren wir in unserem NDR Pop-Up-Studio Langhorn Markt.
1: Und ich vermisse es fast so ein bisschen, ja, ehrlich gesagt. Also, weil es ist ja schon schön, wenn man merkt, um 20 nach 6, dass eben auch andere Leute schon lange wach sind, unterwegs sind, viel los ist.
0: Das war ja schon so voll, also von vor 5 auch schon, weil ja dieser ganze Schienenersatzverkehr da geht, haben wir ja gesehen. Und es ist auch so schön, mittendrin zu sitzen in diesem gläsernen NDR 90,3 Pop-Up-Studio und die Leute alle eintrudeln zu sehen.
1: Und wir haben uns mit so vielen von ihnen unterhalten, manche, die man eben vorher noch nie kennengelernt hat, aber auch Menschen, die wir, wo man fast das Gefühl hat, man kennt sich aus unserer NDR Hamburg-App, weil wir eben auch schon oft mit ihnen schreiben. Und einer davon ist Kevin.
0: Ja, der oft auch bei Veranstaltungen von uns schon war.
2: Ich möchte mich gerne bei euch bedanken für eine wunderbare Sendung, die ihr gestern in Hamburg Langenhorn gemacht habt.
0: Das ist ja lieb.
2: Es war eine super Sendung. Es war schön, dass man ganz nah an euch ran konnte, dass man euch über den Schulter schauen konnte, wie Radio gemacht wird.
0: Und das finde ich aber total nett. Ganz, ganz lieben Dank für die tolle Nachricht, Kevin. Wir haben uns auch sehr gefreut, Sie zu sehen.
1: Und es ist jetzt so schön, einfach ein Gesicht zur Stimme zu haben. So. Ja. Und apropos Gesicht zur Stimme, wir senden natürlich weiter aus Langenhorn. Heute ab 10 Uhr ist Maren Bockholt wieder da mit dem NDR 90,3 Vormittag.
0: Genau, das NDR 90,3 Pop-Up-Studio bleibt geöffnet, auch mit der Box, wo Sie Ihre Kritikpunkte oder Ihre Lobeshymne
1: auch
0: an die Wand hängen können. Also ab 10 Uhr wieder Betrieb am Langenhornmarkt.

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1: Die großartige, unvergessene Bonnie Tyler habe ich gleich für Sie. Holding Out for a Hero nach den Nachrichten. Jetzt mit Caro Weiß.
2: Guten Morgen, es ist 6.30 Uhr.
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2: Erst eine lange Hitzewelle und gleich danach eine Sturmflut. So ist das Szenario heute in Altona bei einer Katastrophenschutzübung. Ein Krisenfall, bei dem neben Polizei und Feuerwehr weitere Freiwillige gebraucht werden. Deshalb sind 150 Teilnehmerinnen und Teilnehmer von Hilfsorganisationen aus ganz Europa hier, um das zu üben. Sie sollen zum Beispiel eine Notunterkunft einrichten, Sandsäcke gegen eine Sturmflut stapeln oder auch Verletzte nach einem Busunfall versorgen. Erschreckend und besorgniserregend, so nennt die Hamburger Schulbehörde die Ergebnisse der neuen PISA-Studie. Deutsche Schülerinnen und Schüler haben in Mathe, Lesen und Naturwissenschaften so schlecht abgeschnitten wie noch nie. Peter Albrecht, Sprecher der Hamburger Schulbehörde, sagt, da könne man nicht schönreden.
4: Klar ist aber auch, dass die Schülerinnenschaft sich in den letzten Jahren deutlich verändert hat. Das hat zum einen mit Migration und Zuwanderung zu tun, aber andere auch damit, dass Corona-Folgen nach wie vor sichtbar sind. Und die massive Nutzung von Social Media von Kindern ist auch ein großes Thema. Das hat PISA 2025 jetzt aufgezeigt und ermahnt, dass Politik dafür Lösungen finden muss.
2: So der Sprecher der Hamburger Schulbehörde Peter Albrecht. Die Stadt Hamburg kauft am Oberhafenquartier ein markantes Gebäude für 40 Millionen Euro. Es geht um den Hammer Brookling Pavillon zwischen Deichtorhallen und Großmarkt. Das grün verglaste Gebäude mit mehr als 6000 Quadratmetern Fläche soll die zentrale Adresse für Start-up-Unternehmen in der Stadt werden. Die Hamburger CDU kritisiert den geplanten Kauf und bezweifelt, ob der Marktwert realistisch ist. Nach der Serie von Sabotageakten auf Stromnetze gehen die Ermittler davon aus, dass der gefasste Täter weitere Angriffe geplant hat. Laut Nordrhein-Westfalens Innenminister Herbert Reul spricht aber alles dafür, dass es sich um einen Einzeltäter handelt. Der 48-Jährige war gestern bei einem Großeinsatz in der Nähe von Aachen gefasst worden. In einem Bekennerschreiben wurden die Taten mit dem Kampf gegen fossile Brennstoffe begründet. Und hart umkämpfter Sieg für Borussia Dortmund gestern. Der BVB hat zum Auftakt der Fußball-Champions League gewonnen. Und zwar gegen Villarreal aus Spanien mit 3:1.
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1: Hier ist das Wetter für uns in Hamburg.
5: Mit einigen Wolken im Moment und hier und da noch mal ganz kurze Überraschungsschauer. Meist bleibt jetzt aber trocken. 14 Grad messen wir dazu, zum Beispiel bei Ihnen in Hohenfelde. Und dann hat die Sonne aber auch einiges mitzureden, vor allem am Vormittag und am Mittag. Richtung Nachmittag dann wieder dichtere Wolken und am Abend kräftige Schauer bei 20 Grad maximal. Also es ist für jeden was dabei heute.
1: Blitzer und Staus sind auch dabei aus dem Verkehrszentrum Roter Baum.
5: Also, ja, ein kleines Stäuchchen habe ich. Sag ich doch. Auf der A24 von Berlin Richtung Hamburg zwischen Schwarzenbeck-Grand und Witzhafen in der Baustelle. Wie jeden Morgen im Moment 2 Kilometer stocken. 10 Minuten brauchen sie länger. Und in der Stadt geht es gerade schon los auf der Steilshofer Allee, stadteinwärts vor der Baustelle an der Fuhlsbüttler Straße. Außerdem in Bergedorf B5 wegen des Ausweichverkehrs von der gesperrten A25 brauchen sie auch so 5 bis 10 Minuten länger im Moment. Aber insgesamt ist es noch ziemlich ruhig und bei den Bahnen läuft alles.
6: Guten Morgen,
1: Eva Tansky.
5: Einen schönen Mittwoch.
1: Ich bin Ulf Ansorge, auch dabei Johannes Oerding. Johannes Oerding, Go Swing.
5: Ja, möchte sagen, wir sind so ein bisschen mitbeteiligt.
1: Das auch. Und er macht ganz, ganz tolle neue Musik. Was da jetzt los ist, das hören wir gleich. Das erklärt er uns auch gleich in wenigen Minuten. Johannes Oerding hier bei NDR 90,3.
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0: 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Sie bräuchten ein Tagesticket vom HVV, wenn Sie zur Barclays Arena fahren wollen an Sonnabend. Denn Johannes Oerding ist schon ganz nervös. Unser Johannes Oerding, der probt schon, denn am Sonnabend spielt er in der Barclays Arena. Eva, und es ist ja nicht wie immer Johannes Oerding, ne?
1: Nein, er bringt noch wen mit.
0: Er spielt nicht nur mit seiner Band, er bringt gleich unsere NDR Big Band mit. Und die machen richtig tolle Swingmusik. Die proben gerade in unserem Studio an der Roten Baumchaussee. Das klingt doch super.
1: Wenn es einer kann.
0: Genau.
1: Dann jawohl, Johannes Oerding. Halleluja, eine goldene Nacht. So heißt dieser besondere Konzertabend, Sonnabend. Johannes Oerding singt da Songs von seinem Album Hotel und eben auch schon bekannte Hits, aber mit ganz großem Besteck. Das richtig große Arrangement.
0: Super.
1: Mit ganz anderem Klang, mit ganz viel Bläser, mit ganz viel Swing.
0: Ich finde das ja toll. Johannes Oerding hat ganz schön Respekt. Das hat er uns bei der Probe verraten.
2: Man muss sich vorstellen, wir haben angefangen und dann sehr vorsichtig. Okay, wie wird das? Bis erstmal alle Zahnräder wirklich ineinander gingen. Hat es jetzt ein paar Stunden gedauert und so langsam, okay, jetzt weiß jeder, was zu tun ist. Es passiert genau das, was ich mir vorgestellt habe. Wir kriegen hier so eine neue Energie dazu mit der NDR Big Band. Das ist, ja, das habe ich so selber auch noch nicht erlebt.
0: Aber er wird es dann erleben am Sonnabend. Johannes Oerding und die NDR Big Band. Sonnabend, 20 Uhr in der Barclays Arena, die ganz große Show. Und es gibt noch ein paar Karten im Vorverkauf, wenn Sie Lust haben. Sonnabend, Johannes Oerding. Oft

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0: Und die PISA-Studie ist ja wieder so katastrophal ausgefallen. NDR 90,3 ist hier Mittwochmorgen, 6 Uhr und gleich 50 Minuten. Diese Bildungsstudie, Eva, ne?
1: Ja.
0: Bevor ich gleich mal beim Thema Bildung bin, weißt du eigentlich, was das heißt, PISA? Siehste. So,
1: na toll,
0: da geht's los.
1: Jetzt hast du mich.
0: Na, ich weiß, das ist fürs Grundschulwissen. Program for International Student Assessment, auf Deutsch Programm zur internationalen Schülerbewertung. Aber das war
1: das,
0: doch klar.
1: Das lag mir auf der Zunge.
0: Das musstest du doch wissen als PISA-Schülerin. Nee, aber also diese PISA-Studie jedenfalls sagt dieses Mal aus, noch nie waren die Schüler bei uns in Deutschland so schlecht. Also so schlecht. Ja, noch nie.
1: Also so richtig überraschend, finde ich, kam das jetzt nicht, ehrlicherweise. Es hat sich ja schon ein bisschen abgezeichnet. Aber es ist natürlich trotzdem schockierend. Das sind 25 Jahre nach dem allerersten PISA-Schock. Ist eben immer noch nichts besser geworden. Im Gegenteil, schlechter. Jedem dritten Jugendlichen fehlt eine grundlegende Kompetenz beim Lesen und in Mathe.
0: Wahnsinn.
1: Und in Naturwissenschaften hat jeder vierte Jugendliche in Deutschland echte Probleme.
0: Gut, das kann ich verstehen. Das hat aber auch Gründe. Das haben Sie uns gesagt in Eimsbüttel.
2: Ja, die meisten Schüler, so wie ich es kenne und ich leider auch, machen die meiste Arbeit mit ChatGPT. Und dabei lernt man natürlich nichts mehr. Unsere Aufmerksamkeitsspannen, die kenne ich leider von mir selber auch, sind extrem schlecht geworden. Da hat man einfach dann nicht mehr die Lust, sich irgendwie auf Mathe oder Lesen zu konzentrieren.
3: Das finde ich erschreckend, weil Deutschland eigentlich ein Land ist, wo Bildung hochgehalten wird, wo jahrelang viel Geld reingepumpt wird und dann sind die Ergebnisse so beschissen. Wenn immer nur irgendwelche kurzen Texte oder Videoclips oder was, wie soll da ein Mensch trainieren, gründlich nachzudenken? Und ich denke, da muss man echt was tun gegen.
0: Das muss man auch, ne? Nur was? Also müsste ich es googeln.

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1: King Wild, you keep me hanging on. Gleich für Sie nach den Nachrichten. Jetzt mit Caro Weiß.
2: Guten Morgen. Es ist 7 Uhr.
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2: 150 Freiwillige aus ganz Europa üben Krisenfall in Hamburg. Mutmaßlicher Stromanlagensaboteur soll allein gehandelt haben. Stadt Hamburg kauft Hammer Brooklyn Pavillon für 40 Millionen Euro. Das Wetter heute wird wechselhaft bis 20 Grad. Eine Katastrophenschutzübung mit europaweiter Beteiligung, die findet heute in Altona statt. Dabei wird erstmals in Hamburg eine Notlage durch extreme Wetterereignisse durchgespielt. Oliver Wuttke.
3: Erst eine lange Hitzewelle und gleich danach eine Sturmflut. Mit diesem Szenario wird heute bei der Großübung gearbeitet. Beide Extremwetterereignisse haben Folgen. Menschen kollabieren, Ältere brauchen kühle Orte, Bäume stürzen auf Straßen und Keller laufen voll. Das sind im normalen Alltagsgeschäft Aufgaben für Polizei, Feuerwehr und Rettungsdienste. Im Krisenfall brauchen diese Profis aber Unterstützung von freiwilligen Helfern, etwa um Sandsäcke gegen die Sturmflut zu stapeln. Damit es bei solchen Einsätzen kein großes Durcheinander gibt, wird heute in Altona ganz praktisch geübt. 150 Teilnehmer von Hilfsorganisationen aus ganz Europa sollen die Lage managen. Seniorengruppen aus dem Kirchenkreis und Studierende spielen die Zivilbevölkerung.
2: Und das ist auch Thema in der NDR Hamburg App. Die Polizei hat gestern ja in der Nähe von Aachen den mutmaßlichen Stromsaboteur gefasst. Die Ermittler gehen davon aus, dass er noch mehr Angriffe geplant hatte. Der 48-Jährige soll in Nordrhein-Westfalen, Brandenburg und Sachsen versucht haben, Stromleitungen in der Nähe von Kohlekraftwerken zu sabotieren. Teilweise gelang ihm das auch. Aus Aachen Hendrik Frost.
4: Aktuell haben die ermittelnden Behörden keine Hinweise darauf, dass Daniel V. Mittäter gehabt haben soll. Aber das ist noch Gegenstand der Ermittlungen. Ebenso muss ermittelt werden, was genau seine Pläne waren. In Dormagen zum Beispiel wurden in der Nähe von Umspannwerken Abschussanlagen gefunden, mit denen Kurzschlüsse verursacht werden konnten. Jetzt wurde er aber eben mit Sprengstoff angetroffen. Aufschluss darüber könnte auch noch ein zweites Bekennerschreiben geben, das gefunden worden ist.
2: In Hamburg wird über die Prüfung eines AfD-Verbotsverfahrens diskutiert. Hintergrund ist der Wahlerfolg der AfD in Sachsen-Anhalt. Hamburgs erster Bürgermeister Peter Tschentscher sieht das Thema eher kritisch. So ein Verbotsverfahren dauert viele Jahre, sagte er dem Hamburg-Journal beim Jahresfest der Landesvertretung Hamburgs in Berlin. Wir sollten es dann beginnen, wenn wir auch Aussicht auf Erfolg haben, so Tschentscher. Die Hürden des Verfassungsgerichts für ein Parteiverbot seien sehr hoch. Hamburg soll eine neue zentrale Adresse für Start-up-Unternehmen bekommen. Die Stadt kauft über ein städtisches Unternehmen den Hammer Brooklyn Pavillon in der Nähe des Großmarktes. Gut 40 Millionen Euro kostet das Gebäude mit der grünen Fassade, doch es gibt auch Fragen. Jörn Strellapol.
5: Eigentlich gab es schon große Pläne für ein Start-up-Zentrum in dem markanten Gebäude in Hammerbrook, einem ehemaligen Pavillon der Weltausstellung Expo in Mailand. Doch dann wurde es lange still um die private Initiative. Jetzt übernimmt die Stadt das zentral gelegene Grundstück am Oberhafenquartier von dem Investor und kauft den Pavillon für eine Millionensumme. Wirtschaftssenatorin Melanie Leonhardt spricht von einer großen Chance und einem wichtigen Anliegen, dort die Start-up-Szene der Stadt zu bündeln, auf einer Nutzfläche von 6.000 Quadratmetern. Doch es gibt auch massive Zweifel an den Plänen von der Opposition. Die CDU beschäftigt nach eigenen Angaben vor allem die Frage, ob das Gebäude einen realistischen Marktwert hat. Außerdem fragt sie sich, warum es im zweiten Anlauf mit dem Start-up-Zentrum klappen sollte. Sie hat deshalb eine kleine Anfrage an den Senat gestellt.
2: Für Anwohnerinnen und Anwohner in Niendorf und Langenhorn wird es die nächsten beiden Wochen lauter als sonst. Denn am Flughafen Fuhlsbüttel werden ab heute die jährlichen Wartungsarbeiten an den Start- und Landebahnen Richtung Norderstedt und Alsterdorf durchgeführt. Deshalb wird der gesamte Flugverkehr über Niendorf und Langenhorn abgewickelt. Unter anderem werden Markierungen erneuert und der Gummiabrieb der Flugzeuge auf dem Asphalt entfernt. Borussia Dortmund ist mit einem Sieg in die neue Champions-League-Saison gestartet. Der BVB gewann am Abend das Heimspiel gegen Villarreal aus Spanien mit 3:2. Heute Abend spielt Stuttgart gegen Viking Stavanger aus Norwegen.
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1: Und hier ist das Wetter für uns in Hamburg. Das ist relativ vielfältig und bunt heute, ne?
6: hier ist mein Mikrofon. Jetzt bin ich soweit, ja.
1: Sehr schön, Eva. Ich frage dich nochmal, das Wetter ist bunt, ein bunter Mix heute.
6: Vielfältig und bunt, hast du gesagt. Das habe ich zumindest gehört. Ja. Da hast du auch recht. Wobei ich sagen muss, dass die Wolken aus der Nacht jetzt so langsam rausgezogen sind Richtung Ostsee weiter. Und dahinter kommt erstmal ein ziemlich sonniger Morgen und Vormittag zum Vorschein. Richtung später Nachmittag müssen wir uns auf neue Schauer einstellen. Und dazwischen heiter bis wolkig bei Temperaturen bis 20 Grad. Jetzt im Moment sind es 14 Grad auf der Uhlenhorst.
1: Schlatter ist doch alles dabei. Blitzer und Staus jetzt aus dem Verkehrszentrum Roter Baum.
6: Vorsicht bitte zuerst auf der A7 Hamburg Richtung Flensburg zwischen Kaltenkirchen und Bad Bramstedt. Es ist eine ungesicherte Unfallstelle und dann stockt es ein bisschen auf der A24 stadteinwärts zwischen Schwarzmeckranne und Witzhafe auf 2 Kilometern in der Baustelle. Wie jeden Morgen, da sind sie bei unter 10 Minuten durch. Ansonsten noch ziemlich ruhig auf den Autobahnen und in der Stadt haben wir bisher auch nur einen Ampelausfall am Poppenbüttler Weg Höhe Saseler Damm. Da können wir direkt zur NDR Hamburg App kommen, da haben wir nämlich eine Nachricht bekommen.
7: Ja, moin, Herr Stefanie, eine Blitzermeldung auf der A7 Richtung Norden steht in der Abfahrt Volkspark der Blitzanhänger bereit.
6: Dankeschön, Stefan.
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1: Mit Eva Tanski.
6: Guten Morgen.
1: Ich bin Ulf Ansorge. Beisetzung in Oslo. Der ehemalige König wird da heute beigesetzt. Und was da in Oslo heute los ist, darüber reden wir gleich mit unserer Korrespondentin.
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0: war traurig für Norwegen und auch für die ganze Welt. Man hat ja da wirklich sehr mitgelitten. NDR 90,3 ist hier Mittwochmorgen, 7:13 Uhr. Vor anderthalb Wochen ist der Großvater Norwegens, so haben ihn viele genannt, König Harald V. gestorben. Heute findet nun die Trauerfeier und die Beisetzung statt. Eva, in der Hauptstadt Oslo ist natürlich einiges los.
1: Ja, da werden wirklich Könige, Königinnen, Staatsoberhäupter aus der ganzen Welt erwartet. Unter anderem der britische Thronfolger Prinz William, die schwedische Königsfamilie und Bundespräsident Frank-Walter Steinmeier.
0: Jana Sinram ist unsere Skandinavien-Korrespondentin. Jana, wie ist denn der Ablauf heute?
2: Guten Morgen. Genau, um 12 Uhr mittags geht's los. Da wird der Sarg von König Harald V. aus dem Schloss in Oslo gebracht. Und genau zu diesem Zeitpunkt werden die norwegischen Streitkräfte auch an mehreren Orten im Land 21 Salutschüsse abfeuern. Und der Sarg wird dann in einer feierlichen Zeremonie, in einem Trauerzug vom Schloss zum Osloer Dom gebracht, ungefähr einen Kilometer weit. Da findet ein Trauergottesdienst statt, eine Stunde lang. Und ganz am Ende wird der Sarg dann weiter überführt zur nahegelegenen Festung Akershus. Und dort wird Harald V. dann im königlichen Mausoleum beigesetzt, dann in einem etwas kleineren Kreis.
1: Es gab ja da in den vergangenen Tagen schon Blumenmeere. Sind da vielleicht jetzt schon auch viele Norweger da, die dann später beim Trauerzug zugucken wollen?
2: Ja, ich glaube, es sind wirklich sehr viele Menschen gekommen und ich war gestern Abend auch hier am Schloss und habe mir das angeguckt und da strömten immer noch ganz viele Leute auch mit weiteren Blumen hin und es war eine sehr stille Stimmung. Die Leute wollen wirklich Abschied nehmen von ihrem König, der hier wirklich ausgesprochen beliebt war in Norwegen.
0: Wie ist denn das eigentlich, Jana, ist denn da schulfrei oder haben alle frei bekommen oder können alle frei bekommen? Wie ist denn das geregelt?
2: Also es ist kein genereller Feiertag hier heute in Norwegen, aber zum Beispiel das Bildungsministerium hat gesagt, die Schulen möchten doch da bitte sehr großzügig mit umgehen. Also wenn Eltern sagen, sie möchten mit ihren Kindern an diesem Staatsbegräbnis teilnehmen oder das auch einfach verfolgen, dann sollen sie ihnen freigeben. Es gibt auch einige Unis, die Vorlesungen abgesagt haben und generell, glaube ich, wird das hier sehr großzügig gehandhabt. Alle, die zugucken wollen, die können auch zugucken.
1: Und bei der Königsfamilie ist ja auch noch die Frage, wer teilnehmen wird, vor allen Dingen bei Norwegens Königin Mette Marit, die ja schwer krank ist, wird die kommen?
2: Ja, sie wird kommen, jedenfalls ist das angekündigt. Sie wird aber anders als ihr Mann Håkon und die beiden Kinder nicht hinter dem Sarg herlaufen, logischerweise. Sie erholt sich ja immer noch weiter von ihrer Lungentransplantation, sondern sie wird zusammen mit der Königin Sonja, mit der Witwe des verstorbenen Königs, im Auto hinterherfahren. Und es ist auch noch nicht klar, ob sie dann später an allen Teilen teilnimmt, aber eigentlich ist das so geplant. Und sie soll auch später mit auf dem Balkon auftauchen. Um 16.45 Uhr wird der neue König sich dem Volk nochmal auf dem Balkon zeigen. Also auch da ist angekündigt, dass sie eigentlich mit dabei sein soll.
0: Dankeschön, das war für NDR 90,3 Jana Sinram aus Oslo. Das Erste überträgt die Veranstaltung, die Trauerfeier ab 12 Uhr. Und wir haben jetzt auch Musik aus Norwegen.

0: Daniela um 7.24 Uhr.
1: Wir sind nicht alle gleich. Wir sind St. Pauli und HSV.
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0: NDR 90,3 ist hier mit den größten Hits aller Zeiten. Gleich für Sie Falco, Rock Me Amadeus. Nach den Nachrichten jetzt mit Caro Weiß.
1: Guten Morgen, es ist 7.30 Uhr.
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1: Erst eine lange Hitzewelle und gleich danach eine Sturmflut. So ist das Szenario heute in Altona und Billbrook bei einer Katastrophenschutzübung. Ein Krisenfall, bei dem neben Polizei und Feuerwehr weitere Freiwillige gebraucht werden. Deshalb sind 150 Teilnehmerinnen und Teilnehmer von Hilfsorganisationen aus ganz Europa hier, um das zu üben. Sie sollen zum Beispiel eine Notunterkunft einrichten, Sandsäcke gegen eine Sturmflut stapeln oder auch Verletzte nach einem Busunfall versorgen. Erschreckend und besorgniserregend, so nennt die Hamburger Schulbehörde die Ergebnisse der neuen PISA-Studie. Deutsche Schülerinnen und Schüler haben in Mathe, Lesen und Naturwissenschaften so schlecht abgeschnitten wie noch nie. Peter Albrecht, Sprecher der Hamburger Schulbehörde, sagt, da könne man nichts schönreden.
3: Klar ist aber auch, dass die Schülerinnenschaft sich in den letzten Jahren deutlich verändert hat. Das hat zum einen mit Migration und Zuwanderung zu tun, aber andere auch damit, dass Corona-Folgen nach wie vor sichtbar sind. Und die massive Nutzung von Social Media von Kindern ist auch ein großes Thema. Das hat PISA 2025 jetzt aufgezeigt und ermahnt, dass Politik dafür Lösungen finden muss.
1: So der Sprecher der Hamburger Schulbehörde Peter Albrecht. Nach der Serie von Sabotageakten auf Stromnetze gehen die Ermittler davon aus, dass der gefasste Täter weitere Angriffe geplant hat. Laut Nordrhein-Westfalens Innenminister Herbert Reul spricht aber alles dafür, dass es sich um einen Einzeltäter handelt. Der 48-Jährige war gestern bei einem Großeinsatz in der Nähe von Aachen gefasst worden. In einem Bekennerschreiben wurden die Taten mit dem Kampf gegen fossile Brennstoffe begründet. Die Stadt Hamburg kaufte am Oberhafenquartier ein markantes Gebäude für 40 Millionen Euro. Es geht um den Hammer-Brookling-Pavillon zwischen Deichtorhallen und Großmarkt. Das grün verglaste Gebäude mit mehr als 6000 Quadratmetern Fläche soll die zentrale Adresse für Start-up-Unternehmen in der Stadt werden. Die Hamburger CDU kritisiert den geplanten Kauf und bezweifelt, ob der Marktwert realistisch ist. Und hart umkämpfter Sieg für Borussia Dortmund gestern. Der BVB hat zum Auftakt der Fußball-Champions League gewonnen. Gegen Villarreal aus Spanien mit 3:2.
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0: Muss ja immer an Villa Riba und Villa Bajo denken bei Villa.
1: Während Villa Riba noch schrubbt.
0: Ja, so, ja. Da wird schon wieder gefeiert. Hier ist das Wetter für uns in Hamburg.
1: 14 Grad sind es gerade und auch ein blank geschrubbter blauer Himmel, zumindest schon mal im Westen der Stadt. Im Osten hängen noch ein paar dichte Wolken, aber die ziehen jetzt auch so langsam raus. Und dahinter eben Sonne für alle bis zum Mittag. Danach wieder ein paar mehr Wolken, erstmal trocken und am Abend kann es kräftige Schauer geben. Das Ganze bei Temperaturen bis 20 Grad. Jetzt im Moment sind es 14 Grad, zum Beispiel bei Ihnen Poppenbüttel.
0: Blitzer und Staus aus dem Verkehrszentrum Roter Baum.
1: Ich habe mich gerade schon gefragt, also haben Sie heute alle verschlafen? Uns können Sie sagen, gerne. Ja. Es ist so erstaunlich wenig los für die Uhrzeit auf den Straßen.
0: Ja, sag mal, die S-Bahn fahren auch alle oder was ich frage?
1: Die fahren,
0: nur.
1: Ja, die fahren. Ja. Also da scheinen alle pünktlich gekommen zu sein. Also es ruckelt ein bisschen auf der A23 von Heide Richtung Hamburg zwischen Tornisch und Halsenbeck-Ruppunde, aber da sind sie in deutlich unter 10 Minuten durch. Und in Bergedorf, Neu-Alamuyo, Nettenburg auch wieder ein bisschen mehr los wegen der gesperrten A25 auf den Ausweichstrecken, B5 zum Beispiel 10 Minuten länger, aber das war's ansonsten. Sie kommen im Rest der Stadt noch sehr gut durch und wie gesagt, bei den Bahnen läuft's auch.
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1: Guten Morgen.
0: Ich bin Ulf Ansorge. Wenn es bei den Bahnen läuft, läuft es dann auch bei unserer Kaffeemaschine eigentlich.
1: Ich lange glücklicherweise nicht ja, ich habe
0: also,
1: das überprüft.
0: Ja, weil entkalkt haben wir ja Montag.
1: Korrekt.
0: Dann haben wir ja auch noch mal gereinigt. Dann müsste eigentlich alles oder läuft es denn?
5: Stellen Sie den Becher mittig auf das Abtropfgitter. Also, ich drücke jetzt mal. Also.
6: Donnerwelle.
5: Cool. Das ist ja Wahnsinn.
0: So, da hätte ich wohl gern gleich mal ein Testchen, das können wir ja einrichten. Frühstück bei Stefanie, gleich wie jeden Morgen um 7.40 Uhr.
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0: Rihanna hier bei NDR 90,3, Mittwochmorgen um 7.41 Uhr.
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2: Es ist ja, wie es ist.
1: Und das sind ihre Gäste. Herr Ahlers.
3: Ja, das tut ja nichts zu sagen.
1: Udo.
4: Ja, das kann's haben.
1: Und Opa Gerke.
5: Steffi, machst du mir Mettbrötchen?
2: Nee, muss ich erst... Du, Franz, ich kann jetzt grad gar nicht.
5: Was?
3: Dann krieg ich jetzt bald mal einen Kaffee.
2: Kuh jetzt mal. Sobald die Ein-Aus-Taste dauerhaft leuchtet, ist die Maschine betriebsbereit. Ach so, ja. Du, ich habe jetzt eine PET-Maschine. Ist ein Kaffee-Creme Arabica, Georg?
3: Na, wieso? Bisher ging das doch auch ohne ganz gut.
5: Mein Mitbrötchen her! Zack, zack jetzt!
4: Also, Steffi, ja? Arabica, das möchte ich mal probieren.
2: Ja, du, das ist sogar Creme Arabica Intention.
4: Allein schon.
2: Ja, mit so einem schicken Ding über dem O.
3: Ja, aber du hast ja mich gefragt. Ich will erst sein.
2: Bitte stellen Sie den Becher mittig auf das Abtropfgitter. Also, ich drück jetzt mal.
4: Also.
3: Donnerwetter.
2: Cool. Das ist ja Wahnsinn. Nach Brühende können Sie den Kaffee genießen. Hier mal, Georg.
3: Ja, was, da ist ja nur so eine kleine Schaumpfütze drin.
4: Du, Georg, das ist die Zukunft. Das kannst du nicht aufhalten.
2: Ja, nun weiß ich auch gar nicht, wo ich mit der alten Kaffeemaschine hin soll. Auf den gelben Sack, ist ja Plastik.
5: Du kannst alles reinschmeißen. Ich tue dir sogar alte Lackfarbe rein.
4: Ja, Moment, wieso willst du die denn wegschmeißen? Sie geht hier noch, sie brüht hier noch.
2: Ja.
4: Ja, du machst wie ich. Da machst du jetzt kein Kaffee rein, sondern so 3-4 Brühwürfel in, direkt in den Filter.
3: Kaffee und Brühe mit derselben Maschine, du tickst doch nicht richtig, Mensch.
4: Ja, wieso, das ist Brühe in Schubverfahren. Und nun stell dir mal vor, du bist jetzt gerade noch irgendwo draußen an rumstehen oder was und hast Kriechkälte und denkst, jetzt gleich eine schöne Brühe.
2: Ja, und danach ab in die Wanne, ne? Schön Prosecco und der Pilava.
4: Ja, und dann hast du deine Kaffeemaschine schon mit Zeitschaltuhr punktgenau in Gang gesetzt. Kommst nach Hause und da duftet schon in den Flur schön nach Brühe.
2: Ah, ja.
3: Ja, dann tu doch gleich Würstchen unten in die Kanne und das Wurstwasser kippst in die Maschine, dann brüht er, dann hast du heiße Würstchen und brauchst nicht mehr dabei stehen. Also, mal.
4: Du, Georg.
2: Einmalig.
4: Achtung, weißt du was, dann brauchst du ja bald gar keinen Herrn mehr, ne? Also
5: ich brauch noch beliebter Badeort mit 5 Buchstaben.
2: Ja, Wanne, sag ich doch.
5: Jawohl.
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0: Also es ist ja so, Eva, ich helfe ja gerne. Mhm. NDR 90,3 ist hier 7.51 Uhr, aber ich kann es vielleicht auch immer gar nicht. Also wenn man von Erste Hilfe mal redet oder sonst irgendwas. Also viele gibt es ja von uns, die sagen, Mensch, da packe ich mit an. Aber wenn wir es nicht können, dann stehen wir nicht mehr im Weg rum. Und das ist ja auch immer ein Unterschied, ob man nun Sandsäcke schleppen muss oder wenn jemand braucht, der Englisch spricht. Und das wird heute geübt.
1: Ja, also da geht es aber wirklich um einen richtigen Katastrophenfall, um eine Katastrophenschutzübung. Und zwar in Bilbrook und Altona, wird organisiert vom Bezirksamt Altona. Und das Szenario ist Hitzewelle seit 3 Wochen bis zu 38 Grad. Die Einsatzkräfte arbeiten eh schon am Anschlag. Und dann kommt noch ein heftiges Gewitter, extremer Starkregen dazu. Straßen werden überflutet, der Strom fällt teilweise aus. Und jetzt müssen eben zusätzliche helfende Hände organisiert werden.
0: So, wir sind gleich um 8.15 Uhr mit dabei bei der ersten Übung in der Bredowstraße in Bilbrook. Da proben die, was passiert, wenn eine U-Bahn liegen bleibt und die Klimaanlage ausfällt. Also ich muss da gar nicht so weit gucken. Ich bin den ganzen Sommer mit der S-Bahn gefahren von Ohlsdorf nach Berliner Tor. Also ich glaube, die hat gar keine Klimaanlage gehabt, tatsächlich.
1: Gut, es ist ja umso besser, dass wir da ein bisschen was zu tun ist. Also ja. Es wird ziemlich konkret durchgespielt, wer was machen kann, wer wie helfen kann und wie Freiwillige mit den professionellen Einsatzkräften zusammenarbeiten können.
0: Denn bevor man hilfsbereit im Weg rumsteht, ist es halt besser, das mal zu proben. Machen die gleich, wir sind dabei, 8.15 Uhr.
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2: I'm on fire. Ich bin auf einer Feier. Bruce Springsteen gleich nach den ausführlichen Nachrichten. Jetzt mit Caro Weiß.
3: Guten Morgen. Es ist 8 Uhr.
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3: 150 Freiwillige aus ganz Europa üben Krisenfall in Hamburg. Bürgermeister Tschentscher sieht AfD-Verbotsverfahren eher kritisch. Und Stadt Hamburg kauft Hammer Brooklyn Pavillon für 40 Millionen Euro. Das Wetter, Wolken, etwas Sonne, später auch mal Regen bis 20 Grad. Eine Katastrophenschutzübung mit europaweiter Beteiligung. Die findet heute in Altona und Billbrook statt. Dabei wird erstmals in Hamburg eine Notlage durch extreme Wetterereignisse durchgespielt. Oliver Wuttke.
4: Erst eine lange Hitzewelle und gleich danach eine Sturmflut. Mit diesem Szenario wird heute bei der Großübung gearbeitet. Beide Extremwetterereignisse haben Folgen. Menschen kollabieren, Ältere brauchen kühle Orte, Bäume stürzen auf Straßen und Keller laufen voll. Das sind im normalen Alltagsgeschäft Aufgaben für Polizei, Feuerwehr und Rettungsdienste. Im Krisenfall brauchen diese Profis aber Unterstützung von freiwilligen Helfern, etwa um Sandsäcke gegen die Sturmflut zu stapeln. Damit ist bei solchen Einsätzen kein großes Durcheinander gibt, wird heute in Altona ganz praktisch geübt. 150 Teilnehmer von Hilfsorganisationen aus ganz Europa sollen die Lage managen. Seniorengruppen aus dem Kirchenkreis und Studierende spielen die Zivilbevölkerung.
3: Und das ist auch Thema in der NDR Hamburg-App. Showdown im Bundestag. 3 Tage nach dem Wahlsieg der AfD in Sachsen-Anhalt treffen die Parteivorsitzende Alice Weidel und CDU-Chef Friedrich Merz aufeinander. Denn im Rahmen der Haushaltswoche findet in einer Stunde die sogenannte Generaldebatte statt. Sie wird von der Opposition traditionell für eine Abrechnung mit der Politik der Bundesregierung genutzt. Marei Beermann.
5: Formell geht es bei dem Tagesordnungspunkt um den Etat des Bundeskanzlers. Üblicherweise ist die Debatte aber ein Schlagabtausch über sämtliche Facetten der Regierungsarbeit. Das Rededuell dürfte ganz im Zeichen des AfD-Erdrutschsiegs in Sachsen-Anhalt stehen. Im Bundestag ist die AfD stärkste Oppositionspartei, deshalb eröffnet Partei- und Fraktionschefin Alice Weidel die Debatte. Danach wird Bundeskanzler Merz sprechen. Für das Wahlergebnis in Sachsen-Anhalt wird in der CDU der Kanzler mitverantwortlich gemacht. Er hatte am Montag Fehler eingestanden, einen Rückzug aus dem Amt aber ausgeschlossen. Aufgeben sei für ihn keine Option, so Merz. Außerdem verstärkt das Wahlergebnis die ohnehin vorhandenen Spannungen zwischen den Koalitionspartnern Union und SPD über den politischen Kurs.
3: Tagelang hat die Polizei in Nordrhein-Westfalen nach dem mutmaßlichen Stromsaboteur gefahndet, gestern dann die Festnahme. Der 48-Jährige soll bundesweit Anschläge auf das Stromnetz verübt haben. Mit selbstgebauten Raketen soll er einen dünnen Draht über Hochspannungsleitungen geschossen haben, um einen Kurzschluss auszulösen. Die Behörden gehen im Moment davon aus, dass der Mann alleine gehandelt hat. Eine gesicherte rechtsextreme Partei wie die AfD in Sachsen-Anhalt an der Spitze einer Landesregierung. Hamburgs erster Bürgermeister Peter Tschentscher bewertet das als Sicherheitsrisiko für die Zusammenarbeit der Länder, ebenso wie Innensenator Andi Grote. Ein AfD-Verbotsverfahren sieht Tschentscher dennoch eher kritisch. Das sagte er gestern Abend beim Jahresfest der Landesvertretung Hamburg in Berlin, dem NDR Hamburg-Journal.
6: So ein Verbotsverfahren dauert viele Jahre und wir sollten es dann beginnen, wenn wir auch Aussicht auf Erfolg haben. Die Hürden des Verfassungsgerichts für ein Parteiverbot sind sehr hoch. Wir haben das erlebt bei dem NPD-Verbotsverfahren und deswegen gilt, die Sicherheitsbehörden müssen alle Informationen zusammenstellen, die es gibt. Und wenn es dann juristisch ausreicht für ein Parteiverbot, sollte das Verfahren eröffnet werden. Aber das dauert Jahre. Wir müssen jetzt uns dagegen wehren, dass rechtspopulistische politische Strömungen zur bestimmenden Kraft in Deutschland werden.
3: Hamburgs erster Bürgermeister Peter Tschentscher. Offen für die Prüfung eines AfD-Verbotsverfahrens hatte sich Hamburgs Bürgerschaftspräsidentin Carola Veit gezeigt. Und auch Hamburgs zweite Bürgermeisterin Katharina Fegebank von den Grünen hat solch einen Schritt gefordert. Nach dem Einstieg der Schweizer Reederei MSC beim Hafenbetreiber Hala sollen die verbliebenen Aktionäre eigentlich zwangsweise aus dem Unternehmen gedrängt werden, gegen eine Abfindung. Weil 2 Aktionäre dagegen klagen, fließt nun aber erstmal kein Geld. Dietrich Lehmann.
7: Rund 14.000 Aktionäre haben ihre Hala-Anteile nicht freiwillig verkauft. MSC und die Stadt Hamburg, die mehr als 95% der Aktien halten, haben daraufhin beantragt, dass eine sogenannte Barabfindung gezahlt wird, das Squeeze-out. Gegen den entsprechenden Beschluss aber gibt es Klagen beim Landgericht Hamburg. Folge: rund 80 Millionen Euro, die insgesamt an alle verbliebenen Hala-Aktionäre gezahlt werden sollen, werden bis zu einer Entscheidung der Justiz nicht ausgeschüttet. Die Hala hat nun bei der nächsthöheren Instanz, dem Oberlandesgericht, ein sogenanntes Freigabeverfahren gestartet. Ein Sprecher der Wirtschaftsbehörde sagte auf Anfrage von NDR 90,3, es handle sich um ein übliches aktienrechtliches Verfahren. Und man rechne mit einer Entscheidung in den kommenden Monaten. Die Stadt Hamburg hält auch nach dem Einstieg von MSC die Mehrheit der Hala. Beide Eigentümer haben sich darauf verständigt, dass der Hafenbetreiber von der Börse genommen werden soll.
3: Hamburg soll eine neue zentrale Adresse für Start-up-Unternehmen bekommen. Die Stadt kaufte über ein städtisches Unternehmen den Hammer Brooklyn Pavillon in der Nähe des Großmarktes. Gut 40 Millionen Euro kostet das Gebäude mit der grünen Fassade. Doch es gibt auch offene Fragen. Jörn Streller-Pohl.
0: Eigentlich gab es schon große Pläne für ein Start-up-Zentrum in dem markanten Gebäude in Hammerbrook, einem ehemaligen Pavillon der Weltausstellung Expo in Mailand. Doch dann wurde es lange still um die private Initiative. Jetzt übernimmt die Stadt das zentral gelegene Grundstück am Oberhafenquartier von dem Investor und kauft den Pavillon für eine Millionensumme. Wirtschaftssenatorin Melanie Leonhardt spricht von einer großen Chance und einem wichtigen Anliegen, dort die Start-up-Szene der Stadt zu bündeln, auf einer Nutzfläche von 6.000 Quadratmetern. Doch es gibt auch massive Zweifel an den Plänen von der Opposition. Die CDU beschäftigt nach eigenen Angaben vor allem die Frage, ob das Gebäude einen realistischen Marktwert hat. Außerdem fragt sie sich, warum es im zweiten Anlauf mit dem Start-up-Zentrum klappen sollte. Sie hat deshalb eine kleine Anfrage an den Senat gestellt.
3: Für Anwohnerinnen und Anwohner in Niendorf und Langenhorn wird es die nächsten beiden Wochen lauter als sonst. Denn am Flughafen Fuhlsbüttel werden ab heute die jährlichen Wartungsarbeiten an den Start- und Landebahnen Richtung Norderstedt und Alsterdorf durchgeführt. Deshalb wird der gesamte Flugverkehr über Niendorf und Langenhorn abgewickelt. Unter anderem werden Markierungen erneuert und der Gummiabrieb der Flugzeuge auf dem Asphalt entfernt. In Volksdorf musste am Abend ein Zug der Linie U1 evakuiert werden. Kurz hinter dem Bahnhof war um 20.30 Uhr ein Baum umgekippt und lag quer auf den Gleisen. Rund 25 Menschen mussten die U-Bahn verlassen und zu Fuß zum Bahnhof Volksdorf zurückgehen. Anschließend wurde der umgestürzte Baum beseitigt. Verletzt wurde niemand. Und Borussia Dortmund ist mit einem Sieg in die neue Champions-League-Saison gestartet. Der BVB gewann am Abend das Heimspiel gegen Villarreal aus Spanien mit 3:2. Heute Abend spielt dann Stuttgart gegen Viking Stavanger aus Norwegen.
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2: Ja, apropos Champions League, wird das Wetter heute eher spanisch oder eher norwegisch? Wie ist denn die Aussicht?
8: Das Schöne ist, von allem etwas.
2: Na klar.
8: Ja, so, es wird die perfekte Mischung, möchte ich sagen. Ja. Also sonnenstundentechnisch robben wir uns zumindest so ganz leicht an Spanien ran. 6 Stunden Sonne sind heute drin. Und das Ganze sollte eigentlich demnächst auch mal langsam starten. Die Wolkendecke, die wollte schon lange weg sein, hängt aber noch relativ hart, denke ich, über der Stadt.
2: Weil es ja so schön ist in Hamburg, die bleibt halt auch gerne noch.
8: So, es kann auch kurz überraschen. Schauer geben im Laufe des Tages, aber so richtig nass wird es erst wieder am Abend. Der Vormittag, der wird dann richtig schön sonnig, das Ganze heute bei Temperaturen bis 20 Grad. Jetzt im Moment haben wir norwegisch frische 14 Grad zum Beispiel. Bei Ihnen nie steht.
2: Blitz und Staus aus dem Verkehrszentrum Roter Baum.
8: Das sieht immer noch ziemlich entspannt aus. Auf den Autobahnen haben wir keine längeren Staus. Auf den Straßen in der Stadt schauen wir gleich, was da los ist. Vorher eben kurz zu den S-Bahnen, denn es gibt gerade eine neue Meldung von der S2, die fällt auf der gesamten Strecke zwischen Bergedorf und Diebsteich aktuell aus. Hier steht nicht mehr als technische Störung an der Strecke. Gut, wir halten Sie auf jeden Fall auf dem Laufenden und haken nochmal nach. Ansonsten auf den Straßen in der Stadt 10 Minuten länger, auf dem Kronstieg aus beiden Richtungen zwischen Kronstiegtunnel und Gehlengraben, Kieler Straße, Emsbüttner Marktplatz, statt einwärts auch so eine gute Viertelstunde länger und es stockt vor allem auf den Ausweichstrecken wegen der gesperrten A25 durch Nettelnburg, Allermöhe und Bergedorf durch, statt einwärts so um die 10 Minuten plus.
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8: Guten Morgen.
2: Und ich bin Ulf Ansorge. Also die S-Bahn steht zwischen Bergedorf und Diebsteich komplett. Das ist ja gut, dass da heute gerade diese Katastrophenschutzübung stattfindet, wo sie nämlich genau dieses proben, was wir jeden Tag in Hamburg aber auch erleben. Also die U-Bahn steht, Klimaanlage fällt aus. Wie diese Übung abläuft, gucken wir gleich mal. Wir schalten nämlich gleich rüber zu unserem Stadtreporter.
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1: Jetzt um 8 Uhr und gleich 15 Minuten. Das ist eine Situation, die alltäglich ist im Grunde oder immer mal wieder vorkommt, wie jetzt bei der S-Bahn. Also folgende Katastrophenschutzübung. Die U-Bahn steht, die Klimaanlage fällt aus und im Wagen wird es immer heißer, in allen Wagen. Da braucht man natürlich ziemlich schnell Hilfe. Das proben die heute Morgen in der Bredowstraße in Billbrook zum Auftakt einer großen Katastrophenschutzübung, organisiert vom Bezirksamt Altona. Und das Besondere ist, hier sollen dann eben auch Menschen helfen, die das nicht beruflich können, nicht bei der Feuerwehr sind oder beim Rettungsdienst. Unser Stadtreporter Carsten Seekund ist jetzt da. Carsten,
2: ja.
1: Erzähl mal, wie ist denn diese Übung? Also da steht jetzt ein U-Bahn-Zug und dann?
2: Ja, ganz genau. Und die Leute schwitzen da drin. Man hört das so ein bisschen hier in diesem nachgespielten U-Bahn-Zug in der Werkshalle hier vorne. Und dann werden Spontanhelfer angewiesen, von der Feuerwehr da reinzugehen und mit den Leuten zu sprechen. Das klingt dann ungefähr so.
3: Fehlt Ihnen sonst was? Haben Sie irgendwie Sorgen?
4: Nö.
3: Mir geht's gut.
4: Das ist gut. Was zu trinken, aber danke, dass es jetzt angekommen ist.
2: Ja, ganz genau. Die Leute sollen beruhigt werden. Die Leute werden mit Getränken versorgt. Nils Philipp Kögler, Organisator hier von der Feuerwehr.
5: Ja, also das war ein erstes Szenario, wo es denkbar wäre, durch Spontanhelfende eine Situation zu beruhigen, erstmal Trinkwasser auszugeben und ein bisschen Zeit zu puffern, bis dann ein Transport an einen sicheren Ort sichergestellt ist. Ja, wichtig ist erstmal, beruhigend auf die Leute einzureden, um dann halt im Zusammenspiel mit den Behörden und den organisierten Kräften das Ganze zu koordinieren.
2: Und im Nachgang wird dann mit den freiwilligen Teilnehmern besprochen, habt ihr das gut gemacht, wie muss man noch anders reagieren, was können wir daraus lernen? Ronja und Jan, habt ihr was gelernt, wie war's?
6: Ja, lief alles super.
7: Sehr gut. Wir haben uns gut aufgenommen gefühlt und Hilfe war da, Wasser war da.
6: War eine unbekannte Situation, aber ich denke mal, hat für alle jetzt hier was gebracht, um im Ernstfall notfalls auch reagieren zu können.
2: Gut, Ulf, die Übung ist geglückt, so wie es scheint.
1: Ja, wie viele Leute machen denn da so mit eigentlich?
2: Es sind einige hundert, die heute dran teilnehmen. Die meiste Musik spielt in Altona, ist ja vom Bezirksamt Altona organisiert. Am Rathaus zum Beispiel wird eine Gewittereinsatz geprobt. Am Altona Balkon wird eine Trinkwassernotbrunnenanlage installiert und am Bahnhof Altona, da wird geübt, wie man mit gestrandeten Personen umgeht, die zum Beispiel auf dem Weg nach Skandinavien sind, vielleicht zu Horkons Beisetzung und dann nicht weiterkommen und da festsitzen. Also auch da wird geübt, wie man mit den Menschen umgeht, wie man sie versorgt und wie man auch mit ihnen spricht.
1: Also das ist jetzt so eine Auftaktveranstaltung und dann gibt es noch ganz viele Übungen den ganzen Tag lang.
2: Den ganzen Tag lang. Die meisten, wie gesagt, in Altona.
1: Dankeschön, Carsten Seekund für NDR 90,3.

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1: Natürlich war das Elvis. Und natürlich kommen gleich Level 42 mit den Lessons in Love nach den Nachrichten. Jetzt mit Caro Weiß.
2: Guten Morgen. Es ist 8.30 Uhr.
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2: Erst eine lange Hitzewelle und gleich danach eine Sturmflut. So ist das Szenario heute in Altona am Bilberoog bei einer Katastrophenschutzübung. Ein Krisenfall, bei dem neben Polizei und Feuerwehr weitere Freiwillige gebraucht werden. Deshalb sind 150 Teilnehmerinnen und Teilnehmer von Hilfsorganisationen aus ganz Europa hier, um das zu üben. Sie sollen zum Beispiel eine Notunterkunft einrichten, Sandsäcke gegen eine Sturmflut stapeln oder auch Verletzte nach einem Busunfall versorgen. Im Bundestag in Berlin geht es diese Woche ja ums Geld. Die Abgeordneten diskutieren über die Ausgaben für das kommende Jahr. Heute geht es unter anderem um die Verteidigungsausgaben. Vorher findet aber noch die Generaldebatte statt, der sich Kanzler Friedrich Merz stellen muss. Eröffnen wird die Runde AfD-Chefin Alice Weidel als Oppositionsführerin. Die Polizei hat gestern ja in der Nähe von Aachen den mutmaßlichen Stromsaboteur gefasst. Die Ermittler gehen davon aus, dass er noch mehr Angriffe geplant hatte. Der 48-Jährige soll in Nordrhein-Westfalen, Brandenburg und Sachsen versucht haben, Stromleitungen in der Nähe von Kohlekraftwerken zu sabotieren. Teilweise gelang ihm das auch. Aus Aachen, Hendrik Frost.
3: Aktuell haben die ermittelnden Behörden keine Hinweise darauf, dass Daniel V. Mittäter gehabt haben soll. Aber das ist noch Gegenstand der Ermittlungen. Ebenso muss ermittelt werden, was genau seine Pläne waren. In Dormagen zum Beispiel wurden in der Nähe von Umspannwerken Abschussanlagen gefunden, mit denen Kurzschlüsse verursacht werden konnten. Jetzt wurde er aber eben mit Sprengstoff angetroffen. Aufschluss darüber könnte auch noch ein zweites Bekennerschreiben geben, das gefunden worden ist.
2: Der Hala-Deal mit MSC ist ja schon eine Weile her. Klar war, private Anleger sollten aus ihren Hala-Anteilen herausgedrängt werden und dafür Geld bekommen. Doch das fließt gerade nicht, denn einzelne Aktionäre des Hamburger Hafenkonzerns haben geklagt. Bis die Justiz über den Fall entschieden hat, werden die rund 80 Millionen Euro an die verbliebenen Hala-Aktionäre erstmal nicht gezahlt. Die Stadt Hamburg kauft am Oberhafenquartier ein markantes Gebäude für 40 Millionen Euro. Es geht um den Hammer Brooklyn Pavillon zwischen Deichtorhallen und Großmarkt. Das grün verglaste Gebäude mit mehr als 6000 Quadratmetern Fläche soll die zentrale Adresse für Start-up-Unternehmen in der Stadt werden. Die Hamburger CDU kritisiert den geplanten Kauf und bezweifelt, ob der Marktwert realistisch ist.
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1: Mit dem Wetter für uns in Hamburg.
4: Und mit aktuell 14 Grad messen wir zum Beispiel bei Ihnen in Isarbrook. Da ziehen die Wolken jetzt auch so langsam raus und die Sonne kommt zum Vorschein die nächsten 2 bis 3 Stunden. In der ganzen Stadt viel blauer Himmel, viel Sonnenschein. Ab dem Mittag zieht es wieder ein bisschen stärker zu und am Abend müssen wir uns auf Schauer einstellen. Das Ganze dann bei Temperaturen so um 20 Grad.
1: Blitzer und Staus aus dem Verkehrszentrum Roter Baum.
4: Es ist und bleibt ein sehr ruhiger Morgen auf den Autobahnen. Wir haben so die üblichen 10 Minuten länger im Elbtunnel Richtung Norden, geht los ab Hausbruch bis Othmarschen. Aber ansonsten ist es ziemlich ruhig auf den Autobahnen. In der Stadt aktuell 20 Minuten länger im Verlauf Halbmundsweg und Max-Brauer-Allee und dann auch noch auf der Bernadotte-Straße und Holländischen Reihe. Der Ausweichverkehr von der Elbchaussee ansonsten, aber relativ ruhig auch auf den Straßen in der Stadt, nur in Bergedorf noch, Neu-Allermöhe, Nettelnburg, da ist es wieder ein bisschen voller, weil die A25 ja noch gesperrt ist. Und weiter die Meldung von der S-Bahn. Die S2 fährt aktuell nicht auf der gesamten Strecke zwischen Diebsteich und Bergedorf wegen einer technischen Störung.
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4: Guten Morgen.
1: Ich bin Ulf Ansorge. Und wenn Sie Lust haben auf 250 Euro, dann spielen Sie jetzt mit. Ich habe gestern auch in Langenhorn mit vielen gesprochen, Eva, wo wir ja waren im NDR Pop-Up-Studio.
4: Ja, wo Nicole ja den Jackpot abgeräumt hat, unsere Kandidatin.
1: Und da haben ja ganz viele gesagt, so nee, ich rate immer zu Hause mit und so. Ich rufe aber nicht an. Aber ich meine, wenn Sie zu Hause mitraten und immer so das alles richtig haben, dann versuchen Sie es doch einfach
4: Das wäre doch mal eine Idee.
1: Ja, denn es macht ja auch Spaß und wir freuen uns, wenn wir Sie kennenlernen. Also nix wie ran ans Telefon 0137 190 93 93. Das kostet nämlich nur 14 Cent pro Anruf.
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0: Hey, von heute spielen wir mit Jannik Schulz aus Hammerbrook. Hallo Jannik.
1: Moin.
0: Denn Jannik ist ein echter It-Boy, nämlich in der IT-Branche, also Computer. Was genau machst du? Wir sind beim Du gelandet, Jannik. Ich erkläre es nur kurz, ne, im Vorgespräch.
1: Ja,
0: also,
1: ja.
0: Was genau machst du?
1: Ja, also ich vermittle IT-Personal an ganz viele verschiedene Kunden, die Bedarf haben in der IT-Branche. Wenn mal Bedarf da steht.
0: Also sind das deine Angestellten und du schickst sie dann irgendwo hin oder wie?
1: Ja, also wir machen beides. Also wir haben Angestellte, die bei uns festangestellt sind in verschiedenen IT-Bereichen, die wir dann projektbasiert einsetzen beim Kunden. Wir machen aber auch so diese klassische Direktvermittlung, wo der Kunde einen Bedarf hat, längerfristig. Und dann sind wir sozusagen die Zwischenperson zwischen Kunde und Kandidat.
2: Also ich finde, wir haben schon sehr langfristig Bedarf.
0: Ja, also immer mal wieder auch. Ne? Also das ist natürlich eine Branche, wo du ständig, weil wir alle davon nichts verstehen und dann brauchen wir halt euch. So, auf der anderen Seite gibt es noch das Hamburg-Quiz. Davon verstehen wir was, Jannik.
1: Das ist gut.
0: Und du hoffentlich auch, denn es geht um bis zu 250 Euro. Erste Frage. Wenn du viel unterwegs bist, Vertrieb, dann weißt du das wahrscheinlich. Gehört die Postleitzahl 20144 zu Harvestehude oder zu Eidelstedt?
1: Eidelstedt, sag ich.
0: Nee, das ist tatsächlich Harvestehude. Jannik, das macht ja gar nichts. Wo beginnt und endet jedes Mal der Schlager-Move?
1: Oha, das kostet mich was.
0: Wo fährt der los? Na, Jannik.
1: Auf der Reeperbahn?
0: Nee, Heiligengeistfeld.
1: Aber die
0: brauchen da auch keine IT auf so einem Schlager-Move. Das ist natürlich
2: das
0: cool.
2: Ja,
0: man weiß es nicht. In welchem Bezirk steht Hamburgs einziges echtes Schloss?
1: Lass aber Fragen heute, Ulf.
0: Ich habe die nicht ausgesucht. Ich kann da nichts für. Aber was für ein Schloss gibt's denn? Das? Okay, mein Kellerschloss. So, aber jetzt müssen wir mal gucken hier, Jannik.
1: Ja, ich bin gerade am Überlegen.
0: Nee, Bergedorf wäre die Antwort gewesen. Nee, ja. Altona, da gibt es höchstens den schlossartigen Bahnhof, der ja auch wahnsinnig hübsch ist. Aber wir sprachen vom Bergedorfer Schloss. Nächste, vierte Frage. Was ist der Hühnerposten?
1: Das
0: ist
1: auch was.
0: Jannik, jetzt musst du aber mal irgendwie mal Butter bei die Fische hier, ne? Hühnerposten.
1: Hühnerposten. Bahnhof?
0: Nee, das war mal die Hauptpost. Das ist jetzt der Sitz der Zentralbibliothek direkt am Hauptbahnhof. Welche Hamburger Traditionsveranstaltung

0: wurde Anfang Mai 2021, das Jahr ist wichtig, statt als großes Volksfest nur digital gefeiert. Anfang Mai in Hamburg.
1: Ja, Corona. OMR?
0: Bitte was?
2: OMR.
1: Also,
0: nee. OMR ist ja nicht so sehr ein Volksfest, obwohl auch.
2: Naja, die
0: auch,
2: einen sagen
0: die
2: so.
0: Die einen sagen
2: ja.
0: So, die anderen so. Wir haben gesucht tatsächlich den Hafengeburtstag.
1: Den Hafengeburtstag.
0: Den Hafengeburtstag. Jannik, ja. Mensch, du, also ich fühle.
1: Hätte besser laufen können.
0: Ihr hättet einen Tick besser laufen können.
2: So, aber dabei ist alles, ne?
1: So ist es. Ich will, es geht der Jackpot hoch.
0: Nimm's mit Humor. Es ist nur ein Spiel. Und ich weiß, ich stehe manchmal so auch genauso auf dem Schlauch, weil man manchmal einfach auch nicht drauf kommt. Also es ist alles okay, Jannik, und du hast einen schönen Tag. Okay, danke fürs Mitspielen.
1: Ja.
0: Danke fürs Mitspielen. So, Eva, dann haben wir ja wirklich...
2: So wie Jannik gesagt hat, er hat sich sehr für uns alle, also für alle anderen eingesetzt.
0: Ja.
2: 250 Euro sind morgen drin im Jackpot und das bedeutet, es geht um insgesamt bis zu 500 Euro. So schnell kann es gehen.
0: Schnell nach oben geschnellt diese Woche. Also rufen Sie gerne für morgen wieder an 0137 190 393.
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0: If I could turn back time mit Cher hier bei NDR 90,3, 8.53 Uhr. Was heißt das auf Deutsch? If I could turn back time, ich frage dich jetzt mal ein bisschen ab aus gegebenem
1: Anlass. Könnte ich doch nur die Zeit zurückdrehen, richtig?
0: Sehr
1: gut. Englisch war nie mein Thema.
0: Nee, das weiß ich. Wir reden nämlich über Pisa. Das ist natürlich eine wunderschöne Stadt in Italien. Da steht der schiefe Turm von Pisa. Der wird auch immer schiefer. Und das ist mit dieser Studie auch so.
1: Ich wollte gerade sagen, viele würden sich wünschen, dass wir nur den Turm damit verbinden.
0: Ja, das heißt ja Pisa. Weil, wie heißt es?
1: Ja, das habe ich jetzt schon wieder vergessen. Das hast du vorhin schon abgefragt.
0: Ja, das ist ja auch mal interessant zu wissen. Wieso heißt das eigentlich PISA-Studie? Nicht, weil die in Italien erfunden wurde. Das steht für Program for International Student Assessment.
1: So,
0: und das heißt auf Deutsch Programm zur internationalen Bewertung von Schülerleistungen. Das habe ich schon in der Grundschule gelernt. Was das heißt, so ein bisschen. So, also die PISA-Studie, Sie haben es natürlich mitbekommen, ist mal wieder katastrophal ausgefallen. Und zwar noch katastrophaler als sonst. Die ist seit gestern draußen. Deutschland hat miese Noten bekommen.
1: Ja, also um genau zu sein, noch nie waren die Jugendlichen so schlecht in der Schule wie jetzt, also seit PISA läuft, seit es erhoben wird, seit Anfang der 2000er. Grundlegende Kompetenz fehlt jedem dritten 15-Jährigen in Mathe und beim Lesen. Und jeder vierte Jugendliche hat in Naturwissenschaften kaum Kompetenz.
0: Ja gut, das geht mir ähnlich. Aber was haben Sie denn beobachtet?
2: Ja, die meisten Schüler, so wie ich es kenne und ich leider auch, machen die meiste Arbeit mit ChatGPT und dabei lernt man natürlich nichts mehr. Unsere Aufmerksamkeitsspannen, die kenne ich leider von mir selber auch, sind extrem schlecht geworden. Und da hat man einfach dann nicht mehr die Lust, sich irgendwie auf Mathe oder Lesen zu konzentrieren.
3: Ich glaube, Lesen ist, was so ein bisschen Anreiz bedarf. Also ich erinnere mich, als ich klein war, ich wollte immer unbedingt wissen, was es im Fernsehen gab. Und mein Opa hat zu mir gesagt, kannst ja selber lesen. Und dann habe ich angefangen, lesen zu lernen.
0: Ja, also das Fernsehprogramm in der Hör zu konnte ich auch immer lesen. Das stimmt.
1: Super.
0: Das wusste ich immer ganz genau. Ich kann auch heute noch lesen. Ich mache das mal eben vor. I don't want to talk about it. Es geht doch, ne?
1: Ich bin beeindruckt.
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2: Hi on Emotion, Chris de Burgh gleich bei uns nach den Nachrichten mit Caro Weiß.
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4: 150 Freiwillige aus ganz Europa üben Krisenfall in Hamburg. Kanzler Merz spricht heute in Generaldebatte im Bundestag. Und Hala-Aktionäre müssen wegen Klage auf Abfindung warten. Das Wetter ein Mix aus Wolken, etwas Sonne bis 20 Grad. Folgen von Extremwetter können verheerend sein. Um auf so etwas besser vorbereitet zu sein, läuft in Altona und Billbrook eine Katastrophenschutzübung. 150 Menschen von Hilfsorganisationen aus ganz Europa machen da mit. Carsten Sekund.
5: Es ist ein Szenario, das wohl niemand miterleben möchte. Stromausfälle im Hochsommer bei einem U-Bahn-Zug. Die Klimaanlage fällt aus, es sind über 40 Grad. Wie versorgt und betreut man solche Fahrgäste? Das wird hier bei der Feuerwehr in Billbrook in einem Original-U-Bahn-Zug mit Freiwilligen geprobt, so Sprecher Nils Philipp Kögler.
6: Und wir haben gerade ein spontanhelfenden Team entsendet, welches hier die Leute betreut, mit Wasserflaschen versorgt. Und im weiteren Verlauf werden durch die Behörden Transportfahrzeuge organisiert, um die Leute dann an einen sicheren Ort zu bringen.
5: Und dies ist nur ein Szenario, das im Rahmen der Katastrophenschutzübung HPEC 26 geübt wird. Noch den ganzen Tag über wird geprobt, wie man unter anderem gestrandete Zuggäste am Bahnhof versorgt oder eine Trinkwasserbrunnenanlage installiert. Geprobt wird unter anderem am Altonaer Balkon, vorm Altonaer Rathaus und im Bahnhof Altona.
4: Und das ist auch Thema in der NDR Hamburg App. Showdown im Bundestag. 3 Tage nach dem Wahlsieg der AfD in Sachsen-Anhalt treffen die Parteivorsitzende Alice Weidel und CDU-Chef Friedrich Merz aufeinander. Denn im Rahmen der Haushaltswoche findet jetzt die sogenannte Generaldebatte statt. Sie wird von der Opposition traditionell für eine Abrechnung mit der Politik der Bundesregierung genutzt. Marei Beermann.
7: Formell geht es bei dem Tagesordnungspunkt um den Etat des Bundeskanzlers. Üblicherweise ist die Debatte aber ein Schlagabtausch über sämtliche Facetten der Regierungsarbeit. Das Rededuell dürfte ganz im Zeichen des AfD-Erdrutschsiegs in Sachsen-Anhalt stehen. Im Bundestag ist die AfD stärkste Oppositionspartei, deshalb eröffnet Partei- und Fraktionschefin Alice Weidel die Debatte. Danach wird Bundeskanzler Merz sprechen. Für das Wahlergebnis in Sachsen-Anhalt wird in der CDU der Kanzler mitverantwortlich gemacht. Er hatte am Montag Fehler eingestanden, einen Rückzug aus dem Amt aber ausgeschlossen. Aufgeben sei für ihn keine Option, so Merz. Außerdem verstärkt das Wahlergebnis die ohnehin vorhandenen Spannungen zwischen den Koalitionspartnern Union und SPD über den politischen Kurs.
4: In Hamburg wird über die Prüfung eines AfD-Verbotsverfahrens diskutiert. Hintergrund ist der Wahlerfolg der AfD in Sachsen-Anhalt. Hamburgs erster Bürgermeister Peter Tschentscher sieht das Thema eher kritisch. So ein Verbotsverfahren dauert viele Jahre, sagte er dem Hamburg-Journal beim Jahresfest der Landesvertretung Hamburgs in Berlin. Wir sollten es dann beginnen, wenn wir auch Aussicht auf Erfolg haben, so Tschentscher. Die Hürden des Verfassungsgerichts für ein Parteiverbot seien sehr hoch. Nach dem Einstieg der Schweizer Reederei MSC beim Hafenbetreiber Hala sollen die verbliebenen Aktionäre eigentlich zwangsweise aus dem Unternehmen gedrängt werden, gegen eine Abfindung. Weil 2 Aktionäre dagegen klagen, fließt nun aber erstmal kein Geld. Dietrich Lehmann.
8: Rund 14.000 Aktionäre haben ihre Hala-Anteile nicht freiwillig verkauft. MSC und die Stadt Hamburg, die mehr als 95% der Aktien halten, haben daraufhin beantragt, dass eine sogenannte Barabfindung gezahlt wird, das Squeeze-Out. Gegen den entsprechenden Beschluss aber gibt es Klagen beim Landgericht Hamburg. Folge: rund 80 Millionen Euro, die insgesamt an alle verbliebenen Hala-Aktionäre gezahlt werden sollen, werden bis zu einer Entscheidung der Justiz nicht ausgeschüttet. Die Hala hat nun bei der nächsthöheren Instanz, dem Oberlandesgericht, ein sogenanntes Freigabeverfahren gestartet. Ein Sprecher der Wirtschaftsbehörde sagte auf Anfrage von NDR 90,3, es handle sich um ein übliches aktienrechtliches Verfahren. Und man rechne mit einer Entscheidung in den kommenden Monaten. Die Stadt Hamburg hält auch nach dem Einstieg von MSC die Mehrheit der Hala. Beide Eigentümer haben sich darauf verständigt, dass der Hafenbetreiber von der Börse genommen werden soll.
4: In Oslo wird heute Mittag der norwegische König Harald V. beigesetzt. Zur Trauerfeier kommen Mitglieder anderer Königsfamilien und viele ausländische Staatsoberhäupter. Harald V. war Ende August im Alter von 89 Jahren gestorben. Nachfolger ist sein Sohn König Håkon VIII.
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2: Hier ist das Wetter für uns in Hamburg. Da ist die Sonne ja aber sowas von rausgeknallt jetzt gerade.
3: Rausgeknallt ist sie da. Ja, ich bin auch ein bisschen erleichtert, ehrlicherweise. Ich hatte sie schon etwas früher erwartet. Aber zum Glück konnte ich doch noch Wort halten. Hier auf der Wetterkamera auf die Außen als darauf am Barker. Da sieht man blauen Himmel und nur noch ein paar harmlose Wolken. Geht auch ähnlich weiter in den nächsten Stunden. Erst so Richtung Nachmittag wieder mehr Wolken. Am Abend kann es dann Schauer geben. Das Ganze heute bei 20 Grad maximal. Und jetzt im Moment sonnige 14 Grad, zum Beispiel bei Ihnen auf Finkenwerder.
2: Blitzer und Staus aus dem Verkehrszentrum Roter Baum.
3: Da sieht es nach wie vor ziemlich gut aus auf den Autobahnen. Sie kommen ohne größere Probleme durch. In der Stadt stoppt es noch auf den Ausweichstrecken von der gesperrten Elbchaussee, zum Beispiel Bernadottestraße, Holländische Reihe, so gut 15 Minuten im Moment länger. Außerdem Munzburger Damm an der Alster auch 15 Minuten plus. Und dann rund um die Baustelle Max-Brauer-Allee, Stresemannstraße zum Beispiel oder auch am Eppendorfer Marktplatz und Steilshofer Allee, Fulzbüttler Straße. Da ist immer noch relativ viel los. Ich habe das Gefühl, alle sind heute einfach einen Schnuff später aufgestanden. Und jetzt haben wir um 9 Uhr die Situation, die wir sonst um 8 Uhr haben.
2: Oder ist wieder eine Umstellung auf Sommerzeit oder Winterzeit?
3: Eventuell haben wir da was verpasst.
2: Herbstzeit.
3: Macht die Leute nicht nervös. Nein, nein, es ist alles ganz normal. Kurz nach 9. Und noch eine gute Nachricht von den S-Bahnen. Bei der S2 läuft alles wieder auf der gesamten Strecke, nachdem es dafür eine technische Störung gegeben hat.
2: Eva Tanski.
3: Guten Morgen.
2: Ich bin Ulf Ansorge. Schön, dass Sie dabei sind.

0: Das Electric Light Orchestra, Xanadu, die größten Hits aller Zeiten hier bei NDR 90,3. Und ganz, ganz viele dieser größten Hits hat auch unser Johannes Oerding gemacht. Er lebt ja immer noch auf St. Pauli. Am Sonnabend spielt er in der Barclays Arena. Eva, das ist nicht so ein ganz normales Johannes Oerding-Konzert. Ja, Konzerte sind ja auch schon toll.
1: Ich wollte gerade sagen, er hat ja auch in diesem Sommer schon im Volksparkstadion gespielt. Also die Größenordnung, die kennt er. Aber es ist eben was ganz Besonderes.
0: Spielt er mit unserer NDR

0: das erleben.
1: Dass wir das erleben dürfen. Johannes Oerding, Go Swing. Super.
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0: Robin Beck, The Very First Time, die größten Hits aller Zeiten hier bei NDR 90,3. Und wir haben uns ja gestern so wahnsinnig gefreut, dass wir bei Ihnen Langenhorn-Mark direkt an der U-Bahn sein durften. Da steht ja unser NDR 90,3 Pop-Up-Studio. Ab 10 Uhr wieder bespielt, da sendet dann nämlich Maren da draus. Und wir waren gestern Morgen ja da und wir haben uns so gefreut, Sie alle zu treffen. Und auch unter anderem unter dem Gesichtspunkt Eva, weil natürlich unser Verkehrsservice auch davon lebt, dass Sie sich immer wieder bei uns melden mit Blitzern und Staus.
1: Ja, und es ist so schön, denn wir kennen viele von Ihnen ja hier aus unserer NDR Hamburg-App, weil Sie sich direkt ins Studio melden können und dann schreibt man und tauscht mal Sprachnachrichten aus. Kennt sich aber, also man hat sich ja noch nie gesehen und das ging uns so mit Carsten, der ist gestern vorbeigekommen am Pop-Up-Studio Langenhorn. Konnten wir uns endlich mal eben auch in die Augen schauen?
2: Ja, schönen guten Morgen. Heute mal nicht aus dem Fahrschulauto, sondern direkt vor Ort.
1: Auf dich können wir uns ja wirklich verlassen. Du meldest uns ganz oft was ins Verkehrszentrum Roterbaum, ne, über unseren Messenger in der NDR Hamburg-App. Also du bist da wirklich ein stabiles Mitglied unseres Senders fast.
2: Ja, natürlich sehr, sehr gerne. Und wir beide haben schon sehr, sehr oft miteinander telefoniert. Und wenn du mit dem Auto unterwegs bist, den ganzen Tag in der Stadt, immer aktuell.
1: So nämlich, ne? Also danke an Carsten und natürlich auch an Sie alle. Wenn Sie Blitzer und Staus sehen, Sie können es genauso machen. 08090 93 93 anrufen.
0: Oder über die NDR Hamburg-App, da können Sie drauf sprechen, da können Sie drauf schreiben. Wir haben uns irre gefreut, Sie alle zu treffen, da gestern Morgen Langenhornmarkt in unserem NDR 90,3 Pop-Up-Studio.

0: größten Hits aller Zeiten bei uns gleich mit den Eurythmics. Who's That Girl? Jetzt haben wir erstmal die Nachrichten mit Jürgen Fitschen.
1: Moin. Die Glocke ist habe ich time.
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1: 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NDR 90,3 der Wetter für uns in Hamburg. 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
0: Dankeschön, Jürgen. Hier sind Blitzer und Staus aus dem Verkehrszentrum Roter Baum.
3: Und wir haben einen Stau noch auf den Autobahnen auf der A7 Hannover Richtung Flensburg zwischen Ausbruch und dem Elbtunnel stockt es auf 4 Kilometern. Sie brauchen aktuell 20 Minuten dort länger. Ansonsten ist es aber, wie gesagt, auf den Autobahnen schon sehr ruhig. Auch auf den Straßen in der Stadt kommt sie mittlerweile ohne große Probleme durch, auch vor den üblichen Verdächtigen. Baustellen und eine Sperrung haben wir noch auf dem Mittelweg. Stadteinwärts ist da gesperrt zwischen bei St. Johannes und Böttger Straße wegen Bauarbeiten. Das Ganze bis morgen um 7.
0: Mit Eva Tansky.
3: Guten Morgen.
0: Und ich bin Ulf Ansorge, um heilig fast gefragt, who's that girl? Aber du bist ja Eva Tansky.
3: Das ist bekannt, ich, ja, weiß ich. Hoffe ich.

0: Eva, es gibt eine Verkehrsmeldung.
1: Und zwar für alle, die unterwegs sind auf der A7 Hannover Richtung Hamburg. Vorsicht, Hörhausbruch ist eine ungesicherte Unfallstelle.
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0: Wir haben Katrin Dorster getroffen in Sasel. Die hatte gerade Besuch von ihrer Mutter aus Dresden und mit der Rückfahrt für die Mutti wäre das fast schief gegangen, aber da hat ein sehr netter Hamburger geholfen.
3: Mein Hamburger des Tages ist ein Zugbegleiter der Deutschen Bundesbahn. Wir haben ihn getroffen in der U1 von Volksdorf, nachdem meiner Mama der Zug von der Bahn storniert wurde und wir jetzt auch keinen Sitzplatz mehr für nachfolgende Züge hatten, telefonierte er mit seiner Kollegin, die den nächstfolgenden Zug begleiten sollte, um dort für meine Mutter einen Sitzplatz zu reservieren. Das gelang und meine Mama ist auch gut in Dresden angekommen. Er hat damit meiner 82-jährigen Mama den Tag gerettet. Vielen, vielen Dank dafür.
0: Ja, um das nochmal klar zu machen, Eva, denn der Zugbegleiter war gar nicht in dem Zug, um den es ging.
1: Genau, der hat sich quasi bei den Kollegen gemeldet. Ne?
0: War bei der U-Bahn und eigentlich in seiner Freizeit. Also ganz, ganz toll. Vielen herzlichen Dank dafür und Dankeschön für die lieben Grüße, Katrin Dorster aus Sasel.
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0: I'm ja auch immer noch still standing, ne? Wenn man
1: ich
0: das mal so
1: überrascht.
0: Nimmt. Ja, also ich könnte mir auch mal wieder, ich könnte auch mal wieder Sitting machen hier irgendwie. Ich bin Ulf Ansorge, das ist Eva Tansky.
1: Richtig.
0: Und jetzt schalten wir wieder rüber in unser NDR 90,3 Pop-Up-Studio direkt an der U-Bahn Langenhorn-Markt. Wer wird denn uns da erwarten?
1: Maren Bockelt ist da und sendet natürlich wieder bis 13 Uhr.
0: Ich höre sie schon. Siehst du, ich wollte mich testen, ob das geht. Maren, du kannst uns auch hören.
2: Diese Radiosache ist verrückt, wie das funktioniert. Ja,
0: das
2: mega,
0: ist doch
2: oder?
0: Wahnsinn, was wir hier machen. Könntest du auch schon Musik spielen von Langenhorn aus?
2: Ja, soll ich jetzt draufdrücken?
0: Mach mal. Maren, weil du es kannst. Das

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1: Und gleich Tina Turner, What's Love Got To Do With It? Vorher die Nachrichten und die hat Caro Weiß für Sie.
2: Guten Morgen, es ist 10 Uhr.
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2: Kanzler Merz stellt sich gerade im Bundestag der Generaldebatte. 150 Freiwillige aus ganz Europa üben Krisenfall in Hamburg. Und die Stadt kauft Hammerbrook im Pavillon für 40 Millionen Euro. Das Wetter im Mix aus Wolken und Sonne bis 20 Grad. Mit einem heftigen Schlagabtausch hat der zweite Tag der Haushaltsberatungen im Bundestag begonnen. Die Chefin der größten Oppositionspartei, Alice Weidel von der AfD, attackierte den Bundeskanzler scharf. Friedrich Merz konterte anschließend. Aus Berlin Anne-Katrin Mellmann.
3: Alice Weidel gab sich angriffslustig bei ihrem ersten Auftritt im Bundestag nach der Sachsen-Anhalt-Wahl. Die Co-Chefin der AfD und der Fraktion sagte, mit dem Wahlergebnis hätten die Menschen mitgeteilt, Schwarz-Rot sei vorbei. Die CDU in Sachsen-Anhalt pulverisiert. Weidel bezeichnete den Haushaltsentwurf der Bundesregierung für das kommende Jahr als Kapitulationserklärung. Ein Schwerpunkt ihrer Rede war das Thema Migration. Weidel forderte eine schärfere Abschiebepolitik. Zudem verlangte sie von der Bundesregierung, sich im Ukraine-Konflikt für Verhandlungen einzusetzen. Bundeskanzler Friedrich Merz sagte zu Beginn seiner Rede, die AfD könne vor Kraft kaum laufen, habe ihr Wahlziel in Sachsen-Anhalt jedoch verfehlt und keine absolute Mehrheit erreicht. Die AfD sei eine destruktive Kraft. Friedrich Merz verteidigte den Bundeshaushalt. Die hohen Schulden begründete er auch mit dem Klimaschutz.
2: Die Folgen von Extremwetter können verheerend sein. Um auf so etwas besser vorbereitet zu sein, läuft in Altona und Bilbrook eine Katastrophenschutzübung. 150 Menschen von Hilfsorganisationen aus ganz Europa machen damit. Carsten Segund.
4: Es ist ein Szenario, das wohl niemand miterleben möchte. Stromausfälle im Hochsommer bei einem U-Bahn-Zug, die Klimaanlage fällt aus, es sind über 40 Grad. Wie versorgt und betreut man solche Fahrgäste? Das wird hier bei der Feuerwehr in Bilbrook in einem Original-U-Bahn-Zug mit Freiwilligen geprobt, so Sprecher Nils Philipp Kögler.
5: Und wir haben gerade ein spontan helfenden Team entsendet, welches hier die Leute betreut, mit Wasserflaschen versorgt. Und im weiteren Verlauf werden durch die Behörden Transportfahrzeuge organisiert, um die Leute dann an einen sicheren Ort zu bringen.
4: Und dies ist nur ein Szenario, das im Rahmen der Katastrophenschutzübung HPEC 26 geübt wird. Noch den ganzen Tag über wird geprobt, wie man unter anderem gestrandete Zuggäste am Bahnhof versorgt oder eine Trinkwasserbrunnenanlage installiert. Geprobt wird unter anderem am Altonaer Balkon, vorm Altonaer Rathaus und im Bahnhof Altona.
2: Der Hala-Deal mit MSC ist ja schon eine Weile her. Klar war, private Anleger sollten aus ihren Hala-Anteilen herausgedrängt werden und dafür Geld bekommen. Doch das fließt gerade nicht, denn zwei Aktionäre des Hamburger Hafenkonzerns haben geklagt. Bis die Justiz über den Fall entschieden hat, werden die rund 80 Millionen Euro an die verbliebenen Hala-Aktionäre erstmal nicht gezahlt. Hamburg soll eine neue zentrale Adresse für Start-up-Unternehmen bekommen. Die Stadt kauft über ein städtisches Unternehmen den Hammer-Brooklyn-Pavillon in der Nähe des Großmarktes. Gut 40 Millionen Euro kostet das Gebäude mit der grünen Fassade, doch es gibt auch noch offene Fragen. Jan Strelapol.
6: Eigentlich gab es schon große Pläne für ein Start-up-Zentrum in dem markanten Gebäude in Hammerbrook, einem ehemaligen Pavillon der Weltausstellung Expo in Mailand. Doch dann wurde es lange still um die private Initiative. Jetzt übernimmt die Stadt das zentral gelegene Grundstück am Oberhafenquartier von dem Investor und kauft den Pavillon für eine Millionensumme. Wirtschaftssenatorin Melanie Leonhardt spricht von einer großen Chance und einem wichtigen Anliegen, dort die Start-up-Szene der Stadt zu bündeln, auf einer Nutzfläche von 6.000 Quadratmetern. Doch es gibt auch massive Zweifel an den Plänen von der Opposition. Die CDU beschäftigt nach eigenen Angaben vor allem die Frage, ob das Gebäude einen realistischen Marktwert hat. Außerdem fragt sie sich, warum es im zweiten Anlauf mit dem Start-up-Zentrum klappen sollte. Sie hat deshalb eine kleine Anfrage an den Senat gestellt.
2: Ganz im Südwesten Hamburgs gibt es bald wieder ein besseres Mobilfunknetz. Hintergrund ist, dass mehrere Sendeanlagen abgebaut worden waren. Der Neubau einer großen Anlage nahe der Uwe-Seeler-Halle lässt aber noch bis Ende 2027 auf sich warten. Jetzt hat der Bezirk Harburg zwei Standorte für mobile Sendeanlage genehmigt, wie die Harburger SPD-Fraktion mitteilt. Einer davon ist im Fischbeker Rethen, der andere an der Cuxhavener Straße. Ein weiterer Standort wird noch geprüft. Ja.
1: Und das Wetter für uns in Hamburg, das hat Eva Tanski für Sie.
7: Nee, Eva Tanski wäre... Also,
1: Andreas
7: ja,
1: Wurm.
7: Ja.
1: Schön,
7: ja.
1: Du bist es. Hallo, Wurm.
7: Jetzt war ich so überrascht davon. Ja, ich habe das Wetter.
1: Ja,
7: und
1: super.
7: Das bleibt doch
1: leg
7: so.
1: Los.
7: Ja, also ein Mix aus Sonne und Wolken heute bis zum späten Nachmittag. Dann müssen wir uns wieder auf Schauer einstellen. Bis 20 Grad heute in der Spitze. Jetzt gerade sind es 15 Grad bei euch in Langenhorn. Morgen ist es ganz ähnlich. Mal mehr, mal weniger Sonne ab und zu Schauer. Die Temperaturen liegen dann so um 19 Grad.
1: Okay, Blitz und Staus aus dem Verkehrszentrum Roter Baum.
7: Und wir schauen auf die A7 und da haben wir zunächst mal bitte Vorsicht. Auf der A7 Hamburg Richtung Hannover zwischen Ramelsloh und Garnsdorf liegen Gegenstände. Vorsicht bitte auf der A7 Hannover Richtung Hamburg Höhe Hausbruch, eine ungesicherte Unfallstelle zwischen Hausbruch und dem Elbtunnel, deshalb 4 Kilometer stockend. Vorsicht bitte auf der A7 Hamburg Richtung Flensburg zwischen Bahrenfeld und Volkspark liegen Gegenstände. Vorsicht bitte auf der A7 Richtung Flensburg zwischen Bad Bramstedt und Großen Asper, auch dort ungesicherte Unfallstelle. Vorsicht bitte auf der B4 Lüneburg Richtung Uelzen zwischen Deutsche Ebern und Lüneburg. Hecklingen, Stadtmitte, auch da Gegenstände. Wir gucken kurz in die Stadt. Die Köbernbrücke ist nach einem Unfall in beiden Richtungen gesperrt. Dadurch staut es sich momentan 15 Minuten Zeitverlust. Ansonsten keine weiteren Behinderungen. Der Mittelweg ist stadteinwärts zwischen St. Johannis und Böttgerstraße wegen Bauarbeiten noch bis morgen früh 7 Uhr gesperrt. Ansonsten keine weiteren Störungsmeldungen. Wenn Sie was haben, Staus oder Blitzer, sehr gerne melden im Verkehrszentrum Roter Baum 08000 90 3 90 3.
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1: Haben Sie vielleicht schon gehört, hier geht's wieder richtig laut zu, das ist prima. Denn ich habe die Hütte voll, hallo, die Fritz-Schumacher-Schule ist da, die Klasse 9a,
8: hallo!
1: Hallo, hier geht's richtig ab, das finde ich super. Ich sag ja immer, ich habe Besuch eigentlich richtig gern und finde es toll, wenn hier richtig was los ist. Meine Frage an Sie, wenn so Besuch unangekündigt kommt, also bei Ihnen an der Haustür einfach jemand klingelt, ohne dass das vorher verabredet wurde, wie finden Sie das? Also das ist was, da bin ich wirklich neugierig. Und der Besuch, der hier ist, Langhorn, da kann jeder kommen, da muss keiner klingeln. Ich bin Maren Bockholt und sende auch heute wieder live aus dem Pop-Up-Studio von 10 bis 13 Uhr. Juhu!

0: Wunderbare Zeiten gibt es bei uns bei 91,3. Wir sind Hamburg. Lisa schreibt gerade über den Messenger. Horror. Ich räume nur auf, wenn ich jemanden erwarte. Dementsprechend öffne ich nicht, wenn ich niemanden erwarte. Zum Glück wohne ich im zweiten Stock. Frage, wenn Sie jemanden spontan besucht, also ohne dass der oder die vorher durchruft, finden Sie das gut oder finden Sie es nicht so gut?
1: Ja, kein Problem. Kommt auf an wer, aber normalerweise kein Problem. Es ist langweilig geworden, seit es dieses Telefon hier gibt und jeder meint, er muss vorher eine Nachricht schicken. Früher mit den Freunden war das ja normal. Ne? Zack, ist mal vorbeigekommen, hat geklingelt, hast du Zeit?
0: Das sagt Jörg, ja, seitdem es dieses Telefon gibt, ist das ein bisschen anders geworden. Monika, wie ist es mit Ihnen? Jemand kommt unangekündigt zu Besuch?
2: Mag ich nicht, weil ich gerne vorbereitet bin und alles durchplane und auch das Essen vorbereiten, das gehört sich so bei uns. Und dann stehe ich da und denke mir, huh. Vielleicht ist Kaffee nicht da oder Milch.
0: Okay, das ist ein doofes Gefühl. Ich persönlich muss sagen, sobald ich in der Öffentlichkeit bin, trage ich Hosen und alles. Sobald ich zu Hause bin, trage ich meist einen Bademantel. Dann finde ich es manchmal auch nicht so gut. Gebt mir 10 Minuten Vorlauf. Wie ist es bei Urbux?
3: Wir lieben Überraschungsbesuch. Gerade am Wochenende standen wieder gute Freunde vor der Tür, die machten einen Spaziergang und sind spontan mal vorbeigekommen. Ich habe für solche Fälle immer eine selbstgemachte Eistorte oder fertigen Kuchen in der Kühlung, sodass man ganz schnell gemütlich zusammensitzen kann.
0: Sie machen mir sofort so ein schlechtes Gewissen. Wenn ich eins nicht habe, dann ist es eine Eistorte. Aber es ist eine verdammt gute Anregung. Vielen Dank. Wie ist denn das bei Ihnen? Besuch kommt unangemeldet. Eher toll oder eher Horror?

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0: Schlimmsten ist es Sonntag, schreibt Lisa. Da bin ich noch nicht mal angezogen. In der 90,3. Wir sind Hamburg. Frage, wenn unangekündigt Besuch kommt, ist es eigentlich eine gute Sache oder ist es eine vielleicht nicht immer so gute Sache?
1: Wenn bei mir geklingelt wird, dann freue ich mich immer, wenn spontan Besuch vorbeikommt. Und ich finde es total schade, dass das kaum noch stattfindet, weil die meisten Leute der Meinung sind, man muss sich vorher anmelden.
0: Da lacht die Dame so herzlich, was ich total nett finde. Ich bin da auch, ich weiß gar nicht, wie das spießig ist. Also mir geht das so ein bisschen so wie Lisa. Ich finde Besuch super, aber so 10 Minuten vorher könnte man mir schon Bescheid sagen, damit ich einmal die Handtücher von der Badewanne wegräume und mir was anziehe. Jürgen schreibt gerade, wir sind früher immer an die Tür gegangen, wenn es klingelt. Aber Moment mal, was sagt er?
2: Wenn es nicht angemeldet ist, ist es für mich ein Horror. Weil dann muss ich mich sputen, um Kuchen zu kriegen und alles dann in Schuss und in Richtigkeit zu bringen.
0: Ja.
2: Ich finde es immer schön, wenn es rechtzeitig angemeldet wird, weil dann kann man sich vorbereiten.
0: Das stimmt. Hier bei uns in Langenhorn, hier am Gläsernen Studio, da kann jeder jederzeit vorbeikommen. Da nehmen wir Besuch an, ohne zu klingeln, ohne zu klopfen. Hallo, sagen Sie ruhig laut Hallo.
3: Hallo.
0: Walk in the Park, Nick Straker Band. Und wenn Sie uns besuchen wollen, finden Sie uns heute bis Freitag im Gläsernen Pop-Up-Studio Langenhornmarkt in der 90,3. Wir sind Hamburg. Und

0: 30, halb elf, Zeit fürs Wetter und das hat Andreas Wurm für Sie.
1: Es ist heute von allem was mit dabei, möchte man sagen. Es ist ein munterer Mix. Es bleibt bei sonnigen Momenten, aber auch ein paar Wolken. Später sind dann wieder ein paar Schauer möglich bei 20 Grad maximal. Jetzt gerade messen wir 16 Grad bei Ihnen in Großborstel. Morgen ist es ganz ähnlich. Mal mehr, mal weniger Sonne, ab und zu Schauer bis 19 Grad in der Spitze.
0: Gut, dann halte ich mich an dem Wort heiter fest. Und wie sieht's aus in Sachen Blitzer und Staus?
1: Vorsicht bitte zunächst auf der A7 Hamburg Richtung Flensburg zwischen Bad Bramstedt und Großen Asper. Sperrung, dort laufen Bergungsarbeiten. Der Stau läuft jetzt zu langsam, aber sicher an. Also der Rückstau ist da in vollem Gange. Bitte planen Sie mehr Zeit ein. Wir gucken kurz auf die Köbranbrücke, denn die ist in Richtung Waltershof nach einem Unfall gesperrt. Da, auch da, so langsam, aber sicher staut es sich. Wenn noch möglich, dann umfahren Sie das Gebiet weiträumig. Der Hinweis zum Mittelweg statt einwärts gesperrt zwischen bei St. Johannis und Böttgerstraße. Da laufen Bauarbeiten und zwar bis morgen früh um 7 Uhr. Wir gucken kurz noch auf einen aktuellen Blitzer, den uns Stefan gemeldet hat. Herzlichen Dank dafür. Auf der A7 Richtung Norden, Höhe der Abfahrt Volkspark. Wenn Sie noch was gesehen haben, Staus oder Blitzer, sehr gerne Bescheid geben im Verkehrszentrum Roter Baum unter der 08000 90,3.
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0: Ich war schneller als du, Andreas.
1: Ja, macht ja nichts.
0: Nein, es macht ja alles überhaupt nichts. Kommen Sie ruhig rein, hier sind nette Herren. Kommen Sie ruhig rein. Pass mal auf, ich habe gerade einen Besucher. Sie können auch gerne vorbeikommen hier bei uns im Pop-Up-Studio Langenhornmarkt. Wir sitzen an einem gläsernen Container, die Türen sind auf. Bryan Adams ist da, straight from the heart. Ich bin Maren Bockholt. Schön, dass wir zusammen sind.

0: Zeiten, die gibt es wo? Da, wo Sie zu Hause sind, bei uns bei der 90,3. Wir sind Hamburg und meine erste Frage an Sie heute Morgen war, wenn Besuch unangemeldet klingelt, ist das was, was Sie gut finden oder nicht so? Und ich habe ein bisschen aus dem Nähkästchen geplaudert, habe gesagt, ich finde es ehrlich gesagt ganz schön, wenn man 10 Minuten vorher anruft, weil zu Hause trage ich meist einen Bademantel und so möchte ich die Tür nicht aufmachen. Außerdem würde ich gern die nassen Handtücher vom Badewannenrand wegräumen. Jetzt schreibt gerade Martin, hallo Maren, das erste, was ich nach dem Aufstehen mache, ist mein Bett. Bei uns liegt einfach nichts herum. Angezogen sind wir auch immer. Wichtig ist also nur, wer da draußen steht. Liebe Grüße, Martin. Martin, Sie sind der deutlich besser organisierte Mensch als ich, zumindest im Vergleich. Hier bei uns im gläsernen Studio brauchen Sie jetzt nicht klopfen, nicht anrufen, können Sie jederzeit vorbeikommen. Wir sitzen lang auf dem Markt. Und falls Sie sich noch erinnern, von 1974 bis 2009 gab es hier am Langenhorner Markt eine Karstadt-Filiale. Und ich habe jetzt Susanne Laumann getroffen, die hat dort gearbeitet. Und Susanne, Sie wollen eine Einladung hier loswerden.
1: Hallo, hier ist Susanne Laumann, ja, eine ehemalige Karstadt-Mitarbeiter. Ich wollte euch Ehemaligen allen sagen, dass wir uns dieses Jahr am 1. November wieder treffen. Und zwar wieder in der Irinkirche am Willersweg, wie immer. Ich würde mich freuen und auch Herr Kunert würde sich unheimlich freuen, wenn ihr alle zahlreich kommt. Bis dann. Tschüss.
0: Siehst du, so funktioniert Radio. Also um die 50 Leute sind immer da, wenn sich die ehemaligen Karstadt-Mitarbeiterinnen und Mitarbeiter aus Langenhorn treffen. Finde ich richtig nett. Falls Sie dazugehören und auch wieder mit dabei sein mögen, melden Sie sich bei Frau Laumann oder auch bei uns. Wir haben natürlich Ihre Telefonnummer. Wir sind ja Familie.

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1: Mit Sebastian Fiebig. Die Wirtschaft schwächelt. Die Bürokratie ist ein Monster. Der Wohnraum ist knapp und teuer. Das Sozialsystem steht unter Druck. Politische Versprechen werden nicht gehalten. Entscheidungen wirken abgehoben. Der Frust ist gerade bei vielen Menschen riesengroß. Manche drücken ihn auf dem Stimmzettel aus. Andere ziehen sich zurück. Wohin mit dem Frust? Die Caritas hat ein Internetangebot dazu entwickelt. Der Frustomat. Er funktioniert nach dem Motto: Lass es raus, wir hören zu. Unter frustomat.de gibt es ein paar Fragen. Was frustriert dich? Was sind deine Ängste? Wer den Regler nach links oder rechts schiebt, kann seine Antworten mit dem vergleichen, was andere denken. Und stellt fest, so denken viele. Ist auch in Ordnung. Lass es raus. Wütend oder enttäuscht sein? Ist okay. Das Handy weglegen und die Decke über den Kopf ziehen, ist okay. Entscheidend ist das, was danach kommt. Sie können widersprechen, ohne zu verachten. Sie können enttäuscht sein, ohne zynisch zu werden. Und sie können an der Lösung der Probleme mitwirken. Der christliche Glaube verspricht auch keine heile Welt. Er verspricht etwas Schwierigeres, Hoffnung zu bringen, ohne die Realität schönzureden. Ich glaube, es geht gar nicht darum, weniger frustriert zu sein, sondern darum, den Frust nicht zur Charaktereigenschaft werden zu lassen. Vielleicht verrät Ihr Frust Ihnen sogar etwas. Worüber Sie sich ärgern, zeigt sehr zuverlässig, was Ihnen wichtig ist. Und dann wird es interessant, wenn der Frust tatsächlich recht hat. Was machen Sie mit dieser Erkenntnis?
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2: Das war ein Beitrag der katholischen Kirche.
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0: 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Ohne die Beatles
1: wäre die Welt eine schlechtere.
0: Genau so sieht's aus.

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1: Gleich Lionel Richie mit Hello. Vorher die Nachrichten. Und die hat, das weiß ich gar nicht. Wer hat denn die
2: Caro
1: Nachrichten?
2: Caro Weiß ist hier.
1: Ja Mensch, Caro Weiß immer noch. Caro, genau. Wie schön. Caro Weiß hat die Nachrichten für Sie.
2: Hallo, es ist 11 Uhr.
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2: Kanzler Merz und AfD-Chefin Weidel liefern sich Rededuelle im Bundestag. 150 Freiwillige aus ganz Europa üben Krisenfall in Hamburg. Und Hala-Aktionäre müssen wegen Klage auf Abfindung warten. Das Wetter ein Mix aus Sonne und Wolken bis 20 Grad. Mit einem heftigen Schlagabtausch hat der zweite Tag der Haushaltsberatungen im Bundestag begonnen. Die Chefin der größten Oppositionspartei, Alice Weidel von der AfD, attackierte den Bundeskanzler scharf. Friedrich Merz konterte anschließend. Aus Berlin, Anne-Katrin Mellmann.
3: Alice Weidel gab sich angriffslustig bei ihrem ersten Auftritt im Bundestag nach der Sachsen-Anhalt-Wahl.
4: Sie haben die Botschaft nicht verstanden, die Ihnen die Wähler in Sachsen-Anhalt am vergangenen Sonntag geschickt haben. Das ist noch nicht weiter relevant, weil Ihre Zeit ist ohnehin abgelaufen.
3: Weidel bezeichnete den Haushaltsentwurf der Bundesregierung für das kommende Jahr als Kapitulationserklärung. Bundeskanzler Friedrich Merz sagte zu Beginn seiner Rede, die AfD habe ihr Wahlziel in Sachsen-Anhalt verfehlt.
5: Die Wählerinnen und Wähler haben ziemlich deutlich gesprochen. Sie haben auch uns, auch mir eine deutliche Botschaft gegeben. Aber die absolute Mehrheit haben sie nicht. Und die werden sie in Deutschland auch nicht erzielen. Nirgendwo in Deutschland werden sie mit dieser Politik die Mehrheiten bekommen.
3: Friedrich Merz verteidigte den Bundeshaushalt. Die hohen Schulden begründete er auch mit dem Klimaschutz.
2: Die Folgen von Extremwetter können ja verheerend sein. Um auf so etwas besser vorbereitet zu sein, läuft in Altona und Billbrook eine Katastrophenschutzübung. 150 Menschen von Hilfsorganisationen aus ganz Europa machen da mit. Carsten Sekund.
6: Es ist ein Szenario, das wohl niemand miterleben möchte. Stromausfälle im Hochsommer bei einem U-Bahn-Zug. Die Klimaanlage fällt aus, es sind über 40 Grad. Wie versorgt und betreut man solche Fahrgäste? Das wird hier bei der Feuerwehr in Billbrook in einem Original-U-Bahn-Zug mit Freiwilligen geprobt, so Sprecher Nils-Philipp Kögler.
7: Und wir haben gerade ein spontan helfenden Team entsendet, welches hier die Leute betreut, mit Wasserflaschen versorgt. Und im weiteren Verlauf werden durch die Behörden Transportfahrzeuge organisiert, um die Leute dann an einen sicheren Ort zu bringen.
6: Und dies ist nur ein Szenario, das im Rahmen der Katastrophenschutzübung HPEC 26 geübt wird. Noch den ganzen Tag über wird geprobt, wie man unter anderem gestrandete Zuggäste am Bahnhof versorgt oder eine Trinkwasserbrunnenanlage installiert. Geprobt wird unter anderem am Altonaer Balkon, vorm Altonaer Rathaus und im Bahnhof Altona.
2: Nach dem Einstieg der Schweizer Reederei MSC beim Hafenbetreiber Hala sollen die verbliebenen Aktionäre eigentlich zwangsweise aus dem Unternehmen gedrängt werden, gegen eine Abfindung. Weil zwei Aktionäre dagegen klagen, fließt nun aber erstmal kein Geld. Dietrich Lehmann.
8: Rund 14.000 Aktionäre haben ihre Hala-Anteile nicht freiwillig verkauft. MSC und die Stadt Hamburg, die mehr als 95% der Aktien halten, haben daraufhin beantragt, dass eine sogenannte Barabfindung gezahlt wird, das Squeeze-Out. Gegen den entsprechenden Beschluss aber gibt es Klagen beim Landgericht Hamburg. Folge: rund 80 Millionen Euro, die insgesamt an alle verbliebenen Hala-Aktionäre gezahlt werden sollen, werden bis zu einer Entscheidung der Justiz nicht ausgeschüttet. Die Hala hat nun bei der nächsthöheren Instanz, dem Oberlandesgericht, ein sogenanntes Freigabeverfahren gestartet. Ein Sprecher der Wirtschaftsbehörde sagte auf Anfrage von NDR 90,3, es handle sich um ein übliches aktienrechtliches Verfahren. Und man rechne mit einer Entscheidung in den kommenden Monaten. Die Stadt Hamburg hält auch nach dem Einstieg von MSC die Mehrheit der Hala. Beide Eigentümer haben sich darauf verständigt, dass der Hafenbetreiber von der Börse genommen werden soll.
2: Wer im Urlaub eine günstige Unterkunft sucht, findet die oft über Wohnungsplattformen wie Airbnb. Das ist für viele Städte aber ein Problem, weil so Wohnraum für Einheimische fehlt. Die EU-Kommission plant jetzt schärfere Regeln für Kurzzeitvermieter. Städte und Regionen sollen solche Mietmodelle einschränken oder ganz verbieten dürfen. Zum Teil ist das in europäischen Städten auch schon der Fall, wie in Lissabon, Barcelona oder Amsterdam. Über den Gesetzentwurf müssen noch die EU-Staaten und das Europäische Parlament sprechen. In Oslo wird am Mittag der norwegische König Harald V. beigesetzt. Zur Trauerfeier kommen Mitglieder anderer Königsfamilien und viele ausländische Staatsoberhäupter. Harald V. war Ende August im Alter von 89 Jahren gestorben. Nachfolger ist sein Sohn König Håkon VIII.
1: Und das Wetter für uns in Hamburg?
9: Andreas.
1: Hat Andreas Wurst. Andreas Wurst für Sie, hat Andreas Wurm für Sie, genau. Andreas, wie wird's denn?
10: Es bleibt bei einem Mix aus Sonne und Wolken bis zum späten Nachmittag. Dann müssen wir uns wieder auf den ein oder anderen Schauer einstellen, bei 20 Grad maximal. Jetzt gerade messen wir 15 Grad bei Ihnen in Sasel. Morgen ist es ganz ehrlich mal weniger, mal mehr Sonne. Ab und an auch Schauer. Die Temperaturen dann bis 19 Grad.
1: Okay, was hast du in Sachen Blitzer und Staus aus dem Verkehrszentrum Roterbaum?
10: Wir schauen zunächst auf die Autobahnen A7 Hamburg Richtung Flensburg. Zwischen Bad Bramstedt und Großenasper momentan wegen Bergungsarbeiten Sperrung 20 Minuten plus. In der Stadt ist die Köbernbrücke in Richtung Waltershof nach einem Unfall gesperrt. Wenn es noch geht, bitte umfahren. Es gibt eine Sperrung auf dem Mittelweg statt einwärts zwischen bei St. Johannis und Böttcherstraße. Da ist wegen Bauarbeiten bis morgen 7 Uhr der Mittelweg momentan gesperrt. Ansonsten keine Störungsmeldungen. Wir gucken kurz noch auf einen aktuellen Blitzer in der holländischen Reihe, kurz hinter dem Rathaus Altona. Wenn Sie auch noch was haben, Staus oder Blitzer, sehr gerne melden unter 08000
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1: Auch heute wieder damit. Hallo Langenhorn!
11: Hallo!
1: Hier ist die Hütte voll, das habe ich richtig gerne. Und das Besondere, die Herren, die so laut Hallo gesagt haben, haben jetzt Unterstützung von ein paar Frauen bekommen, weil norddeutsche Männer und Hallo, das ist gar nicht so leicht. Habt ihr super gemacht. Also, kommen wir einmal zum Wesentlichen. Und zwar, was passiert, wenn was Schlimmes passiert bei uns in der Stadt? Schlimme Hitzewellen oder auch Sturmfluten zum Beispiel. Da gibt es natürlich Leute, die sind darauf geschult, uns zu helfen. Aber wie ist denn das mit uns, mit Ihnen und mir? Wüssten wir einigermaßen, was zu tun ist? Es geht gleich um den Katastrophenschutz. Das schalten wir zu unserem NDR 90,3 Stadtreporter. Machen wir nach ABBA und Lionel Richie. Ich bin Maren Bockholt. Schön, dass wir zusammen sind.

0: größten Hits aller Zeiten gibt es wo? Hier bei uns bei der 90,3, dort wo sie zu Hause sind. Gucken wir auf Hitzewellen, schauen wir auf Sturmfluten. Das sind Naturereignisse und die sind auch keine Seltenheit mehr. Also, ich sag's immer, Vorsicht nützt, Vorsicht schützt. Wie kann man sich auf solche Notlagen vorbereiten? Genau für diesen Sinn und Zweck gibt es heute bei uns in der Stadt in Hamburg eine große Katastrophenschutzübung mit Fokus auf uns Zivilistinnen und Zivilisten. Also, wie können wir als Bevölkerung mit anpacken, wenn uns so eine Katastrophe erreicht? In der 90,3 Stadtreporter Carsten Sekund, du guckst dir diese Übung heute an. Du warst schon dabei, als Menschen aus einer überhitzten U-Bahn gerettet wurden. Und jetzt bist du in Altona am Bahnhof. Sag, was wird da geprobt und wer macht denn da eigentlich alles mit? Carsten, ich müsste dich jetzt hören. Tu ich nicht. Das ist gar nicht weiter schlimm. Jetzt haben wir hier einen wilden Techniker, der guckt nach. Auf jeden Fall probieren wir das gleich nochmal. Aber kommen Sie einmal nach vorne, bitte, der Herr in der gelben Jacke. Kommen Sie mal bitte einmal zu mir, NR90,3, wir sind Hamburg und komm mal ins Mikrofon. Ja, Sie haben gerade erzählt, Sie sind jemand, der sich total gut auf einen Notfall vorbereitet hat. Was haben Sie da an Koffern und Zeug? Einmal richtig rein ins Mikro.
1: Ja, also wir sind vorbereitet, wir haben zu Hause auch einen Notfallrucksack und wir haben Solarpanel auf dem Boden stehen, damit wir uns Strom versorgen können und wir haben auch einen Plan, wohin wir dann flüchten würden. Also man soll den Plan haben, aber nicht Angst schüren, ja, sondern...
0: Über das Flüchten wollen wir noch gar nicht
1: aber
0: reden.
1: Sonst,
0: ne?
1: Aber Respekt ist
0: okay.
1: Wichtig.
0: Woher kommen Sie?
1: Ich komme aus Kreis Pinneberg.
0: Guck mal, Menschen kommen aus dem Kreis Pinneberg her zu uns ins Pop-Up-Studio auf dem Langenhorner Markt. Wir sitzen hier im gläsernen Studio und jeder ist willkommen. Und toi, toi, toi. Wir versuchen gleich nochmal eine Leitung zu bekommen zu unserem in der 90,3 Stadtreporter.

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schöne Zeiten gibt es bei uns bei der 90,3. Wir sind Hamburg und ich finde, der Sommer ist noch lange nicht vorbei. Ich bin mir sicher, Bob Marley ist hier völlig meiner Meinung. Zack, ist der Himmel ein kleiner.

0: Lilly Hawkins. Wird es 11:30 und damit Zeit fürs Wetter. Und das hat Andreas Wurm für Sie.
1: Es bleibt heute bei einem Mix aus Sonne und Wolken bis zum späten Nachmittag. Dann müssen wir auch ab und an mit Schauern rechnen. Bei 20 Grad maximal. Jetzt gerade messen wir 16 Grad auf der Uhlenhorst. Und morgen ist es ganz ähnlich. Mal mehr, mal weniger Sonne, ab und zu Schauer. Und dann wieder bis 19 Grad.
0: Blitzern Staus aus dem Verkehrszentrum Roter Baum.
1: Wir haben die A7 Hamburg Richtung Flensburg, die ist zwischen Bad Bramstedt und Großen Aspel wegen Bergungsarbeiten gesperrt. Wir gucken kurz in die Stadt. Auf der B5 der Eiferstraße ist in Höhe Grevenweg die Ampelanlage außer Betrieb. Bitte besondere Vorsicht. Wir haben noch eine Sperrung auf dem Mittelweg stadteinwärts zwischen St. Johannis und Böttgerstraße. Deswegen Bauarbeiten bis morgen 7 Uhr kein Durchkommen. Wenn Sie können, machen Sie einen Bogen drumherum. Ansonsten haben wir keine Störungsmeldungen. Wenn Sie noch was gesehen haben, Staus und Blitzer, rufen Sie gerne an im Verkehrszentrum Roter Baum unter der 08000 90 3 90 3.
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0: Ja, live aus dem Pop-Up-Studio. Deshalb hören Sie auch Geräusche im Hintergrund, die Sie sonst nicht hören. Aber Sie hören auch ein freundliches Hallo.
3: Hallo.
0: So habe ich es gern. Wir haben uns auch gerade darauf geeinigt, dass die meisten von uns Herbert Grönemeyer richtig, richtig gut finden. Ich bin ein Wahnsinnsfan. Flugzeuge im Bauch. Ich bin Mara Bockhold. Schön, dass wir zusammen sind.
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0: 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Dicky Fritz hier bei uns. Und bei uns ist in diesem speziellen Fall unser gläsernes Pop-Up-Studio hier am Langenhorner Markt. Da sitzen wir mit einem kleinen Studio mit allem und Sie können jederzeit vorbeikommen. Hallo!
1: Ich bin Carina und komme aus Langhorn und wollte gerne einmal unseren Flohmarkt vorstellen, der am Sonntag beginnt. Um 10 bis 15 Uhr sind alle gerne eingeladen. Es gibt alles von A bis Z und wir würden uns sehr freuen. Es findet im Holitzberg statt.
0: Holitzberg haben wir verstanden. Vielen Dank für diesen Tipp. Pink, Try, Ender 90,3. Wir sind Hamburg.

0: 13 Minuten vor 12, es wird Zeit.
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0: Wir heute live vom Langenhornmarkt und zwar mit Alex Kupritsch aus Bamfeld. Hallo Alex.
2: Hallo Maren.
0: Alex, ich habe 45 Sekunden Zeit mehr nicht, um rauszukriegen, was du denn wohl beruflich machst. Kann ich unter 3, 2, 1 jetzt einen Tipp kriegen, bitte?
2: Parkschein.
0: Parkschein? Ja. Oh, bist du einer der fiesen Möp, die kontrollieren, ob ich einen Parkschein habe und wenn nicht, kriege ich ein Knöllchen? Oder Parkschein, vielleicht bist du der Typ, der diese Parkscheinautomaten aufstellt.
2: Nicht ganz.
0: Nicht ganz. Bist du der Typ, der die Kohle rausholt?
2: Auch nicht.
0: Also, oder wenn so ein Parkautomat kaputt ist, bist du denn der Typ, der sie wieder heil macht?
2: Auch nicht ganz, aber schon ganz dicht dran.
0: Okay, was ist denn noch dichter dran? Bist du jemand, der die Parkautomaten tauft mit sexy weiblichen Vornamen?
2: Die werden nicht getauft, nein. Nee.
0: Also, aber du bist jemand, der was heil macht?
2: Ja, ich beauftrage das zumindest.
0: Okay, also kontrollierst du, ob die Parkautomaten in Hamburg heil sind?
2: Genau.
0: Ja, wie gut bin ich
2: super.
0: Sagst du mir nochmal, wie heißt der Job genau?
2: Das ist ein Prüftechniker für Parksteinautomaten in den Parkhäusern von Park & Ride.
0: Wahnsinn, Prüftechniker.
2: Genau.
0: Coole Sache, Mensch. Vielen, vielen Dank. Danke fürs Mitspielen. War das blöd für dich?
2: Nein, das war ganz angenehm. Das war schön.
0: Siehst du wohl.
2: Mal eine schöne Abwechslung hier im Arbeitstag.
0: Siehst du wohl. Also ich möchte appellieren an Sie, kommen Sie doch morgen vorbei, so um die Zeit, dann spiele ich mit Ihnen das Jobquiz und vielleicht bin ich ähnlich gut wie mit Alex. Alex, vielen Dank, schön, dass du da warst.
2: Danke dir.

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Dolly Parton bei uns bei der 90,3 hier in Hamburg. Sing für uns, deine Stimme ist unsterblich.

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1: Gleich I Wonder Why, Kult des Tigers. Vor die Nachrichten und die hat Frau Gereinig für Sie.
2: Guten Tag, es ist 12 Uhr.
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2: Kanzler Merz und AfD-Chefin Weidel liefern sich Rededuell im Bundestag. 150 Freiwillige aus Europa üben Krisenfall in Hamburg. EU will neue Regeln für Kurzzeitvermietungen schaffen. Das Wetter, ein Mix aus Sonne und Wolken, bis 20 Grad. Bei der Generaldebatte im Bundestag geht es eigentlich um die Haushaltsberatungen. Aber nach der Landtagswahl in Sachsen-Anhalt muss sich Bundeskanzler Friedrich Merz auch der Kritik der Abgeordneten stellen. AfD-Chefin Alice Weidel attackiert den Bundeskanzler scharf. Friedrich Merz kontert mit Kritik an dem AfD-Begriff Remigration. Uwe Berndt.
3: Friedrich Merz hat der AfD vorgeworfen, sie sei eine destruktive Kraft. Ihr Ziel sei es, unser Land zu destabilisieren. Abschiebungen von abgelehnten Asylbewerbern seien notwendig, aber die Fremdenfeindlichkeit der AfD würde dazu führen, dass uns eines Tages viele ausländische Fachkräfte fehlen, die wir dringend brauchen.
4: Das Wort Remigration ist nichts anderes als ein Synonym für ethnische Säuberung nach Herkunft und Hautfarbe.
3: Alice Weidel hätte nur die Absicht, das Land schlecht zu reden. Er verwies darauf, dass es inzwischen wieder Wirtschaftsprognosen gibt, die einen leichten Aufschwung erkennen. Und wenn die nötigen Reformen umgesetzt werden, dann würde sich die Wirtschaft bald wieder erholen.
2: Wie kann schnell geholfen werden, wenn extreme Wetterereignisse Katastrophen verursachen? Das wird heute in Hamburg geübt. Feuerwehr, THW und Bürgerinnen und Bürger probieren derzeit in Altona, wie sie sich im Ernstfall organisieren können. Vor Ort ist Oliver Wuttke.
5: In kleinen Gruppen laufen die Übungsteilnehmer gerade durch das Zentrum von Altona rund um Rathaus und Bahnhof, leicht zu erkennen an ihren Warnwesten in Rot, Blau und Orange. Diese Übung ist auch eine Konsequenz aus Fällen wie der Ahrtal-Katastrophe. Viele Bürger wollten damals helfen, aber die Behörden waren mit ihrer Koordination überfordert, sagt Übungsleiter Johannes Sachau.
6: Wir haben in vergangenen Krisen gesehen, dass es ganz, ganz viele Menschen in der Zivilbevölkerung gibt, die in einer Krise gerne helfen möchten. Die möchten wir mit unserem Projekt abholen, um eben unsere Gefahrenabwehrbehörden, die dann gegebenenfalls sehr ausgelastet sind, zu unterstützen.
5: Helfen soll heute auch ein neues digitales Tool, das die Einsätze der freiwilligen Helfer steuern soll. Wenn sich das System bewährt, könnte es ab 2028 für alle Bürger eingeführt werden. Freiwillige könnten sich dann per App melden und zu Hilfseinsätzen einteilen lassen.
2: Ganz im Südwesten Hamburgs gibt es bald wieder besseres Mobilfunknetz. Zuletzt waren mehrere Sendeanlagen abgebaut worden. Der Neubau einer großen Anlage nahe der Uwe-Seeler-Halle lässt aber noch bis Ende 2027 auf sich warten. Jetzt hat der Bezirk Harburg zwei Standorte für mobile Sendeanlagen genehmigt, wie die Harburger SPD-Fraktion mitteilte. Einer davon ist im Fischbeker Rethen, der andere an der Cuxhavener Straße. Ein weiterer Standort wird noch geprüft. Die EU-Kommission plant schärfere Regeln für Kurzzeitvermieter wie Airbnb. Die Pläne gehören zum Gesetz für bezahlbaren Wohnraum, das die Kommission heute Mittag vorstellt. Was genau die EU-Kommission plant, sagt Katrin Schmidt in Brüssel.
7: Die Kommission will einen EU-weiten Rahmen schaffen für die Frage, wann dürfen Städte Airbnb und andere Kurzzeitvermieter beschränken. Dazu soll es einheitliche Kriterien für sogenannten Wohnungsstress geben, etwa das Verhältnis von Immobilienpreisen zum Einkommen in einer Stadt oder einer Touristenregion oder eben von Angebot und Nachfrage auf dem Wohnungsmarkt. Und ist dieser Wohnungsmarkt lokal besonders angespannt, könnten Behörden künftig Obergrenzen für Ferienwohnungen festlegen. Auch der Kauf von Immobilien für touristische Zwecke könnte unter bestimmten Bedingungen eingeschränkt werden. Europäische Städte wie Barcelona, Amsterdam und Florenz haben bereits eigene Regeln erlassen. Teilweise sind diese jedoch juristisch umstritten. Ein EU-Rahmen soll deshalb mehr Rechtssicherheit schaffen. Im vergangenen Jahr wurden in der EU gut 950 Millionen Übernachtungen über Plattformen wie Airbnb, Booking oder Expedia gebucht.
2: In Oslo wird heute der norwegische König Harald V. beigesetzt. Zur Trauerfeier kommen Mitglieder anderer Königsfamilien und viele ausländische Staatsoberhäupter. Harald V. war Ende August im Alter von 89 Jahren gestorben. Nachfolger ist sein Sohn König Hakon VIII.
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1: Das das Wetter für uns in Hamburg hat Andreas Wurm für Sie.
8: Es bleibt bei einem Mix aus Sonne und Wolken heute und das bis zum späten Nachmittag. Dann können auch mal ein paar kurze Schauer mit dabei sein. Das Ganze bei 20 Grad in der Spitze. Jetzt gerade messen wir 17 Grad bei Ihnen in Fuhlsbüttel. Und morgen ganz ähnliches Bild. Mal mehr, mal weniger Sonne, ab und zu Schauer bei 19 Grad.
1: Ich bin für mal mehr Sonne. Blitzer und Staus aus dem Verkehrszentrum Roter Baum.
8: Wir schauen zunächst auf die A7 Hamburg Richtung Flensburg zwischen Kaltenkirchen und Bad Bramstedt. 5 Kilometer Stau, dort ist die A7 nach einem Unfall gesperrt. Dauert gerade 30 Minuten länger. In der Stadt ist es ruhig, es gibt nur eine Meldung für die B5 der Eiferstraße. Da sind in Höhe Grevenweg die Ampelanlagen außer Betrieb. Bitte besondere Vorsicht. Und noch der Hinweis auf eine Sperrung am Mittelweg stadteinwärts zwischen der Straße bei St. Johannis und Böttger Straße. Die Sperrung wegen Bauarbeiten bis morgen früh um 7. Ansonsten keine Störungsmeldungen. Wenn Sie noch was haben, Stau oder Blitzer, gerne in der NDR Hamburg App melden oder rufen Sie durch 08000 90 3 90 3.
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1: Und wir schalten gleich von Langenhorn nach Altona. Dort wird nämlich geprobt, wie gehen wir dann bitte mit extremen Wetterverhältnissen um. Also was können Sie und ich tun? Wie können wir geschult werden? Da schalten wir gleich hin. Machen wir nach Madonna und Curtis Stigers mit I Wonder Why. Ich bin Maren Bockholt. Schön, dass wir zusammen sind.

0: Übertreibung möchte ich sagen, die größten Hits aller Zeiten, die hören Sie hier bei uns bei in der 90,3. Wir sind Hamburg, wir senden jetzt live aus Langenhorn, vom Langenhorner Markt. Das hören Sie vielleicht im Hintergrund so ein kleines bisschen, weil es anders klingt als sonst. Ansonsten Hitzewellen oder Sturmfluten, das sind tatsächlich keine seltenen Naturereignisse mehr. Und wie cool ist es, wenn man sich auf solche Notlagen gezielt vorbereiten kann. Und deshalb gibt es bei uns in Hamburg eine große Katastrophenschutzübung. Und zwar mit dem Fokus auf uns Zivilistinnen und Zivilisten. Also, wie können wir als Bevölkerung mit anpacken, wenn uns eine Katastrophe erreicht? In der 90,3 Stadtreporter Carsten Sekund. Du guckst dir heute alle Übungen an. Du warst schon dabei, als Menschen aus einer überhitzten U-Bahn gerettet wurden. Und bist jetzt am Bahnhof Altona. Was wird da geprobt und wer und wie viele Leute machen da eigentlich mit?
1: Maren, ich bin ganz überrascht. Es sind über 150 Teilnehmerinnen und Teilnehmer. Alles Freiwillige, zum Teil aus dem Ostseeraum, zum Teil aus Skandinavien, die spontan gesagt haben, ich möchte auch mal lernen, wie man in Krisensituationen hilft. Und da kommen wir einfach mal nach Hamburg. Ich habe zum Beispiel gesprochen mit
2: Maria, Finnland.
3: Dauno.
4: Ante.
5: I'm Evelyn.
6: Estonia.
5: Poland.
7: Lithuania.
8: We have a heat wave. Feel bad. And waiting for help.
9: Ja, wir sind Touristen. Unsere Rolle ist, Touristen zu sein in der Hitze. Und wir brauchen Hilfe. Und das warten wir jetzt. Vielleicht etwas zu trinken.
10: Please help me.
1: Und Maren, natürlich wird den in Hamburg am Bahnhof Gestrandeten hier geholfen. Es werden Getränke verteilt und es wird ein Raum eingerichtet. Ein kühler Raum in einer Kirche in der Schillerstraße, damit die gestrandeten und überhitzten Touristinnen und Touristen hier sich abkühlen können.
0: Finde ich super gut. Und all sowas muss man ja üben. Was gibt es denn heute noch für Übung, Carsten?
1: Es wird vor allem der Umgang geprobt, wie man mit verletzten oder betroffenen Menschen in einer Katastrophensituation umgeht. Also wie trage ich sie, wie helfe ich ihnen aus dem Wagen, wie beruhige ich sie, wie sorge ich dafür, dass sie ganz schnell was zu essen oder zu trinken bekommen.
0: Ja, ruhig bleiben und Menschen zu beruhigen, das ist eine große Kunst. Danke, Carsten Sekund, von der Katastrophenschutzübung am Bahnhof Altona. Der Ernstfall bei Naturkatastrophen wird heute dort geprobt und zwar mit europaweiter Beteiligung. Das alles bei uns in Hamburg. Ende

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0: 12.20 Uhr.
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0: Wir sind Hamburg, Sende live, Langenhorn im Markt an der U-Bahn-Station. Maren ist da. Maren, sagen Sie einmal laut Hallo.
1: Hallo.
0: Olaf ist da. Olaf sagt laut Hallo.
2: Ja, hallo.
0: Hallo. Und außerdem Uriah Heep. Also ich meine, wenn das hier nicht rund ist, in der 90,3. Wir sind

0: Also wer jetzt eine Jeansjacke anhat, der ist richtig gut angezogen. Wir haben es 12.30 Uhr, 12:30, das Wetter für uns in Hamburg hat Andreas Bum für Sie.
1: Es bleibt bei einem Mix aus sonnigen Momenten und Wolken. Später am Nachmittag dann auch mal der ein oder andere Schauer. Aber damit müssen wir die ganzen Tage schon rechnen und leben. 20 Grad heute in der Spitze, 17 sind es aktuell bei Ihnen in Fuhlsbüttel. Morgen ganz ähnliches Bild, ändert sich so gut wie nichts. Mal mehr, mal weniger Sonne, ab und an mal ein kurzer Schauer. Temperaturen bis 19 Grad.
0: Blitze und Staus aus dem Verkehrszentrum Roter Baum.
1: Wir schauen zunächst auf die A7 Hamburg Richtung Flensburg, denn da ist zwischen Kaltenkirchen und Bad Bramstedt die A7 gesperrt für Bergungsarbeiten nach einem Unfall. Staut sich auf 5 Kilometern, Zeitverlust momentan 30 Minuten. Ansonsten gibt es keine Meldungen von den Autobahnen. In der Stadt gibt es Probleme auf der B5 der Eifelstraße. Da sind in Höhe Grevenweg die Ampelanlagen außer Betrieb. Bitte besondere Vorsicht. Und der Hinweis zum Mittelweg, da ist zwischen der Straße bei St. Johannis und Böttgerstraße wegen Bauarbeiten der Mittelweg im Moment, und zwar bis morgen früh, gesperrt. Wenn Sie auch noch was gesehen haben, Staus oder Blitzer, rufen Sie sehr gerne durch unter der 08000 90 3 90
2: 3. 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
0: Yes, deshalb klingt hier alles ein bisschen anders. Wir sind live und in Farbe und weit draußen und bei uns. Ich sage immer, 15 geladen, 10 sind gekommen, gieß Wasser zur Suppe, heißt alle willkommen, hallo. Hier kann man jederzeit vorbeigucken, ohne vorher durchzurufen oder ohne vorher zu klingeln. Ich muss aber zugeben, wenn ich persönlich privat Besuch bekomme, finde ich das ganz schön, wenn die 10 Minuten vorher durchrufen und sagen, Maren, kann ich kommen? Da kann ich einmal die nassen Handtücher vom Badewannenrand wegnehmen und vom Bademantel in was Vernünftiges wechseln. Wie ist denn das bei Ihnen? Kann bei Ihnen Besuch einfach so kommen, ohne Bescheid zu sagen? Haben wir

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1: Lässig, lässiger Louis, der 90,3. Wir sind Hamburg, die größten Hits aller Zeiten. Die gibt es genau hier bei uns. Und wahrscheinlich komme ich jetzt nicht richtig sympathisch rüber, aber seien wir ehrlich. Also ich finde Besuch toll. Ich liebe es. Und man kann immer kommen. Aber ich freue mich, wenn man 10 Minuten vorher durchklingelt. Weil meistens renne ich zu Hause im Bademantel rum. Und ich hätte zumindest gern die Chance, irgendwie einmal die Arbeitsplatte abzuwischen und ein Handtuch vom Badewanne ranzunehmen, ehe jemand kommt. Kann man bei Ihnen einfach so, ohne vorher zu klingeln, ohne Hallo zu sagen?
2: Wenn bei mir geklingelt wird, dann freue ich mich immer, wenn spontan Besuch vorbeikommt.
3: Kommt auch an, um die Uhrzeit.
4: Mag ich nicht, weil ich gerne vorbereitet bin und alles durchplane. Und dann stehe ich da und denke mir, huh, vielleicht ist Kaffee nicht da oder Milch.
5: Normalerweise kein Problem. Es ist langweilig geworden, seit es dieses Telefon hier gibt und jeder meint, er muss vorher eine Nachricht schicken.
6: Ich finde es auch eigentlich nicht schlecht, muss ich sagen. Also es könnte gerne mal wer vorbeikommen.
1: Ach Mann, Lisa schreibt Horror. Ich räume nur auf, wenn ich jemand erwarte. Dementsprechend öffne ich nicht, wenn ich niemanden erwarte. Zum Glück wohne ich im zweiten Stock. Applaus.

0: größten Hits aller Zeiten, die gibt es verdammt nochmal bei uns bei einer 90,3. Wir sind Hamburg. Live vom Langenhorner Markt heute.
1: Ich bin Roswitha Senf und Hi. Ich wohne in Langenhorn seit 39 Jahren und fühle mich sehr wohl hier. Ja, und ich wollte gerne mal das loswerden, dass das so toll ist, die 90,3-Sendung. Auch hier mit Maren. Also ich finde es immer klasse, auch dieses Berufe-Raten für so viel Spontanität. Ich muss das einfach mal loswerden. Ich finde es ganz, ganz toll. Und auch, dass hier in Langhorn mal was ist, dass man hingehen kann.
0: Ach, Roswitha, Sie machen uns sehr froh. Das ist ein tolles Kompliment. Vielen Dank. Wir sind super gern bei Ihnen in Langenhorn. Natürlich auch morgen wieder von 10 bis 13 Uhr. Wir haben pickepacke volles Programm. Wir haben ein Wunderkind, das spielt Posaune. Wir haben eine Lach-Yoga-Gruppe. Ich suche auch morgen wieder für 11:45 jemand, der mit mir das Jobquiz spielt. Also das wird mega. Und deshalb sage ich das, was ich immer sage. Gleich ganz viel Spaß mit Andreas Wurm. Ich bin Maren Bockhold und freue mich heute schon auf morgen. Weil auf Sie!

Musik von Supertramp, It's Raining Man in der 90,3 ist hier. Und wir schauen auf die Straßen. Es gibt aktuelle Meldungen. Vorsicht bitte auf der A23 Heide Richtung Hamburg zwischen Halstenbeck-Rellingen und Halstenbeck-Gruppunder. Achtung, da liegen Fahrzeugteile. Außerdem bitte Vorsicht in Hamburg auf der B75 stadteinwärts in Höhe Georgswerder steht ein defektes Fahrzeug. Ihnen allen unterwegs eine gute und vor allem sichere Fahrt. Die größten jetzt aller Zeiten bei NDR 90,3 jetzt mit den Crash-Test-Dummies. Da braucht man gar nicht textsicher sein. Heißt

0: Musik von Chris Rea, Road to Hell. Schönen Mittag. NR 90,3 ist hier und gleich weiter mit Joe Cocker und Jennifer Warnes. Up Where We Belong, das sind die größten Hits aller Zeiten hier bei NDR 90,3. Doch davor alles, was wichtig ist, mit Frauke Reinig.
1: Guten Tag, es ist 13 Uhr.
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1: Merz und Weidel attackieren sich bei Generaldebatte im Bundestag. Freiwillige proben den Katastrophenfall in Altona. Neue Batteriespeicher sollen bald in Bergedorf entstehen. Das Wetter, Sonne und Wolken im Mix bis 20 Grad. Nach der Landtagswahl in Sachsen-Anhalt liefern sich die Parteien im Bundestag heute einen heftigen Schlagabtausch. AfD-Chefin Alice Weidel attackierte Bundeskanzler Friedrich Merz scharf. Katharina Seiler in Berlin. Was genau hat Alice Weidel denn gesagt?
3: Ja, sie sieht Deutschland auf dem Weg in den Niedergang und hält die Bundesregierung für gescheitert. Weidel kritisiert die hohen Schulden, hält den Haushalt für verfassungswidrig, spricht von einer anhaltenden Migrationskrise und einer Deindustrialisierung. Und die Bevölkerung sehe das genauso. Der Beleg ist für AfD-Fraktionschefin Weidel das Wahlergebnis von Sachsen-Anhalt.
4: Die Bürger wollen den Politikwechsel und sie werden ihn bekommen. Bei den nächsten Wahlen werden die Menschen der AfD, also uns, der Alternative für Deutschland, einen klaren Regierungsauftrag geben, um eine andere Politik möglich zu machen. Und wir werden diesen Auftrag ernst und wir werden ihn annehmen.
3: Weidels Fazit: Merz-Zeit sei abgelaufen.
1: Wie hat denn Bundeskanzler Friedrich Merz darauf reagiert?
3: Bundeskanzler Merz hat die AfD scharf, deutlich und grundsätzlich angegriffen. Er hat deutlich gemacht, dass zwar viele die AfD in Sachsen-Anhalt gewählt hätten, aber eine Mehrheit eben nicht. Die AfD bleibe eine destruktive Kraft, deren eigentliches Ziel es sei, Deutschland zu destabilisieren. Merz warnte etwa vor der Migrationspolitik der AfD.
5: Meine Damen und Herren, im Handwerk arbeiten auch Millionen Menschen mit Migrationshintergrund. Und wenn das wahr würde, was Sie hier propagieren, nämlich Remigration, was ja nichts anderes ist als eine ethnische Säuberung nach Handwerk, nach Hautfarbe und Herkunft. Nichts anderes. Meine Damen und Herren, das Wort Remigration ist nichts anderes als ein Synonym für ethnische Säuberung nach Herkunft und Hautfarbe.
3: Und da applaudierten nicht nur die Abgeordneten der Regierungsfraktionen, sondern auch die Grünen. Die AfD-Abgeordneten dagegen störten die Rede von Merz derart laut und häufig durch Zwischenrufe, dass Bundestagspräsidentin Klöckner die AfD warnte.
6: Wenn das jetzt hier nochmal passiert, so ein Verhalten, schmeiße ich Sie hier raus. Mir reicht es jetzt hier.
1: Aus Berlin, Katharina Seiler. Wie kann schnell geholfen werden, wenn extreme Wetterereignisse Katastrophen verursachen? Das wird heute in Hamburg geübt. Feuerwehr, THW und Bürgerinnen und Bürger probieren derzeit in Altona, wie sie sich im Ernstfall organisieren können. Oliver Wuttke.
7: In kleinen Gruppen laufen die Übungsteilnehmer gerade durch das Zentrum von Altona rund um Rathaus und Bahnhof, leicht zu erkennen an ihren Warnwesten in Rot, Blau und Orange. Diese Übung ist auch eine Konsequenz aus Fällen wie der Ahrtal-Katastrophe. Viele Bürger wollten damals helfen, aber die Behörden waren mit ihrer Koordination überfordert, sagt Übungsleiter Johannes Sachau.
8: Wir haben in vergangenen Krisen gesehen, dass es ganz, ganz viele Menschen in der Zivilbevölkerung gibt, die in einer Krise gerne helfen möchten. Die möchten wir mit unserem Projekt abholen, um eben unsere Gefahrenabwehrbehörden, die dann gegebenenfalls sehr ausgelastet sind, zu unterstützen.
7: Helfen soll heute auch ein neues digitales Tool, das die Einsätze der freiwilligen Helfer steuern soll. Wenn sich das System bewährt, könnte es ab 2028 für alle Bürger eingeführt werden. Freiwillige könnten sich dann per App melden und zu Hilfseinsätzen einteilen lassen.
1: Und wie die gesamte Bevölkerung im Ernstfall erreicht werden kann, wird morgen wieder geprobt. Am bundesweiten Warntag wird es am Vormittag um 11 Uhr laut. Dann heulen Sirenen und die Handys schrillen. Das Bundesamt für Bevölkerungsschutz und Katastrophenhilfe sendet in ganz Deutschland Probewarnmeldungen. Gegen 11.45 Uhr soll es dann auch noch eine Entwarnung geben. In Bergedorf haben heute die Bauarbeiten für einen neuen Batteriespeicher begonnen. Die Anlage des schwedischen Unternehmens Flower soll einmal die leistungsfähigste ihrer Art in der Stadt werden. Zum Spatenstich kam Hamburgs zweite Bürgermeisterin Katharina Fegebank. Benedikt Barthe.
9: Wo früher mal Öl gefördert wurde, soll bis 2028 Hamburgs größter Batteriespeicher entstehen. Zahlreiche kleine Speicherblöcke in Gartenhausgröße. Wenn Windkraft- oder Solaranlagen mehr Strom als benötigt produzieren, kann der hier bis zu 4 Stunden zwischengespeichert werden. Das hilft auch dabei, Schwankungen im städtischen Stromnetz auszugleichen und unabhängiger zu werden von Energieimporten aus dem Ausland. Das Geschäft mit den Batteriespeichern boomt. Überall im Land sprießen sie derzeit aus dem Boden. Die Technologie gilt als Schlüssel für Energiewende und Klimaneutralität. Die Anlage soll eine Kapazität von 100 Megawatt haben, 50 mal leistungsfähiger als der aktuelle Spitzenspeicher in Hamburg. Diese Größenordnung direkt am Rande einer Großstadt ist laut Betreiber Flower selten. Wie viel Geld die Schweden in Hamburg investieren, dazu wollten sie sich heute nicht äußern.
1: Das Kreuzfahrtschiff Aida Perla hat sich bei Starkwind im französischen Le Havre losgerissen. Das Schiff, das regelmäßig ab Hamburg zu Fahrten Richtung Westeuropa startet, ist dabei durch den Hafen getrieben und hat mit dem Heck eine Kaimauer berührt. Nach Angaben der Aida-Reederei werden mögliche Schäden aktuell untersucht. Verletzt wurde niemand. Ob die Aida Perla wie geplant am Sonnabend wieder in Hamburg festmacht, ist bislang noch nicht klar. Der Handel mit illegalen Drogen hat sich über digitale Medien und Messenger-Dienste in den vergangenen Jahren immer mehr professionalisiert. Und auch die Menge der geschmuggelten Drogen steigt massiv. Das stellt die Gerichte vor Probleme, wenn es um die Höhen der Strafen geht. Das zeigt ein aktueller Fall vor dem Hamburger Landgericht. Elke Spanner.
10: Angeklagt war ein 26-jähriger Mann, der mit seiner Bande fast 1 Tonne Marihuana aus Spanien nach Hamburg geschmuggelt hatte. Zusätzlich hat er mit 70 Kilo Kokain gehandelt. Das sei eine Menge Stoff, so heute der Vorsitzende Richter. Die Staatsanwältin hatte deshalb für den Angeklagten fast 10 Jahre Haft verlangt. Juristisch sei diese Forderung auch korrekt, sagte der Richter. Aber die Gerichte würden faktisch an Grenzen stoßen, denn dieser Fall sei trotz der Menge nicht der allerschwerste. Außerdem habe der Angeklagte gestanden und sei nicht vorbestraft. Was sollen wir denn dann in Fällen machen, fragte der Richter, in denen es um mehrere Tonnen Drogen geht. Zitat, vor 20 Jahren haben wir über den Schmuggel von 60 Kilo verhandelt. Voriges Jahr hatte ich einen Fall, in dem es um 4 Tonnen ging. Der Strafrahmen ist aber irgendwann zu Ende. Deshalb verurteilte das Landgericht den 26-Jährigen zu 7 Jahren Haft, fast 3 Jahre weniger als von der Staatsanwältin verlangt.
1: In diesen Minuten läuft in Oslo der Trauergottesdienst für den verstorbenen König Harald V. Zuvor war ein Trauerzug durch die norwegische Hauptstadt gezogen. Zahlreiche internationale Staatsgäste wie der britische Thronfolger Prinz William und der niederländische König Willem-Alexander nehmen an der Beisetzung teil. Auch Bundespräsident Frank-Walter Steinmeier. Harald V. war mehr als 35 Jahre lang Staatsoberhaupt und beim Volk äußerst beliebt. Sein Sohn Hakon ist jetzt der neue König.
11: Danke, Frauke.
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11: Das Wetter für uns in Hamburg. Es bleibt bei einem Mix aus Sonne und Wolken bis zum späten Nachmittag. Dann könnte es sein, dass da ein oder andere Schauer mit dabei ist. 20 Grad heute in der Spitze. Jetzt gerade messen wir 16 Grad bei Ihnen auf der Vettel. Morgen, ja, dann ganz ähnliches Bild. Mal mehr, mal weniger Sonne. Ab und zu Schauer bei Werten um 19 Grad. Blitzer und Staus aus dem Verkehrszentrum Roter Baum. Vorsicht bitte auf der A1 Hamburg Richtung Lübeck zwischen Stillhorn und dem Dreieck Nord der Elbe eine ungesicherte Unfallstelle. A1 Bremen Richtung Lübeck zwischen dem Maschner Kreuz und dem Dreieck Nord der Elbe 5 Kilometer stockend. A7 Hamburg Richtung Flensburg zwischen Kaltenkirchen und Bad Bramstedt 5 Kilometer Stau. Dort ist die A7 weiterhin nach einem Unfall gesperrt, 30 Minuten Zeitverlust. Wir gucken kurz in die Stadt. Auf der B5 der Eifelstraße sind in Höhe Grevenweg die Ampelanlagen außer Betrieb. Bitte besondere Vorsicht. Und Mittelweg Stadt einwärts. Da gibt es eine Sperrung zwischen der Straße bei St. Johannis und Böttgerstraße. Da laufen Bauarbeiten. Sperrung bis voraussichtlich morgen früh 5 Uhr. Ansonsten keine weiteren Störungsmeldungen. Wenn Sie einen Stau gesehen haben oder vielleicht einen Blitzer, dann melden Sie das gerne in der NDR Hamburg App oder Sie rufen kurz durch im Verkehrszentrum Roter Baum unter der 08000 90 3 90 3. Allen unterwegs eine gute und vor allem sichere Fahrt. Es ist Mittwochmittag. Moin zusammen, Andreas Wurm hier. Heute ist der 9. September und wenn Sie jetzt im Ohr haben, Bienchen auf den Balkonen beachten, dann ist es genau richtig. Denn heute vor 50 Jahren, am 9. September 76, flog an einem ganz normalen Donnerstagnachmittag zum ersten Mal eine kleine freche schwarz-gelbe Biene durchs ZDF-Fernsehprogramm. Die Biene Maya, die Idee dazu, ist übrigens 1974 in einem Münchner Taxi entstanden.
0: gezeichnet wurde die Biene Maya dann in Japan. Und das Titellied hat Karel Gott eingesungen, angeblich völlig spontan.
12: Und diese Biene, die ich meine, nennt sich Maya.
0: Kennen wir alle. Er wollte eigentlich nur einen Kaffee trinken gehen, traf zufällig den Komponisten. Eine halbe Stunde später war dieser Ohrwurm dann im Kasten. Eine halbe Stunde für 50 Jahre Gänsehaut. Happy Birthday, Biene Maya. Gleich die Three Degrees, When Will I See You Again? Und los geht's jetzt mit Joe Cocker zusammen mit Jennifer Warnes. Up Where We Belong. Haben Sie einen wundervollen Mittwochmittag.

0: Mittwochmittag, NDR 90,3 ist hier.
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0: Beim Nachdenken über Krisen verbindet Heiko Groll positives Denken und Klimaschutz humorvoll mit seiner Arbeit als Busfahrer.
2: Das gibt ja Situationen, in denen man einfach nicht mehr weiß, wo das wiedergehen soll, ne? Und was, man kann ja auch mit schwere Tiden umgehen. Ich habe zum Beispiel mal in irgendeinem Magazin einen Artikel von Dr. So-und-so lest, das wäre ein Psychologe. Und der meint, dass man nie jümmerst, ob das Schlimme kicken soll, sondern ob das Positive da bleibt. Aha, kick wie mal, ob die Waldbrände des jeden Sommer in Südeuropa, in Kalifornien, was auch bei uns in McPom und so in Gang sind. Was ist gut da an? Ich weiß das nicht genau. Ach ja, man schall ja, ob das Positive blang das Schlechte kicken. Also, das gaude blang dafür ist, dass man dort, wo das nie brennt, jemals noch schön Urlaub machen kann. Hab ich das so richtig verstanden? Das gibt was noch mehr Antworten auf Fragen als düsse. Frucht man Umweltexperten nur die Waldbrände, denn sagt der, da kommt von der Erwärmung von der Klima. Wie lebt über unsere Verhältnisse? Damit ist meint, wie schön weniger Energie verbrauchen, weniger mit dem Auto unterwegs wehen und mehr mit den öffentlichen Verkehrsmitteln. Puh, fucking Glück. Ich bin ja Busfahrer. Und mehr als ich und meine Kolleginnen und Kollegen kann man meist gar nicht mit den öffentlichen Verkehrsmitteln fahren. Das beruhigt mein Gewissen doch ganz geheuri. Ich schau ja, ob das Positive kicken, meint Dr. So und so. Und ich läuf dey durch der Psychodoktor, wer nu bannig stolz ob mi.
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Musik von Paul Young, Come Back and Stay, die größten Hits aller Zeiten. Bei uns bei NDR 90,3 versetzen wir uns kurz mal in das Jahr 1965 zurück. Es ist mitten in der Nacht. Sonny Bono holt seine Frau aus dem Bett, setzt sich ans Klavier und sagt, du, sing mal diesen Song hier. Cher, damals 19 Jahre jung, findet den Song, sagen wir es mal so, schlecht. Und geht wieder ins Bett, legt sie schlafen. Und 3 Wochen später, weil er gesagt hat, machen wir trotzdem, steht das Ding auf Platz 1 in Amerika. Wer hat die beiden dann im September wieder runtergeschubst vom Podest? Die Beatles mit Help, also die Band, die hier bei uns auf der Reeperbahn alles gelernt hat. Aber hier ist jetzt der Song, den die später dann wirklich große Cher eigentlich niemals singen wollte. I Got You, Babe. Die größten Hits aller Zeiten. Bei NDR 90,3 mit Sony und Cher.

0: und Cher waren das. I Got You, Babe. NDR 90,3 ist hier.
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0: Das Wetter für uns in Hamburg. Es bleibt bei einem Mix aus Sonne und Wolken. Das kennen wir bereits ziemlich gut. Am Nachmittag können dann auch das kennen wir, Schauer dazu kommen. 20 Grad in der Spitze heute. Jetzt gerade sind 17 Grad bei Ihnen in Alsterdorf. Morgen, ganz ähnliches Bild, ändert sich wenig. Mal mehr, mal weniger Sonne. Auch da immer mal ein kurzer Schauer drin bei Temperaturen bis 19 Grad. Blitzer und Staus aus dem Verkehrszentrum Roter Baum. Vorsicht bitte auf der A1 Hamburg Richtung Bremen. Zwischen Elsdorf und Buckel liegen Gegenstände. A1 Bremen Richtung Lübeck zwischen Maschnerkreuz und dem Dreieck Nordelbe. 5 Kilometer stockend. A7 Hamburg Richtung Flensburg zwischen Kaltenkirchen und Badow-Ramstedt. 5 Kilometer Stau. A7 ist dort nach einem Unfall gesperrt. Da verlieren Sie momentan 30 Minuten. Auf der B5 der Eiferstraße sind in Höhe Grevenweg die Ampelanlagen außer Betrieb. Bitte besondere Vorsicht an dieser Stelle. Und noch die Sperrung des Mittelwegs stadteinwärts zwischen der Straße bei St. Johannis und Straße. Da laufen Bauarbeiten. Das Ganze bis voraussichtlich morgen 7 Uhr. Wenn Sie noch was gesehen haben, Staus oder Blitzer, gerne Bescheid geben in der NDR Hamburg App. Schreiben Sie uns da gerne oder rufen kurz durch 08000 90 3 90 3. Allen unterwegs eine gute und sichere Fahrt. Schönen Mittwochmittag. Andreas Wurm ist hier und gleich gibt's einen Titel. Das ist ein Zungenbrecher für alle Radiomoderatoren. Wir können das gemeinsam gerne mal üben, denn er kommt von Kate Bush. Das geht ja noch. Aber der heißt dann Wuthering Heights. Sprechen Sie mir bitte jetzt nach. Wuthering Heights. Wuthering Heights. Bisschen einfacher ist es da bei diesem Song hier. Der kommt nämlich von Alphaville, heißt Sounds Like a Melody, für die größten Hits aller Zeiten. Schönen Mittwoch!

0: nicht gerade draußen am Gang unterwegs? Fragt man mich, wie siehst denn du heute aus? NDR 90,3 ist hier. Ich trage heute weiß, schwarz und grau. Nicht besonders kreativ, gebe ich zu, aber Fehler verzeihend. Wenn Sie jetzt ein bisschen farbenfroh unterwegs sind, dann ist das genau richtig so. Sie sind ganz weit vorne. Und warum, das sagen Ihnen jetzt Ulf Ansorge und Eva Tanski.
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2: Also Eva, man muss ja nicht viel Ahnung von Mode haben, aber man kann dann trotzdem wissen, so ein weißes T-Shirt machst du nichts verkehrt mit, ne?
3: Ja, also zumindest, ich sag mal, wenn es dick genug und gut gebügelt ist, so meine These.
2: Ja, das stimmt natürlich.
3: Ja, aber gerade jetzt ist zwar wieder ein bisschen kühler, aber so im Sommer bei den ganz heißen Tagen, dann denkt man doch auch, weiße Kleidung, ne, heizt nicht so auf.
2: Ja.
3: Dunkle Kleidung, habe ich gelernt, zieht ja eigentlich die Hitze an, aber...
2: Das ist jetzt alles Schnee von gestern, um da mal in dem Bild zu bleiben. Also lila ist das neue Weiß. Forscher aus China und Australien haben mit einer neuen Textilienart experimentiert und im Tragetest war das spezielle T-Shirt 4,2 Grad kühler als ein weißes T-Shirt.
3: Also das finde ich schon einen Unterschied.
2: Schon, ne? Viel.
3: So, und wenn Sie danach fragen wollen, vielleicht im Fachhandel, also das Material mit dem Namen ZIF67, das wäre es, ZIF67, und die Besonderheit ist, es leuchtet eben intensiv lila.
2: Muss man auch mögen, aber wenn Sie es mögen, fragen Sie nach ZIF67. Sexy.
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Musik von Peter Gabriel, Salisbury Hill. Hier sind der 90,3, 13:50 Uhr. Und der Song, der jetzt gleich kommt, ist eigentlich vier Songs in einem. Der australische Produzent, also das war eigentlich ein komplettes Trio, hat alte Songnummern zusammengenommen und hat daraus einen echten Knaller gemacht, nämlich für Elton John und Dua Lipa. Cold Heart.

In der 90,3 ist hier. Und das hier ist Musik von John Kincaid. Dreams are ten a penny. Für die größten Hits aller Zeiten. 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

0: NDR 90,3 ist hier. Gleich weiter mit Robert Palmer und Johnny and Mary. Das sind die größten Hits aller Zeiten bei uns bei NDR 90,3. Davor alles, was wichtig ist, jetzt von Frauke Reinig.
1: Moin, es ist 14 Uhr.
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1: Merz und Weidel attackieren sich bei Generaldebatte im Bundestag. Freiwillige proben Katastrophenfall in Altona. Neues Ausmaß im Drogenschmuggel stellt Gerichte vor Probleme. Das Wetter, Schauer und Gewitter möglich, bis 20 Grad. AfD-Chefin Alice Weidel hat sich in der Generaldebatte des Bundestages erneut für Massenabschiebungen ausgesprochen. Kanzler Friedrich Merz konterte, die AfD setze auf Destabilisierung und ethnische Säuberung. Dabei verwies er auf Millionen Beschäftigte mit Migrationshintergrund, etwa im Handwerk oder in Pflegeberufen. Kritik an der Politik der Bundesregierung kam aber auch von den Grünen. Aus Berlin, Isabel Karas.
3: Wie konnte das so schiefgehen und was ist auch unser Anteil daran? Mit diesen Fragen reagierte Grünen-Fraktionschefin Katharina Dröge auf den Erfolg der AfD in Sachsen-Anhalt. Sie kritisierte, dass die Union mit einer immer härteren Asylpolitik versucht habe, der AfD Stimmen abzunehmen. Diese Idee sei ganz offensichtlich fulminant gescheitert. Auch beim Haushalt sieht sie falsche Prioritäten. Union und SPD kürzten bei sozialen Leistungen und beim Klimaschutz. Das sei ungerecht und schäbig. Man spüre, hier werde sehr Grundsätzliches erörtert, bemerkte SPD-Fraktionschef Matthias Miersch. Es gehe bei weitem nicht nur um den Bundeshaushalt. Die demokratischen Parteien dürften sich angesichts des AfD-Erfolgs aber nicht selbst zerlegen, forderte Miersch. Er warb für Reformen bei Rente und Gesundheit, räumte aber ein, die Bundesregierung müsse den Menschen besser deutlich machen, warum diese Veränderungen notwendig seien.
1: Wie kann schnell geholfen werden, wenn extreme Wetterereignisse Katastrophen verursachen? Das wird heute in Hamburg geübt. Feuerwehr, THW und Bürgerinnen und Bürger probieren derzeit in Altona, wie sie sich im Ernstfall organisieren können. Oliver Wuttke.
4: In kleinen Gruppen laufen die Übungsteilnehmer durch das Zentrum von Altona rund um Rathaus und Bahnhof, leicht zu erkennen an ihren Warnwesten in Rot, Blau und Orange. Diese Übung ist auch eine Konsequenz aus Fällen wie der Ahrtal-Katastrophe. Viele Bürger wollten damals helfen, aber die Behörden waren mit ihrer Koordination überfordert, sagt Übungsleiter Johannes Sachau.
5: Wir haben in vergangenen Krisen gesehen, dass es ganz, ganz viele Menschen in der Zivilbevölkerung gibt, die in einer Krise gerne helfen möchten. Die möchten wir mit unserem Projekt abholen, um eben unsere Gefahrenabwehrbehörden, die dann gegebenenfalls sehr ausgelastet sind, zu unterstützen.
4: Helfen soll heute auch ein neues digitales Tool, das die Einsätze der freiwilligen Helfer steuern soll.
1: Der Wert der großen Erbschaften in Hamburg ist in den vergangenen 10 Jahren stark gestiegen. Durchschnittlich lag der Wert von Nachlässen, auf die Steuern gezahlt werden müssen, im vergangenen Jahr bei knapp 1,3 Millionen Euro. 2015 war es nur etwa halb so viel, so das Statistikamt Nord. Der Handel mit illegalen Drogen hat sich über digitale Medien und Messenger-Dienste in den vergangenen Jahren immer mehr professionalisiert. Und auch die Menge der geschmuggelten Drogen steigt massiv. Das stellt die Gerichte vor Probleme, wenn es um die Höhe der Strafen geht. Das zeigt ein aktueller Fall vor dem Hamburger Landgericht. Elke Spanner.
6: Angeklagt war ein 26-jähriger Mann, der mit seiner Bande fast eine Tonne Marihuana aus Spanien nach Hamburg geschmuggelt hatte. Zusätzlich hat er mit 70 Kilo Kokain gehandelt. Das sei eine Menge Stoff, so heute der Vorsitzende Richter. Die Staatsanwältin hatte deshalb für den Angeklagten fast 10 Jahre Haft verlangt. Juristisch sei diese Forderung auch korrekt, sagte der Richter. Aber die Gerichte würden faktisch an Grenzen stoßen, denn dieser Fall sei trotz der Menge nicht der allerschwerste. Außerdem habe der Angeklagte gestanden und sei nicht vorbestraft. Was sollen wir denn dann in Fällen machen, fragte der Richter, in denen es um mehrere Tonnen Drogen geht. Zitat, vor 20 Jahren haben wir über den Schmuggel von 60 Kilo verhandelt. Voriges Jahr hatte ich einen Fall, in dem es um 4 Tonnen ging. Der Strafrahmen ist aber irgendwann zu Ende. Deshalb verurteilte das Landgericht den 26-Jährigen zu 7 Jahren Haft, fast 3 Jahre weniger als von der Staatsanwältin verlangt.
1: Ab morgen können Filmfans in Hamburg vor Alsterkulisse Blockbuster schauen. Und das kostenlos. Auf einer schwimmenden Leinwand am Jungfernstieg zeigt das Binnenalster Filmfest Klassiker der vergangenen Jahrzehnte. Für die besten Plätze lohnt sich frühes Kommen. Die Sitzmöglichkeiten auf den Stufen des Jungfernstiegs sind begrenzt.
0: Danke, Frauke.
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0: Das Wetter für uns in Hamburg. Es bleibt bei einem Mix aus Sonne und Wolken. Die größten Sonnenmomente sind jetzt allerdings schon hinter uns. Heute Nachmittag kann es dann den ein oder anderen Schauer geben. 20 Grad heute in der Spitze, 18 sind es momentan bei Ihnen in Wilhelmsburg. Morgen ein ganz ähnliches Bild. Da kommt der Regen nur ein bisschen früher und die Sonne kommt wieder ein bisschen früher zurück. Aber es bleibt bei einem munteren Hin und Her bei Werten bis maximal 19 Grad. Blitzer und Staus aus dem Verkehrszentrum Roter Baum. Wir schauen zunächst auf die Autobahn. A1 Hamburg Richtung Bremen zwischen Elsdorf und Buckel. 3 Kilometer Stau wegen eines brennenden LKW. Achtung, Sichtbehinderung. A1 Bremen Richtung Lübeck zwischen Maschner Kreuz und dem Dreieck Nordelbe. 5 Kilometer stockend. A7 Hamburg Richtung Flensburg zwischen Kaltenkirchen und Bad Bramstedt. 5 Kilometer Stau. Die A7 ist da weiterhin gesperrt. Da gab es einen Unfall. Es laufen die Bergungsarbeiten. Sie verlieren aktuell 30 Minuten. In der Stadt gibt es Behinderungen auf der B5, der Eifelstraße. Da sind Höhe Grevenweg die Ampeln außer Betrieb. Bitte besondere Vorsicht an dieser Stelle. Ansonsten keine Störungsmeldungen unterwegs. Eine gute und sichere Fahrt. Und sollten Sie noch was gesehen haben, melden Sie es doch sehr gerne im Verkehrszentrum Roter Baum. Kostenfrei unter der 08000 90 3 90 3. Mit mir Andreas Wurm. Schön, dass Sie mit am Start sind. Es ist der 9. September und der 9. September, das ist ein Tag, da wurde der Rock'n'Roll und den hörten wir und hören wir so gerne vor 70 Jahren zu salonfähig gemacht und zwar durch den Fernseher. 1956 war das am 9. September. Elvis Presley, 21 Jahre jung, damals zum ersten Mal in der Ed Sullivan Show. Also das war damals so ein Gradmesser. Wer da war, der war was. Aber an diesem Abend war der Sullivan selbst gar nicht im Studio. Der hatte einen Autounfall und der fand Elvis auch ziemlich blöd. Und deshalb ist er erstmal gar nicht hingegangen, hat sie zu Hause auskuriert. Elvis selbst war auch nicht da. Der stand in Hollywood vor der Kamera und wurde damals schon zugeschaltet. Zugeschaut haben in diesem Moment 60 Millionen Menschen, über 82% aller Fernsehzuschauer in den USA. Nie wieder hat in den 50ern eine Sendung so viele Menschen vor den Bildschirm geholt. Elvis konnte es einfach im Ohr und auf dem Schirm. Und die können es auch, nämlich Smokey, Needles and Pins. Gibt's gleich. Los geht's jetzt mit Robert Palmer. Johnny und Mary heißt dieser Song. Für die Größten aller Zeiten. Und wir freuen uns, dass Sie mit am Start sind.

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Es gibt was Aktuelles aus dem Verkehrszentrum. Roter Baum, Vorsicht bitte auf der A24 Hamburg Richtung Berlin. Zwischen Horn und Jenfeld ist ein Fahrradfahrer unterwegs. Bitte besondere Vorsicht in diesem Bereich.

0: NR90,3 ist hier. Es gibt ein paar wenige Sonnenminuten heute Nachmittag noch. Genießen Sie sie mit uns.
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0: Katrin Dorster aus Sasel hat sich bei uns gemeldet. Sie hat gerade Besuch von ihrer Mutter, die kommt aus Dresden. Und fast wäre die ganze Nummer schiefgegangen mit der Rückreise, wenn nicht mal wieder ein sehr netter Hamburger geholfen hätte.
2: Mein Hamburger des Tages ist ein Zugbegleiter der Deutschen Bundesbahn. Wir haben ihn getroffen in der U1 von Volksdorf, nachdem meiner Mama der Zug von der Bahn storniert wurde und wir jetzt auch keinen Sitzplatz mehr für nachfolgende Züge hatten, telefonierte er mit seiner Kollegin, die den nächstfolgenden Zug begleiten sollte, um dort für meine Mutter einen Sitzplatz zu reservieren. Das gelang und meine Mama ist auch gut in Dresden angekommen. Er hat damit meiner 82-jährigen Mama den Tag gerettet. Vielen, vielen Dank dafür.
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0: Die Mama kam also doch noch mit dem Zug nach Hause. Mit dem Fahrrad wäre es auch ein bisschen weit bis nach Dresden gewesen. Jetzt Musik von Cathy Melua. 9 Million Bicycles. So klingen die größten Hits aller Zeiten. Die gibt's bei uns, bei NDR 90,3.

0: Business aller Zeiten mit Toto und Afrika. Hier ist NDR 90,3. Mit uns kommen Sie super gut durch den Tag, aber vor allem starten Sie richtig gut rein.
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0: Tanita Tikram, Twist in My Sobriety. Die größten Hits aller Zeiten in der 90,3 ist hier.
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0: Genau, das machen wir jetzt. Wir gucken auf das Wetter für uns in Hamburg. 19 Grad bei Ihnen in Poppenbüttel, 20 sind es heute in der Spitze. Es bleibt bei einem Mix aus Sonne und Wolken bis zum späten Nachmittag. Dann guckt auch ab und zu mal der eine oder andere Schauer, dass er sich auf den Weg zu uns nach Hamburg macht. Und dann werden wir wieder Regenjacken und einen Schirm brauchen. Haben wir aber die ganze Zeit schon so ein bisschen. Immer mal stibbelt es so. Und morgen ist es ganz, ganz ähnlich. Wenig Sonne, ab und zu mal ein Schauer. Die Temperaturen dann bis 19 Grad. Blitzer und Staus aus dem Verkehrszentrum. Roter Baum, Vorsicht bitte auf der B3 Richtung Steinwerder. Auf der Kölbrandbrücke liegen Gegenstände. A1 Hamburg Richtung Bremen. Zwischen Elsdorf und Bogel 3 Kilometer Stau, da brennt ein LKW. A1 Bremen Richtung Lübeck. Zwischen dem Maschnerkreuz und dem Dreieck Nordel über 5 Kilometer stockend. Und die A7 Hamburg Richtung Flensburg zwischen Kaltenkirchen und Bad Bramstedt 5 Kilometer Stau. Da laufen Bergungsarbeiten nach einem Unfall. 30 Minuten plus an dieser Stelle. Ansonsten haben wir keine größeren Störungen in der Stadt, aber der wichtige Hinweis zur B5 der Eifelstraße, da sind nämlich immer noch die Ampelanlagen Höhe Grevenweg außer Betrieb. Bitte besondere Vorsicht an dieser Stelle. Wenn Sie noch was haben, Staus oder Blitzer, sehr gerne melden in der NDR Hamburg App oder kostenfrei durchrufen im Verkehrszentrum Roter Baum unter der 08000 90 3 90 3. Am Mittwochmittag mit mir, Andreas Wurm. Ich freue mich, dass Sie dabei sind. Und vielleicht waren Sie ja auch schon dabei. Sie waren schon dort im Pop-Up-Studio in Langenhorn. Ich bin schon mal mit dem Rennrad hingefahren. Viele Kolleginnen und Kollegen auch, weil die es auch sehen wollten. Und wir haben dort immer ganz besonderen Besuch. Auch heute bei Maren Bockhold. Denn die war heute Morgen für Sie live vor Ort, hat ihre Sendung von dort moderiert. Und da hatten wir einen ganz besonderen Besucher, der uns im besten Sinne in den Ohren gelegen hat. Mehr dazu gibt's gleich. Nach Musik von Boney M. und Sonny. Und los geht's mit den House Martins, Caravan of Love.

NDR 90,3 ist hier gleich. Hören wir mal, was bei uns in unserem Pop-Up-Studio in Langenhorn so passiert ist. Vorher aber noch was Wichtiges von den Straßen. Denn im Verkehrszentrum Roter Baum ist gerade folgende Meldung reingekommen. Vorsicht bitte auf der A1 Hamburg Richtung Bremen. Zwischen Harburg und dem Maschner Kreuz eine ungesicherte Unfallstelle. Und Vorsicht bitte auch auf der B3 Richtung Steinwerder. Das ist die Köbernbrücke. Dort liegen Gegenstände. Bitte in beiden Bereichen besonders vorsichtig sein. NDR 90,3 ist hier und wir freuen uns natürlich wie Bolle, wenn Sie vorbeikommen. Ja, kommen Sie immer gerne vorbei, zu jeder Zeit zu unserem Pop-Up-Studio in Langenhorn. Maren Bockhold hat ja heute Vormittag wieder von dort gesendet. Die Sendung ist ja jetzt vorbei, wie Sie hören, aber da ist immer noch was los. Und zwar direkt an der U-Bahn-Station Langenhorner Markt. Vorhin gab es sogar ein kleines Konzert dort, spontan, von einem 9-jährigen Jungen. Sein Name ist Liam und der hatte sein E-Piano mit dabei. Hören wir uns mal an.

0: cool ist das denn bitte, oder? Klingt richtig super. Und das ist natürlich auch kein Wunder, denn Klavierspielen ist einfach Liams größte Leidenschaft. Das hat er uns natürlich dann auch im Anschluss noch erzählt.
1: Seit ich ein Kind war, habe ich Musik geliebt. Und tja, ich spiele schon seit ich 4 Jahre alt bin. Und ich will Musiker werden, weil es mein Weg für mein Leben ist.
0: Ja, glauben wir ihm natürlich sofort, seit ich ein Kind war, sagt der 9-Jährige. Liam hat auch einen eigenen YouTube-Channel und hat mit seinen gerade mal 9 Jahren auch schon eigene Stücke komponiert. Großartig, ne?
1: Ja, ich habe schon viele Stücke geschrieben, etwas mit 4.
0: Ja, das ist Wahnsinn. Das ist ein echter Wunderknabe. Bei uns vorbeigeschaut, beim Pop-Up-Studio in Langenhorn. Toll. Und danke dafür, dass er mit dabei war beim Pop-Up-Studio von NDR 90,3 in Langenhorn. Und dann würde ich sagen, sehen wir uns bestimmt in ein paar Jahren in der Elbphilharmonie. Das müsste schon mit dem Teufel zugehen, wenn das nicht klappt. 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Jetzt mit einem wirklich großartigen Song von U2. One. Wir sind Hamburg.

vom schwedischen Popsänger Harpo, der immer barfuß auftrat, der immer einen Spazierstock mit Klingel dabei hatte und dessen Namen von den Marx Brothers, nämlich Harpo Marx, kommt. Mittlerweile ist er Pferdezüchter und liebt es sehr. Kann man gut nachvollziehen. Ich liebe es sehr, dass jetzt gleich Nikolai Zech für Sie am Start ist. Ich wechsle dann wieder drüben auf die andere Seite und mache Wetter und Verkehr. Wir begleiten Sie dann gemeinsam durch den Mittwochnachmittag. Jetzt gibt's noch Musik von Robin Gibb. Und schon jetzt die größten Hits aller Zeiten.

0: Falls sich jemand mal gefragt hat, wie es in meinem Kopf aussieht, genauso wie dieser Song klingt.
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0: Verliert man auch nicht mehr aus dem Kopf diesen Song für den Rest des Tages. La, la, la, la, la, la, la. Fiction Factory haben wir gleich. Freuen wir uns drauf. So startet die nächste Stunde. Feels like heaven. Jetzt aber erstmal alles, was wichtig ist. Von und mit Frauke Reinig.
2: Moin. Es ist gleich 15 Uhr.
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2: Merz und Weidel attackieren sich bei Generaldebatte im Bundestag. Neuer Batteriespeicher soll in Bergedorf entstehen. Null-Emissionshaus in der Hafen City erzeugt Energieplus. Das Wetter, ein Mix aus Sonne und Wolken, bis 20 Grad. Der Wahlerfolg der AfD in Sachsen-Anhalt hat die heutige Generaldebatte im Bundestag geprägt. Eigentlich standen die Haushaltspläne der Großen Koalition auf der Tagesordnung. Tatsächlich ging es aber vor allem um die Frage, wie Union und SPD mit dem starken Wahlergebnis der AfD umgehen. Aus Berlin, Feline Elster.
4: Wenn ich noch einmal höre, dass sie ihre Politik einfach besser erklären müssen, ich vergesse mich. Mit diesen Worten reagierte Linken-Fraktionschefin Heidi Reicheneck auf die Rede von Bundeskanzler Friedrich Merz. Sie kritisierte unter anderem die geplanten Kürzungen beim Unterhaltsvorschuss, beim Elterngeld und die Reform der gesetzlichen Krankenkassen. SPD-Fraktionschef Matthias Miersch betonte die Notwendigkeit des Zusammenhaltes von Linkspartei, SPD, Grünen und Union. Wenn wir uns hier zerlegen, gibt es nur eine Gruppe, die sich freut, appellierte er. Merz hatte zuvor auf AfD-Fraktionschefin Alice Weidel reagiert und gesagt, dass die AfD nirgendwo in Deutschland mit ihrer Politik eine Mehrheit bekäme. Seine Rede wurde immer wieder von Zwischenrufen und Gelächter aus der AfD-Fraktion unterbrochen. Bundestagspräsidentin Julia Klöckner ermahnte die Abgeordneten: Wir sind hier nicht auf dem Fußballplatz. Heben Sie sich das fürs Wochenende auf.
2: Erst eine lange Hitzewelle und danach gleich eine Sturmflut. Diese Szenarien werden heute in Altona und Billbrook bei einer Katastrophenschutzübung geprobt. Neben Polizei und Feuerwehr und THW beteiligen sich rund 150 Freiwillige von Hilfsorganisationen aus ganz Europa. Sie sollen zum Beispiel eine Notunterkunft einrichten, Sandsäcke gegen eine Sturmflut stapeln oder auch Verletzte nach einem Busunfall versorgen. In Bergedorf haben heute die Bauarbeiten für einen neuen Batteriespeicher begonnen. Die Anlage des schwedischen Unternehmens Flower soll einmal die leistungsfähigste ihrer Art in der Stadt werden. Zum Spatenstich kam Hamburgs zweite Bürgermeisterin Katharina Fegebank. Benedikt Barthe.
5: Wo früher mal Öl gefördert wurde, soll bis 2028 Hamburgs größter Batteriespeicher entstehen. Zahlreiche kleine Speicherblöcke in Gartenhausgröße. Wenn Windkraft- oder Solaranlagen mehr Strom als benötigt produzieren, kann der hier bis zu 4 Stunden zwischengespeichert werden. Das hilft auch dabei, Schwankungen im städtischen Stromnetz auszugleichen und unabhängiger zu werden von Energieimporten aus dem Ausland. Das Geschäft mit den Batteriespeichern boomt. Überall im Land sprießen sie derzeit aus dem Boden. Die Technologie gilt als Schlüssel für Energiewende und Klimaneutralität. Die Anlage soll eine Kapazität von 100 Megawatt haben, 50 mal leistungsfähiger als der aktuelle Spitzenspeicher in Hamburg. Diese Größenordnung direkt am Rande einer Großstadt ist laut Betreiber Flower selten. Wie viel Geld die Schweden in Hamburg investieren, dazu wollten sie sich heute nicht äußern.
2: Das Kreuzfahrtschiff Aida Perla hat sich bei Starkwind im französischen Le Havre losgerissen. Das Schiff, das regelmäßig ab Hamburg zu Fahrten Richtung Westeuropa startet, ist dabei durch den Hafen getrieben und hat mit dem Heck eine Kaimauer berührt. Nach Angaben der Aida-Reederei werden mögliche Schäden aktuell untersucht. Verletzt wurde niemand. Ob die Aida Perla wie geplant am Sonnabend wieder in Hamburg festmacht, ist bislang aber noch unklar. Es soll ein innovativer Bau in der Hafen City werden. Die Stadtentwicklungsgesellschaft Hafen City GmbH hat heute die Baustelle für das sogenannte Null-Emissionshaus vorgestellt. Das Bürogebäude mitten in dem Stadtteil soll mehr Energie produzieren, als es verbraucht. Christian Becker.
6: Die Grundkonstruktion des Null-Emissionshauses besteht aus Beton, bei dessen Produktion weniger CO2 entstand als üblich. Der größte Teil des Gebäudes wird aber aus Holz errichtet, und zwar im vorgefertigten Modulbau. Das Holz stammt aus Österreich und Dänemark. Die Energie des Gebäudes kommt von Photovoltaikanlagen, außerdem ist eine Wärmepumpe im Einsatz. Die Fassade wird mit Kletterpflanzen begrünt. Diese sollen durch Regenwasser, das in einer Zisterne gesammelt wird, bewässert werden. Die Kosten für das Gebäude sind von ursprünglich 39 Millionen Euro auf 63 Millionen Euro deutlich gestiegen. Ende kommenden Jahres soll der Bau fertig sein, später als geplant. Die städtische Hafen City GmbH wird dort mit etwa 100 Mitarbeiterinnen und Mitarbeitern einziehen. Die restlichen Flächen sollen an Firmen vermietet werden.
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0: Und Andreas Wurm ist ja weiterhin noch hier bei uns und hat das Wetter für uns in Hamburg.
7: Ja, 17 Grad bei Ihnen aktuell in hohe Luft, 20 sind es heute maximal. Es bleibt bei einem Mix aus Sonne und Wolken. Später gucken dann auch noch ein paar Regenschauer mit dazu am späteren Nachmittag. Und wenn wir auf den morgigen Tag gucken, da sehen wir, es ändert sich eigentlich gar nicht viel. Immer mal wieder Sonne, Wolken, kurze Schauer bei bis zu 19 Grad.
0: 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Blitzer und Staus jetzt aus dem Verkehrszentrum Roter Baum.
7: Wir schauen zunächst auf die Autobahn A1 Hamburg Richtung Bremen zwischen Elsdorf und Buckel. 5 Kilometer Stau, da brennt immer noch ein Fahrzeug. Dann haben wir die A1 Bremen Richtung Lübeck zwischen Maschnerkreuz und dem Dreieck Norderelbe. 9 Kilometer stockend. A25 Hamburg Richtung Geesthaar zwischen dem Dreieck Südost und Neu-Allermöhe West. 3 Kilometer stockend. Es gibt noch eine Sperrung in der Stadt, begleitet uns den ganzen Tag und auch noch bis morgen früh 7 Uhr, denn der Mittelweg ist stadteinwärts zwischen der Straße bei St. Johannis und Böttger Straße wegen Bauarbeiten eben bis morgen früh 7 Uhr gesperrt.
0: Wissen wir Bescheid. Danke dir, Andreas. Was viele vielleicht nicht wissen und wussten, Andreas Wurm, ja, ist nicht nur ein Ass, was Wetter und Verkehr angeht und Moderation. Ja. Nein, Andreas kennt sich mit Tennis richtig gut aus. Ja, nicht nur, weil er hessischer Vizemeister ist,
7: sondern weil ich häufiger gegen dich spiele oder mit dir spiele. Da kenne ich mich aus.
0: Ja, und da kommt der hessische Vizemeister ab und zu mal durch. Also, nein, aber du bist auch Stadionsprecher beim Davis Cup. Also, wenn das ist quasi richtig. Die Nationalmannschaften im Tennis aufeinandertreffen. Ja. Wann war dein letzter Einsatz?
7: Im März, April, da war Qualifying und jetzt sind wir qualifiziert und spielen jetzt ja bald schon wieder.
0: Also bist du da auch bald wieder im Einsatz?
7: Ja, 19. und 20. September in Halle.
0: Wissen wir da auch schon Bescheid. Hattet ihr schon mal dieses Influencer-Problem?
7: Das Influencer-Problem, du meinst, dass da so viele waren, die mehr im Kopf hatte als Tennis, also die alles andere im Kopf haben außer Tennis? Nee, das habe ich noch nicht erlebt bei uns im Stadion.
0: Ja, voll. Gerade bei den größeren Turnieren, das Influencer-Problem, das haben jetzt die US Open, das Grand Slam Turnier. Findet ja gerade statt. Alexander Zverev, unser Hamburger Tennisstar, spielt auch heute Nacht. Und die laden sich immer mehr Influencer ein, akkreditieren die, weil die ja mit ihrer Reichweite ordentlich Werbung fürs Turnier machen können. Bei den US Open ist das gerade aber so ein bisschen nach hinten losgegangen. Da mussten sie jetzt ein paar Maßnahmen gegen diese akkreditierten Influencer ergreifen. Das gleich unser Thema hier bei uns in den nächsten 7 Minuten bei NDR 90,3 nach Slade, Far Far Away. Das hier ist Fiction Factory. Ich bin Nikolai Zech, moin.

0: Für unseren Hamburger Tennisstar Alexander Zverev läuft es ja richtig gut in New York bei den US Open. Heute Nacht geht's um den Einzug ins Halbfinale und seine Chancen, das Ding zu gewinnen, sind so gut wie nie, denn Alcaraz, der Top-Spanier, der ist rausgeflogen in der vergangenen Nacht. Also von daher, eventuell wird das ja was mit dem zweiten Grand Slam-Sieg noch in diesem Jahr, nachdem er ja schon die French Open gewonnen hat. Die Veranstalter vom Grand Slam-Turnier in New York, von den US Open, für die läuft es nicht ganz so rund. Die haben nämlich ein Influencer-Problem. Unsere Tennisreporterin Ina Kast weiß mehr. Ina, was ist da los?
1: Die US Open in New York, die haben zum ersten Mal überhaupt mehr als 100 Influencer oder Content Creators, wie sie ja auch genannt werden, akkreditiert. Mhm. Ja, und der Schuss ist jetzt ziemlich nach hinten losgegangen, denn die haben den Bogen einfach überspannt. Und zwar so sehr, dass selbst der neue Turnierdirektor, der zwar noch mehr Entertainment- und Festivalcharakter beim Tennis-Grand-Slam-Turnier haben wollte, selbst genervt ist. Die Influencer, die posieren auf den Tribünen bei den Tennisplätzen, sind dabei laut, auch teilweise während der Ballwechsel. Sie filmen mit einem mega hellen Ringlicht oder machen ein Fotoshooting bei Blitzlicht, was die Spieler echt ablenken kann. Und die Influencer denken scheinbar, sie sind der Nabel der Welt. Der Sport scheint da nur Nebensache zu sein. Es geht ihnen primär darum, möglichst cool rüberzukommen.
0: Ja, das ist ja nicht so wirklich der Grund, weshalb man ein Tennisspiel besuchen sollte. Wie gravierend sind denn diese Störungen?
1: Also so wie das bei den US Open abgeht, hat das echt eine Grenze überschritten. Denn auch die Tennisprofis selbst, die haben sich schon zuhauf beschwert. Unter anderem hat die Nummer 1 Arina Sabalenka sich ja auch über kiffende Leute auf der Tribüne geärgert. Diese Marihuana-Wolke wehte ihr beim Match nämlich entgegen. Und über die Influencer hat Naomi Osaka zum Beispiel gesagt, dass es zwar grundsätzlich eine gute Sache sei, wenn Leute mit großer Reichweite über den Tennissport berichten, aber dass sie sich eben bitteschön an die Tennisetikette halten sollen, weil das eben was mit Respekt zu tun hat, sich über die Sportart zu informieren. Was sie meint, während der Ballwechsel hat es beim Tennis ruhig zu sein, vor allem beim Aufschlag, sonst stört das die Tennisprofis in der Konzentrationsphase. Das ist beim Tennis eben komplett anders als beim Fußball oder Basketball und ich finde es gut, dass Wimbledon Influencer nicht akkreditieren will. Wimbledon steht nun mal für Tradition und Geschichte und da heißt es, quiet please.
0: Na, quiet please, also die in London haben da schon irgendwie einen Riegel vorgeschoben, was Influencer beim Tennis angeht. Mal gucken, wie es dann heute Nacht läuft, wenn Alexander Zverev da wieder auf dem Platz steht im Viertelfinale der US Open. Drücken wir ihm auf jeden Fall die Daumen und auch ohne Content Creator werden wir sicherlich auch morgen dann mitbekommen und ihn vermelden können, wie das Spiel ausgegangen ist. 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

0: was wir heute alles über Andreas Wurm lernen. Ne? Eben haben wir seine Tennis-Vergangenheit beleuchtet, jetzt seine musikalische Vergangenheit. Rain in May war der Song, der dich dazu animiert hat, Schlagzeug zu spielen.
1: Ja, weil das war ja so gleichförmig. Immer bum, bum, tst, ne? War einfach.
0: Meine Güte, nächstes Mal kannst du uns mal was vorspielen.
1: Ja, besser nicht.
0: So, dann erzähl mal lieber, bevor du Schlagzeug spielst, wie das Wetter denn heute wird.
1: Das kann ich nicht trommeln, ich kann es aufsagen. Also 18 Grad haben wir momentan bei Ihnen in Hamm, 20 Grad heute in der Spitze. Ein Mix aus Sonne und Wolken begleitet uns durch den Tag am Nachmittag. So gegen späten Nachmittag, früher Abend kann es auch nochmal den einen oder anderen vielleicht auch mal kräftigeren Schauer geben. Morgen wird es ganz ähnlich sein. Wenig Sonne, ab und an Schauer in der Spitze bis 19 Grad.
0: 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Blitzer und Staus jetzt aus dem Verkehrszentrum Roter Baum.
1: Mit dem ersten Blick auf die Autobahn. A1 Hamburg Richtung Bremen. Zwischen Elsdorf und Buckel 6 Kilometer Stau. Da brennt immer noch ein LKW bzw. die Bergungsarbeiten laufen. A1 Bremen Richtung Lübeck. Zwischen dem Maschner Kreuz und dem Dreieck Nord der Elbe 9 Kilometer stockend. A7 Hannover Richtung Flensburg. Zwischen Waltershof und dem Elbtunnel stockt es auf 2 Kilometern. Und 3 Kilometer stockend auf der A25 Hamburg Richtung Geesthardt. Zwischen dem Dreieck Südost und Neu-Allermöhe West. In der Stadt derzeit keine größeren Behinderungen, bis auf die Sperrung des Mittelweges stadteinwärts, Höhe Böttgerstraße, bis morgen früh 7 Uhr. Ansonsten keine Störungsmeldungen.
0: Danke dir, Andreas. Und wenn Sie doch was gesehen haben, Staublitzer, Ampelausfall, Liegenbleiber, geben Sie uns gerne Bescheid. Kostenfrei über die 08000 90 93 93 oder Sie melden sich in der NDR Hamburg App.

0: In der 90,3 ist hier von der Drogenverhandlung der Hamburger Polizei. Gibt es ja seit Jahren eine Erfolgsmeldung nach der anderen. Immer wieder werden vor allem am Hafen Drogencontainer mit mehreren Tonnen Kokain abgefischt. Doch das stellt die Hamburger Gerichte vor ganz neue Fragen. Nämlich, wenn es um die Bestrafung der Täter geht, das ist heute bei der Urteilsverkündung in einem Drogenfall deutlich geworden. Unsere Gerichtsreporterin hier bei in der 90,3 ist ja Elke Spanner, jetzt bei mir im Studio. Und Elke, was ist da denn das Problem?
1: Also die Problematik entsteht dadurch, dass die Menge der aufgefundenen Drogen immer größer wird, was ja eigentlich erstmal super ist. Aber es ist so, dass sich die Strafe für die Täter ganz maßgeblich an der Menge der Drogen orientiert. Und die Strafe können die Gerichte jetzt ja nicht unbegrenzt immer weiter nach oben schrauben. Bei dem Fall heute hatte der Angeklagte etwas unter einer Tonne Kokain eingeschmuggelt und es war auch vor allem Marihuana und nicht Kokain, also jetzt nicht die allerhärteste Droge. Die Staatsanwältin hatte für ihn aber wegen der Menge fast 10 Jahre Haft verlangt und da hat der Vorsitzende Richter dann gesagt, na ja, aber wenn wir hier so hochgreifen, was sollen denn dann noch die Täter bekommen, die zum Beispiel 4 Tonnen eingeschmuggelt haben? Und das Gericht hat den Angeklagten deshalb jetzt nur zu 7 Jahren Haft verurteilt.
0: Okay. Und was wäre denn die Höchststrafe für einen so richtig dicken Fisch, also so ein Hintermann in der organisierten Drogenkriminalität zum Beispiel?
1: Das wären 15 Jahre Haft. Das ist in Deutschland grundsätzlich die Höchststrafe für so eine zeitlich begrenzte Gefängnisstrafe. Es gibt natürlich darüber hinaus noch lebenslang, aber das ist wiederum die Strafe für Mord, was ja dann schon auch doch nochmal ein anderes Delikt ist. Und ich hatte in den vergangenen Jahren auch durchaus schon so ein paar Fälle, die an diese Höchststrafe rangekommen sind. Vor einem Jahr zum Beispiel, da hat eine Kammer den Hai, wie er in der Szene genannt wurde, zu 13 Jahren Gefängnis verurteilt. Bei ihm, da ging es aber auch um 10 Tonnen Kokain und der hatte auch schon wirklich sehr viele Jahre seines Lebens im Gefängnis verbracht. Der war sogar auch schon mal ausgebrochen, also wirklich so ein richtig dicker Fisch. Und der hatte dann in seinem Prozess ein Geständnis abgelegt, sonst hätten es bei ihm durchaus diese 15 Jahre werden können. Und wenn man jetzt so jemandem bei einem Geständnis 13 Jahre gibt, dann muss es natürlich für die kleineren Fische Abstufungen nach unten geben und das wird immer mehr zum Problem.
0: Und wie könnte da so eine Lösung aussehen?
1: Also ich glaube, darüber müssen sich die Gerichte durchaus zunehmend Gedanken machen. Es werden ja immer mehr die Bosse, ne, der Banden abgefischt, weil die sich viel über so Messenger-Dienste organisieren und die auch immer mal wieder geknackt werden. Also ich sehe als Lösung im Moment eigentlich nur, dass die Menge der geschmuggelten Drogen nicht mehr so das ganz entscheidende Maß für eine Strafe sein kann, sondern vielleicht muss man so ein bisschen mehr gewichten, zum Beispiel welche Stellung ein Täter in der Bandenhierarchie hatte oder wie nah er ganz persönlich an den Kartellen in Südamerika dran war, ob er gestanden hat und sowas eben. Denn sonst müssen wir demnächst immer mehr Drogenschmuggler zu 15 Jahren verurteilen, denn die gehandelten oder zumindest entdeckten Mengen, die steigen einfach immer mehr.
0: Danke dir, Elke. Spannender Einblick in das Ganze, worüber man sich vielleicht vorher überhaupt nicht so Gedanken gemacht hat, mit was so die Gerichte noch so zu kämpfen haben. 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

0: Und sie ist auch wieder hier, Frau Gereinig, jetzt mit allem, was wichtig ist.
1: Moin. Es ist 16 Uhr.
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1: Krisenübung für Katastrophenschutz ist erfolgreich beendet. Merz und Weidel attackieren sich bei Generaldebatte im Bundestag. Null-Emissionshaus in der Hafen-City erzeugt Energieplus. Das Wetter, viele Wolken, etwas Regen bis 20 Grad. In Hamburg ist die heutige Katastrophenschutzübung erfolgreich abgeschlossen worden. Mitarbeiter und viele Freiwillige haben in Altona und Bilbrook geprobt, was bei einem extremen Wetterereignis zu tun ist. Oliver Wuttke.
3: In Schwitzen gekommen sind heute vor allem die Mitarbeiter in der Kommandozentrale im Rathaus Altona. Denn bei der Koordinierung der Hilfseinsätze mit einer neuen App lief noch nicht alles rund. Dieses System soll einmal ein wichtiges Element bei der Krisenbewältigung werden. Etwa wenn nach einem schweren Unwetter viele Freiwillige die Rettungskräfte unterstützen wollen. Sie sollen sich in Zukunft per App melden, sagt Einsatzleiter Johannes Sachau.
4: Und dann würde in unserem Command Center ihre Anmeldung auflaufen mit ihren gegebenenfalls Fähigkeiten, Ausrüstungsgegenständen, die Sie vielleicht zu Hause haben. Und dann würden wir Ihnen entweder eine Gruppe oder direkt eine Aufgabe zuweisen, um Sie dann in die Krisenbewältigung zu integrieren.
3: Geprobt wurde, was zu tun ist, wenn nach wochenlanger Hitze plötzlich ein schwerer Sturzregen auf die Stadt niedergeht. Straßen müssen geräumt und Menschen in Sicherheit gebracht werden. Im Großen und Ganzen hat das geklappt, sagt Johannes Sachau. Aber man weiß jetzt auch, was in Altona für so einen Fall noch zu tun ist.
1: Der Wahlerfolg der AfD in Sachsen-Anhalt hat auch die Generaldebatte im Bundestag heute geprägt. Bundeskanzler Friedrich Merz warf der Partei vor, sie plane ethnische Säuberungen. Christoph Johansen.
5: Merz nannte die AfD eine destruktive Kraft und prophezeite, mit ihrer Politik werde die Partei nirgendwo in Deutschland eine Mehrheit bekommen. Scharf kritisierte Merz die migrationspolitischen Forderungen der AfD. Das Wort Remigration sei nichts anderes als ein Synonym für ethnische Säuberung nach Herkunft und Hautfarbe. Zuvor hatte AfD-Fraktionschefin Weidel der Bundesregierung Totalversagen vorgeworfen. Die Wähler in Sachsen-Anhalt hätten das klare Signal gesendet, dass Schwarz-Rot vorbei ist. Konkret warf Weidel Union und SPD unter anderem vor, die Energiesicherheit zu gefährden, den Staat in die Überschuldung zu treiben und den Konflikt mit Russland anzuheizen.
1: Im Hamburger Blockprozess soll der Rechtsanwalt Ottmar Kuri als Zeuge aussagen. Kuri ist laut Hamburger Abendblatt für den 21. September geladen. Das ist der erste Verhandlungstag nach der derzeitigen Pause. Kuri war bis vor einem Jahr der Anwalt der Hauptangeklagten Christina Block. Da sie ihn nicht von seiner anwaltlichen Schweigepflicht entbunden hat, darf er als Zeuge nichts zu den vertraulichen Gesprächen sagen. Der Wert der großen Erbschaften in Hamburg ist in den vergangenen 10 Jahren stark gestiegen. Durchschnittlich lag der Wert von Nachlässen, auf die Steuern gezahlt werden müssen, im vergangenen Jahr bei knapp 1,3 Millionen Euro. 2015 war es nur etwa halb so viel, so das Statistikamt Nord. Es soll ein innovativer Bau in der Hafen City werden. Die Stadtentwicklungsgesellschaft Hafen City GmbH hat heute die Baustelle für das sogenannte Null-Emissionshaus vorgestellt. Das Bürogebäude mitten in dem Stadtteil soll mehr Energie produzieren, als es verbraucht. Christian Becker.
6: Die Grundkonstruktion des Null-Emissionshauses besteht aus Beton, bei dessen Produktion weniger CO2 entstand als üblich. Der größte Teil des Gebäudes wird aber aus Holz errichtet und zwar im vorgefertigten Modulbau. Das Holz stammt aus Österreich und Dänemark. Die Energie des Gebäudes kommt von Photovoltaikanlagen, außerdem ist eine Wärmepumpe im Einsatz. Die Fassade wird mit Kletterpflanzen begrünt. Diese sollen durch Regenwasser, das in einer Zisterne gesammelt wird, bewässert werden. Die Kosten für das Gebäude sind von ursprünglich 39 Millionen Euro auf 63 Millionen Euro deutlich gestiegen. Ende kommenden Jahres soll der Bau fertig sein, später als geplant. Die städtische Hafen-City GmbH wird dort mit etwa 100 Mitarbeiterinnen und Mitarbeitern einziehen. Die restlichen Flächen sollen an Firmen vermietet werden.
1: Und wie das Null-Emissionshaus genau aussehen soll, das sehen Sie bei uns in der NDR Hamburg-App.
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0: Frauke war noch gar nicht fertig. Meine Güte, ich weiß nur, dass du irgendwas mit dem App-Teaser gesagt hast. Tut mir leid. Hau nochmal raus, schnell die Binnenalster.
1: Ich wollte noch erzählen, ab morgen können Filmfans in Hamburg vor Alsterkulisse nämlich Blockbuster schauen und das kostenlos. Auf einer schwimmenden Leinwand am Jungfernstieg zeigt das Binnenalster-Filmfest Klassiker der vergangenen Jahrzehnte. Und für die besten Plätze lohnt sich frühes Kommen. Die Sitzmöglichkeiten auf den Stufen des Jungfernstiegs sind nämlich begrenzt.
0: Du kannst dich sonst mit meiner Frau unterhalten. Die sagt ja auch mal, ich würde mal nur die Hälfte hören, wenn mir was gesagt wird. Es tut mir leid. Gute, liebe Frauke. Andreas ist jetzt aber dran, oder? Jetzt können wir.
7: Wenn das du möchtest.
0: In Hamburg. Doch, erzähl mal, komm. Ja.
7: Also, gerade 18 Grad bei Ihnen in Hamm. 20 heute in der Spitze. Das ist so ein Tag, bei dem alles mit dabei ist. Sonne, Wolken, ab und zu auch mal ein paar Schauer. Gibt es heute Nachmittag dann noch ein paar. Morgen ist es ganz ähnlich. Mal mehr, mal weniger Sonne, ab und zu Regen bis 19 Grad in der Spitze.
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7: Vorsicht bitte auf der A1 Lübeck Richtung Hamburg. Zwischen Stapelfeld und Barsbüttel liegt eine Schaufel. A1 Hamburg Richtung Bremen. Zwischen Elsdorf und Buckel 6 Kilometer Stau wegen Bergungsarbeiten. A1 Bremen Richtung Lübeck. Zwischen dem Maschnerkreuz und dem Dreieck Norderelbe 9 Kilometer stockend. Und auf der A7 Hannover Richtung Flensburg. Zwischen Waltershof und dem Elbtunnel stockt es auf 2 Kilometern. Wir gucken in die Stadt. Amsingstraße stadtauswärts. Zwischen Deichtortunnel und Högerdamm stockender Verkehr. B4 wie die Brandstraße bis Amsingstraße. Zwischen Dovenfleet und Nagelsweg stockt es. Und dann haben wir noch auf dem Nesshauptdeich zwischen Nessdeich und Finkenwerder stockender Verkehr. Außerdem an der alten Süderelbe zwischen Auerhauptdeich und Neuenfelde. Ansonsten keine Störungsmeldungen.
0: Alles klar. Danke dir, Andreas. Wenn Sie doch noch was gesehen haben, Ampelausfall, Liegenbleiber, dann geben Sie uns gerne Bescheid. Kostenfrei über die 08000 90 93 93 einfach durchrufen oder Sie schreiben uns oder schicken eine Sprachnachricht. Das geht in der NDR Hamburg App. Freuen wir uns sehr drauf. 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Die Carpenters gleich mit Top of the World und jetzt Nick Kershaw. Ich bin Nikolai Zech. Moin.

0: Hören Sie mal her.
1: Zu Asche, zu Staub, dem Licht geraubt.
0: Na, haben Sie es erkannt? Babylon Berlin. Ja, eine der erfolgreichsten deutschen Serien überhaupt. Wenn Sie es noch nicht gesehen haben, gucken Sie da auf jeden Fall mal rein. Ist wirklich packend. Und jetzt heißt es tatsächlich auch Abschied nehmen. Die fünfte und letzte Staffel ist ab morgen dann zu sehen in der ARD Mediathek. Wir sind wieder in Berlin, späte 20er Jahre, also vergangenes Jahrhundert. Kommissar Gerion Rath und Charlotte Ritter zwischen glitzerndem Nachtleben, Verbrechen, politischen Intrigen und dem Aufstieg der Nationalsozialisten natürlich. Und gerade jetzt wird es besonders ernst, denn die letzte Staffel führt uns bis ins Jahr 1933 und damit zu einem der dunkelsten Kapitel der deutschen Geschichte. 8 Folgen gibt es zum großen Finale, jeweils rund 40 Minuten lang, und für uns Hamburger besonders interessant, ein Stück Babylon Berlin ist tatsächlich Babylon Hamburg. Gedreht wurde unter anderem in unserem Rathaus. Der Bürgerschaftssaal ist noch weitgehend original erhalten und wurde deshalb kurzerhand zum Berliner Schauplatz. Babylon Berlin, die fünfte und letzte Staffel. Dann ab morgen komplett in der ARD Mediathek. Können Sie sich schon mal kennzeichnen und morgen dann einen schönen Fernsehabend machen. NDR 90,3 ist hier. Moin Hamburg.

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91,3 ist hier an ihrem Mittwochnachmittag 16:23. Schön, dass Sie mit dabei sind, und es wirft so ein bisschen seine Schatten voraus, das Wochenende. Und in Hamburg könnte es am Sonnabend an einigen Stellen ziemlich voll werden. Autofahrer müssen sich nämlich am Wochenende auf einiges einstellen. Die A7 wird in Hamburg großflächig gesperrt. Mal wieder, war doch am vergangenen Wochenende schon so. Ja, wieder Richtung Süden dicht. Am kommenden Wochenende wird weiter nördlich an den Tunneln in Schnelsen und Stelling gearbeitet, und auch auf der A23 gibt es eine Sperrung. Und auch in der Innenstadt müssen Sie sich auf einige Sperrungen einstellen. Am Sonnabend startet nämlich ab 14 Uhr am Jungfernstieg eine Demonstration gegen Rechtsextremismus von der Initiative Prüf Hamburg. Nach dem Wahlsieg der AfD in Sachsen-Anhalt werden dort viele Menschen erwartet. Gerade haben die Veranstalter die erwartete Teilnehmerzahl deswegen auch nach oben korrigiert, von 5.000 auf jetzt 20.000 Teilnehmende. Unterstützt wird die Demo von mehreren Bündnissen sowie von prominenten Musikern wie Bosse. Also am Wochenende lieber ein bisschen mehr Zeit anplanen, wenn Sie durch die Innenstadt wollen, oder im besten Fall auf die öffentlichen Verkehrsmittel umsteigen oder gar nicht erst ins Auto steigen und durch die Innenstadt fahren wollen. Ne? Wir sind bei Ihnen mit den größten Hits aller Zeiten, so wie der hier, Lionel Richie, jetzt Ballerina Girl, um 5 Minuten vor 4:30. Moin Hamburg.

0: 94,3 ist hier. Schön, dass Sie mit dabei sind. Und es ist 16:30 und Sie wissen doch, was das bedeutet. Es wird sportlich bei uns heute mit Lars Pegelow.
1: Schönen guten Tag.
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1: Und übermorgen ist es mal wieder soweit. Nordderby-Zeit. Diesmal zwischen den Fußballerinnen von Werder Bremen und von denen des HSV im Weserstadion. Ganz sachlich ist es das Duell des 6. gegen den 9. in der Bundesliga. Aber nicht nur für HSV-Stürmerin Melanie Brunthaler ist es natürlich mehr.
3: Es geht um die Nummer 1 im Norden. Und ich glaube, alleine von den Zuschauern sieht man schon, was das, ja, es pusht sich einfach ein bisschen mehr auf und das ist natürlich dann schon ein richtig, richtig cooles Gefühl, wenn man da vor 20.000 Leuten im Stadion spielt.
1: Tja, und in diesen Genuss wird ihre Teamkollegin Melina Krüger übrigens nicht kommen. Sie hat sich einen Syndesmosebandriss im Fuß zugezogen und fällt einige Wochen aus. 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Bei den Werder-Männern hat Ex-HSV-Profi Ludovic Reis heute in einer Interviewrunde über Hasskommentare auf Social Media gesprochen. Reis wurde ja vor einigen Wochen von HSV-Fans schwer beleidigt, als sein Wechsel nach Bremen bekannt wurde. Jetzt sagte Reis, jeder weiß, dass ich den HSV liebe, und er sagte dann auch noch, nun liebe ich es auch, in Bremen zu sein. Sowohl Werder-Geschäftsführer Clemens Fritz als auch HSV-Sportdirektor Klaus Koster hatten sich hinter Reis gestellt und den Hass im Netz kritisiert. Beim HSV hat es eine Veränderung bei den Gesellschaftern gegeben. Die Kühne Holding, das haben Abendblatt und Bild heute als erste berichtet, hat übrigens schon vor dem Tod von Klaus-Michael Kühne 4,5% ihrer Anteile verkauft an eine Investorengruppe namens Hanse und Raute GmbH. Und dahinter, hinter dieser Hanse und Raute GmbH, verbirgt sich eine Gruppe von Unternehmern und sehr solventer HSV-Fans. Die Kühne Holding, der gehören nur noch jetzt 9,5% am HSV. Wenn keiner will, dann vielleicht doch wieder Alexander Zverev. Bei den US Open der Tennisprofis ist heute Morgen Topfavorit Carlos Alcaraz ausgeschieden. Der Spanier verlor gegen US-Boy Ben Shelton in 5 langen Sätzen. Für den Hamburger Zverev könnte nun wirklich der Weg frei sein zu seinem 2. Grand-Slam-Titel. In der kommenden Nacht hatte er es zunächst einmal zu tun im Viertelfinale mit dem Niederländer Botik van de Sandschulp.
0: Eieiei, auch gut ausgesprochen. Britta Kern hat es gestern auch schon richtig gut ausgesprochen bekommen.
1: Ja, versuch du auch nochmal.
0: Botik van de Sandschulp. Sandschulp.
4: Ich hatte den schon mal im Davis Cup.
0: Ach, hier schwierig. Der Andreas Wurm, ne? Ist ja Davis Cup, der Stadionsprecher. Ich bin wirklich mit geballter Tenniskompetenz umgeben. Ich merke das schon. Wir gehen jetzt ab von Lars Pegelow zu eben diesem Andreas Wurm, der hat das Wetter für uns in Hamburg.
4: Ja, es sind gerade 17 Grad bei Ihnen in der Altstadt. 20 heute maximal. Es bleibt ein Mix aus Sonne und Wolken. Kann jetzt auch in den nächsten Minuten immer mal ein paar Tropfen geben. Heute Abend ist es mal wolkig, mal heiter. Stellenweise dann doch auch wieder Schauer oder einzelne Gewitter bei 10 bis 12 Grad. Morgen ist es ganz ähnlich wie heute tagsüber, mal mehr, mal weniger Sonne, eher weniger Regen bei 19 Grad.
0: In der 90,3 Blitzer und Staus jetzt aus dem Verkehrszentrum Roter Baum.
4: A1 Bremen Richtung Lübeck zwischen Maschmerkreuz und dem Dreieck Norderelbe, 9 Kilometer stockend. A7 Hannover Richtung Flensburg zwischen Waltershof und dem Elbtunnel stockt es auf 2 Kilometern. A24 Hamburg Richtung Berlin zwischen Rheinbeck und Schwarzenbeck-Rander, 3 Kilometer Stau und knapp 20 Minuten Zeitverlust. In der Stadt stockend, 10 Minuten Zeitverlust auf der Amsengstraße, stadtauswärts zwischen Deichtortunnel und Högerdamm, auf der B4 Willy-Brandt-Straße bis Amsengstraße zwischen Dovenfleet und Nagelswick, auf dem Nesshauptdeich zwischen Nessdeich und Finkenwerder und an der alten Süderelbe zwischen Auerhauptdeich und Neuenfelde. Sperrung weiterhin des Mittelweges, stadteinwärts höher bei St. Johannis und Böttgerstraße. Dort wird gebaut. Das voraussichtlich bis morgen früh 7 Uhr.
0: Wissen wir Bescheid. Danke dir, Andreas. Um jetzt mal ein bisschen beim Tennis zu bleiben. Nicht nur Alexander Zverev ist ungeschlagen, jetzt bei den US Open. Ich bin auch ungeschlagen bisher in dieser Woche bei Heller als Heller. Unser Jahr da ein Schwarz-Weiß-Spiel. Bisher konnte mich noch keiner besiegen. Habe ich immer ein Ja oder ein Nein rausgekitzelt bekommen. Probieren Sie es gerne mal. Heller als Heller spielen wir gleich. 01371 90 3 90 3. 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

0: Ne? Also immer deswegen.
1: Ja. Das müssen wir jetzt aber ändern. Ne?
0: Ich bin sehr gespannt, Viola. Schön. Ja? Es geht um einen NDR 90,3 Thermobecher. Ja, nein, schwarz-weiß sind verboten. Auch so Abwandlungen wie Jo, Jip, Nee, Nö etc. pp. Und weiß dürfen Sie sagen, wenn Sie sagen, weiß ich nicht, dann ist das okay. Da kommt das Weiß von Wissen. Andreas Wurm haben wir gerade schon gehört, ist unser Schiedsrichter.
2: Moin, ja. Viel Erfolg wünsche ich Ihnen.
1: Oh, danke schön. Das ist nett.
0: Und jetzt bin ich ja aufgeregter als Viola, ne? Heidewitzka, das kann ja was werden. Ja. Alles klar, wenn Sie bereit sind, dann jetzt nochmal ganz laut Ja sagen, dann startet die Minute.
1: Ja.
0: Alles klar, Viola. Schön, dass wir zusammen mal hier sind, oder nicht?
1: Das finde ich auch.
0: Ja, was haben Sie denn bisher heute so gemacht?
1: Ich war heute beim Friseur in Eppendorf.
0: Beim Friseur?
1: Das war ich.
0: Ja, und was haben Sie da machen lassen?
1: Strähnen und schneiden.
0: Strähnen? Welche Farbe denn von den Strähnen?
1: Hell.
0: Brauchen Sie denn überhaupt Strähnen? Haben Sie, Sie haben aber, welche Haarfarbe haben Sie denn eigentlich sonst?
1: Hell?
0: Helle Haarfarbe, also blond.
1: Das ist richtig.
0: Okay, sehr schön. Und was haben Sie nach dem Friseur gemacht?
1: Bin ich nach Hause gefahren.
0: Und wie sind Sie nach Hause gefahren?
1: Mit dem Auto.
0: Mit dem Auto?
1: Bin mit dem Auto nach Hause gefahren.
0: Das haben Sie gut gemacht, sehr schön. Und sonst so in Rissen heute, was steht noch an? Bisschen im Klöven stehen, spazieren gehen oder?
1: Heute gehen wir nicht spazieren, morgen werden wir wahrscheinlich Golf spielen.
0: Golf spielen?
1: Golf spielen.
0: Wo denn?
1: In Holm.
0: In Holm?
1: Geschafft!
0: Ja, Sie haben es geschafft! Sie sind ja unschlagbar. Also jetzt bin ich fast gewillt zu sagen, spielen Sie morgen nochmal. Ich will eine zweite Chance. Haben Sie toll gemacht. Warte mal, kriegen Sie hier nochmal den Tusch. Achtung!
1: Klasse!
0: Es sei denn, Andreas Wurm hat irgendeine Einwände.
2: Überhaupt keine.
0: Nein, überhaupt keine. Alles klar. Also wenn Sie so Golf spielen wie Heller als Heller spielen, Obacht. Also wirklich. Ganz viel Spaß dann morgen dabei Vielen beim Golfspielen. Und schön, dass Sie mitgemacht haben. Der NDR 90,3 Thermobecher wandert nach Rissen. Tschüss, tschüss. Einmal dranbleiben und Sie sind morgen dran. Also wie gesagt, meine Glückssträhne ist gerissen. Ihre Chancen so hoch wie nie. Spielen Sie gerne auch mit um einen NDR 90,3 Thermobecher bei Heller als Heller. Morgen wieder. Gerne jetzt schon bewerben. 14 Cent pro Anruf 01371 93 93 und dann spielen wir morgen um 15:45 hier bei NDR 90,3.

0: es ist 16.53 Uhr gleich auf die Sekunde genau und Andreas Wurm ist wieder bei uns und hat eine wichtige Meldung.
1: Ja, es gibt eine amtliche Gefahrendurchsage für Hamburg-Bahrenfeld. Die Feuerwehr informiert, dass im Bereich Schleswiger Straße, Plöner Straße in Bahrenfeld bei Bauarbeiten eine Bombe aus dem Zweiten Weltkrieg gefunden wurde. Der Kampfmittelräumdienst hat einen Sperrbereich von 400 Metern um die Fundstelle festgelegt und die sofortige Evakuierung angeordnet. Der Warnbereich und die Fundstelle beträgt ca. 1000 Meter, so weit drumherum muss jetzt geräumt werden. Verlassen Sie bitte, wenn Sie in diesem Bereich wohnen, auf Anweisung der Polizei den jetzt gesperrten Bereich und nehmen Sie nur das Notwendigste mit. Ich sage es nochmal, in welchem Bereich das ist. Schleswiger Straße, Blöner Straße in Bahrenfeld.
0: Alles klar, danke dir, Andreas.

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1: Und wir freuen uns natürlich gleich auch auf großartige Musik. Udo Lindenberg haben wir zum Beispiel für Sie. Ich lieb dich überhaupt nicht mehr. Hören wir uns gleich an. Jetzt erstmal alles, was wichtig ist. Vorne mit Frauke Reinig.
2: Guten Tag. Es ist 17 Uhr.
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2: Krisenübung für Katastrophenschutz ist erfolgreich beendet. Bombenfund in Bahrenfeld sorgt für Bahnausfälle im Westen. Merz und Weidel attackieren sich bei Generaldebatte im Bundestag. Das Wetter, Sonne und Wolken, Regen möglich bis 20 Grad. In Hamburg ist die heutige Katastrophenschutzübung erfolgreich abgeschlossen worden. Mitarbeiter und viele Freiwillige haben in Altona und Billbrook geprobt, was bei einem extremen Wetterereignis zu tun ist. Oliver Wuttke.
4: In Schwitzen gekommen sind heute vor allem die Mitarbeiter in der Kommandozentrale im Rathaus Altona. Denn bei der Koordinierung der Hilfseinsätze mit einer neuen App lief noch nicht alles rund. Dieses System soll einmal ein wichtiges Element bei der Krisenbewältigung werden. Etwa wenn nach einem schweren Unwetter viele Freiwillige die Rettungskräfte unterstützen wollen. Sie sollen sich in Zukunft per App melden, sagt Einsatzleiter Johannes Sachau.
5: Und dann würde in unserem Command Center ihre Anmeldung auflaufen mit ihren gegebenenfalls Fähigkeiten, Ausrüstungsgegenständen, die Sie vielleicht zu Hause haben. Und dann würden wir Ihnen entweder eine Gruppe oder direkt eine Aufgabe zuweisen, um Sie dann in die Krisenbewältigung zu integrieren.
4: Geprobt wurde, was zu tun ist, wenn nach wochenlanger Hitze plötzlich ein schwerer Sturzregen auf die Stadt niedergeht. Straßen müssen geräumt und Menschen in Sicherheit gebracht werden. Im Großen und Ganzen hat das geklappt, sagt Johannes Sachau. Aber man weiß jetzt auch, was in Altona für so einen Fall noch zu tun ist.
2: In Bahrenfeld ist bei Bauarbeiten eine Fliegerbombe aus dem Zweiten Weltkrieg gefunden worden. Experten des Kampfmittelräumdienstes bereiten die Entschärfung vor. Dafür wird ein Sperrradius um den Fundort an der Schleswiger Straße eingerichtet. Vor allem der Bahnverkehr ist betroffen. Aktuell fahren die S3 und S5 nicht zwischen Altona und Eidelstedt. Auch Regionalzüge fallen aus. Ein Ersatzverkehr mit Bussen wird zwischen Pinneberg und Altona eingerichtet. Wie lange die Entschärfung dauert, ist noch unklar. Im Bundestag war heute Generaldebatte. Großes Thema war der Wahlsieg der AfD in Sachsen-Anhalt. AfD-Chefin Alice Weidel erklärte, dass Deutsche mit, Zitat, Hass konfrontiert wären.
6: Denn sie müssen tagtäglich mit den Folgen der Massenmigration umgehen. Mit dem Hass ausländischer Menschengruppen auf das eigene. Mit dem Hass auf Christen. Mit dem Hass auf die Deutschen. Mit Hass auf Deutschland.
2: Bundeskanzler Friedrich Merz wies die AfD-Forderung nach Massenabschiebungen scharf zurück.
7: Meine Damen und Herren, im Handwerk arbeiten auch Millionen Menschen mit Migrationshintergrund. Und wenn das wahr würde, was Sie hier propagieren, nämlich Remigration, was ja nichts anderes ist als eine ethnische Säuberung nach Handwerk, nach Hautfarbe und Herkunft. Nichts anderes. Meine Damen und Herren, das Wort Remigration ist nichts anderes als ein Synonym für ethnische Säuberung nach Herkunft und Hautfarbe.
2: Kritik an Merz und der Bundesregierung kam aber auch von anderen Oppositionsparteien. Linken-Fraktionschefin Heidi Reichenick etwa macht Union und SPD mitverantwortlich für den Aufstieg der AfD und attackierte Merz.
8: Wenn ich von Ihnen noch einmal höre, dass Sie Ihre Politik einfach besser erklären müssen, ich vergesse mich. Die Leute merken ganz genau, was Sie machen. Das ist das Problem. Wenn Sie sich hier hinstellen und sagen, wir haben eine Reform der gesetzlichen Krankenkassen umgesetzt, damit die Beiträge nicht steigen, aber nächstes Jahr steigen sie, dann merken die Leute das. Wenn Sie plötzlich mehr für Ihre Medikamente zuzahlen müssen, dann merken die Leute das. Wenn die Versorgung zusammenbricht, weil Rettungsdienste, Psychotherapeuten, Hausärzte sagen, wir können das nicht mehr leisten, dann merken die Leute das doch. Die lassen sich doch nicht verarschen. Und für diese Politik strafen die Menschen sie ab.
2: Am Nachmittag hat sich der Bundestag dann noch mit dem Haushalt beschäftigt, unter anderem des Verteidigungsministeriums. Er soll im nächsten Jahr auf 140 Milliarden Euro anwachsen, inklusive Sondervermögen. Das wären 30 Milliarden Euro mehr als in diesem Jahr. Verteidigungsminister Boris Pistorius von der SPD begründet das mit der wachsenden Bedrohung durch Russland.
9: Diese Gefahr ist konkret, sie ist ernst und sie ist akut. Wir stehen buchstäblich im Fadenkreuz Moskaus. Die Ereignisse der letzten Wochen führen uns das drastisch vor Augen. Der gescheiterte Angriff mit Sprengstoff beladener Drohnen in Leipzig, bewaffnete russische Kampfjets im estnischen Luftraum und Drohnen über NATO-Gebieten. Das alles ergibt ein sich seit längerem immer weiter verdichtenderes Bild. Russland versucht, unsere Gesellschaften auszuspähen, zu beeinflussen, einzuschüchtern, zu destabilisieren und vor allem die Menschen zu verunsichern.
2: Bundesverteidigungsminister Boris Pistorius. In Bergedorf haben heute die Bauarbeiten für einen neuen Batteriespeicher begonnen. Die Anlage des schwedischen Unternehmens Flower soll einmal die leistungsfähigste ihrer Art in der Stadt werden. Zum Spatenstich kam Hamburgs zweite Bürgermeisterin Katharina Fegebank. Benedikt Barthe.
10: Wo früher mal Öl gefördert wurde, soll bis 2028 Hamburgs größter Batteriespeicher entstehen. Zahlreiche kleine Speicherblöcke in Gartenhausgröße. Wenn Windkraft- oder Solaranlagen mehr Strom als benötigt produzieren, kann der hier bis zu 4 Stunden zwischengespeichert werden. Das hilft auch dabei, Schwankungen im städtischen Stromnetz auszugleichen und unabhängiger zu werden von Energieimporten aus dem Ausland. Das Geschäft mit den Batteriespeichern boomt. Überall im Land sprießen sie derzeit aus dem Boden. Die Technologie gilt als Schlüssel für Energiewende und Klimaneutralität. Die Anlage soll eine Kapazität von 100 Megawatt haben, 50 mal leistungsfähiger als der aktuelle Spitzenspeicher in Hamburg. Diese Größenordnung direkt am Rande einer Großstadt ist laut Betreiber Flower selten. Wie viel Geld die Schweden in Hamburg investieren, dazu wollten sie sich heute nicht äußern.
2: Der Handel mit illegalen Drogen hat sich über digitale Medien und Messenger-Dienste in den vergangenen Jahren immer mehr professionalisiert. Und auch die Mengen der geschmuggelten Drogen steigen massiv. Das stellt die Gerichte vor Probleme, wenn es um die Höhe der Strafen geht. Das zeigt ein aktueller Fall vor dem Hamburger Landgericht. Ecke Spanner.
11: Angeklagt war ein 26-jähriger Mann, der mit seiner Bande fast eine Tonne Marihuana aus Spanien nach Hamburg geschmuggelt hatte. Zusätzlich hat er mit 70 Kilo Kokain gehandelt. Das sei eine Menge Stoff, so heute der Vorsitzende Richter. Die Staatsanwältin hatte deshalb für den Angeklagten fast 10 Jahre Haft verlangt. Juristisch sei diese Forderung auch korrekt, sagte der Richter. Aber die Gerichte würden faktisch an Grenzen stoßen. Denn dieser Fall sei trotz der Menge nicht der allerschwerste. Außerdem habe der Angeklagte gestanden und sei nicht vorbestraft. Was sollen wir denn dann in Fällen machen, fragte der Richter, in denen es um mehrere Tonnen Drogen geht. Zitat, vor 20 Jahren haben wir über den Schmuggel von 60 Kilo verhandelt. Voriges Jahr hatte ich einen Fall, in dem es um 4 Tonnen ging. Der Strafrahmen ist aber irgendwann zu Ende. Deshalb verurteilte das Landgericht den 26-Jährigen zu 7 Jahren Haft, fast 3 Jahre weniger als von der Staatsanwältin verlangt.
2: Norwegen hat sich heute vom verstorbenen König Harald V. mit einem Staatsbegräbnis verabschiedet. Zahlreiche internationale Staatsgäste wie der britische Thronfolger Prinz William und der niederländische König Willem-Alexander nahmen an der Beisetzung teil, auch Bundespräsident Frank-Walter Steinmeier. Harald V. war mehr als 35 Jahre lang Staatsoberhaupt und beim Volk äußerst beliebt. Sein Sohn Hakon ist jetzt der neue König. Nikolai?
12: Ach, du bist schon. Da ist noch ein Ton drin, deswegen dachte ich, du machst noch was. Alles klar, wissen wir Bescheid. Machen wir direkt weiter mit Andreas Wurm und dem Wetter für uns in Hamburg.
13: Wir messen gerade 17 Grad bei Ihnen in Stellingen, 18 sind es in Eidelstedt, 20 heute die Maximaltemperatur. Es bleibt bei einem Mix aus Sonne und Wolken. Es kann jetzt auch in der nächsten Zeit immer mal ein paar Tropfen geben. Heute Abend insgesamt wolkig, kurz heiter, stellenweise Schauer, einzelne Gewitter auch in der Nacht möglich. Es wird aber dann deutlich weniger bei 10 bis 12 Grad. Morgen ist es ganz ähnlich wie heute. Gar nicht so viele Tropfen, aber eben auch viele Wolken und nur ganz wenig Sonne bis 19 Grad.
12: 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Blitzer und Staus jetzt aus dem Verkehrszentrum Rot.
13: Wir haben es gerade in den Nachrichten gehört, es gibt eine amtliche Gefahrendurchsage für Bahrenfeld. Die Feuerwehr Hamburg informiert, dass im Bereich Schleswiger Straße, Plöner Straße bei Bauarbeiten eine Bombe aus dem Zweiten Weltkrieg gefunden wurde. Der Kampfmittelräumdienst hat einen Sperrbereich von 400 Metern um die Fundstelle festgestellt und sofortige Evakuierung angeordnet. Der Warnbereich für die Fundstelle beträgt 1000 Meter. Verlassen Sie bitte umgehend den von der Polizei abgesperrten Bereich. Nehmen Sie bitte nur das Notwendigste mit. Derzeit deshalb auch kein S-Bahn-Verkehr der S3 und der S5 zwischen Altona bzw. Holstenstraße und Eidelstedt. Die große Bahnstraße ist zwischen Haferweg und Diebsteichbrücke gesperrt, genauso wie die Plönerstraße zwischen Stresemannstraße und Leunerstraße. Vorsicht bitte auf der A7 Hannover Richtung Hamburg in Höhe Heimfeld, eine ungesicherte Unfallstelle. A1 Bremen Richtung Lübeck zwischen Maschnerkreuz und dem Dreieck Nordelbe, 5 Kilometer stockend. A7 Hannover Richtung Flensburg zwischen Waltershof und dem Elbtunnel, 2 Kilometer stockend. A24 Hamburg Richtung Berlin zwischen Rheinbeck und Schwarzenbeck-Rande, 3 Kilometer Stau und 30 Minuten Zeitverlust. In der Stadt stockt es und deshalb 10 Minuten länger auf der Amsingstraße stadtauswärts, auf der B4 Willy-Brandt-Straße bis Amsingstraße, auf der Neß-Hauptdeich, an der alten Süderelbe zwischen Aue-Hauptdeich und Neuenfelde und die Sperrung weiter des Mittelwegs stadtauswärts, Höhe bei St.
12: Bezirksamt Johannis und Böttger Straße. Da gibt es Bauarbeiten. Das Ganze bis morgen früh 7 Uhr.
13: Danke dir, Andreas. Und wenn Sie doch noch was gesehen haben, Stau oder Blitzer, gerne durchrufen. Kostenfrei 08000 90 93 93.
12: Und gleich ist es wieder soweit. Wir schalten rüber in Steffis Schlammerbistro und da geht's heute um die Kaffeepause.
14: Stellen Sie den Becher mittig auf das Abtropfgitter. Also, ich drück jetzt mal.
15: Also. Donnerwelle.
14: Cool. Das ist ja Wahnsinn.
12: Neue Kaffeemaschine in Steffis Schlammerbistro. Frühstück bei Stefanie. Die ganze Folge gleich um 17.17 Uhr hier bei NDR 90,3. 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

0: NDR 90,3 ist hier um 17.17 Uhr. Schönen Mittwochnachmittag. Und jetzt kann ein bisschen gelacht werden.
1: Frühstück bei Stefanie.
2: Es ist ja, wie es ist.
1: Und das sind ihre Gäste. Herr Ahlers.
3: Ja, das tut er nicht so sagen.
1: Udo.
4: Ja, das kann's haben.
1: Und Opa Gerke.
5: Steffi, machst du mir Mettbrötchen?
2: Nee, muss ich erst. Du, Franz, ich kann jetzt gerade gar nicht.
5: Hä?
3: Da krieg ich jetzt bald mal einen Kaffee.
2: Kuh jetzt mal. Sobald die Ein-Aus-Taste dauerhaft leuchtet, ist die Maschine betriebsbereit. Ach so, ja. Du, ich habe jetzt eine Pet-Maschine. Bisschen Kaffee, Creme, Arabica, Georg.
3: Na, wieso? Bisher ging das doch auch ohne ganz gut.
5: Hier, mein Mitbrötchen her. Zack, zack, jetzt.
4: Also, Steffi, ja? Arabica, das möchte ich mal probieren.
2: Das. Ja, du, das ist sogar Creme Arabica Intention.
4: Allein schon.
2: Ja, mit so einem schicken Ding über dem O.
3: Ja, aber du hast ja mich gefragt. Ich will erst sein.
2: Bitte. Stellen Sie den Becher mittig auf das Abtropfgitter. Also, ich drück jetzt mal.
4: Also.
3: Donnerwelle.
2: Cool. Das ist ja Wahnsinn. Nach Brühende können Sie den Kaffee genießen. Hier mal, Georg.
3: Ja, was, da ist ja nur so eine kleine Schaumpfütze drin.
4: Du, Georg, das ist die Zukunft. Das kannst du nicht aufhalten.
2: Ja, nun weiß ich auch gar nicht, wo ich mit der alten Kaffeemaschine hin soll. Auf den gelben Sack, ist ja Plastik.
5: Du kannst alles reinschmeißen. Ich tu dir sogar alte Lackfarbe rein.
4: Ja, Moment, wieso willst du die denn wegschmeißen? Sie geht hier noch, sie brüht hier noch.
2: Ja.
4: Ja, du machst wie ich. Da machst du jetzt kein Kaffee rein, sondern so 3-4 Brühwürfel in, direkt in den Filter.
3: Kaffee und Brühe mit derselben Maschine, du tickst doch nicht richtig, Mensch.
4: Ja, wieso, das ist Brühe in Schubverfahren. Und nun stell dir mal vor, du bist jetzt gerade noch irgendwo draußen an Rumstehen oder was und hast Kriechkälte und denkst, jetzt gleich eine schöne Brühe.
2: Ja, und danach ab in die Wanne, ne? Schön Prosecco und den Pilava.
4: Ja, aber dann hast du deine Kaffeemaschine schon mit Zeitschaltuhr punktgenau in Gang gesetzt. Kommst nach Hause und da duftet schon in Flur schön nach Brühe.
2: Ah, ja.
3: Ja, dann tu doch gleich Würstchen unten in die Kanne und das Wurstwasser kippst in die Maschine, dann brüht er, dann hast du heiße Würstchen und brauchst nicht mehr dabei stehen. Also, mal.
4: Du, Georg. Einmalig. Achtung, weißt du was, dann brauchst du ja bald gar keinen Herrn mehr, ne? Also
5: ich brauch noch beliebter Badeort mit 5 Buchstaben.
2: Ja, Wanne, sag ich doch.
5: Jawohl.
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2: Wir sind Hamburg, ne?

0: die Sekunde genau, 17.30 Uhr. Andreas Wurm ist auch da und hat das Wetter für uns in Hamburg.
1: 17 Grad aktuell bei Ihnen auf Finkenwerder, sind eine Menge Wolken unterwegs. Ab und an kann es auch mal in den nächsten Stunden noch kurze Schauer geben, werden im Laufe des Abends dann aber weniger, dazu 10 bis 12 Grad. Heute Nacht, morgen ändert sich nicht wirklich viel an dieser Wetterlage. Bisschen weniger Regen, aber dazu mehr Wolken und ab und zu sonnige Abschnitte bei bis zu 19 Grad in der Spitze.
0: In der 90,3 Blitzer und Staus jetzt aus dem Verkehrszentrum Roter Baum.
1: Zunächst eine amtliche Gefahrendurchsage für Bahrenfeld. Die Feuerwehr Hamburg informiert, dass im Bereich Schleswiger Straße und Blöhner Straße bei Bauarbeiten eine Bombe aus dem Zweiten Weltkrieg gefunden wurde. Der Kampfmittelräumdienst hat eine Sperrung von 400 Metern rund um die Fundstelle festgelegt und die sofortige Evakuierung angeordnet. Der Warnbereich um die Fundstelle beträgt 1000 Meter. Verlassen Sie also bitte umgehend den von der Polizei abgesperrten Bereich. Nehmen Sie bitte nur das Nötigste mit. Derzeit auch kein S-Bahn-Verkehr der S3 und der S5 zwischen Altona und bzw. Holstenstraße und Eidelstedt. Die große Bahnstraße ist zwischen Haferweg und Diebsteichbrücke gesperrt, genauso wie die Plönerstraße zwischen Stresemannstraße und Leunastraße. Gucken wir kurz auf die Autobahnen. Vorsicht bitte auf der A7, Hannover Richtung Hamburg, in Höhe Heimfeld eine ungesicherte Unfallstelle. A1 Bremen Richtung Lübeck zwischen Maschmackkreuz und dem Dreieck Norde, Elbe 3 Kilometer stockend. Dann haben wir die A7 Hannover Richtung Flensburg zwischen Waltershof und dem Elbtunnel stockt es auf 2 Kilometern. Und 3 Kilometer Stau auf der A24 Hamburg Richtung Berlin zwischen Rheinbeck und Schwarzenbeck-Rande. Es stockt in der Stadt, deshalb 10 Minuten länger auf der Amsingstraße stadtauswärts zwischen Deichtunnel und Högerdamm, auf der B4 wie die Brandstraße und Amsingstraße zwischen Dohenfleet und Nagelsweg und auf dem Nesshauptdeich zwischen Nessdeich und Finkenwerder. Und last but not least an der alten Süderelbe zwischen Auerhauptdeich und Neuenfelde.
0: Wissen wir Bescheid. Danke dir, Andreas. Wenn Sie doch noch was gesehen haben, Staublitzer, Ampelausfall, liegen bleiben. 08000 90 3 90 3. Einfach durchklingeln. Ende 90,3 ist hier. Hallo.

0: Jetzt kommt wahrscheinlich die schlechteste Radioüberleitung, die Sie jemals gehört haben. Donna Summer on the Radio. Ja, wir sind hier im Radio und sie ist normalerweise im Fernsehen zu sehen. Harriet von Waldenfels im NDR, im NDR Fernsehen, im Hamburg Journal. Jetzt aber auch on the Radio, hier bei mir im Studio. Moin, Harriet.
1: Genau so ist es, moin.
0: Du moderierst heute Abend. Was habt ihr an Themen bei euch im Hamburg Journal?
1: Wir haben heute Bilder und Töne einer Katastrophenschutzübung, die in Altona stattgefunden hat. Denn wir wissen ja, extreme Wetterphänomene werden in Zukunft eher häufiger als seltener vorkommen. Sei es Sturmflut oder große Hitze- und Dürreperioden. Und darauf müssen Städte natürlich vorbereitet sein.
0: Voll.
1: Aber auch freiwillige Helfer. Und heute wurde vor allen Dingen geübt, was kann man eigentlich als freiwilliger, spontaner Helfer tun?
0: Alles klar. Und dann habt ihr auch noch für alle Kunstfanatiker was.
1: Ja, und ich glaube auch für so Gelegenheit-Kunstfans, nenne ich sie mal. Denn das sind wirklich Bilder, die ganz, ganz toll sind. Es geht um eine neue Ausstellung, Bucerius Kunstforum, ab Freitag von Monet bis Picasso. Es geht um Werke von jüdischen Kunstsammlern in Deutschland. Und da werden rund 100 Meisterwerke ausgestellt und die sind toll gehängt, super Licht gesetzt, also eine ganz schöne Atmosphäre.
0: Sehr schön, Licht gehängt. Mensch, also wenn du auch vom Fach bist,
1: ja,
0: was Kunst angeht. Meine Güte, Harriet von Waldenfels, freuen wir uns drauf, wie gewohnt im Hamburg Journal, 19:30 im NDR Fernsehen. Und hier im Radio geht's jetzt mit CCR weiter, Bad Moon Rising bei der 90,3. Wir sind Hamburg.

0: Tipps und Tricks von Eltern mit Kleinkindern. Also gebe ich gerne zu, ja, Schande über mein Haupt, aber wenn ich meinem fast Vierjährigen zu Hause die Haare schneide, das mache ich selbst in der Badewanne, dann mache ich immer diese kleine schwarz-gelbe Freundin hier an.
1: Und diese Biene, die ich meine, nennt sich Maya. Kleine, breche, schlaue Biene Maya.
0: Ja, sorgt für ein freudiges Kind und einigermaßen stabile Nerven beim Papa. Also, und diese Biene, ja, die ich meine, die feiert heute ihren 50. Heute vor 50 Jahren lief Biene Maya zum ersten Mal als Zeichentrickserie im Fernsehen. Und zwar im ZDF. Das Titellied, damals hat Karel Gott gesungen, heute singt das Ding ja Helene Fischer. Und heute an ihrem 50. bekommt mal nicht Biene Maya was geschenkt, sondern sie. Einen Fun Fact an die Hand nämlich. Was viele nicht wissen, die Serie Biene Maya wurde größtenteils in Japan von Hand gezeichnet und gilt deshalb auch als Anime-Serie. Also das wusste ich auch nicht. Heute ist das alles mit Computer gemacht und wir sagen alles Gute zum 50. liebe Biene Maya.

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1: Und wir haben Cindy Lauper gleich für Sie. Zum Beispiel Time After Time. Jetzt aber erstmal alles, was wichtig ist. Von und mit Frauke Reinig.
2: Guten Abend. Es ist 18 Uhr.
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2: Bombenfund in Bahrenfeld sorgt für Evakuierungen und Bahnausfälle. Krisenübung für Katastrophenschutz ist erfolgreich beendet. Merz und Weidel attackieren sich bei Generaldebatte im Bundestag. Das Wetter, Morgensonne und Wolken, meist trocken bis 19 Grad. In Bahrenfeld ist am späten Nachmittag eine Fliegerbombe aus dem Zweiten Weltkrieg gefunden worden. Der Blindgänger muss vor Ort entschärft werden, mit Folgen für Anwohnerinnen und Anwohner und den Bahnverkehr. Finn Kessler.
4: Die 500 Pfund schwere englische Fliegerbombe liegt in der Nähe des Bahnhofs Diebsteich an der Schleswiger Straße. Laut Feuerwehr wurde der Blindgänger bei Bauarbeiten entdeckt. Dabei sollen die Bauarbeiter die Bombe bewegt haben. Eine gefährliche Situation, denn sie hat einen chemischen Langzeitzünder. Experten des Kampfmittelräumdienstes rückten an und bereiten nun die Entschärfung vor. Dafür wird ein Sperrradius von 400 Metern rund um den Fundort eingerichtet. Mehrere Betriebe und einige Mehrfamilienhäuser müssen geräumt werden. Betroffen ist aber vor allem der Bahnverkehr. Aktuell fahren die S3 und S5 nicht zwischen Altona und Eidelstedt. Auch Regionalzüge fallen wegen der gesperrten Gleise aus. Zwischen Pinneberg und Altona wurde deshalb ein Ersatzverkehr mit Bussen eingerichtet. Weil Züge aus Kiel und Dänemark wegen der Sperrung nicht bis Altona durchkamen, strandeten viele Fahrgäste am Hamburger Hauptbahnhof. Wie lange die Entschärfung genau dauert, ist noch unklar.
2: In der Schule Gymnasium Allee ist eine Unterkunft für Anwohnerinnen und Anwohner eingerichtet. Bürgerinfos gibt es auch unter der Behördennummer 115. In Hamburg ist die heutige Katastrophenschutzübung erfolgreich abgeschlossen worden. Mitarbeiter der Freiwilligen Feuerwehr haben in Altona und Billbrook geprobt, was bei einem Extremwetterereignis zu tun ist. Oliver Wuttke.
5: In Schwitzen gekommen sind heute vor allem die Mitarbeiter in der Kommandozentrale im Rathaus Altona. Denn bei der Koordinierung der Hilfseinsätze mit einer neuen App lief noch nicht alles rund. Dieses System soll einmal ein wichtiges Element bei der Krisenbewältigung werden. Etwa wenn nach einem schweren Unwetter viele Freiwillige die Rettungskräfte unterstützen wollen. Sie sollen sich in Zukunft per App melden, sagt Einsatzleiter Johannes Sachau.
6: Und dann würde in unserem Command Center Ihre Anmeldung auflaufen mit Ihren gegebenenfalls Fähigkeiten, Ausrüstungsgegenständen, die Sie vielleicht zu Hause haben. Und dann würden wir Ihnen entweder eine Gruppe oder direkt eine Aufgabe zuweisen, um Sie dann in die Krisenbewältigung zu integrieren.
5: Geprobt wurde, was zu tun ist, wenn nach wochenlanger Hitze plötzlich ein schwerer Sturzregen auf die Stadt niedergeht. Straßen müssen geräumt und Menschen in Sicherheit gebracht werden. Im Großen und Ganzen hat das geklappt, sagt Johannes Sachau. Aber man weiß jetzt auch, was in Altona für so einen Fall noch zu tun ist.
2: Und wie die gesamte Bevölkerung im Ernstfall erreicht werden kann, wird morgen wieder geprobt. Am bundesweiten Warntag gibt es am Vormittag um 11 Uhr wieder Sirenengeheul und die Handys schrillen. Das Bundesamt für Bevölkerungsschutz und Katastrophenhilfe sendet in ganz Deutschland Probewarnmeldungen. Gegen 11.45 Uhr soll es dann auch noch eine Endwarnung geben. Der Wahlerfolg der AfD in Sachsen-Anhalt hat auch die Generaldebatte im Bundestag heute geprägt. Bundeskanzler Friedrich Merz warf der Partei vor, sie plane ethnische Säuberungen. Aus Berlin, Feline Elster.
7: Bundeskanzler Friedrich Merz griff die AfD scharf an. Minutenlang kritisierte er die zuvor von AfD-Fraktionschefin Alice Weidel gehaltene Rede, besonders ihre Haltung zu Russland, zur Energiepolitik und Migration. Mit ihrer Forderung nach Remigration würde die Partei eine Politik vertreten, die auf ethnische Säuberung nach Herkunft und Hautfarbe hinauslaufe. Auch SPD-Fraktionschef Matthias Miersch ging auf Weidels Rede ein, erhielt das Grundgesetz in die Höhe und warf ihr vor, mit ihren Aussagen gegen die Verfassung zu verstoßen. Er appellierte zudem an den Zusammenhalt von Linkspartei, SPD, Grünen und Union.
2: Im Hamburger Blockprozess soll der Rechtsanwalt Ottmar Khoury als Zeuge aussagen. Khoury ist laut Hamburger Abendblatt für den 21. September geladen. Das ist der erste Verhandlungstag nach der derzeitigen Pause. Khoury war bis vor einem Jahr der Anwalt der Hauptangeklagten Christina Block. Da sie ihn nicht von seiner anwaltlichen Schweigepflicht entbunden hat, darf er als Zeuge nichts zu ihren vertraulichen Gesprächen sagen. Es soll ein innovativer Bau in der Hafen City werden. Die Stadtentwicklungsgesellschaft Hafen City GmbH hat heute die Baustelle für das sogenannte Null-Emissionshaus vorgestellt. Das Bürogebäude mitten in dem Stadtteil soll mehr Energie produzieren, als es verbraucht. Christian Becker.
8: Die Grundkonstruktion des Null-Emissionshauses besteht aus Beton, bei dessen Produktion weniger CO2 entstand als üblich. Der größte Teil des Gebäudes wird aber aus Holz errichtet, und zwar im vorgefertigten Modulbau. Das Holz stammt aus Österreich und Dänemark. Die Energie des Gebäudes kommt von Photovoltaikanlagen, außerdem ist eine Wärmepumpe im Einsatz. Die Fassade wird mit Kletterpflanzen begrünt. Diese sollen durch Regenwasser, das in einer Zisterne gesammelt wird, bewässert werden. Die Kosten für das Gebäude sind von ursprünglich 39 Millionen Euro auf 63 Millionen Euro deutlich gestiegen. Ende kommenden Jahres soll der Bau fertig sein, später als geplant. Die städtische HafenCity GmbH wird dort mit etwa 100 Mitarbeiterinnen und Mitarbeitern einziehen. Die restlichen Flächen sollen an Firmen vermietet werden.
2: Und wie das Null-Emissionshaus genau aussehen soll, das sehen Sie auch bei uns in der NDR Hamburg-App. Norwegen hat sich von seinem verstorbenen König Harald mit einem Staatsbegräbnis verabschiedet. Der Monarch war Ende August im Alter von 89 Jahren gestorben. An der Trauerfeier nahmen zahlreiche königliche Gäste und Staatsoberhäupter aus aller Welt teil. Deutschland wurde durch Bundespräsident Frank-Walter Steinmeier vertreten. Aus Oslo, Jana Sinram.
9: Am Mittag wurde der Sarg von Harald dem V. in einem feierlichen Trauerzug zunächst vom Schloss zum Osloer Dom gebracht. Mehr als 100.000 Menschen säumten die Strecke im Zentrum der norwegischen Hauptstadt, um ihrem verstorbenen König das letzte Geleit zu geben. Norwegens Ministerpräsident Jonas Gahr Støre würdigte den verstorbenen König als jemanden, der Norwegen größer gemacht habe. Er habe für ein Wir in Norwegen gestanden und sich für eine Gemeinschaft eingesetzt, in der jeder gleichwertig sei. Nach dem Gottesdienst läuteten in ganz Norwegen eine Stunde lang die Kirchenglocken. Wegen der vielen hochrangigen Gäste galten in Oslo außergewöhnlich strenge Sicherheitsvorkehrungen. Die Polizei sprach von einem der größten Einsätze in der Geschichte des Landes.
2: Ab morgen können Filmfans in Hamburg vor Alsterkulisse wieder Blockbuster schauen. Und das kostenlos. Auf einer schwimmenden Leinwand am Jungfernstieg zeigt das Binnenalster-Filmfest Klassiker der vergangenen Jahrzehnte. Für die besten Plätze lohnt sich ein frühes Kommen. Die Sitzmöglichkeiten auf den Stufen des Jungfernstiegs sind begrenzt.
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1: Das Wetter für uns in Hamburg. 18 Grad messen wir zurzeit in der Stadt. Eine Menge Wolken sind unterwegs, aber da sieht man hier und da auch mal so ein paar Wolkenlücken und ein bisschen blauen Himmel. Und auch die Sonne kommt immer mal raus, denn die Wolken werden im Laufe des Abends weniger. In der Nacht so 10 bis 12 Grad Tiefstemperatur. Und morgen ändert sich nicht wirklich viel. Ein bisschen weniger Schauer als heute, dazu aber weiter wolkig. Mit nur wenigen längeren sonnigen Abschnitten bei bis zu 19 Grad in der Spitze. 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Blitzer und Staus jetzt aus dem Verkehrszentrum Roter Baum. Aufgepasst auf der A1 Lübeck Richtung Hamburg zwischen Kreuz Ost und Öhndorf. Das ist eine ungesicherte Unfallstelle. Nochmal aufgepasst, A1 Bremen Richtung Hamburg zwischen Stucken-Borstel und Bokel. Da liegen Fahrzeugteile auf der Straße. Und auf der A1 Hamburg Richtung Lübeck zwischen Kreuz Ost und Basbüttel eine ungesicherte Unfallstelle. Zurzeit auch dort. Dann gibt es weiterhin die amtliche Gefahrenmitteilung für Bahrenfeld. Die Feuerwehr informiert, dass im Bereich Schleswiger Straße, Plönerstraße, in Bahrenfeld bei Bauarbeiten eine Bombe aus dem Zweiten Weltkrieg gefunden wurde. Der Kampfmittelräumdienst hat einen Sperrbereich von 400 Metern um die Fundstelle festgelegt und die sofortige Evakuierung angeordnet. Der Warnbereich um die Fundstelle beträgt 1000 Meter. Verlassen Sie sofort den von der Polizei abgesperrten Bereich und nehmen Sie nur das Notwendigste mit. Das ist wichtig. Die A24 Hamburg Richtung Berlin zwischen Rheinbeck und Schwarzenbeck-Grande haben wir 3 Kilometer Stau zurzeit noch. Und ich schaue noch mal weiter. Da ist nicht wirklich viel mehr von den Autobahnen, aber in der Stadt Amsingstraße stadtauswärts zwischen Deichtortunnel und Nagelsweg, da stockt der Verkehr zurzeit. Wir wünschen da, wo es geht, eine gute und vor allem auch sichere Fahrt. Kommen Sie jetzt hoffentlich gut und ruhig und entspannt rein in Ihren Mittwoch-Feierabend. Ich hoffe, der Feierabendverkehr ist nicht ganz so fordernd. Wir sind bei Ihnen mit den größten Hits aller Zeiten. Cyndi Lauper jetzt Time After Time. Ich bin Nikolai Zech. Hallo.

0: Sie lieben den Sommer, sind so ein bisschen traurig, dass der jetzt so langsam ausdrüppelt. Dann haben wir hier nochmal was für Sie.
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0: Die hören Sie jeden Morgen bei uns im NDR 90,3 Morgen bei Ulf Ansorge und Eva Tanski. Und heute Morgen haben die beiden das hier für Sie.
2: Also was kann man machen, dass der Schnee trotz des Klimawandels auf den Gletschern liegen bleibt? Also normal machen die das so, Eva, die spannen da große Plastikplanen über die Gletscher. Das wusste ich auch nicht, aber das kann man machen.
3: Ja, und jetzt also mit Plastik gegen Klimawandel, weiß es nicht, ob das so. Die Umweltorganisation Summit Foundation, die hat in der Schweiz jetzt einem Gletscher quasi einen riesen Pulli, einen Pullover aus Schafswolle übergezogen.
2: Also das finde ich total verrückt. Und dieses Testballon-Dingens hat funktioniert. Die Wolle lässt den Schnee tatsächlich weniger schmelzen. Ja, das ist doch, weil man will ja, dass Wolle wärmt, aber die lässt den Schnee weniger schmelzen. Und bisher ist da ja immer so Mikroplastik nah reingeraten in den Schnee.
3: Und noch ein Vorteil, also die Schafswolle, die verwendet wird, die kannst du im Anschluss ja super weiterverwenden. Ne? Kannst du ja noch einen schönen Schal draus stecken.
2: Kann man machen, versuch's mal.
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NDR 90,3 ist hier. Es ist 18:30 und der Abend ist vom Wetter her hier in Hamburg eigentlich recht versöhnlich. Ja? Die Abendsonne kommt sogar immer mal wieder ein bisschen raus. Ein paar Wolken sind am Himmel, die sind aber harmlos. Wolkenlücken sind auch mit dabei. Und heute Nacht geht's runter auf 10 bis 12 Grad. Und morgen dann weniger Schauer als heute. Es bleibt eigentlich überwiegend trocken, aber auch viele Wolken mit dabei. Überwiegend bewölkt eigentlich. Und hier und da aber auch mal längere sonnige Phasen. 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Blitzer und Staus jetzt aus dem Verkehrszentrum Roter Baum. Weiterhin die amtliche Gefahrenmeldung für Bahrenfeld. Die Feuerwehr Hamburg informiert, dass im Bereich Schleswiger Straße, Plönerstraße in Bahrenfeld bei Bauarbeiten eine Bombe aus dem Zweiten Weltkrieg gefunden wurde. Der Kampfmittelräumdienst hat einen Sperrbereich von 400 Metern um die Fundstelle festgelegt und die sofortige Evakuierung angeordnet. Der Warnbereich um die Fundstelle beträgt 1000 Meter. Verlassen Sie bitte sofort den von der Polizei abgesperrten Bereich und nehmen Sie nur das Notwendigste mit. Das ist eine wichtige Meldung für Sie da in Bahrenfeld. Die A24 Hamburg Richtung Berlin zwischen Rheinbeck und Schwarzenbeck-Randa mit 3 Kilometer Stau zurzeit. Und wenn Sie noch was gesehen haben am frühen Mittwochabend, dann geben Sie gerne Bescheid. Staus oder Blitzer über die 08000 90 3 90 3 oder als Sprachnachricht in der NDR Hamburg App. Tina Turner jetzt für Sie. The best. Ich bin Nikolai Zech. Hallo Hamburg.

0: Gleich 20 vor 7 in der 90,3 ist hier und von der Drogenfahndung der Hamburger Polizei gibt es seit Jahren eine Erfolgsmeldung nach der anderen. Immer wieder werden vor allem am Hafen Drogencontainer mit mehreren Tonnen Kokain abgefischt. Doch da stellt die Hamburger Gerichte vor ganz neue Fragen, nämlich wenn es um die Bestrafung der Täter geht. Das ist heute bei der Urteilsverkündung in einem Drogenfall deutlich geworden. Unsere Gerichtsreporterin bei NDR 90,3 ist Elke Spanner und Elke war heute im Gericht. Elke, was ist denn da das Problem?
1: Also die Problematik entsteht dadurch, dass die Menge der aufgefundenen Drogen immer größer wird, was ja eigentlich erstmal super ist. Aber es ist so, dass sich die Strafe für die Täter ganz maßgeblich an der Menge der Drogen orientiert. Und die Strafe können die Gerichte jetzt ja nicht unbegrenzt immer weiter nach oben schrauben. Bei dem Fall heute hatte der Angeklagte etwas unter einer Tonne eingeschmuggelt und es war auch vor allem Marihuana und nicht Kokain, also jetzt nicht die allerhärteste Droge. Die Staatsanwältin hatte für ihn aber wegen der Menge fast 10 Jahre Haft verlangt und da hat der vorsitzende Richter dann gesagt, na ja, aber wenn wir hier so hochgreifen, was sollen denn dann noch die Täter bekommen, die zum Beispiel 4 Tonnen eingeschmuggelt haben? Und das Gericht hat den Angeklagten deshalb jetzt nur zu 7 Jahren Haft verurteilt.
0: Okay, und was wäre denn die Höchststrafe für einen so richtig dicken Fisch, also so ein Hintermann in der organisierten Drogenkriminalität zum Beispiel?
1: Das wären 15 Jahre Haft. Das ist in Deutschland grundsätzlich die Höchststrafe für so eine zeitlich begrenzte Gefängnisstrafe. Es gibt natürlich darüber hinaus noch lebenslang, aber das ist wiederum die Strafe für Mord, was ja dann schon auch doch nochmal ein anderes Delikt ist. Mhm. Und ich hatte in den vergangenen Jahren auch durchaus schon so ein paar Fälle, die an diese Höchststrafe rangekommen sind. Mhm. Vor einem Jahr zum Beispiel, da hat eine Kammer den Hai, wie er in der Szene genannt wurde, zu 13 Jahren Gefängnis verurteilt. Bei ihm, da ging es aber auch um 10 Tonnen Kokain und der hatte auch schon wirklich sehr viele Jahre seines Lebens im Gefängnis verbracht. Der war sogar auch schon mal ausgebrochen, also wirklich so ein richtig dicker Fisch. Und der hatte dann in seinem Prozess ein Geständnis abgelegt, sonst hätten es bei ihm durchaus diese 15 Jahre werden können. Und wenn man jetzt so jemandem bei einem Geständnis 13 Jahre gibt, dann muss es natürlich für die kleineren Fische Abstufungen nach unten geben und das wird immer mehr zum Problem.
0: Und wie könnte da so eine Lösung aussehen?
1: Also ich glaube, darüber müssen sich die Gerichte durchaus zunehmend Gedanken machen. Es werden ja immer mehr die Bosse, ne, der Banden abgefischt, weil die sich viel über so Messenger-Dienste organisieren und die auch immer mal wieder geknackt werden. Also ich sehe als Lösung im Moment eigentlich nur, dass die Menge der geschmuggelten Drogen nicht mehr so das ganz entscheidende Maß für eine Strafe sein kann, sondern vielleicht muss man so ein bisschen mehr gewichten, zum Beispiel welche Stellung ein Täter in der Bandenhierarchie hatte oder wie nah er ganz persönlich an den Kartellen in Südamerika dran war, ob er gestanden hat und sowas eben. Mhm. Denn sonst müssen wir demnächst immer mehr Drogenschmuggler zu 15 Jahren verurteilen. Denn die gehandelten oder zumindest entdeckten Mengen, die steigen einfach immer mehr.
0: Danke dir, Elke. 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NDR 90,3 ist hier mit Lost Frequencies jetzt. Reality, Moin Hamburg. 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

91,3 ist hier um 10 vor 7. Ich nutze kurz die Gelegenheit und sage Tschüss. Wir hören uns dann morgen ab 15 Uhr wieder hier am Ende 90,3 Nachmittag. Freue ich mich jetzt schon drauf. Ich übergebe Sie aber in gute Hände, und zwar in die Hände von Patricia Seeger. Sitzt gleich hier um kurz nach 7 vorm Ende 90,3 Mikrofon mit dem Kulturjournal. Also ganz, ganz viel Spaß an diesem Mittwochabend mit Ihrem Lieblingssender Ende 90,3. Wir sind Hamburg.

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1: Um 19 Uhr mit Felix Sprung. Der Wahlsieg der AfD in Sachsen-Anhalt hat heute auch den Bundestag beschäftigt. In der Generaldebatte ging es immer wieder um den Umgang mit der Partei. Aus Berlin, Philine Elster.
2: Bundeskanzler Friedrich Merz griff die AfD scharf an. Minutenlang kritisierte er die zuvor von AfD-Fraktionschefin Alice Weidel gehaltene Rede, besonders ihre Haltung zu Russland, zur Energiepolitik und Migration. Mit ihrer Forderung nach Remigration würde die Partei eine Politik vertreten, die auf ethnische Säuberung nach Herkunft und Hautfarbe hinauslaufe. Auch SPD-Fraktionschef Matthias Miersch ging auf Weidels Rede ein, erhielt das Grundgesetz in die Höhe und warf ihr vor, mit ihren Aussagen gegen die Verfassung zu verstoßen. Er appellierte zudem an den Zusammenhalt von Linkspartei, SPD, Grünen und Union.
1: Die Staatsanwaltschaft Hannover ermittelt gegen den Spitzenkandidaten der Berliner SPD Krach. Das bestätigte eine Sprecherin der Behörde. In diesem Zusammenhang seien drei Objekte in Hannover und Berlin durchsucht worden. Nach Medienberichten geht es um den Verdacht der Bestechlichkeit. Demnach soll Krach in seiner Regierungszeit in Hannover von einem Träger im Gesundheitswesen möglicherweise eine Spende erhalten haben, damit er sich in einem Bieterverfahren für ihn einsetzt. Ein Sprecher der Berliner SPD wies die Vorwürfe zurück. In Sachsen sollen ab dem kommenden Jahr Marschflugkörper gebaut werden. Das hat das US-Unternehmen Covenant mitgeteilt, das enge Beziehungen zu Israel unterhält. Die Langstreckenwaffen sollen demnach im Raum Leipzig für europäische Kunden gefertigt werden. Aus Leipzig Arndt Groß.
3: Der Marschflugkörper, der hier hergestellt werden soll, trägt den Namen Anthem. Diese Waffe fliegt mit einem Gefechtskopf versehen, vermutlich rund 1500 Kilometer weit. Anthem gilt als kostengünstig, soll nicht wie vergleichbare Systeme Millionen, sondern möglicherweise nur einige hunderttausend Euro kosten. Bisher schweigt Covenant über den Standort in Sachsen. Da man schon in wenigen Monaten mit der Produktion beginnen will, hat man offensichtlich eine leerstehende Halle gesucht, die man sofort beziehen kann. Für Deutschland und Europa verringert sich damit möglicherweise die Abhängigkeit von US-Waffensystemen.
1: An einer wichtigen Bahnstrecke in Hamburg ist eine Fliegerbombe aus dem Zweiten Weltkrieg entdeckt worden. Der Fern- und der S-Bahn-Verkehr wurden unterbrochen. Zahlreiche Verbindungen fallen aus. Nach Angaben der Feuerwehr wurde der Blindgänger bei Bauarbeiten im Stadtteil Bahrenfeld gefunden. Wann er entschärft werden kann, ist noch unklar. Es wurde ein Sperrbereich von 400 Metern um die Fundstelle festgelegt. Mehrere Betriebe und einige Wohnhäuser müssen geräumt werden. Das waren die Nachrichten.
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4: Das Wetter für uns in Hamburg. Stellenweise kann es heute Abend und in der Nacht noch Schauer oder Gewitter geben. Bei 16 Grad zum Beispiel gerade in Wilhelmsburg. 10 werden es in der Nacht. Und morgen gibt es Sonne und Wolken im Wechsel. Meistens bleibt es trocken bei 19 Grad morgen. Blitzer und Staus aus unserem Verkehrszentrum Roter Baum. Vorsicht bitte in beiden Richtungen. Auf der A1 Fehmarn-Lübeck zwischen Bad Schwartau und Lübeck-Zentrum ist die Straße überflutet. Eine amtliche Gefahrenmitteilung für Hamburg-Bahrenfeld. Wir haben es gerade in den Nachrichten gehört. Die Feuerwehr Hamburg informiert, dass im Bereich Schleswiger Straße, Plöner Straße in Bahrenfeld bei Bauarbeiten eine Bombe aus dem Zweiten Weltkrieg gefunden wurde. Der Kampfmittelräumdienst hat einen Sperrbereich von 400 Metern um die Fundstelle festgelegt und die sofortige Evakuierung angeordnet. Der Warnbereich um die Fundstelle beträgt 1000 Meter. Verlassen Sie bitte sofort den von der Polizei abgesperrten Bereich und nehmen Sie nur das Notwendigste mit. Für betroffene Personen wurde ein Bürgertelefon eingerichtet, welches unter der Nummer 115 erreichbar ist. Wir gucken auf den Verkehr. Die Stresemannstraße ist zwischen Ruhestraße und Kaltenkircher Platz wegen eines Feuerwehreinsatzes in beiden Richtungen gesperrt. Der Bessemer Weg ist zwischen Stresemannstraße und Leverkusenstraße wegen eines Feuerwehreinsatzes gesperrt. Auch die Schützenstraße ist zwischen Stresemannstraße und am Diebsteich wegen des Feuerwehreinsatzes in beiden Richtungen gesperrt. Die große Bahnstraße ist zwischen Haferweg und Diebsteichbrücke wegen eines Feuerwehreinsatzes ebenfalls gesperrt. so wie auch die Plönerstraße zwischen Stresemannstraße und Leunerstraße. Amsingstraße statt auswärts, da gibt es noch immer stockenden Verkehr zwischen Deichtortunnel und Nagelsweg. Und der Mittelweg statt einwärts ist zwischen bei St. Johannes und Böttgerstraße wegen Bauarbeiten bis morgen früh 7 Uhr gesperrt. Allen unterwegs gute Fahrt.
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4: Heute mit diesen Themen. Bruder, der neue Norddeutschland-Roman von Dörte Hansen ist heute erschienen. Haben viele schon gespannt drauf gewartet, wie das Buch ist, worum es geht und ob es mithalten kann mit Hansens anderen Büchern. Das gleich bei uns. Dann klären wir, warum Sie sich das neue Stück im English Theatre angucken sollten. Ein Klassiker, das Bildnis des Dorian Gray, wurden Schauspieler extra in London für gecastet. Und Hamburger Kinokultur, wo Sie jetzt schöne und besondere Filme umsonst auf einer schwimmenden Bühne auf der Alster sehen. Das und mehr heute im Kulturjournal. Ich bin Patricia Seeger. Schönen Abend.

0: Dieses Buch dürfen Sie nicht verpassen. Bruder, der neue Roman von Dörte Hansen. Wieder eine Geschichte aus Norddeutschland. Wieder toll erzählt. Bruder ist das NDR-Buch des Monats. Katja Weise hat es gelesen und ist begeistert.
1: Dörte Hansen braucht nur wenige Worte, um eine ganze Geschichte zu erzählen.
2: Im Februar steht alles auf der Kippe. Die Haselsträucher blühen und die Amseln singen schon. Aber die Böden sind noch nass und kalt und auf den Höfen alle Hoffnungsspeicher leer. Es ist die Brachezeit, zu früh zum Pflügen, Düngen, Säen und zu spät für winterliche Ruhe. Wenn einer aufgibt, tut er es im Februar.
1: Ab Seite 1 möchte man das Buch nicht mehr aus der Hand legen. Keine Chance, sich aus dieser Geschichte vorzeitig zu verabschieden. Wieder zieht es die Autorin aufs Land. Der Bahnsenhof ist ein zentraler Ort der Handlung, der größte in der Gegend, mit digitalem Herdenmanagement, geführt von Henning Bahnsen. Der Vater lebt noch auf dem alten Teil. Der wenige Minuten jüngere Zwillingsbruder Broder ging leer aus. Dabei galt er lange als Nachfolger. Broder wollte nie etwas anderes als Bauer werden.
3: Dieser große Konflikt zwischen diesen Brüdern, das ist die Tragödie eigentlich zwischen den beiden, weil die sich so nahe standen früher. Es waren Zwillinge, die sehen sich zum Verwechseln ähnlich. Die waren immer sehr verschieden, aber sie waren fast symbiotisch. Und diese große Liebe, die dann auf einmal zu so einer harten Rivalität wird, das ist der zentrale Konflikt im Roman.
1: Sagt Dörte Hansen. Im Roman liest sich das kurz und knapp so.
2: Zu zweit sind sie am besten und das wissen sie. Nur geht es manchmal nicht zusammen.
1: Broder ist dann auch der Erste, der bemerkt, dass Henning in Schwierigkeiten steckt und wird sich später vorwerfen, weggesehen zu haben. Wie schon in ihren anderen Romanen erzählt Dörte Hansen von Verlusten. In der Familie, auf dem Hof. Ertrag kommt vom Ertragen, sagt der Altbauer. Die Söhne sind mit diesem Satz groß geworden.
3: Was meine Figuren eigentlich immer haben in Büchern, ist eine große Resilienz. Also sie kommen klar mit Erschütterungen und so weiter und sie sind gut im Ertragen.
1: Doch was, wenn der Leistungsdruck immer größer wird, eine neue Generation einen anderen Umgang mit den Tieren fordert, die Kosten jedoch schon lange nicht mehr gedeckt sind? Henning rechnet, versucht zu optimieren. Broder streitet heftig mit seiner Tochter, die nach einem Praktikum bei ihm droht, das Studium der Tiermedizin abzubrechen. Mensch und Tier scheinen der sich rasant verändernden Welt nicht mehr gewachsen. Dörte Hansen schildert den Wandel in der Landwirtschaft und auch den Tierarztalltag so präzise, als hätte sie monatelange Praktika gemacht.
3: Das habe ich anfangs überlegt, ob ich das mache. Und dann habe ich mich dagegen entschieden, weil ich nicht wollte, dass dieser Tierarzt, den ich ja begleite, so eine Art Modell wird für meinen Bruder. Deswegen bin ich auch nicht auf den Hof gefahren zum Praktikum machen oder recherchieren, sondern habe wirklich am Schreibtisch recherchiert.
1: Und die Figuren erfunden. Stark sind die Frauen, die Dorfgrammatik kennen, die Familie zusammenhalten.
2: Ihren Ehrgeiz durften sie nicht zeigen. Auch das war eine Regel. Es musste immer leicht aussehen, wie ein Spiel. Als wäre es im Grunde gar nicht wichtig.
1: Dörte Hansen ist mit Broder ein großer Roman gelungen, der mit unwiderstehlicher Klarheit von Umbruch und Verlust erzählt. Nie schreibt sie ein Wort zu viel, nie eins zu wenig. Die Figuren sind wie aus dem Leben gegriffen und die Bilder, die sie findet, ebenso ungewöhnlich wie ergreifend eingängig.
2: Der Himmel ist in diesen Tagen seltsam weiß wie eine leere Leinwand. Über flachen Grund gespannt, unendlich Platz für Sätze oder Fragen. Man könnte alles denken, alles schreiben oder malen in den endlos weiten Raum.
0: Broder von Dörte Hansen ist das NDR-Buch des Monats. Es ist bei Penguin erschienen, hat 225 Seiten und kostet 26 €. 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

0: Emanuel Meschwinski bringt Wumms in die Hamburger Musikszene. 24 Jahre alt ist er und schon Chef des Jewish Chamber Orchestras. So klang das neulich in der Elbphilharmonie.
1: Das war krass. Das war auf jeden Fall krass. Das war ja mein erstes Mal in der Elfi. Also in dem großen Saal und wie das dann abging, ne? Und das Publikum auch, ne? Direkt irgendwie aufgestanden und es war eine Hammerenergie da. Das Lustige ist dann in dem Moment, wo du auf die Bühne kommst und so die ersten Töne irgendwie gespielt werden, da vergisst du, dass da irgendwie 2000 Leute um dich rum sind, ne? Dann fühlst du dich wie in so einem Wohnzimmer einfach.
0: Der lebt und liebt die Musik. Jetzt ist Emanuel Meschwinski zu Gast in der neuen Folge unseres Podcasts Viel Hamburg mit Daniel Kaiser. Daniel, wie viel Musik steckt denn in ihm drin?
2: Eine Menge, aber anders als gedacht. Emanuel ist in Hamburg geboren, er stammt aber aus einer russischen Musikerfamilie, eine Geigen- und Cello-Dynastie. Hm. Auf dem Eppendorfer Gymnasium ist er so ein kleiner Geigenstar, aber dann sagt er irgendwann zu seinen Eltern, Bratsche, okay, aber ich will lieber Filme und Filmmusik machen.
1: Für meinen Vater war das so der Untergang der Welt, ne? Weil die sozusagen die einzige Möglichkeit, und das kann ich auch verstehen, weil zum Beispiel für meine Eltern war tatsächlich die einzige Möglichkeit, aus der Sowjetunion rauszukommen und nach Deutschland zu kommen, über die Musik. Darüber, dass die wahnsinnig gut auf ihren Instrumenten waren, wahnsinnig gute Musiker. Das ist ja heutzutage ganz anders, ne? Also da hast du ja so viele verschiedene Möglichkeiten.
2: Und er studiert Filmmusik und komponiert auch wirklich wunderschön. Als sein Vater stirbt, übernimmt er von ihm das wiedergegründete Jewish Chamber Orchestra Hamburg und mischt es auf mit besonderen Konzertprogrammen. Büschen, Meschugge zum Beispiel, Norddeutsch trifft Jüdisch und demnächst gibt's auch ein Klassik Techno-Konzert.
0: Aha, wie geht das denn zusammen?
2: Ja, dieser Emanuel, der ist wirklich jung und frech und haut auch mal einen raus nach dem Motto Beethoven, okay, kann, aber muss nicht. Schockstarre bei manchen Klassikfans.
1: Ich habe das Gefühl, dass klassische Musik auch eigentlich ein größeres Publikum verdienen würde, nur häufig die Art und Weise, wie das eben sozusagen präsentiert wird, die ist dann häufig ein bisschen abschreckend für Leute. Mhm. Also, dass es irgendwie so starre Regeln gibt, ne, wie man sich zu benehmen hat auch, wie man sich anzuziehen hat. Also es fängt ja schon damit an, dass irgendwie in Orchestern irgendwie alle im Frack sitzen und der Dirigent dann auch. Und ich meine, das sieht ja schick aus, aber wer zieht heute noch einen Frack an? So, also das hat so ein bisschen was Museales, finde ich. Mhm. Sowas irgendwie so Tradiertes. Und ich finde, wenn man das ein bisschen löst, und das versuchen wir tatsächlich auch in unserem Orchester, dann eröffnet sich auf einmal irgendwie auch eine ganz andere Zielgruppe, die Musik geil findet, nur vielleicht die Art, wie sie dann meistens irgendwie präsentiert wird, nicht unbedingt ansprechend findet.
2: Seit dem 7. Oktober ist vieles anders. Konzerte des Jewish Chamber Orchestra Hamburg finden unter Polizeischutz statt.
1: Ich habe mir zum ersten Mal tatsächlich Gedanken gemacht darüber, dass ich ja jüdischer Herkunft bin. Für mich war das vorher kein Riesending. Ich hatte nie das Gefühl, dass ich jetzt irgendwie Angst haben muss. Und nach dem 7. Oktober hat sich das geändert. Da habe ich auf einmal irgendwie ein mulmiges Gefühl gehabt, dann irgendwie unsere Privatadresse dann auf der Webseite zu haben, Interviews zu geben, dann irgendwie natürlich auch irgendwie in der Öffentlichkeit zu stehen, Konzerte zu geben, wo 500 Leute irgendwie da sind. Also in mir hat das eine Angst ausgelöst, die vorher nie da war.
2: Also man spürt, das ist ein besonderer, reflektierter junger Mann, bis in die Haarspitzen talentiert und voller Energie. Mit den richtigen Vibes.
0: Emanuel Meschwinski, er ist zu Gast in der neuen Folge von unserem Podcast Viel Hamburg in der NDR Hamburg App und auch bei ARD Sounds.

0: Vielleicht mögen Sie auch so gern den Klang von so richtig schönem britischen Englisch. Dafür muss man nicht gleich nach London oder so reisen. Auch mitten in Hamburg kommt man in den Genuss im English Theater an der Mundsburg. Und da reicht Schulenglisch übrigens aus, um gut mitzukommen. Wichtig zu wissen, gerade ist Jubiläumssaison. Das Theater wird 50 und zeigt zum Auftakt einen Klassiker, The Picture of Dorian Gray, das Bildnis des Dorian Gray von Oscar Wilde. Für die Aufführung im English Theater werden tatsächlich für jedes Stück extra englische Schauspieler in London gecastet, auch für das Bildnis des Dorian Gray, das jetzt Premiere hatte.
1: It is your best work, Basil. The best thing you have ever done.
2: Ja, es ist das schönste Porträt, das der Maler Basil Hallward je gemalt hat, lobt der durchtriebene Lord Wotton den sensiblen Künstler und will natürlich das lebende Vorbild, jenen hübschen Dorian Gray, kennenlernen. Der Lord und der junge Mann verstehen sich auf Anhieb bestens. Dorian Gray verliebt sich geradezu in sein jugendliches Abbild. Wie bedauerlich doch, dass er altern soll. Wie schön wäre es, wenn das Bild statt er selbst altere. Dafür würde er seine Seele geben.
1: How sad it is that I shall grow old and horrible and dreadful and this picture shall remain always young. If it were only the other way around. If it were I to be always young and the picture were to grow old, for that I would give everything. I would give my soul for that.
2: Der Wunsch erfüllt sich. Dorian Gray wird zu einem bösen Menschen und bleibt jung und schön, während das Bild durch seine vielen Sünden zur faltigen Grimasse wird. Zu viert rocken drei Schauspieler und mit Jess Saunders eine Schauspielerin dieses Stück in unterschiedlichsten Rollen. Nur Joshua Campbell Hart als Dorian Gray bleibt den ganzen Abend in seiner Rolle. Ben Kenzie, Lord Wotton, spielt genauso eine Frau.
3: He was your father and a gentleman. Indeed, he was highly connected.
2: Wie auch William Osbaldiston Hawkes, eigentlich der Maler Basil, der zur alternden Duchess wird.
1: Young people nowadays imagine that money is everything.
2: Das ist ziemlich witzig und erinnert an Monty Python-Filme. Dennoch bleibt die Dramatik des Stoffs. Oscar Wilde prangerte daran die Dekadenz der englischen Oberschicht und den Zerfall der Moral an, in dieser Inszenierung sehr deutlich. Die auf einer Leinwand im Hintergrund eingespielten, schön kitschigen englischen Szenen des 19. Jahrhunderts, nebst der Musik von Regisseur Paul Glaser, sorgen für echtes Bridgerton-Feeling. Publikum kommt das klassisch inszenierte Stück gut an.
4: Ich fand das grandios. Sonst komme ich immer zur Comedian hier und das erste Mal jetzt sowas Ernstes. Und das hat mir sehr gut gefallen.
5: Sehr gut, ganz, ganz toll. Hat Spaß gemacht.
6: Hat mir super gefallen. Und ich finde es immer wieder beachtlich, wie vier Personen all diese Rollen abdecken können. Und dieses neue Bühnenbild, das man in der Mitte in diesem Film laufen hat. Und dann diese schönen alten britischen Szenen dazu, toll.
7: Oh, super, super. Ganz, ganz toll. Ich finde großartig.
2: Ein für das English Theater typischer Abend. Seit nunmehr 50 Jahren bringen sie hier kreativ und immer wieder neue Stücke in Englisch auf die Bühne. Und zwar so, dass man auch mit Schulenglisch gut folgen kann. Zum Jubiläum zeigt auch Kultursenator Carsten Broster perfektes Schulenglisch. Für Carsten Broster ist diese Bühne ein ganz wichtiger Ort für die Stadt Hamburg, die sich ja das Tor zur Welt nennt.
8: Ja, das English Theater ist tatsächlich einer der Orte, an dem Hamburg wirklich seiner Internationalität gerecht wird. Das ist eine ganz großartige Facette unserer Theaterlandschaft hier in Hamburg und ich freue mich auf die nächsten 50 Jahre.
2: Ein gelungener Auftakt in die Jubiläumssaison.
0: Carrie Rügemar über The Picture of Dorian Gray im English Theater. Weitere Vorstellungen gibt es bis Ende Oktober. Karten gibt es ab 28 €.

Hier ist das Kulturjournal bei NDR 90,3. Das ist Ende des Sommers immer besonders schön und gibt so wahrscheinlich auch nur bei uns in der Stadt eine schwimmende Leinwand auf der Alster und Blockbuster-Filme unter freiem Himmel. Das Binnenalster Filmfest lädt ab morgen wieder zum kostenlosen Kino an den Jungfernstieg. Morgen Abend läuft zum Beispiel der Film Flow. Da kann man die Welt durch die Augen einer kleinen schwarzen Katze erleben, streift mit ihr durch Wälder, klettert auf Felsen und jagt nach Fischen. Ein preisgekrönter Animationsfilm ist das. Und übermorgen der beliebte Film Notting Hill mit Julia Roberts und Hugh Grant. Erinnern Sie sich vielleicht noch, er ist der Besitzer von einem kleinen Buchladen und lernt eine der berühmtesten Schauspielerinnen der Welt kennen. Schöne romantische Komödie. Oder auch der deutsche Kino-Hit Fuck You Goethe ist dabei. Die Filme fangen immer um 20.15 Uhr an, sind wie gesagt umsonst. Und wenn die Wettervorhersage stimmt, dann sollte es auch weitestgehend trocken bleiben, sonst einfach einen Schirm mitnehmen zur Sicherheit. Das Binnenalster Filmfest läuft bis Sonntag.

0: Die goldenen 20er, der Tanz auf dem Vulkan. Vielleicht sind Sie ja auch Fan von Babylon Berlin, der mega erfolgreichen ARD-Serie. Jetzt geht's wieder los, auch mit jemandem, der in Hamburg lebt, der Chansonnier und Schauspieler Tim Fischer, der gerade im St. Pauli-Theater aufgetreten ist und musikalisch da schon mal ein bisschen eingestimmt hat.
1: Und hier ist ein Song aus der Serie Babylon Berlin, die jetzt auch am 11. September wieder startet mit der letzten Staffel, wo ich auch zu sehen bin.

0: Also Schauspieler und Chansonnier Tim Fischer ist diesmal auch wieder dabei. Die fünfte und letzte Staffel von Babylon Berlin endet im Jahr 1933. Was uns da erwartet, das jetzt von Alexander Soyes. Er hat mit dem Machern der Serie gesprochen, wie hier mit Regisseur Achim von Boris.
1: Nichts ist schlimmer als eine Serie, wo man als Zuschauer denkt, naja, jetzt machen sie halt noch eine, weil sie halt gerade so gut läuft. Also es war bei uns nie der Fall.
2: Für Autor und Regisseur Achim von Boris, der gemeinsam mit Henk Handlöckten und Tom Tykwer vor ungefähr 13 Jahren die Idee hatte, eine groß angelegte historische Berlin-Saga zu erzählen, war immer klar, dass es basierend auf Volker Kutschers Gereon-Rath-Romanvorlagen aus den späten 20er Jahren bis ins Jahr 1933 gehen soll.
3: Achtung, Achtung! Generalfeldmarschall Hindenburg hat soeben Adolf Hitler zum Reichskanzler Deutschlands ernannt.
2: Historischer Tanz auf dem Vulkan, der mit der Machtübernahme der Nazis ein tragisches Ende findet. Henk Handlöckten.
4: Es ist eben überhaupt gar nicht so, dass man sagt, ah ja gut, okay, das muss ich mir nicht mehr angucken, weil ich weiß ja eh, wie es ausgeht. Sondern es ist ja auch damals so gewesen, es waren nicht alle am 30. Januar 1933 plötzlich Nazis. Das war nicht so. Okay. Und das ist eigentlich unser Hauptaugenmerk. Groß oben drüber stand bei Babylon Berlin nie der Untergang der Demokratie, sondern eigentlich der Kampf für die Demokratie.
5: Der dann verloren ging.
6: Ich werde die neuen politischen Denkweisen ohne Zögern durchsetzen.
2: Dass ein weltweites Erstarken rechtskonservativer und rechtsextremer Kräfte jede einzelne Staffel von Babylon Berlin parallel begleiten würde, damit hätte allerdings niemand rechnen können, so Tom Tykwer.
5: Wir mussten uns manchmal richtig davon befreien. Weil man sonst so denkt, man beschwört das schon herauf. Weil wir manchmal so links und rechts fast überholt wurden von dem weltgeschichtlichen Wahnsinn. Und gleichzeitig uns aber unbedingt konzentrieren wollten trotzdem auf etwas, das erstmal nur dann stark erzählt werden kann, wenn es, wie gesagt, aus der Zeit, aus den Figuren und unter diesem Brennglas erzählt wird. Ne?
2: Für Liv-Lisa Fries und Volker Bruch als Charlotte Ritter und Kommissar Gereon Rath geht es in dieser letzten Staffel und in der Geschichte nach der Ernennung Hitlers zum Reichskanzler um einen letzten Fall, um eine Mordserie und um die psychiatrische Patientenakte Hitlers, die seine anstehende Wahl zum Reichskanzler vielleicht irgendwie doch noch verhindern könnte.
7: Wir finden die Akte.
8: Der Führer verlässt sich auf sie persönlich.
2: Für Volker Bruch schließt sich mit dieser letzten Staffel der Kreis für seinen von schwersten Kriegstraumata verfolgten Gereon Rath.
9: Es ist einfach gut gelungen, das sozusagen abzubilden in dieser Figur. Und man hat sich einfach wahnsinnig viel Zeit gelassen, um diese Entwicklung, diesem Charakter über diese fünf Staffeln zuzutrauen und dem Zuschauer das zuzutrauen.
2: In dieser fünften Staffel nun werden fast alle der extrem vielen und durchgängig namhaft und hochkarätig besetzten Charaktere weitererzählt und jeder Erzählstrang bekommt sein kleines Finale in diesem letzten und natürlich düsteren Babylon-Berlin-Kapitel, dessen historische Tragweite sich auch beim Drehen bemerkbar machte, so Liv-Lisa Fries.
10: Man merkt sozusagen, dass es nicht mehr dieser, wie in den 20ern, es ist nicht mehr dieser Tanz auf dem Vulkan. Es ist eigentlich nur noch Vulkan, ohne da zu viel zu verraten. Aber diese Verwebung von dem Fall mit den privaten Umständen von ihr und Rath, das finde ich schon echt toll. Das finde ich wirklich, das ist denen richtig gut gelungen.
0: Babylon Berlin, die fünfte und letzte Staffel, gibt es ab morgen in der ARD-Mediathek und am 19. und 25. September im Fernsehen im Ersten. Hier ist NDR 90,3 und jetzt nochmal ein Update. Eine Bombenentschärfung beschäftigt gerade die Feuerwehr in Bahrenfeld. Dort ist ja direkt am Bahnhof Diebsteich eine Bombe aus dem Zweiten Weltkrieg bei Bauarbeiten gefunden worden. Im Moment bereiten die Experten die Entschärfung noch vor. Das alles kann Stunden noch dauern, sagt die Feuerwehr. Mittlerweile mussten die Häuser und Büros im Sperrradius geräumt werden und Züge können nicht nach Altona fahren. Die S-Bahn und der Fernverkehr sind betroffen. Die Bahnstrecke ist im Moment gesperrt.

0: Hamburg. Peter Helling war fürs Kulturjournal bei der Generalprobe.
1: Як щасливі ми, то життю радієм.
2: Kleiner Sprachkurs auf Ukrainisch. Der neue Knabenchor Hamburg übt schon mal fleißig.
3: Also Jungs, es geht um einen kleinen Satzteil, wenn wir hoffen auf eine bessere Welt. Den möchten wir gerne auf Ukrainisch singen.
2: Chorleiter Jens Baudens hofft, dass es der Höhepunkt dieses Konzerts wird. Zwei Chöre mit ganz unterschiedlicher Tradition und Geschichte verbinden sich zu einer Stimme, auf Deutsch und Ukrainisch, zu einer Stimme für den Frieden.
4: Wir machen ab und zu solche Begegnungskonzerte und jetzt natürlich ist das Besondere mit einem ukrainischen Chor hier aus Hamburg. In gewisser Weise ist er jetzt auch noch nicht sehr nah dran, aber doch viel näher dran, als es sonst in den Nachrichten rüberkommt.
2: Die erste Begegnung der Deutschen mit den ukrainischen Sängerinnen und Sängern, Kinder und Erwachsene, wirkt noch ein bisschen scheu, aber das legt sich schnell. Die Generalprobe in der Johanneskirche in Harvesterhude ist die einzige gemeinsame Probe. Da ist Improvisationstalent gefragt. Inga Severowska ist die Chorleiterin des Malven-Chors. Der besteht aus ukrainischen Sängerinnen und Sängern. Die meisten sind nach Beginn des russischen Angriffskriegs nach Hamburg geflüchtet.
5: Das ist das erste Mal. Jetzt, wir freuen uns, zusammen mit dem Knabenchor zu singen. Wunderbar, ja.
2: Die Dirigentin hat in der Ukraine große Chöre geleitet. Hier bei der Nacht der Kirchen aufzutreten, ist für sie eine einzigartige Möglichkeit, etwas Grundmenschliches zu vermitteln.
5: Dass Musik keine Grenzen kennt und eine Sprache des Friedens und der Freiheit ist.
2: Sie sagt, es sei eine große Ehre, mit dem neuen Knabenchor zu singen. Das sei wirklich fantastisch, bringe positive Vibrationen. Und sie bedankt sich bei ihrer Förderin Ingeborg Ahrenkiel. Die Komponistin und Musikverlegerin hat zu diesem Anlass ihre Hymne für den Frieden zur Verfügung gestellt.
6: Und dann bin ich auf den Dachboden gegangen und da fiel mir eine alte DAT-Kassette in die Hand. Und da stand drauf Hymne für den Frieden. 1999 wurde dieses produziert, nie aufgeführt, wir hatten keinen Krieg.

0: Vereinigung beider Chöre für das Friedenslied funktioniert auf Anhieb gut. Tenöre stellen sich neben Tenöre, Bässe neben Bässe und so weiter. Inga Seferowska unterstreicht, sie und ihr Malvenchor wünschen sich nur Frieden. Und Jens Bauditz nickt kräftig.
1: Also es ist eben die Musik, die uns zusammenführt und das ist schon Frieden. Und wir können nur hoffen, dass sich das weiter verbreitet.
2: Der ukrainische Chor Malven und der neue Knabenchor Hamburg treten Sonnabend in St. Johannes in Havestehude auf. Um 19 Uhr geht es los im Rahmen der Nacht der Kirchen. Eintritt für alle Veranstaltungen ist frei, um Spenden wird aber gebeten. Und Spontanbesuche sind übrigens ausdrücklich erwünscht.

Hamburgs Kunstszene liebt diesen Mann. Der Konzeptkünstler Georges Adeagbo bekommt heute Abend den wichtigen Edwin Scherf-Preis der Stadt Hamburg. Der Preis ist mit 15.000 Euro dotiert und erinnert an den Bildhauer, der 1955 in Hamburg starb. Adeagbo selbst lebt sowohl in Hamburg als auch in seinem Geburtsland Benin in Afrika. Die Jury würdigt ihn als einzigartige Persönlichkeit des internationalen und hanseatischen Kunstbetriebs und als Katalysator des transkulturellen Austauschs. Es ist schon der zweite große Hamburger Preis für Georges Adeagbo. 2017 erhielt er bereits den Kunstpreis Finkenwerder. Und das war's für heute hier im Kulturjournal. Ich bin Patricia Seeger, wünsche einen schönen restlichen Abend. Jetzt mit Musik aus Hamburg von der Hamburger Band Starring Girl. Tschüss, schönen Abend.

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1: Chefin Alice Weidel gehaltene Rede, besonders ihre Haltung zu Russland, zur Energiepolitik und Migration. Mit ihrer Forderung nach Remigration würde die Partei eine Politik vertreten, die auf ethnische Säuberung nach Herkunft und Hautfarbe hinauslaufe. Auch SPD-Fraktionschef Matthias Miersch ging auf Weidels Rede ein, erhielt das Grundgesetz in die Höhe und warf ihr vor, mit ihren Aussagen gegen die Verfassung zu verstoßen. Er appellierte zudem an den Zusammenhalt von Linkspartei, SPD, Grünen und Union.

Hier ist der Podcast mit dem Hamburg-Gefühl bei ARD Sounds. Hier erzählen interessante Menschen, wie sie in dieser Stadt leben und was sie mit Hamburg schon erlebt haben. Ich bin Daniel Kaiser. Moin. Ja, und in dieser Folge steckt Musik. Einer der jüngsten Dirigenten weit und breit ist bei mir. Er spielt Bratsche, er ist Orchesterchef, er leitet das Jewish Chamber Orchestra Hamburg, er komponiert Filmmusik mit 24 und er bringt frischen Wind und Beats in das Hamburger Musikleben. So klang zum Beispiel das Finale seines Konzerts in der Elfi neulich mit ihm als Dirigent.

0: Bam, Emanuel Mirschinski, moin.
1: Moin, freut mich da zu sein.
0: Weißt du noch, der Moment?
1: Oh, das war krass, das war auf jeden Fall krass. Das war ja mein erstes Mal in der Elfi, also in dem großen Saal und wie das dann abging, ne? Und das Publikum auch, ne, direkt irgendwie aufgestanden und es war eine Hammer-Energie da.
0: Geht dir vor so einem Konzert, vor so einem großen Ding, geht dir da noch die Pumpe oder bist du da schon so ganz lässig, Team Teflon?
1: Doch. Ich laufe dann irgendwie Backstage immer so hin und her und alle fragen sich, was ist da los? und das Lustige ist dann, in dem Moment, wo du auf die Bühne kommst und so die ersten Töne irgendwie gespielt werden, da vergisst du, dass da irgendwie 2000 Leute um dich rum sind. Ne? Dann fühlst du dich wie in so einem Wohnzimmer einfach.
0: Oh, wie schön. Ja. Du bist in the zone sozusagen.
1: Voll. Ja, schön. Volles Wort.
0: Du leitest das Jewish Chamber Orchestra in Hamburg. Was ist das für ein Orchester?
1: Ja, im Prinzip ist die Geschichte, dass es in den 30er Jahren in Hamburg schon mal so ein jüdisches Kammerorchester gab. Und das wurde damals aus der Not heraus quasi gegründet, weil jüdische Musikerinnen und Musiker nur noch zusammen mit anderen Juden dann Musik machen durften.
0: Weil sie aus den anderen Orchestern rausgeschmissen wurden.
1: Genau. Also sie durften eben nur noch innerhalb von diesem jüdischen Kulturbund, innerhalb von jüdischen Gesellschaftskreisen quasi aktiv sein. Und so gründete sich eben dieses jüdische Kammerorchester, was auch nur ungefähr ein Jahr bestand und dann musste es aufgelöst werden. Und tatsächlich sind meine Eltern dann, als sie in den 90ern nach Hamburg gekommen sind, auf diese Geschichte gestoßen von diesem Orchester und fanden das natürlich super, super berührend irgendwie und dachten, dass man jetzt irgendwie ein neues Orchester gründet, was quasi an dieses alte Orchester und auch an die Zeit erinnert und auch irgendwie so ein Zeichen jetzt setzt für jüdisches Leben.
0: Und ihr spielt dann vor allen Dingen Musik jüdischer Komponistinnen und Komponisten?
1: Genau. Also im Prinzip haben wir angefangen zunächst mal mit Komponisten und Komponistinnen, die in der NS-Zeit verfolgt wurden, die dann teilweise auch in Konzentrationslagern umkamen und haben uns dann aber sehr stark weiterentwickelt, dass wir gesagt haben, nee, also jüdische Musik, jüdische Kultur, jüdisches Leben kann nicht immer nur Gedenken sein und kann nicht immer nur sozusagen in die Vergangenheit blicken, sondern muss auch mal irgendwie positive Zeichen setzen und davon gibt es eben in der jüdischen Kultur auch ganz viel. Ne?
0: Ganz viel Gegenwart und das ist eine lebendige Kultur und darum geht es auch. Sind da nur Juden Musiker?
1: Nein. Alles durch die Bank irgendwie, völlig egal, wo man irgendwie herkommt, welche Religion man hat und so. Es geht einfach darum, dass man geile Mucke irgendwie zusammen macht und irgendwie auch noch Spaß hat dabei. Und insofern, nee, das Jüdische, das liegt tatsächlich so in der, ich sag mal, in der Art und Weise, wie wir die Konzerte machen, und auch natürlich in den Thematiken und in der Musik, die wir da so spielen.
0: Deine Eltern, du hast gesagt, die kamen in den 90ern, ja, aus Russland. Du bist hier geboren, 2002, waschechter Hamburger, ne?
1: So sieht's aus.
0: Wir machen mit dir mal eine 040 Aufwärmrunde. Entscheide dich mal zwischen Alster oder Elbe.
1: Alster.
0: Warum?
1: Schön irgendwie. Die Elbe-Fans. Aber ich fühle mich einfach irgendwie so, vor allem wenn man da eine Außenalster so lang spaziert, irgendwie hat man so das Gefühl, irgendwie ist alles in Ordnung. Ne? Das ist einfach wunderschön, grün und ich weiß nicht, ich bin so ein Alster-Mensch irgendwie.
0: So ein Harmonietyp denn auch offenbar.
1: Irgendwie schon.
0: Eppendorf oder Schanze?
1: Boah, ich bin ja in Eppendorf zur Schule gegangen. Tagsüber Eppendorf, nachts Schanze.
0: Oh ja, tatsächlich. Hauptbahnhof oder Airport?
1: Airport.
0: Bist du viel unterwegs?
1: Schon, immer wieder. Ja. Und naja, Hauptbahnhof ist schon so ein sehr unruhiger Ort dann teilweise auch, ne?
0: Ja, stimmt, das ist ein bisschen strukturierter. Also und man wartet, glaube ich, an beiden Stellen gleich lang und gleich viel mittlerweile.
1: Sehr gerne mal, ja.
0: Fritz Cola oder Mexikaner?
1: Fritz Cola.
0: Ah, das kommt schnell. Ja.
1: Kein Fan von Mexikanern.
0: Nee, wirklich. Also so, aber Fritz Cola, so Koffein, das ist dein Ding, brauchst du?
1: Auf jeden Fall.
0: Morgens? Fritz Cola oder Kaffee?
1: Fritz Cola ist eher so ein Nachmittagsding bei mir. So nach so einer schönen Mahlzeit irgendwie nochmal zum Runterwaschen. Morgens immer der Kaffee, immer Cappuccino. Am Anfang. Ja.
0: Hamburg, schönste Stadt der Welt?
1: Auf jeden Fall.
0: Ja.
1: Ohne Zweifel.
0: Aber du warst doch in Zürich.
1: Ja, Zürich ist doch ein Witz dagegen.
0: Wirklich? Wirklich?
1: Zürich ist super geil, aber viermal kleiner. Und das merkt man auch. Da ist lange nicht so viel los und die Leute gehen auch irgendwie am Freitagabend schon irgendwie um 1 Uhr nachts schlafen. Und das ist irgendwie in Hamburg auf der Reeperbahn nochmal ganz anders. Insofern, ich bin absoluter Hamburg-Fan.
0: Warum? Was magst du besonders an der Stadt? Ich meine, du kommst ja auch rum als Musiker. Ist man ja auch unterwegs in anderen Städten. Was ist denn so dieses Hamburg-Gefühl?
1: Boah, also es ist irgendwie, für mich ist es eine Stadt, die so eine perfekte Größe hat. Mhm. Also die ist auf der einen Seite groß genug, dass da irgendwie genug los ist und ist auch eine total irgendwie durchmischte und auch mit Kultur irgendwie durchsäte Stadt, wo es irgendwie alles gibt, ne? Also Konzerthäuser, Theater, Clubs, Bars irgendwie. Und es gibt so diese verschiedenen Ecken, je nachdem, ob man es jetzt irgendwie ein bisschen ruhiger, ein bisschen schicker angehen will oder ein bisschen, ne, schanzenmäßiger oder kiezmäßiger, so rustikaler, ist irgendwie alles da, ne? Und, mhm, und eben auch die Möglichkeit, dann auch mal irgendwie bis 5 Uhr morgens durchzufeiern.
0: Und das machst du auch? Ich meine, du bist ja, kommst ja aus der klassischen Musik, du bist Dirigent, du bist Chef des Jewish Chamber Orchestra. Geht man da nachts bis um 5 feiern?
1: Oh, ich mach das schon gern, ja. Ich bin ja auch noch irgendwie in so einem Alter, wo man das dann gerne macht.
0: Tatsächlich. Und dann auch richtig so Beinhard Kiez oder Schanze und so dann?
1: Ah, wir sind meistens irgendwie auf der Schanze, genau. Mhm. Ab und zu auch mal auf dem Kiez irgendwie in so einer schönen Techno-Bar oder sowas. Das mache ich schon gerne.
0: Techno, ja.
1: Schon.
0: Ja. Kommt ja nachher, denn du bringst den Techno auch sozusagen nach Hamburg, kann man ja sagen. Dazu kommen wir später noch. Wo lebst du denn in Hamburg?
1: In der Innenstadt direkt.
0: What? Ich denke, da arbeitet man nur.
1: Nee, es gibt eine wunderschöne Ecke tatsächlich da so in der Neustadt.
0: Ja.
1: Ist eigentlich gar nicht so neu. Also ich lebe in einem Haus, das ist irgendwie aus 1700 oder so, ja, so ein ganz altes Haus. Auch nur durch so einen glücklichen Zufall, weil ich meine, an sich kann man sich auch heute nicht mehr leisten, so, ne? Mhm. So mitten in der Stadt. Aber es hat sich irgendwie wirklich sehr, sehr gut irgendwie ergeben, dass ich da wirklich irgendwie in 10 Minuten Laufnähe vom Jungfernstieg, vom Rathaus, vom Michel irgendwie da so.
0: Das heißt, du brauchst gar kein Auto in der Stadt?
1: Überhaupt nicht, nee. Also wenn, dann mal irgendwie Carsharing oder sowas. Ja. Aber mit Öffis kann man ja...
0: Und als Musiker in so einem Altbau, das ist ja hellhörig, hast du tolerante Nachbarn?
1: Im Prinzip habe ich auch laute Nachbarn, die gerne... Also die können mir gar nichts sagen. nee, das Gute ist aber, dass ich ja jetzt tatsächlich viel, viel mehr so komponiere, was man ja auch mit Kopfhörern zum Beispiel machen kann. Mhm. Oder halt auch irgendwie, ne, Partituren lernen muss, wo ich jetzt kein Instrument brauche. Also ich greife jetzt eigentlich immer weniger so selber zum Instrument. Oh. Und wenn ich dann mal, ja, wenn ich dann mal irgendwie üben muss, dann geht das auf jeden Fall.
0: Ja, man kann auch Musik tatsächlich mit dem Kopfhörer hören. Diese Erkenntnis wünsche ich mir meinen Nachbarn auch manchmal. Du bist ja hier in Hamburg aufgewachsen. Wie? Du hast schon gesagt, du bist in Eppendorf zur Schule gegangen?
1: Ja, wir haben tatsächlich auch in der Neustadt gewohnt. Ah. Und da bin ich auch irgendwie die ersten 4 Jahre zur Grundschule gegangen. Mhm. Und dann hat sich das irgendwie so ergeben, dass wir so ein paar Schulen angeschaut haben und da gibt's halt nicht so viele jetzt irgendwie so weiterführende Schulen in der Umgebung. Und dann war irgendwie Gymnasium Eppendorf so auf der Liste. Und die meinten direkt schon so, ah cool, dann kannst du ja auch irgendwie bei der Einschulungsfeier irgendwie Geige spielen. Und dann waren wir so, na ja, gut, klingt gut.
0: Du kommst aus einer Musikerfamilie über Generationen, schon damals aus St. Petersburg und so. Ne? Also wirklich, du hast es, man würde sagen, in der DNA. Ging überhaupt der Weg an einem Instrument vorbei oder war das wirklich von vornherein?
1: Ich habe es versucht.
0: Wirklich?
1: Ich habe es versucht irgendwie, ich wollte früher irgendwie Filme, nee, ganz früher wollte ich irgendwie Busfahrer werden.
0: Ich auch.
1: Wirklich?
0: Total.
1: Geil.
0: Wirklich?
1: Geil.
0: Das ist ja lustig.
1: Gab's bei euch auch früher so diese Ausflüge, wo man so Kindergeburtstag irgendwie so auf dem Busbahnhof da irgendwie, wo man mal...
0: So ähnlich beim Ferienpass. Ich komme aus Lübeck und ja, da gab es immer so, da konnte man so Besichtigungen auf dem Betriebshof machen.
1: Ja, ja, ja,
0: das
1: genau.
0: Das war wirklich wie Weihnachten für mich.
1: Geil.
0: Das ist ja lustig.
1: Sehr, sehr geil. Nee,
0: ja,
1: bei mir auch, ja, ne? Damals irgendwie 6. Geburtstag oder sowas. Ausflug zum Busbahnhof und schön mal irgendwie mal lenken. Hammer, wirklich. Das war das Highlight so meines Lebens.
0: Ja.
1: genau, nee, und dann hat sich das irgendwie, also ich war früher so Busfan, dann war ich irgendwie Zugfan, dann Flugzeugfan, also alles so irgendwie so die Klassiker. Nee, und dann hatte ich tatsächlich, bin ich irgendwie sehr so in die Filmwelt auf einmal reingegangen, fand Filme total geil und wollte irgendwie Filme machen und kam darüber dann irgendwie wieder zur Musik, also so über diese Filmmusik und sowas. Und ich meine, die Geige, die war immer dabei, weil, ja, ja, meine Eltern wollten halt, dass ich irgendwie so die Tradition weiterführe und dann irgendwie halt auch klassischer Musiker werde.
0: Also es klingt aber auch dann nach nicht immer super Stimmung am Abendessen.
1: Überhaupt nicht. Irgendwie. Nee, nee, nee. Also da gab's richtig viele Auseinandersetzungen, weil ich hatte irgendwie keinen Bock zu üben. Ah. Ne? Und das haben natürlich irgendwie, das hat mein Vater vorher überhaupt nicht gern gesehen. Und
0: weil so russische Musikerinnen und Musiker, da ist ja auch mit all seiner Disziplin und Härte und so, das hat ja, man sagt ja, spricht ja von einer russischen Schule auch bei der Musik.
1: Auf jeden Fall. Und vor allem, wenn das schon so drei Generationen in die Vergangenheit, also jeder hat das so selber erlebt. Und dann kommt natürlich auch immer das Argument, ja, ich hatte ja früher auch keinen Bock zu üben. Und irgendwie bin ich ja trotzdem und es ist ja gut geworden. Insofern, trust me, so, das wird schon.
0: Hast du noch Geschwister?
1: Ich habe einen Halbbruder, genau. Mhm. Und der hatte das Gleiche. Der hatte sich dann, der ist nochmal so ein bisschen temperamentvoller. Und der hat sich dann wirklich mit meinem Vater, da war irgendwie 14 oder sowas, da hat er sich komplett zerstritten. Haben auch wirklich irgendwie eine lange Zeit nicht miteinander geredet.
0: Über das Thema auch.
1: Über das Thema, krass. Genau. Weil der wollte das irgendwie genauso wenig. Und für meinen Vater war das so der Untergang der Welt, ne? Weil die sozusagen die einzige Möglichkeit, und das kann ich auch verstehen, weil zum Beispiel für meine Eltern war tatsächlich die einzige Möglichkeit, aus der Sowjetunion rauszukommen und nach Deutschland zu kommen, über die Musik. Darüber, dass die wahnsinnig gut auf ihren Instrumenten waren, wahnsinnig gute Musiker waren, sind. Und deswegen war für die so, oh, Musik ist sozusagen das...
0: Der Schlüssel
1: das ist,
0: zur Freiheit genau, und zum gelungenen Leben.
1: Genau, ja. genau. Und das ist ja heutzutage ganz anders, ne? Also da hast du ja so viele verschiedene Möglichkeiten und Quereinsteigen und bla und deswegen...
0: Also Beziehungsstatus zwischen dir und klassischer Musik und der Bratsche und der Geige, es ist kompliziert. Ja?
1: Ich sag mal, zwischen der klassischen Musik mittlerweile nicht. Also wir haben wieder sozusagen zueinander gefunden. Aber zum Instrument, ja. Ja. Das war toxisch.
0: Und dann bist du so der Posterboy der 5. Klasse auf dem Gymnasium in Eppendorf und darfst dann schon vorspielen. Alle sind stolz, konnten ja auch nicht auf dem Niveau wahrscheinlich andere. Hat dich das auch zu so einem Einzelgänger gemacht oder hast du das anders kompensiert oder hast Freunde gefunden?
1: Ja, nee, Freunde auf jeden Fall. Da kommt auch so ein bisschen irgendwie vielleicht das her, dass ich jetzt nicht wie viele andere irgendwie klassische Musiker in meinem Alter irgendwie nur im Überraum sitzen und sozusagen in dieser klassischen Musikbubble sind, sondern ich war immer mit Leuten, die was ganz anderes gemacht haben. Das finde ich mittlerweile super. Ich glaube, ich hätte mir damals schon gewünscht und vielleicht wäre ich dann auch ein bisschen mehr noch irgendwie auf der Geige geblieben oder sowas, dass ich vielleicht noch mehr irgendwie in Jugendorchestern spiele oder irgendwie noch mehr so mit Musikleuten in Kontakt bin, weil das war tatsächlich so, ne, dass ich, als ich dann irgendwie ein Konzert oder sowas gespielt habe an der Schule, dann war ich natürlich kurz so der Star, ne, weil natürlich war ich irgendwie einer der wenigen, wenn überhaupt vielleicht der einzige, der Musik auf dem Niveau sozusagen damals schon so gemacht hat. Das war eine ganz normale irgendwie weiterführende Schule. So.
0: Ja.
1: Und mittlerweile, wie gesagt, ich finde das irgendwie super. Auch so diese ganzen anderen Einflüsse. Also all meine besten Freunde, die machen irgendwie ganz was anderes. Ne? Also da ist irgendwie zwischen Medizin und Jura und irgendwie Journalismus und sowas ist da irgendwie alles dabei. Und eigentlich so diese Musikwelt, so die Leute, die dann irgendwie Musik machen, das finde ich dann im Job, ne? Aber das sind jetzt dann auch vielleicht...
0: Das Leben ist mehr als nur die Musik so. Über Bratscher werden ja viele Witze gemacht. Hast du das auch erleiden müssen in deiner Musikerkarriere?
1: Ja, auf jeden Fall. Und jetzt finde ich es gut, weil jetzt darf ich immer Bratschenwitze machen und kann dann hinterher sagen, ja, aber ich spiele auch Bratsche.
0: Du spielst jetzt Bratsche. Hast du einen guten?
1: Der ist vielleicht ein bisschen hart. Okay, warum...
0: Das ist ein bisschen hart alleine.
1: Leider, da wird nichts irgendwie gespart. Warum ist das Gehirn von einem Bratschisten so groß wie der Kern einer Pflaume?
0: Na?
1: Hat sich vom Wodka aufgeblasen.
0: Okay, und das ist doch nicht der Hase. Das ist ja drüber. Ich habe einen sophisticated, und zwar Bratscher in der Musikerprüfung. Was ist die Dominante von C?
1: C ist doch schon die Dominante.
0: Von G. Muss ich nochmal? Habe ich den Witz kaputt gemacht? Mist, das.
1: Spielst du auch Bratsche? Oder?
0: Nein. Also, was ist die Dominante von G? Nein, G ist doch schon die Dominante. Also, das kann man nicht erklären, bitte darf man nicht erklären, für alle, die es verstanden haben. Lacht mit uns. Hast du dir die Bratsche selbst ausgesucht oder wurde dir die überreicht? Also, man kann ja auch sagen, man geht ja bei jungen Leuten heute in der Schule, jedem Kind ein Instrument, da guckt man, welches Instrument passt zu dir. Du hättest ja auch ein Klarinettentyp sein können.
1: Mhm. Im Prinzip, also dadurch, dass ich in so einer Streicherfamilie groß geworden bin, also eben die Generationen. Also mein Urgroßvater war Cellist, mein Großvater war auch Cellist, mein Vater war Cellist, meine Mutter ist Geigerin. Also alles so Streicher. Mhm. Und deswegen, ich habe meine Mutter immer Geige üben sehen, ne? Mhm. Und ich dachte auch am Anfang, so bis ich irgendwie 4 Jahre alt war oder sowas, so hatte ich irgendwie so das Gefühl, jeder spielt Geige, ne? Weil ich habe nichts anderes gesehen. Und deswegen, dann hat mir meine Mutter einfach irgendwann mal so eine erste Spielzeuggeige irgendwie in die Hand gelegt. Also es war schon relativ klar, dass ich so diesen Streicherweg weitergehe. Eben, und dann angefangen mit der Geige und dann kam irgendwann so die Bratsche dazu. Meine Mutter spielt eben auch Bratsche. Und dann war das irgendwann so ein Ding, auch als ich dann selber so nach Jahren gemerkt habe, nee, irgendwie wird die Lust zu üben auch nicht mehr so. Mhm. Und Bratschenwitze hin oder her, aber zumindest bei mir war das dann so, dass ich nicht so viel üben musste auf der Bratsche. Und das war auch so ein Einstieg, dass ich dann irgendwie in die Hochschule, an die Hochschule kam. Und das war dann so ein bisschen...
0: Hier in Hamburg, ne? Musikhochschule, Hochschule für Musik und Theater an der Alster.
1: Genau, genau. Und das war dann irgendwie auch entspannter, dass ich mich dann auf der Bratsche beworben habe, mhm, und nicht auf der Geige.
0: Aber dann ging es schon in Richtung Film, Musik und Komposition. Mhm. War das dann auch eine Rebellion?
1: Nein, also...
0: Oder warst du ein artiger Teenager?
1: Also es war keine bewusste Provokation, sage ich mal so, mhm, sondern es war einfach etwas, was mich total interessiert und begeistert hat. Und mir wurde dann irgendwann immer klarer, dass ich in die Richtung gehen will, so. Mhm. Es hat natürlich Konflikte ausgelöst, weil zum Beispiel auch für meinen Vater war das natürlich ganz was anderes, als er sich irgendwie vorgestellt hat, mhm, und Filmmusik und dann auch irgendwie noch elektronisch und sowas. Und es war natürlich für einen klassisch ausgebildeten Musiker aus der Sowjetunion kommt.
0: Mit dem Cello aus dem 18. Jahrhundert
1: so,
0: oder so.
1: Genau, ja, genau. Ja, voll, genau das. Das war natürlich schwer zu verstehen, was ich da so geil fand.
0: Und so klingt es, wenn du Filmmusik komponierst.

0: Also das ist schon sehr schön.
1: Oh, oh, vielen Dank.
0: Aus dem Kurzfilm Mary, das war glaube ich eines deiner ersten Projekte. Sitzt du da am Kamin bei Kerzenlicht, um sowas zu schreiben?
1: Nee, da sitze ich tatsächlich völlig gestresst noch irgendwie um 23 Uhr am Computer, weil der Regisseur das schon am nächsten Tag irgendwie will. Es ist selten so diese romantische Vorstellung, die man so vom Komponisten hat, der dann irgendwie monatelang durch den Wald geht und auf einmal zwitschert ihm ein Vogel so ein Lied und dann hat er so eine Gotteseingebung, sondern das hat viel mehr damit zu tun, dass man irgendwie seinen Auftraggebern hinterherlaufen muss, weil das Skript noch nicht da ist, obwohl die Deadline schon seit einer Woche war und die Aufnahmesession steht schon irgendwie in 10 Tagen an und man hat immer noch keine Cellistin irgendwie für das Projekt und dazwischen mal irgendwie so ein bisschen komponieren. Aber ja, ich versuche schon, wenn ich irgendwie kreativ sein muss, dass ich mir da so ein bisschen die Ruhe sozusagen gebe, weil sonst, also so unter Zeitdruck kreativ sein ist schwierig, das habe ich schon häufig erlebt.
0: Filmmusik hat es ja nicht nur in deiner Familie, sondern in der Musikszene allgemein eher schwer, wird nicht oft ganz ernst genommen. Riesenkomponisten, ich sag mal Erich Wolfgang Korngold, ne? Der war ja ein mega Filmkomponist, aber das war ja ein Genie auch.
2: Ja.
0: Also, und der, trotzdem wurde der belächelt. Welche Erfahrung machst du als Filmmusikkomponist?
1: Boah, das kommt ganz drauf an, wen man fragt. Also so auch da irgendwie kleiner Seitenhieb an die Klassiker, also die klassischen Musiker, die, wenn die mal irgendwie Filmmusik spielen müssen, dann hört man natürlich häufig so, ja gut, okay, gut, also das ist jetzt mal das Projekt, aber ich freue mich, wenn dann wieder Schostakowitsch nächste Woche dran ist, ne? Und da muss ich jetzt nicht so viel üben und so. Und dann denke ich mir so, ja gut, aber so der Anteil von den Leuten, die gerne Filmmusik jetzt auf Spotify zum Beispiel hören und die gerne mal einen Schostakowitsch hören, das spricht nochmal irgendwie ganz andere Bände. Also ich mag es irgendwie auch, sag ich mal, für die breite Masse zu schreiben. Und ich finde, nur weil etwas kommerziell ist oder weil etwas Mainstream ist, muss es nicht gleich heißen, dass es keinen künstlerischen Wert
0: nur
1: hat.
0: Nur weil es Dur und Moll ist und Tonal ist.
1: Irgendwie. Genau.
0: Muss ja nicht schlecht sein.
1: Ja, das habe ich auch häufig erlebt, ne, dass ich dann irgendwie zu Kompositionsprofessoren dann irgendwie gegangen bin und die meinen, nee, also das, so hat man ja irgendwie vor 50 Jahren geschrieben, heute darf das nicht mehr schön sein, heute muss das irgendwie anecken und konzeptionell sein und also das, was du da geschrieben hast, das verkauft das nach Hollywood. So, dann dachte ich so,
0: okay.
1: Oh, ist eine gute Idee.
0: Wie ist dann das Vorgehen? Das heißt, du bekommst den Film und die Szene und dann muss ja relativ zeitnah, denn die Musik kommt ja als letztes wahrscheinlich drauf, ne? Und das, wie sehr tauchst du denn ein in so einen Film, in die Gefühle, in das Drehbuch oder in den Moment?
1: Das kommt tatsächlich auch sehr drauf an. Also auch auf den Regisseur, da hat jede irgendwie so seine eigenen irgendwie Arbeitsweisen. Also manchmal kriegt man wirklich so die fertige Szene und muss dann innerhalb von 2 Wochen dazu dann irgendwie die Musik schreiben.
0: Ah.
1: Manchmal, und das passiert, wenn man schon irgendwie eine gute Bindung zum Beispiel auch zum Regisseur oder zur Regisseurin aufgebaut hat, wird man direkt am Anfang mitgenommen. Also noch bei der ersten Idee wird's dir erzählt und dann kannst du dir schon anfangen, irgendwie Gedanken zu machen. Das macht zum Beispiel, das habe ich jetzt irgendwie gelesen, Christopher Nolan tatsächlich auch, dass er seinen Filmkomponisten irgendwie das Skript gibt und sagt, komponier jetzt einfach mal. Und das heißt, du siehst gar nicht die Szenen und das ist vielleicht auch noch ein Skript, was noch sehr im Entwurfsstadium ist, weil er eben will, dass man unbeeinflusst von den Bildern quasi erstmal
0: eigene Kunstform sozusagen.
1: Genau, ja. Erstmal sozusagen eigenständige Musik komponiert, die dann sozusagen angepasst werden kann und geschnitten und so, aber sozusagen, dass die Ideen erstmal unbeeinflusst sind. Und das ist natürlich ein Prozess, der ist kreativer, als wenn man auf die Sekunde zu einem Film schon komponieren muss.
0: So was wäre cool, ne? Die Odyssee.
1: Oh, das wäre irgendwann.
0: Irgendwann, ne? Aber da bist du noch dran. Also das machst du, das ist auch noch eine Säule deines künstlerischen Schaffens.
1: Ja,
0: oder?
1: Ja, auf jeden Fall. Also ich habe natürlich jetzt viel Zeit ins Jewish Chamber Orchestra reingesteckt, so die letzten Jahre. Aber ich habe eben gemerkt, so die Filmmusik, das ist eben genau das, was mich immer wieder reizt, wo ich immer wieder so das Gefühl hatte, boah, hätte ich da mehr Zeit. Und ich glaube, die habe ich jetzt mittlerweile. Und da versuche ich jetzt auch ein bisschen in diese Säule sozusagen reinzubuttern.
0: Aber man hört schon, nicht nur zwischen den Zeilen, dass du sozusagen diesem Klassikbetrieb auch mit Skepsis begegnest. Also, dass da auch in deiner Jugend und Kindheit ein gerütteltes Maß an Langeweile auch mal dabei war.
1: Ja, auf jeden Fall. Also ich habe wirklich erst später tatsächlich wieder zur klassischen Musik gefunden und muss auch sagen, dass ich immer noch sehr viel, sag ich mal, von den Sachen, für die sich jetzt, ja, ich sag mal, Vollblut-Klassikmusiker so begeistern oder Komponisten, ja, dass die mich jetzt nicht so mega abholen. Also es gibt wirklich ein paar Stücke und Komponisten, vor allem was orchestrale Musik und sowas angeht, das finde ich mega geil, ne? Also Gustav Mahler zum Beispiel.
0: Hammer, ja.
1: Oder irgendwie Maurice Ravel oder auch zum Beispiel so ein Korngold. Und das sind genau die Komponisten, lustigerweise, von denen sich dann die Filmkomponisten Anfang des 20. Jahrhunderts in Hollywood mega haben inspirieren lassen. So
0: sieht sie mich aus. Irgendwie gerade das Violinkonzert von Korngold spielen wir jetzt an dieser Stelle mal kurz ein.

0: Schweizer Komponist, oft belächelt. Und Emanuel, manchmal, da haust du in Sachen klassischer Musik ja auch einen raus, ne? Beethoven kann, muss nicht. Also so in die Richtung.
1: Im Prinzip ja. Also genau, und ich finde, da liegt so ein bisschen häufig das Problem, beziehungsweise habe ich das häufig so erlebt, dass wenn ich dann irgendwie in so einem Raum voller Klassiker sage, ja, also Beethoven, ja, ist jetzt nicht so meins, ne? Oh, das ist, ne, wie wenn du ins St. Pauli-Stadion gehst und da laut HSV rufst, also das ist schwierig, ne? Da finde ich auch so, ja, löst euch doch mal davon, ne? Also es kann ja irgendwie auch eine andere Meinung geben. Und gleichzeitig finde ich auch, es gibt super viel schöne klassische Musik, die es absolut wert ist, dass man sie hört. Und das immer, wenn ich irgendwie auch in Konzerte gehe, komme ich immer sehr, sehr, nein, nicht immer, aber häufig sozusagen auch irgendwie sehr beseelt zurück. Und ich habe das Gefühl, dass klassische Musik auch eigentlich ein größeres Publikum verdienen würde, nur häufig die Art und Weise, wie das eben sozusagen präsentiert wird, die ist dann häufig ein bisschen abschreckend für Leute. Also dass es irgendwie so starre Regeln gibt, ne, wie man sich zu benehmen hat auch, wie man sich anzuziehen hat. Also es fängt ja schon damit an, dass irgendwie in Orchestern irgendwie alle im Frack sitzen und der Dirigent dann auch. Und ich meine, das sieht ja schick aus, aber wer zieht heute noch einen Frack an? So, also das hat so ein bisschen was Museales, finde ich. Sowas irgendwie so Tradiertes. Und ich finde, wenn man das ein bisschen löst, und das versuchen wir tatsächlich auch in unserem Orchester, dann eröffnet sich auf einmal irgendwie auch eine ganz andere Zielgruppe, die Musik geil findet, nur vielleicht die Art, wie sie dann meistens irgendwie präsentiert wird.
0: Als nicht, Ritual.
1: Genau, nicht unbedingt ansprechend findet.
0: Ich meine, vor 5 Jahren, da ändert sich dein Leben von jetzt auf gleich, als dein Vater stirbt. Wie war das?
1: Ja, also mein Vater war schon länger krank. Er hatte Diabetes und ich meine, im Großen und Ganzen ging es ihm eine sehr lange Zeit auch sehr gut. Das heißt, ich hatte irgendwie nicht so das Gefühl, dass ich einen sterbenskranken Vater habe. Und das hat sich dann so in den letzten Jahren davor, also vor seinem Tod, tatsächlich so ein bisschen angebahnt. Also es kam nicht aus dem Nichts so. Und trotzdem, und vor allem wenn man dann irgendwie 19 Jahre alt ist, kann man sich natürlich gar nicht vorstellen, dass jetzt der Vater stirbt. Also es war natürlich am Anfang eine ganz krasse und traurige Zeit, wo man auch jetzt nicht daran gedacht hat, okay, was mache ich jetzt mit dem Jewish Chamber Orchestra, sondern das kam dann irgendwann später, dass wir auch so in der Familie so das Gefühl hatten, okay, ist schade, wenn das Projekt so mit ihm zusammen halt irgendwie geht, ne? Weil er war natürlich derjenige, der ganz viel Energie und Leidenschaft in das Wachstum von diesem Orchester reingesteckt hat. Naja, und irgendwann hatte ich so ein bisschen so das Gefühl, auch irgendwie so einerseits Bock, so das Projekt irgendwie groß zu machen, und andererseits auch irgendwie natürlich so ein Gefühl von Pflicht, ne, dass ich so dieses Projekt irgendwie, diese Idee weiterziehe. Und so langsam, ich hatte natürlich keine Ahnung, was ich da mache.
0: Mit 19?
1: Ja, dann war ich irgendwann 20. schon 20. Ja. Und, aber trotzdem, ne? Also wer baut schon irgendwie ein Orchester?
0: Mit 20 habe ich in den Semesterferien bei McDonald's die Shake-Maschine sauber gemacht. Weißt du, du fängst an, ein Shake-Orchester. Aber schon, du hast es denn wieder als Thema, sozusagen die Kraft der Tradition, die Kraft der Familie oder so, oder die sozusagen die Aura der Familie, die auch Entscheidungen beeinflusst oder gegenüber denen du dich positionieren musst.
1: Auf jeden Fall. Und am Anfang war das natürlich auch noch krass. Also ich war natürlich schon auch irgendwo, sage ich mal, rebellisch in dem Sinn, dass ich mich meinem Vater widersetzt habe und nach Zürich gegangen bin. So. Und Filmmusik gemacht habe und elektronische Musik und die Geige zwar nach seinem Wunsch hin dann irgendwie mitgenommen, aber so richtig häufig aufgemacht habe ich den Kasten nicht, ne? Und deswegen hatte ich am Anfang natürlich auch so ein bisschen so das Gefühl, nee, weißt du was, bleibt mir da irgendwie weg mit Kammerorchester und so. Und dann habe ich aber irgendwann auch nochmal gesehen, so okay, nee, nur weil etwas sozusagen Tradition hat, muss es nicht unbedingt schlecht sein. Genauso wie bei der klassischen Musik. Super Tradition. Und das kann super funktionieren mit irgendwie innovativen Gedanken. Und das Gleiche hatte ich dann eben auch mit dem Orchester, dass ich dachte, okay, eigentlich eine wunderschöne Idee, kann man vielleicht auch ein bisschen anders und ein bisschen moderner aufziehen, und dann kann das tatsächlich auch Spaß machen. Und das waren dann super auch irgendwie Zufälle, dass ich dann an coole Leute gekommen bin, die Idee dann genauso schön fanden und aber auch schon jahrzehntelange Erfahrung hatten in Sachen wie Projektmanagement oder Marketing oder irgendwie Fundraising und sowas und dann mir sozusagen super Unterstützung auch gegeben haben.
0: Und dann steht da aber so ein Anfang 20-Jähriger vor so einem Orchester, auch vor älteren Menschen, die schon jahrzehntelang, also du hättest ja ihr Sohn oder manchmal Enkel sein können wahrscheinlich, war das von Anfang an leicht?
1: Nee, überhaupt nicht. Auch die ersten Projekte, die wir gemacht haben, da war ich auch immer noch als Bratscher dann dabei. Also ich habe mich nicht getraut, als Dirigent mich da vorzustellen, weil ich auch noch nicht irgendwie die Erfahrung hatte. Und dann auch natürlich mit Motivationstalks irgendwie von den Leuten aus dem Orchester und sowas, die mich dann auch irgendwie darin bekräftigt haben, dann auch mal irgendwie mich da vorne hinzustellen und zu dirigieren, habe ich mich das dann irgendwie getraut. Aber klar, am Anfang natürlich denke ich mir so, boah, was mache ich hier? Und so Imposter-Syndrom total, ne? Also so, warum mache ich das denn jetzt? Ne? Ja. Aber irgendwie waren alle sehr, sehr unterstützend immer und dann hat sich das so entwickelt, dass ich jetzt eigentlich die meisten Sachen mache.
0: Deine Mutter ist ja auch da Musikerin, die spielt ja mit und du bist ihr Chef. Und wie ist das so? Alan Gilbert hat das ja auch gehabt, ne?
1: Ja.
0: Bei den New York Philharmonics. Ja. Da war er Dirigent und seine Mutter hat, glaube ich, Geige gespielt.
1: Genau. Ja, so ähnlich ist es bei uns eben auch. Und ich glaube, der hat ja auch damals so gesagt, oder heute noch, dass es ihm auch mega geholfen hat, weil er dann irgendwie auch Tipps von seiner Mutter bekommen hat, ne? Also so direkt Feedback und das war jetzt nicht so von Kollege zu Kollege, sondern dann auch gern mal irgendwie so bei einem Glas Wein dann irgendwie so von auf einer freundschaftlichen Basis. Ne? Das ist bei uns teilweise auch so. Da mussten wir uns auch ein bisschen eingrooven, weil natürlich die Gefahr da ist, dass man dann auf einer sehr persönlichen Ebene das dann auch vielleicht ein bisschen zu persönlich
0: Mama,
1: nimmt.
0: Mama, spiel mal leiser.
1: Genau, oder auch andersrum. Ne? Dass meine Mutter mir dann irgendwie sagt, du, also ich weiß nicht, heute ich habe jetzt nicht so ganz verstanden, was du da von uns wolltest oder mach mal mehr das und das. Und ich denke mir so, mach doch einfach dein Zeug da. aber mittlerweile haben wir uns da wirklich gut eingegroovt, dass wir das auch gut trennen können und auch uns wirklich gegenseitig gutes Feedback auch geben können, was hilft. Ne?
0: Ihr macht ja besondere Konzertprogramme. In Lübeck habt ihr vor einiger Zeit so eine Messe aufgeführt, eines nach Südamerika emigrierten Komponisten, der musste in der Nazi-Zeit fliehen und ihr habt Programme mit Speed, so ein bisschen Meshuggah. Was macht ihr da denn?
1: Im Prinzip, also Büschen Meshuggah, das ist unsere Konzertreihe, die dieses Jahr sozusagen schon zum zweiten Mal läuft. Büschen kommt schön aus dem Norddeutschen und Meshuggah aus dem Jiddischen, heißt so viel wie verrückt und irgendwie leicht angeknallt. Und so sind halt auch irgendwie die Konzerte. Also kein Konzert ist gleich wie das andere. Das sind verschiedene Formate von, ich sag mal, recht klassischeren Konzerten in der Elbphilharmonie über Projekte, wo wir dann mit Improvisationsschauspielern, Schauspielerinnen zusammen auf der Bühne sind und dazu halt improvisiert begleiten, hin zu, sag ich mal, Abenden, wo wir dann irgendwie klassische Musik auf Techno eben treffen lassen im Bunker und damit eben auch versuchen, ganz viele verschiedene Publikumsschichten abzuholen.
0: Und das funktioniert?
1: Ja.
0: Da kommt ein Mix jetzt.
1: Auf jeden Fall. Ja. Auf jeden Fall.
0: Ihr seid so, habe ich das Gefühl, so der neue, coole Sound, was mal, ich sag mal, die hören jetzt nicht zu, das Ensemble Resonanz vor 15 Jahren war. Ja, wirklich, ja, so, die sind ja, na gut, die sind immer noch cool, so, ja. Ne? Aber die hatten ja in besonderer Weise so experimentelle Aufbruchsounds. Da traf sich das Goldknopf-Bürgertum aus Blankenese mit den jungen Hippen von der Schanze. Und das war sozusagen so ein besonderes Momentum. Und ich habe den Eindruck, dass es bei euch jetzt auch, ihr werdet auch als solche auch von der Stadt gesehen und wahrgenommen und auch gebucht, oder?
1: Im Prinzip schon. Und ich habe mich dann immer so ein bisschen gefragt, was hat denn so das Jüdische damit zu tun? Und dann habe ich aber irgendwie so herausgefunden, nee, genau das ist so ein bisschen diese jüdische, moderne jüdische Lebensart auch, dass man irgendwie auch Gegensätze miteinander verbindet und eigentlich auch Welten, wo man im ersten Moment sagt, nee, das passt irgendwie nicht so und das passt so. Und der 70-Jährige aus Blankenese kommt auch gerne mal zu so einem Army-Techno, das ist unser Techno-Format, Konzert und bleibt dann jetzt vielleicht nicht so lange für den DJ-Teil, aber hat sich das mal angehört und wird da ein bisschen abgeholt. Und die jungen Leute, die sind mal in einem klassischen Konzert. Und das ist, glaube ich, das, was wir wollen.
0: Mhm. Wir hören mal rein in so ein Techno-Konzert. So klingt das ungefähr. Das heißt, das ist live gespielte Musik mit Beats im Untergrund und das kommt auch nach Hamburg.
1: Das kommt auch nach Hamburg, genau. Also ich habe diese Idee so ein bisschen aus Zürich tatsächlich auch geklaut. Die machen seit 20 Jahren schon so ein Format, wo tatsächlich nach einem einstündigen klassischen Konzert dann eben ein DJ dabei ist und die Musiker dazu spielen und die Leute abgehen. Und ich finde, das ist eine mega geile Idee. Und du siehst auch, da sind unfassbar viele junge Leute im Konzert. Und deswegen haben wir das so ein bisschen übernommen und jetzt Ende September tatsächlich...
0: 26. September.
1: 26. Genau. September im Bunker.
0: Im Resonanzraum, nicht zufällig. Ja, na klar, das ist ja... Ja, das ist ja dieselbe, das ist ja die Familie.
1: Genau, genau.
0: Die Mischpoke sozusagen.
1: Wir machen da einfach mal so ein Stadtderby draus, oder? FC Resonanz versus Jewish Sportverein Hamburg. Ja.
0: Es ist aber ja kein normaler Vorgang, wenn ihr spielt, wenn ihr auftretet, weil das Wort Jewish in eurem Namen steckt, weil plötzlich auch die 2000-jährige Geschichte des Judenhasses da relevant wird. Man konnte es lesen. In der Zeitung ist Polizeischutz Thema. Mhm.
1: Auf jeden Fall. Ja, nicht erst nach dem 7. Oktober. Da ist natürlich nochmal um einiges krasser geworden. Aber klar, ich meine, wir haben Konzert und allein schon der Name ist etwas, was in der heutigen Zeit halt leider irgendwie polarisiert, weil auch die Leute irgendwie Israel und Judentum durcheinander bringen und verständlicherweise, wir sind auch irgendwo dazu da, jetzt auch natürlich zu sagen, hey, nur weil wir das Wort Jewish im Namen haben, muss es nicht heißen, dass wir jetzt alles irgendwie Dufte finden, was da in Israel passiert in der Regierung. Und wir versuchen natürlich nicht unbedingt zu viel zu politisieren, weil wir denken, wir wollen eigentlich eher sozusagen das schöne Zeichen setzen und mit Musik eigentlich zeigen, wie viel Schönes es gibt abseits von Krieg und Judenhass. Aber klar, irgendwo sehen wir uns natürlich auch als unsere Mission, sag ich mal, jüdischem Leben einen Punkt zu geben oder einen Ort zu geben inmitten der Gesellschaft.
0: Was hat sich für dich nach dem 7. Oktober geändert?
1: Ich habe mir zum ersten Mal tatsächlich Gedanken gemacht darüber, dass ich jüdischer Herkunft bin. Für mich war das vorher kein Riesending. Ich hatte nie das Gefühl, dass ich jetzt irgendwie Angst haben muss. Und nach dem 7. Oktober hat sich das geändert. Da habe ich auf einmal irgendwie ein mulmiges Gefühl gehabt, dann irgendwie unsere Privatadresse dann auf der Webseite zu haben, Interviews zu geben, dann irgendwie natürlich auch irgendwie in der Öffentlichkeit zu stehen, Konzerte zu geben, wo 500 Leute irgendwie da sind. Also in mir hat das eine Angst ausgelöst, die vorher nie da war. Ich habe zum Glück noch nie antisemitische, sage ich mal, Anfeindungen oder Bedrohungen an mir persönlich erleben müssen. Aber habe viele Freunde, die auch irgendwie jüdisch sind und dann in der Öffentlichkeit stehen. Ich meine hier Stefan Hensel, unser ehemaliger Antisemitismusbeauftragte, der sein Amt abgegeben hat und sozusagen das Tüpfelchen auf dem I oder sozusagen der Tropfen, der das Fass hat überlaufen lassen, ist, dass er irgendwie von der Straße bedrängt wurde mit seiner Tochter.
0: Am Dammtorbahnhof da, genau.
1: Also what the fuck? So, ja. Ne? Und wenn man das sieht, dann bekommt man natürlich ein mulmiges Gefühl.
0: Gehst du jetzt anders durch die Stadt? Also meidest du Orte oder gehst du mit einem mulmigen Gefühl durch die Stadt?
1: Meistens nein. Also ich habe da auch irgendwie schon so ein bisschen, sag ich mal, mir selber auch gesagt, so wenn ich jetzt anfange, da irgendwie Angst zu haben und da irgendwas zu meiden, dann ist das ein falsches Signal und Schritt in die falsche Richtung, weil wir genau auch irgendwie so gegen diese Angst ankämpfen wollen. Ja. So, dazu kommt natürlich, ich habe noch nie, also mich besonders religiös jetzt irgendwie verhalten. Ich trage keine religiösen Symbole, das heißt, ich bin jetzt auch in der Öffentlichkeit, sag ich mal, jetzt nicht erkennbar als jüdischer Mensch. Ne? Aber doch, natürlich, wenn man darüber dann irgendwie nachdenkt und wieder sieht, wer dann irgendwie wieder bedroht wurde oder was da für Anschlagspläne irgendwie vereitelt wurden und sowas, dann denkt man natürlich schon, gut, wir treten öffentlich auf. Ist noch nie was passiert, aber... Mhm. So ganz sicher fühlt man sich nie.
0: Das heißt, Religion, hast du gesagt, hat in eurer Familie denn so keine große Rolle gespielt? Also habt ihr Sabbat, haltet ihr den Sabbat ein oder feiert ihr Pesach? Da können doch die Kinder immer, müssen auch immer die Fragen stellen und so, ne? Genau.
1: Im Prinzip wir von uns aus nein. Also meine Eltern sind auch nicht religiös aufgewachsen, insofern wurde mir das dann auch nicht weitergegeben. Und wir leben sozusagen eher so ein säkulares, liberales, jüdisches Leben aus, ne? Also.
0: Weihnachten oder Chanukka?
1: Beides.
0: Ah, wirklich? Doppelt Geschenke, der feine Herr.
1: So sieht's aus. Ja, wir sind ja jüdisch, ne? Also muss man mitnehmen.
0: Du hast schon gesagt, ihr seid auch immer jetzt am Start, häufig, wenn es um Gedenkkonzerte geht. Dann sagt man sich als Organisator, Mensch, wir haben doch das Jewish Chamber Orchestra. Und da habt ihr auch das Gedenkkonzert zum 9. November im Rolf-Fiebermann-Studio gemacht. Das war ja mal der israelitische Tempel, also der liberalen Gemeinde. Und es ging auch um 19.38 Uhr los. Also es war ja genau der Zeitpunkt, das Jahr 9. November 1938. Aber Gedenken ist ja eben nur eine Facette jüdischen Lebens sozusagen und jüdischer Identität. Mhm.
1: Voll. Und das wollen wir da tatsächlich auch dann irgendwie darstellen, ne? Dass es eben nicht nur um Gedenken geht. Gedenken ist super wichtig, weil wir sehen irgendwie so, dass das Wissen, was ist der Holocaust und sowas, das geht total zurück. Und da wollen wir auch insbesondere junge Leute eben abholen, gehen auch in Schulen damit. Aber es ist eben noch viel, viel mehr als das. Es ist auch die Widerstandskraft gegen Krisen, so, das ist das, was in der jüdischen Kultur sehr, sehr stark verankert ist, vor allem auch irgendwie durch so einen Gemeinschaftsgedanken. Mhm. Das finde ich zum Beispiel auch ganz schön, das ist so ein zentraler Gedanke, Tikkun Olam heißt der, dass sozusagen in der Entstehungsgeschichte dass das Licht, was dann Gott irgendwie so auf die Welt gebracht hat, ist zerbrochen in ganz viele verschiedene kleine Einzelpartikel und es ist sozusagen die Verantwortung von jedem Einzelnen, diese Lichtpartikel, und das sind dann die guten Taten, sage ich mal so, zu sammeln und dann wieder dieses Licht damit wiederherzustellen. Das finde ich einen wahnsinnig schönen Gedanken, der auch sehr natürlich zukunftsgerichtet ist und auch natürlich so dieser jüdische Humor, der nicht fehlen darf. Also den habe ich komplett irgendwie vererbt von meiner Familie und das ist für mich auch zum Beispiel auch immer so eine Art, auch mit solchen Dingen umzugehen, ne? Einfach mal drüber zu lachen und mal vielleicht zu sagen, hey, vielleicht ist das, worüber ich mir jetzt gerade Sorgen mache, auch gar nicht so ernst, wie es im ersten Moment irgendwie scheint.
0: Mhm. 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Emanuel, wenn du König von Hamburg wärst, du hättest alle Macht. Was wäre deine erste Entscheidung? Was würdest du ändern in dieser Stadt?
1: Kann ich das Wetter auch beeinflussen?
0: Ich weiß nicht, als König, ich meine, die Könige haben mächtig viel Macht, ja. Absolutistische Könige. Ich weiß nicht, also Wetter, okay.
1: Okay, die zweite Sache wäre tatsächlich eine alle 5 Minuten stattfindende Verbindung zwischen der rechten und der linken Seite der Alster. Ja. Ich finde das krass, wie schnell man irgendwie mit dem Fahrrad oder mit dem Auto von Winterhude nach Eppendorf kommt und wie lange es im Vergleich irgendwie mit den Öffis dauert. Ja. Und dafür, dass Hamburg ein so geiles, eigentlich öffentliches Verkehrsnetz hat, denke ich mir, das kann doch nicht sein.
0: Also ein Schiff meinst du, oder wie?
1: Ja, aber was so ein bisschen häufiger fährt, so zwischen Winterhude und Hamburg.
0: Das ist ja, wenn die Alster mal zugefroren ist. Hast du das mal erlebt?
1: Ja, damals noch irgendwie mit den Schlittschuhen.
0: Ja, und dann ist man wirklich ja, also ein Kollege, der wohnt in St. Georg und musste zum Roten Baum, da war er dann 10 Minuten da. Ja. Zu Fuß, Leute. Also das geht schon. Ne?
1: Es geht.
0: Es war ja mal ein Tunnel im Gespräch, hat der NDR neulich berichtet. Mitte des 19. und Mitte des 20. Jahrhunderts hat man mal erwogen, so einen Tunnel von der Uhlenhorst nach Harvesterhude zu bauen.
1: Ach, geil.
0: Ja, Hammer eigentlich.
1: Und
0: ne?
1: Dann Volksentscheid und abgelehnt?
0: Ja,
1: oder?
0: Nee, so weit war man damals eigentlich mit Volksentscheid. Man hat einfach gesagt, nee, geht irgendwie doch nicht.
1: Okay.
0: Keine Ahnung. Ja. Wo denkst du, mehr Hamburg geht nicht? Ist es ein Ort oder kann das eine Situation sein?
1: Landungsbrücken.
0: Ja. Ne?
1: Also so irgendwo an der Elbe und die Möwen im Hintergrund und der Geruch von Fischbrötchen und irgendwie den Elbdampfern. Geil.
0: Was würdest du gerne mal in Hamburg machen, was du noch nie gemacht hast?
1: Skifahren.
0: Ja, gibt es, ist ja... Kann man, glaube ich, ne? Glaube ich, so lang, also so mit Abfahrt ist nicht so viel zu wollen. Nee, ne?
1: Also ich meine, wenn man irgendwann mal in Hamburg Skifahren kann, dann ist, glaube ich, noch so der letzte Prozent von dem, was irgendwie geil ist, in Hamburg erreicht, oder?
0: Ja. Kannst du Skifahren?
1: Ja, schon.
0: Ach so, wirklich? Ah, aber so dann...
1: Also ich mache das nicht sehr häufig, aber wir gehen schon ab und zu mal irgendwie dann in die Berge. Das war dann zum Beispiel auch so ein Ding, was in Zürich natürlich geil war. Ja. Ne? Da war man in einer Stunde irgendwie in den Bergen. Das hat, ja. Das hat man hier nicht.
0: Das ist hier nicht so. Aber nee. Dafür hat man hier die Ostsee und die Nordsee.
1: Richtig.
0: Dicht dabei. wie geht es jetzt weiter für dich? Was sind so die nächsten großen Projekte? Also du hast ja ganz viel am Start.
1: Ja, im Prinzip mal so überlegen, wir haben jetzt so 3 Jahre mit dem Jewish Chamber Orchestra und dem Team, was jetzt sozusagen dabei ist, mal ordentlich irgendwie Rock'n'Roll gemacht. Und da schauen wir jetzt ganz intensiv, wie es so weitergeht, ne? Weil wir schon auch gesehen haben, wir machen irgendwie coole Sachen und die kommen super gut an. Und jetzt schaut man natürlich, das ist auch immer so eine Frage mit Finanzierung und mit irgendwie, geht man auch mal aus den Stadtgrenzen von Hamburg hinaus. Also das Ding soll auf jeden Fall wachsen. Mhm. Und einfach mal so zu schauen, wo haben die Sachen gut funktioniert, was hat vielleicht nicht so gut funktioniert.
0: Evaluierung.
1: Genau. Und so. das ist die eine Sache. Und die andere Sache eben, dass ich noch viel stärker als zuletzt dann auch nochmal so in die eigenen Projekte rein will und Filmmusik und eigene Stücke komponieren und produzieren und mit anderen Leuten da irgendwie Sachen auch abseits vom Jewish Chamber Orchestra zusammen und da versuchen einfach mal so diese 2 Säulen parallel irgendwie zu fahren. Ja, und damit habe ich, glaube ich, auch schon irgendwie genug zu tun.
0: Fürs nächste Jahr genug zu tun. Es gibt auch noch ein Elbphilharmonie-Konzert am 1. November. Im großen Saal, richtig?
1: Im großen Saal,
0: ja,
1: genau.
0: Wieder. Ja, super. Also, wir werden viel von dir hören, musikalisch und auch sonst. Und ich sag mal, wir bleiben am Ball und wir bleiben in Verbindung. Vielen Dank, Emanuel. Emanuel Meschwinski, das war super. Es war toll, dass du da warst. 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Am besten abonniert ihr viel Hamburg, dann verpasst ihr keine Folge mehr. Bis zum nächsten Mal. Tschüss.
1: Danke.

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1: 21 Uhr mit Felix Sprung. Bundeskanzler Merz steht einem AfD-Verbotsverfahren weiter kritisch gegenüber. Er glaube nicht, dass man damit das Problem löse, sagte der CDU-Politiker am Rande eines Treffens mit EU-Ratspräsident Costa. Aus Berlin Christina Nagel.
2: In der Generaldebatte am Morgen Kanzler die AfD noch scharf angegriffen. Ein Verbotsverfahren sieht der Kanzler aber trotz der erhobenen Vorwürfe weiter kritisch. Er sei und bleibe skeptisch, ob ein solches Verfahren erfolgreich sein könne, erklärte Merz am Abend in Berlin. Priorität sollte aus seiner Sicht die politische Auseinandersetzung mit der AfD haben. Man müsse versuchen, die Wählerinnen und Wähler zurückzugewinnen für die politische Mitte, indem man ihnen ein überzeugendes politisches Angebot mache, das auch ihre Befürchtungen und ihre Vorbehalte ernst nehme.
1: Die Staatsanwaltschaft Hannover ermittelt gegen den Spitzenkandidaten der Berliner SPD Krach. Medienberichten zufolge geht es um den Verdacht der Bestechlichkeit. Aus Berlin Samira El-Hattab.
3: Es geht um eine Spende von rund 10.000 Euro von einem Unternehmer. Hintergrund ist ein Bieterverfahren um ein Krankenhausgelände, mit dem Krach noch in seiner Zeit als Regionspräsident der Region Hannover zu tun hatte. Krach betonte, die Spende abgelehnt zu haben. Zuvor hatte er dem RBB gegenüber davon gesprochen, er habe nie eine Spende angenommen. Heute Morgen hatte die Staatsanwaltschaft Hannover die Privatwohnung Krachs, die Berliner SPD-Zentrale und das Regierungspräsidium in Hannover durchsuchen lassen. Krach wies im RBB die Vorwürfe als haltlos zurück.
1: In Ratzeburg ist eine Frau in einem Supermarkt vermutlich durch einen Messerangriff getötet worden. Der mutmaßliche Täter erlitt schwere Verletzungen. Er wurde ins Universitätsklinikum Schleswig-Holstein nach Lübeck gebracht. Wie es zu seinen Verletzungen kam, ist noch unklar. Die Polizei sperrte den Bereich in der Nähe des Ratzeburger Bahnhofs ab. Beamte der Spurensicherung sind im Einsatz. Weitere Informationen zu dem Angriff liegen noch nicht vor. Der VfB Stuttgart ist erfolgreich in die neue Fußball-Champions-League-Saison gestartet. Die Schwaben gewannen ihr erstes Vorrundenspiel gegen den norwegischen Meister Viking Stavanger mit 3:1. Alle drei Treffer erzielte Ermedin Demirovic. Das waren die Nachrichten. Das Wetter in Norddeutschland. In der Nacht meist trocken, zum Teil können einzelne Schauer durchziehen, Tiefstwerte 14 bis 8 Grad. Morgen ist es meistens trocken, aber ein paar Schauer sind auch möglich. Die Temperaturen steigen auf 17 bis 20 Grad. Am Freitag sieht es etwas unbeständiger aus. Im Osten wird es insgesamt etwas freundlicher, die Temperaturen ändern sich kaum. Am Sonnabend meist trocken, im Laufe des Tages gibt es einige Schauer bei Höchstwerten von 18 bis 22 Grad. Und abschließend die Zeit, es ist 21.03 Uhr.
4: Und das ist der Verkehrsservice für den ARD-Abend. Mit der A2 Richtung Hannover zwischen Irxleben und Eilsleben Stau und stockender Verkehr plus 20 Minuten sind es jetzt nur noch. A2 Berlin Richtung Hannover zwischen Helmstedt West und Königslutter gibt's Behinderung wegen Löscharbeiten. A28 Bremen Richtung Oldenburg zwischen Delmenhorst, Adelheide und Deichhorst nach einem Unfall. Vollsperrung, es staut sich. A46 Hemer Richtung Hagen zwischen Hagen-Hohenlimburg und dem Kreuz Hagen bis morgen früh 5 Uhr in der Früh gesperrt. Und die Berliner Stadtautobahn A111 ist wegen Wartungsarbeiten zwischen Schulzendorfer Straße und Festplatz bis um 5 stadteinwärts gesperrt. Na dann, gute Fahrt!
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4: Mit Markus Poschlott und besten Grüßen aus Magdeburg. Frage, haben wir das Nachtzeug schon an? Also ich frage nur, weil...

0: Money Don't Matter Tonight. Um Geld geht's heute nicht. Prince and the New Power Generation. Im ARD-Abend. Und es stimmt, um Geld geht's gerade wirklich nicht bei uns. Das haben wir schlichtweg auch einfach nicht. Jetzt gibt's eine kleine Runde. Guck mal, wer da spricht. Und das heißt, ich spiele Ihnen irgendjemanden vor und Sie sagen mir bitte einfach, wer das ist. Okay? Guck mal, wer da spricht. So, ich kann ja schon mal sagen, es kommt aus einem Film. Okay? So, dann hören wir doch einfach mal rein.
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0: Das war's. Wer ist das? Guck mal, wer da spricht. Sagen Sie es mir. Haben Sie es vielleicht schon erkannt? Telefonnummer zum Mitmachen ist die 0800 80 80 110. Wie gesagt, es gibt nichts geschenkt außer einem feuchtwarmen Händedruck. Wenn wir uns irgendwann mal sehen sollten, dann gerne. Aber ansonsten möchte ich gerne von Ihnen wissen, wer das hier ist.
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0: 0800 80 80 110.
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0: So. Jetzt müssten Sie mich hören. Ich hoffe, das klappt jetzt hier. Ja. Hei, hei, hei. So. Bin mittendrin hier nämlich schon am Telefon, am Telefonieren, weil wir suchen heute Abend ja Ihmchen hier. Wer spricht denn da?
1: Miss Scott, wären für Sie Umstände denkbar, durch die Sie und dieser junge Mann mehr als bloß gute Freunde werden könnten?
0: Ah, das ist die Frage. Wer spricht da? Das frage ich auf der 0800 80 80 110. So, guten Abend. Wer ist denn da jetzt am Telefon?
2: Hallöchen. Ich bin jetzt etwas schockiert, dass ich durchgekommen bin.
0: Das tut mir leid.
2: Um Gottes Willen. Ja, macht ja nichts. Was erwartest du jetzt von mir, die Antwort?
0: Das wäre schön, ja.
2: William Thacker.
0: William? Notting Hill. So heißt er in dem Film.
2: Ja, das ist Hugh Grant.
0: Hugh Grant.
2: Sehr. Den Film kann ich mitsynchronisieren, sozusagen.
0: Ja, ich hätte jetzt auch gedacht, wir kriegen jetzt auch noch raus, wie der Synchronsprecher heißt. Aber es ist natürlich Hugh Grant, selbstverständlich. Sehr, sehr schön gemacht. Haben Sie es gleich im Ohr gehabt?
2: Ja, sicher, sofort. Ich sitze mit meinem Kollegen hier. Wir sind heute die Nachtschicht.
0: Mhm.
2: Ja, frag lieber nicht.
0: Ja, da frage ich lieber nicht. Aber Sie haben es ja auch schon richtig gesagt aus dem Film Notting Hill, ne? Ganz klar.
2: Ja, richtig.
0: Einer der bekanntesten Filme. Und heute hat Hugh Grant Geburtstag. Was für ein Zufall, als hätten wir uns was gedacht. Ja, alter Sack, ist gar nicht so verkehrt. Wie alt wird er denn?
2: 65 oder sowas?
0: 66.
2: Scheiße.
0: Mit 66 Jahren, da fängt das Leben an.
2: Das ist aber ziemlich spät, würde ich sagen.
0: Ja, ich denke auch, dass da hat das Udo Jürgens gut gemeint einst. Sehr schön. Ich danke sehr fürs Mitmachen. Das haben wir hier sehr schön, sehr schnell aufgelöst. Dann merke ich, wir haben hier ein sehr cineastisches Hörerpublikum.
2: Ja, was heißt das? Ich meine, das ist, wir sitzen hier und langweilen uns etwas.
0: Ja, vielleicht können wir ja mit der Musik hier ein kleines bisschen helfen.
2: Ja, das hoffe ich doch. Das hoffe ich. Das ist das Einzige, was uns die nächsten 3 Stunden hier noch rausreißt.
0: Wie, ist Herbert Grönemeyer okay, wenn wir den jetzt spielen?
2: Kommt immer drauf an, was?
0: Ich hätte den Mambo hier.
2: Ist okay.
0: Gott sei Dank. Ich wünsche einen schönen Abend und danke für den Anruf.
2: Ja, euch auch. Schönen Abend.
0: Danke,
2: noch.
0: Tschüss. Ciao.
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3: Das hatte ich mal gehofft, aber nun muss ich Ihre Frage mit Nein beantworten.
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9: 21.30 Uhr, hier ist der Verkehrsservice für den ARD-Abend. Mit der A2 Berlin Richtung Hannover, zwischen Helmstedt West und Königslutter Behinderung wegen Löscharbeiten. Die A28 Bremen Richtung Oldenburg, zwischen Delmenhorst, Adelheide und Deichhorst nach einem Unfall gesperrt. A46 Hemer Richtung Hagen, zwischen Hagen, Hohenlimburg und dem Kreuz Hagen bis morgen früh 5 Uhr gesperrt. Und die Berliner Stadtautobahn A111 wegen Wartungsarbeiten zwischen der Schulzendorfer Straße und Festplatz bis 5 Uhr stadteinwärts gesperrt. Ich wünsche eine gute Fahrt.
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0: will Ihnen nochmal an der Stelle ein Kompliment machen. Ein echtes Kompliment. Sie haben das gerade fantastisch gemacht. Wir haben gerade eine Runde Guck mal, wer da spricht gespielt.
1: Miss Scott, wären für Sie Umstände denkbar, durch die Sie und dieser junge Mann mehr als bloß gute Freunde werden könnten?
0: Ja, da haben eigentlich alle richtig geraten. Ich bin noch gerade noch mal durch die Mailbox gegangen. Da laufen ja dann die Anrufe rein, die jetzt hier persönlich nicht im Studio landen können. Und also es ging einer nach dem anderen. Hugh Grant, Notting Hill. Viele wussten auch, wie der Schauspieler, also wie er in der Rolle heißt und auch den Plot mit dem Buchladen und so. Also bin sehr überrascht und freue mich, dass wir heute Hugh Grant auch zum 66. Geburtstag gratulieren können. Sind ja irgendwie auch froh, dass wir ihn als Schauspieler sowieso haben, weil eigentlich war was anderes geplant. Er hat ja eigentlich englische Literatur in Oxford studiert, also Schauspielerei war da gar nicht geplant. Dann kam der Werbetexter in ihm durch und dann irgendwann eben der erste große Film, 4 Hochzeiten und ein Todesfall, mit einer vergleichsweise kleinen Gage, die er damals bekommen hat. Aber danach ging es dann einmal weit nach oben und diese Filme, Notting Hill natürlich und auch tatsächlich Liebe selbstverständlich, stehen für ihn. Heute wird er 66. Wir gratulieren Hugh Grant zum Geburtstag und loben ausdrücklich die Hörer des ARD-Abends und die Hörerinnen natürlich auch, die es alle gewusst haben. Sehr schön.
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Das sind Hall and Oates und Kiss on My List. Das ist der ARD-Abend und alle, die seit dem Nachmittag in Richtung Hamburg fahren wollten, werden es mitbekommen haben. Die Bahn hat die Züge dorthin ausgesetzt. Es ist nämlich eine Fliegerbombe gefunden worden aus dem Zweiten Weltkrieg. Der Zünder, und das ist das Gefährliche daran, ist im Rahmen der Bauarbeiten er ist berührt worden und somit geht man davon aus, dass es tatsächlich zu einer Explosion kommen könnte. Deswegen in Hamburg in der Nähe vom Bahnhof Diebsteich sind dort die entsprechenden Straßen evakuiert oder Anwohner wurden gebeten, da heute nicht mehr rauszugehen und in den Wohnungen zu bleiben. Wir behalten das natürlich im Blick und informieren, wenn es da was Neues gibt. Das ist der ARD-Abend.

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1: Um 22 Uhr mit Felix Sprung. Bundeskanzler Merz steht einem AfD-Verbotsverfahren weiter kritisch gegenüber. Er glaube nicht, dass man damit das Problem löse, sagte der CDU-Politiker am Rande eines Treffens mit EU-Ratspräsident Costa. Aus Berlin Christina Nagel.
2: In der Generaldebatte am Morgen hatte der Kanzler die AfD noch scharf angegriffen. Ein Verbotsverfahren sieht der Kanzler aber trotz der erhobenen Vorwürfe weiter kritisch. Er sei und bleibe skeptisch, ob ein solches Verfahren erfolgreich sein könne, erklärte Merz am Abend in Berlin. Priorität sollte aus seiner Sicht die politische Auseinandersetzung mit der AfD haben. Man müsse versuchen, die Wählerinnen und Wähler zurückzugewinnen für die politische Mitte, indem man ihnen ein überzeugendes politisches Angebot mache, das auch ihre Befürchtungen und ihre Vorbehalte ernst nehme.
1: Die Staatsanwaltschaft Hannover ermittelt gegen den Spitzenkandidaten der Berliner SPD Krach. Medienberichten zufolge geht es um den Verdacht der Bestechlichkeit. Aus Berlin Samira El-Hattab.
3: Es geht um eine Spende von rund 10.000 Euro von einem Unternehmer. Hintergrund ist ein Bieterverfahren um ein Krankenhausgelände, mit dem Krach noch in seiner Zeit als Regionspräsident der Region Hannover zu tun hatte. Krach betonte, die Spende abgelehnt zu haben. Zuvor hatte er dem RBB gegenüber davon gesprochen, er habe nie eine Spende angenommen. Heute Morgen hatte die Staatsanwaltschaft Hannover die Privatwohnung Krachs, die Berliner SPD-Zentrale und das Regierungspräsidium in Hannover durchsuchen lassen. Krach wies im RBB die Vorwürfe als haltlos zurück.
1: In Köln sind am Abend die deutschen Fernsehpreise verliehen worden. Die Auszeichnung für den besten Fernsehfilm ging an den ZDF-Mehrteiler Olivia über das Leben der Drag Queen Olivia Jones. Hauptdarsteller Johannes Hegemann warb in seiner Dankesrede für eine freie Gesellschaft, in der die Rechte von Minderheiten geschützt werden. Auszeichnungen erhielten auch die ARD-Dramaserie 113, die Spielshow Werwölfe, der ZDF-Talkmaster Markus Lanz und Laura von Torra für die RTL-Castingshow Deutschland sucht den Superstar. Der VfB Stuttgart ist erfolgreich in die neue Fußball-Champions-League-Saison gestartet. Die Schwaben gewannen ihr erstes Vorrundenspiel gegen den norwegischen Meister Viking Stavanger mit 3:1. Alle drei Treffer erzielte Ermedin Demirovic. Das waren die Nachrichten. Das Wetter in Deutschland. In der Nacht häufig trocken, im Norden und an den Alpen kann es etwas Regen geben, zum Teil bildet sich Nebel. Die Temperaturen sinken auf 15 Grad auf Helgoland und 3 Grad im süddeutschen Mittelgebirge. Morgen überwiegend trocken, die Höchstwerte liegen bei 17 bis 24 Grad. Am Freitag oft freundlich, im Nordwesten auch Schauer und Gewitter, wieder 17 bis 24 Grad, am Samstag bis 26 Grad. Es ist 22.03 Uhr.
4: Dankeschön an die Kollegen der Nachrichten und das ist der Verkehrsservice für den ARD-Abend mit der A9 Richtung Berlin zwischen Hermsdorf Süd und Hermsdorfer Kreuz nach einem Unfall Vollsperrung. Die A28 Bremen Richtung Oldenburg zwischen Delmhorst Adelheide und Deichhorst nach einem Unfall gesperrt. A46 Hemer Richtung Hagen zwischen Hagen Hohenlimburg und dem Kreuz Hagen bis um 5 gesperrt. Die A71 Richtung Sangerhausen zwischen Erfurt Bindersleben und Erfurt Gispersleben nach einem Unfall gesperrt. Und der Blick nach Berlin auf der A111 stadteinwärts zwischen Schulzendorfer Straße und Festplatz laufen Wartungsarbeiten, deswegen bis um 5 morgen früh gesperrt. Gute Fahrt!
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4: Mit Markus Poschlott. Ich grüße aus Magdeburg mit Musik von Genesis. 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

Das ist der ARD-Abend und morgen wird's auf allen Handys im Land so hier klingen. Erinnern Sie sich? Jedes Jahr gibt es noch immer den bundesweiten Warntag. Da werden die Alarmsysteme, die es gibt, in den Ländern, im Bund und in den Kommunen, also auch in den Städten, in den Dörfern, wo immer Sie uns gerade hören, wird alles mal durchgetestet. Jede Alarmanlage, jede Sirene, ob das alles noch funktioniert. Und auch über die Handys kommt es eben. Und das haben wir dann morgen um 11. Klingt das dann so hier? Ja. Da kommt wieder diese Meldung aufs Handy und dann 11.45 Uhr das Ganze noch einmal und dann ist es die offizielle Entwarnung. Sie müssen nichts tun, nur dass Sie Bescheid wissen, das ist dann morgen der große Testballon, der einmal im Jahr stattfindet, immer am zweiten Donnerstag im September. Das ist morgen Punkt 11.

Das singt Gareth Gates hier bei uns im ARD-Abend. Und jetzt an diesem Mittwochabend gibt's Montagsmusik, na klar, von den Bengals. Legen wir hier mal schön die 80er auf das Jahr 86 mit Manic Monday. Und damit guten Abend. Das ist der ARD-Abend. Wir sind noch hier bis 23 Uhr.

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6: Diesen Spot sehr schön. 22.31 Uhr. Hier ist der Verkehrsservice für den ARD-Abend. Schauen wir auf die A9. Fahrtrichtung Berlin. Zwischen Hermsdorf Süd und dem Hermsdorfer Kreuz nach einem Unfall Vollsperrung. Dann die A28. Bremen Richtung Oldenburg. Zwischen Delmenhorst, Adelheide und Deichhorst nach einem Unfall gesperrt. A46. Hemer Richtung Hagen. Zwischen Hagen-Hohenlimburg und dem Kreuz Hagen bis um 5 gesperrt. A71. Richtung Sangerhausen zwischen Erfurt-Bindersleben und Erfurt-Gispersleben nach einem Unfall gesperrt. Die A111 in Berlin, stadteinwärts zwischen Schulzendorfer Straße und Festplatz, auch gesperrt bis um 5 in der Früh. Auch da laufen Wartungsarbeiten. Ja, na dann, gute Fahrt.
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6: Mit Markus Poschlaut und besten Grüßen aus Magdeburg ins ganze Land.

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0: Das ist Falco und jetzt gibt's musikalische Nachbarschaftshilfe. Den nächsten Song, den wir jetzt spielen hier im ARD-Abend, den hätte es ohne diese Nachbarschaftshilfe zwischen Jackson Brown und Glenn Frey, hätte es dieser Song nie so richtig geschafft, fertig zu werden. Die beiden waren damals Nachbarn, Jackson Brown und Glenn Frey, und er saß an diesem Song und hat ihn einfach nicht so richtig fertig gekriegt, und dann kommt Brown ins Spiel und sagt so: Mensch, hör mal, die Nummer braucht noch das, die Nummer braucht noch das und überhaupt, Junge, take it easy. Und schon war die Nummer fertig. Die Eagles kommen jetzt hier mit Take It Easy.
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1: Um 23 Uhr mit Felix Sprung. Bundeskanzler Merz steht einem AfD-Verbotsverfahren weiter kritisch gegenüber. Er glaube nicht, dass man damit das Problem löse, sagte der CDU-Politiker am Rande eines Treffens mit EU-Ratspräsident Costa. Aus Berlin Christina Nagel.
2: In der Generaldebatte am Morgen hatte der Kanzler die AfD noch scharf angegriffen. Ein Verbotsverfahren sieht der Kanzler aber trotz der erhobenen Vorwürfe weiter kritisch. Er sei und bleibe skeptisch, ob ein solches Verfahren erfolgreich sein könne, erklärte Merz am Abend in Berlin. Priorität sollte aus seiner Sicht die politische Auseinandersetzung mit der AfD haben. Man müsse versuchen, die Wählerinnen und Wähler zurückzugewinnen für die politische Mitte, indem man ihnen ein überzeugendes politisches Angebot mache, das auch ihre Befürchtungen und ihre Vorbehalte ernst nehme.
1: Die Staatsanwaltschaft Hannover ermittelt gegen den Spitzenkandidaten der Berliner SPD Krach. Medienberichten zufolge geht es um den Verdacht der Bestechlichkeit. Aus Berlin Samira El-Hattab.
3: Es geht um eine Spende von rund 10.000 Euro von einem Unternehmer. Hintergrund ist ein Bieterverfahren um ein Krankenhausgelände, mit dem Krach noch in seiner Zeit als Regionspräsident der Region Hannover zu tun hatte. Krach betonte, die Spende abgelehnt zu haben. Zuvor hatte er dem RBB gegenüber davon gesprochen, er habe nie eine Spende angenommen. Heute Morgen hatte die Staatsanwaltschaft Hannover die Privatwohnung Krachs, die Berliner SPD-Zentrale und das Regierungspräsidium in Hannover durchsuchen lassen. Krach wies im RBB die Vorwürfe als haltlos zurück.
1: In Köln sind am Abend die deutschen Fernsehpreise verliehen worden. Die Auszeichnung für den besten Fernsehfilm ging an den ZDF-Mehrteiler Olivia über das Leben der Drag-Queen Olivia Jones. Hauptdarsteller Johannes Hegemann warb in seiner Dankesrede für eine freie Gesellschaft, in der die Rechte von Minderheiten geschützt werden. Auszeichnungen erhielten auch die ARD-Dramaserie 113, die Spielshow Werwölfe, der ZDF-Talkmaster Markus Lanz und Laura von Torra für die RTL-Castingshow Deutschland sucht den Superstar. Der VfB Stuttgart ist erfolgreich in die neue Fußball-Champions-League-Saison gestartet. Die Schwaben gewannen ihr erstes Vorrundenspiel gegen den norwegischen Meister Viking Stavanger mit 3:1. Alle drei Treffer erzielte Ermedin Demirovic. Das waren die Nachrichten. Das Wetter in Deutschland. In der kommenden Nacht oft trocken, im Norden und an den Alpen kann es etwas Regen geben. Teils bildet sich Nebel, Tiefstwerte 15 Grad auf Helgoland bis 3 Grad im süddeutschen Mittelgebirge. Morgen überwiegend trocken, die Temperaturen steigen auf 17 bis 24 Grad. Freitag oft freundliche Abschnitte, im Nordwesten aber auch Schauer und Gewitter möglich, wieder 17 bis 24 Grad. Samstag zeitweise heiter, verbreitet trocken bei 18 bis 26 Grad. Es ist 23.03 Uhr.
4: Und hier der Verkehrsservice in der ARD-Hitnacht. Zunächst eine amtliche Gefahrenmitteilung für Hamburg-Bahrenfeld. Nach dem Fund einer Bombe aus dem Zweiten Weltkrieg wurde der Bereich Schleswiger Straße, Plöner Straße in Hamburg-Bahrenfeld gesperrt. Der Warnbereich um die Fundstelle beträgt 1000 Meter. Verlassen Sie den von der Polizei abgesperrten Bereich und nehmen Sie nur das Notwendigste mit. Für betroffene Personen wurde ein Bürgertelefon eingerichtet, welches unter der Nummer 115 erreichbar ist. Schauen wir auf die Autobahn, die A1 Lübeck-Hamburg. Die Norderelbbrücke ist in beiden Richtungen wegen einem Schwertransport bis ca. 5 Uhr mehrfach kurzfristig gesperrt. A5 Frankfurt Richtung Karlsruhe zwischen Bruchsal und Karlsruhe-Durlach. 4 Kilometer Stau nach einem Unfall. A8 Salzburg Richtung München zwischen Rohdorf und Bad Aibling. Zurzeit 6 Kilometer Stau. Die A28 Bremen Richtung Oldenburg ist zwischen Delmenhorst-Adelheide und Deichhorst nach einem Unfall gesperrt, auch dadurch zurzeit Stau. Die A42 Dortmund Richtung Kamp-Lindfort ist zwischen Gelsenkirchen-Bismarck und Gelsenkirchen-Schalke nach einem Unfall gesperrt. Die A46 Hemer Richtung Hagen ist zwischen Hagen-Hohenlimburg und Kreuzhagen wegen Fahrbahnerneuerung bis etwa 5 Uhr gesperrt. Nutzen Sie hier bitte die Umleitung über die U12. Die A71 Erfurt Richtung Sangerhausen ist zwischen Erfurt-Bindersleben und Erfurt-Gispersleben nach einem Unfall gesperrt. Die A94 München Richtung Passau ist zwischen Paarstetten und Dorfen wegen Bauarbeiten noch bis etwa 5 Uhr gesperrt. Und in Berlin die A111 stadteinwärts ist zwischen Schulzendorfer Straße und Festplatz wegen Wartungsarbeiten noch bis 5 Uhr gesperrt. Und in diesem Moment kommt noch eine Gefahrenmeldung. Ein Falschfahrer auf der A59 Dinslaken-Duisburg. Zwischen Dinslaken-West und Duisburg-Walsum. Kommt Ihnen ein Falschfahrer entgegen, fahren Sie bitte äußerst rechts und überholen Sie nicht. A59 Dinslaken-Duisburg zwischen Dinslaken-West und Duisburg-Walsum. Ein Falschfahrer, Vorsicht bitte dort in beiden Richtungen. Allerhand los, wir wünschen allerseits gute Fahrt und vor allem eine sichere Fahrt.
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4: Und unsere Einladung steht natürlich auch für diese Nacht, unsere ARD-Hitnacht, für ein entspanntes Durchkommen. Willkommen hier aus dem Funkhaus in Sachsen im Dresdner Studio. Heiko Rasch, ich grüße Sie. Schönen guten Abend.

23.09 Uhr gerade noch gemeldet, die Sperrungen durch den Bombenfund in Hamburg-Bahrenfeld. Die Bombe wurde entschärft und die Sperrungen sind nun damit aufgehoben. Und es wäre natürlich nicht schlecht, wenn auch diese Gefahrenmeldung bald aufgehoben werden kann. Der Falschfahrer auf der A59 Dinslaken-Duisburg. Zwischen Dinslaken-West und Duisburg-Walsum kommt Ihnen ein Falschfahrer entgegen. Bitte fahren Sie äußerst rechts und überholen Sie nicht. Vorsicht in beiden Richtungen.

T-Rex hier in der ARD-Hitnacht. Nochmal willkommen und gleich mal unsere Mailadresse ard-hitnacht@mdr.de für alles, was Sie so gerade bewegt, was Sie in der Nacht bewegt. Und ich wünsche natürlich, dass Sie auch gut und entspannt durch diese Nacht kommen. Ich bin mir sicher, Sie werden auch für den ein oder anderen Song gern das Radio etwas lauter drehen. Vielleicht jetzt auch gleich für Clouseau. Der Erfurter hat ja seinen ganz eigenen Stil und der kommt an. Vor allem verkaufen sich ja seine Konzertkarten wie geschnitten Brot. Ein großes Event steht noch an in diesem Jahr. In seiner Heimat in Erfurt, sein großes Konzert in der Messehalle Erfurt am 28. Dezember. Und hier ist er, Clouseau.

22.17 Uhr. Gute Nachrichten aus der Verkehrsredaktion. Eine Entwarnung auf der A59 Dinslagen-Duisburg. Zwischen Dinslagen-West und Duisburg-Walsum ist kein Falschfahrer mehr unterwegs. Und wir wünschen allen unterwegs gute Fahrt.

0: Hat schon was Hymnenhaftes, oder? Vienna, Wien. Eine der schönsten Städte Europas, wie ich denke, und immer wieder eine Reise wert. Heute ist ja auch Tag des Wiener Schnitzels. Das passt ja, oder? Eines der berühmtesten und traditionellsten Gerichte Österreichs und weit über die Landesgrenzen hinaus. Nun gibt es ja auch bei uns in Deutschland viele traditionelle Gerichte, die auch weit über die Landesgrenzen hinaus bekannt sind. Ich zum Beispiel mag ja am liebsten Spätzle aus dem Schwabenland. Spätzle, ja, die berühmten sind auch weit bekannt. Thüringer Klöße dürfen da nicht fehlen. Was mag ich noch? Oh, ich mag so viel und mische da auch gern ganz verschiedene Traditionen. Zum Beispiel den sächsischen Sauerbraten mit Thüringer Klößen. Wunderbar. Ja, und viele bringen ja auch aus anderen Ländern auf den Reisen, von den Reisen gute Küchentraditionen mit nach Hause. Was kommt denn da so bei Ihnen am liebsten auf den Tisch? Können Sie mir gern den Mund wässrig machen in dieser Nacht? ard-hitnacht@mdr.de. Oder Sie rufen an. 0800 80 80 110. Was kommt so bei Ihnen am liebsten auf den Tisch? ard-hitnacht@mdr.de oder 0800 80 80 110.
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0: Und hier ist OMD.

0: Kurz nach 11:30 hier der aktuelle Verkehrsservice in der ARD Nacht. A1 Lübeck, Hamburg, die Norderelbbrücke ist in beiden Richtungen wegen eines Schwertransports noch bis ca. 5 Uhr mehrfach kurzfristig gesperrt. Die A5 Frankfurt Richtung Karlsruhe zwischen Bruchsal und Karlsruhe-Durlach, 3 Kilometer Stau zurzeit nach einem Unfall. A8 Salzburg Richtung München zwischen Rohrdorf und Bad Aibling, zurzeit 6 Kilometer Stau. Die A28 Bremen Richtung Oldenburg ist zwischen Delmenhorst-Adelheide und Deichhorst nach einem Unfall gesperrt, auch dadurch zurzeit Stau. Die A42 Dortmund Richtung Kamp-Lindfort ist zwischen Gelsenkirchen-Bismarck und Gelsenkirchen-Schalke nach einem Unfall noch bis ca. 3 Uhr gesperrt. Die A46 Hemer Richtung Hagen ist zwischen Hagen-Hohenlimburg und Kreuzhagen wegen Fahrbahnerneuerung noch bis etwa 5 Uhr gesperrt. Nutzen Sie hier bitte die eingerichtete Umleitung über die U12. Die A71 Erfurt Richtung Sangerhausen ist zwischen Erfurt-Bindersleben und Gispersleben nach einem Unfall gesperrt. Die A94 München Richtung Passau ist zwischen Paarstetten und Dorfen wegen Bauarbeiten bis ca. 5 Uhr gesperrt. Und in Berlin die A111 stadteinwärts ist zwischen Schulzendorfer Straße und Festplatz wegen Wartungsarbeiten noch bis ca. 5 Uhr gesperrt. Allen unterwegs eine gute und hoffentlich auch entspannte Fahrt weiter durch diese Nacht.
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0: Und hier ist UB40.

0: Ja, was kommt bei Ihnen alles so auf den Tisch? Ihre Traditionsgerichte, da hat ja auch jedes Bundesland so seine eigenen, auch oftmals auch weit über die Landesgrenzen hinaus. Guten Abend aus Moers, schreibt hier Thomas vom Niederrhein. Er schreibt, seit Kindheitstagen ist mein Lieblingsgericht Grünkohl mit Mettwurst, auch sonntags. Also wenn es nach ihm geht, lese ich hier, da kann es das jeden Tag geben. Klingt recht deftig und der Grünkohl steht übrigens besonders gut im Garten in diesem Jahr. Und Petra aus Neustadt bei Hannover hat geschrieben, bei uns gibt es selten, aber es schmeckt trotzdem sehr gut, rheinische Reibekuchen mit Apfelmus. Das mag mein Mann, sein Vater kommt aus der Nähe des ehemaligen Königsbergs und das hat die Form von Schlupfnudeln. Dieses Gericht, eine Spezialität aus Kartoffeln, roh und gekocht mit Speck und Schmand und Zwiebeln. Ja, Sie mögen es auch deftig, merke ich hier. Vielen Dank, Petra, für Ihre, ja, für Ihr Lieblingsgericht und was es bei Ihnen so traditionell am liebsten gibt. Ich merke schon, das wird eine leckere Nacht, Ihre traditionellen Gerichte. Was kommt bei Ihnen am liebsten auf den Tisch? ard-hitnacht@mdr.de. Da kann man ja auch schon mal in Richtung Wochenende ein bisschen planen heute.
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Tracy Chapman hier in der ARD-Hitnacht. Sie hat ja auch Musik im Blut, schreibt ihre Songs auch selbst und musikbegeistert war sie schon als Kind. Lernte schon sehr zeitig Gitarre und Klavier spielen und mit Straßenmusik sammelte sie dann in ihrer Teenie-Zeit erste Erfahrungen und sie spürte, welche Musik gut ankommt und wahrscheinlich wuchs damals schon auch der große Wunsch, von und mit der Musik leben zu können. Und das hat sie ja mehr als erreicht. Und eines haben Sie auch erreicht, dass Sie mir den Mund wässrig machen heute Abend. Ihre Tradition in Ihrer Küche, das hatte ich Sie mal so ganz nebenbei gefragt. Und das ist ja oft auch länderübergreifend, wie ich das hier lese. Da hat uns Patricia geschrieben, ja, als Hamburgerin koche ich mehr immer im August Birnen, Bohnen und Speck. Im Winter Grünkohl mit Schweinebacke und süßen Pellkartoffeln, Gemüse und Obst aus dem eigenen Garten, Grützwurst mit Rosinen, dazu Kartoffelpüree und Apfelkompott. Manchmal haben wir auch Lust auf Lapskaus. Also eine bunte Küche bei Ihnen in Vorpommern, liebe Patricia, vielen Dank. Wer hat hier geschrieben? Lotte. Sind gerade auf dem Konzert von den Toten Hosen gewesen und fahren gerade heim nach Oberbayern. Dann wünschen wir gute Fahrt weiterhin. Lotte und der Rest, was haben Sie geschrieben? Unser Lieblingsgericht. Wir konnten uns hier nicht einigen, aber morgen Abend gibt es Spaghetti Carbonara. Da hatte ich die ganze Woche schon Lust drauf und freue mich jetzt schon auf morgen. Na, da ist doch der morgige Tag auch schon gesichert und die Gaubenfreunden vor allem auch. Sie können gerne weiterschreiben ard-hitnacht@mdr.de oder auch anrufen 0800 80 80 110. Viele Traditionen.

0: Tradition. Ich hatte aber noch keinen jetzt gelesen, der seine Traditionen oder Küchenrezepte aus dem Ausland, vielleicht aus dem Urlaub, mit nach Hause gebracht hat. Aber die Nacht ist ja noch lang. Und hier habe ich bis zu den Nachrichten noch The Animals hier in der ARD-Hitnacht.
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1: Um 0 Uhr mit Wolfgang Berger. Bundeskanzler Merz steht einem AfD-Verbotsverfahren weiter kritisch gegenüber. Er glaube nicht, dass man damit das Problem löse, sagte der CDU-Politiker am Rande eines Treffens mit EU-Ratspräsident Costa. Aus Berlin Christina Nagel.
2: In der Generaldebatte am Morgen hatte der Kanzler die AfD noch scharf angegriffen. Ein Verbotsverfahren sieht der Kanzler aber trotz der erhobenen Vorwürfe weiter kritisch. Er sei und bleibe skeptisch, ob ein solches Verfahren erfolgreich sein könne, erklärt März am Abend in Berlin. Priorität sollte aus seiner Sicht die politische Auseinandersetzung mit der AfD haben. Man müsse versuchen, die Wählerinnen und Wähler zurückzugewinnen für die politische Mitte, indem man ihnen ein überzeugendes politisches Angebot mache, das auch ihre Befürchtungen und ihre Vorbehalte ernst nehme.
1: Nach der Landtagswahl in Sachsen-Anhalt hat das BSW ein Gesprächsangebot der AfD angenommen. Wie ein BSW-Sprecher mitteilte, sprach sich der Landesvorstand am Abend einstimmig dafür aus. Aus der Nachrichtenredaktion Verena Fücker.
3: Eingeladen hatte die AfD alle Parteien. Doch CDU, SPD, Grüne und Linke lehnten ab. Nur das BSW nahm die Einladung an. Beim Treffen mit der AfD werde es um die Themen Energieversorgung, Bildung und Friedenspolitik gehen. Die AfD hat die absolute Mehrheit knapp verpasst und braucht zum Regieren einen Partner. Eine Koalition mit ihr will das BSW allerdings nicht eingehen. Es solle vielmehr über Projekte gesprochen werden, hieß es.
1: In Köln sind am Abend die deutschen Fernsehpreise verliehen worden. Die Auszeichnung für den besten Fernsehfilm ging an den ZDF-Mehrteiler Olivia über das Leben der Drag Queen Olivia Jones. Auszeichnungen erhielten auch die ARD-Dramaserie 113, der ZDF-Talkmaster Markus Lanz und Laura von Torra für die RTL-Castingshow Deutschland sucht den Superstar. Fußball-Bundesligist VfB Stuttgart ist mit einem Sieg in die neue Champions-League-Saison gestartet. Der VfB besiegte Viking Stavanger mit 3:1. Aus der Sportredaktion Mats Nicholsen.
4: Ermedin Demirovic war der Mann des Abends in Stuttgart. Der bosnische WM-Teilnehmer schoss in der ersten Hälfte alle 3 Tore für den VfB. Außenseiter Stavanger hatte zwischenzeitlich ausgeglichen. Auch der FC Bayern startet gegen ein norwegisches Team. Zu Hause gegen Bodø Glimt, das in der vergangenen Saison sensationell ins Achtelfinale kam und unter anderem Manchester City besiegte. Für RB Leipzig beginnt die internationale Saison in Norditalien. Gegner Como ist zum ersten Mal in der Champions League dabei.
1: Das waren die Nachrichten. Das Wetter in Deutschland. Meist trocken im Norden und an den Alpen etwas Regen, örtlich Nebel. Tiefstwerte 15 Grad auf Helgoland bis 3 Grad im süddeutschen Mittelgebirge. Am Tage überwiegend trocken bei 17 bis 24 Grad. Freitag freundliche Abschnitte, im Nordwesten Schauer und Gewitter bei 17 bis 24 Grad. Es ist jetzt 0:03 Uhr.
5: Und hier der Verkehrsservice in der ARD-Hitnacht. A1 Lübeck-Hamburg, die Norderelbbrücke, ist in beiden Richtungen wegen eines Schwertransports mehrfach kurzfristig gesperrt. A8 Salzburg Richtung München zwischen Rohrdorf und Bad Aibling, zurzeit 5 Kilometer Stau. Die A28 Bremen Richtung Oldenburg ist zwischen Delmenhorst-Adelheide und Deichhorst nach einem Unfall nach wie vor gesperrt, dadurch auch immer noch Stau. Die A42 Dortmund Richtung Kamp-Lindfort ist zwischen Gelsenkirchen-Bismarck und Gelsenkirchen-Schalke nach einem Unfall noch bis etwa 3 Uhr gesperrt. Die A46 Hemer Richtung Hagen ist zwischen Hagen-Hohenlimburg und Kreuzhagen wegen Fahrbahnerneuerung noch bis etwa 5 Uhr gesperrt. Nutzen Sie hier bitte die Umleitung über die U12. Die A71 Erfurt Richtung Sangerhausen ist zwischen Erfurt-Bindersleben und Gispersleben nach einem Unfall gesperrt. Die A94 München Richtung Passau ist zwischen Paarstetten und Dorfen wegen Bauarbeiten noch bis etwa 5 Uhr gesperrt. Und in Berlin die A111 stadteinwärts ist zwischen Schulzendorfer Straße und Festplatz wegen Wartungsarbeiten noch bis ca. 5 Uhr gesperrt. Allen unterwegs eine gute und sichere Fahrt.
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5: Der neue Tag liegt uns zu Füßen. Donnerstag, 10. September. Ja, die Zeit rennt und rennt. Bloß gut, dass wir uns die Zeit mit Musik auch mal etwas zurückholen können. gedanklich zumindest. Ich bin Heiko Rasch aus dem Dresdner Funkhaus und wir starten mit einem Hit der 80er Jahre. Haben Sie längst erkannt hier, oder? Der größte Hit von Sandra, Maria Magdalena. Ich grüße Sie.

0: So viele Schleckermäuler unter uns. Unglaublich. Sascha aus Neumünster hat uns geschrieben, meine beiden Lieblingsgerichte damals wie heute sind Hühnerfrikassee mit Reis, Erbsen, Möhren und Hackfleisch, mit Hackfleisch gefüllte Paprikaschoten. Und in meiner Ausbildung war mein Leibgericht Jägerschnitzel mit Pommes und Bratensoße. Da bin ich während der Ausbildung jeden Tag an einem Lokal vorbeigekommen und habe sehr viel von meinem Lehrlingsgeld in dieses Essen investiert. Danke, Sascha, für diese Zeilen. Was steht hier? Mein Lieblingsessen ist Matsches nach Hausfrauenart mit Pellkartoffeln. Das muss doch aus dem Norden kommen, oder? Könnte ich jeden Tag essen, schreibt hier Marvin von der Ostsee. Genau, aus Großenbrode, kurz vor Fehmarn. Da grüße ich gleich mal in den Norden. Ja, und aus dem Norden hat uns doch hier auch Michael erreicht.
1: Hallo, sehr geehrtes Team. Mein Name ist Michael aus Hannover. Zu der Jahreszeit, September, Oktober, es wird kühler. Da gibt's nur eins, Grünkohl mit Bregenwurst, Kassler und Bauchfleisch, dazu Salzkartoffeln. Und ein wunderbares Bier aus Hannover, ein Harry. Das schmeckt wunderbar. Mach weiter so, schönen Gruß. Wunderbar, Ihre Musik. Tschüss, Michael.
0: Ja, danke, Michael. Apropos Musik, sollte man nicht vergessen in der Nacht, oder? Billy Joel, hier in der ARD-Nacht.
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0: aus der Mitte der 70er Jahre. Erinnerungen an Errol Brown. Gerade gehört hier in der ARD-Hitnacht mit Hot Chocolate. Schon Ende der 60er Jahre gründete er seine Band bis 85 und dann startete er seine Solokarriere. Und in den 70er Jahren kam auch eine Band aus Schweden groß raus. Sie wissen längst, von wem ich rede. Björn, Benny, Agneta und Frida. Ja, und ihre Karriere verdient ja nun wirklich jede Menge Superlative. Schon in ihrer aktiven Zeit in den 70er und 80er Jahren, da brachten sie ja schon die meisten ihrer zeitlosen Hits heraus. In den 80ern zogen sie sich dann immer mehr zurück und so richtig deutlich wurde ihr Erfolg dann vor allem mit einem Greatest-Hits-Album ABBA Gold. Von 1992, da kam es heraus und mit so einem Erfolg haben sie wahrscheinlich selbst nicht gerechnet. Das Album belegte in zwölf Ländern den Platz 1, die Spitzenposition, und es ist mit 31 Millionen Exemplaren das meistverkaufte Album der Gruppe überhaupt. Und zu den großen Hits von ABBA gehört unbedingt auch dieser hier, Super Trooper.
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Kurz nach halb eins, hier der aktuelle Verkehrsservice in der ARD-Hitnacht. A1 Lübeck-Hamburg, die Norderelbbrücke, ist in beiden Richtungen wegen eines Schwertransports mehrfach kurzfristig gesperrt. A8 Salzburg Richtung München zwischen Rohrdorf und Bad Aibling, zurzeit 5 Kilometer Stau. Die A28 Bremen Richtung Oldenburg ist zwischen Delmenhorst-Adelheide und Deichhorst nach einem Unfall nach wie vor gesperrt. Die A42 Dortmund Richtung Kamp-Lintfort ist zwischen Gelsenkirchen-Bismarck und Gelsenkirchen-Schalke nach einem Unfall noch bis etwa 3 Uhr gesperrt. Die A46 Hemer Richtung Hagen ist zwischen Hagen-Hohenlimburg und Kreuzhagen wegen Fahrbahnerneuerung noch bis ca. 5 Uhr gesperrt. Nutzen Sie hier bitte die Umleitung über die U12. Die A71 Erfurt Richtung Sangerhausen ist zwischen Erfurt-Bindersleben und Gispersleben nach einem Unfall gesperrt. Die A94 München Richtung Passau ist zwischen Paarstetten und Dorfen wegen Bauarbeiten noch bis etwa 5 Uhr gesperrt. Und in Berlin die A111 stadteinwärts ist zwischen Schulzendorfer Straße und Festplatz wegen Wartungsarbeiten noch bis etwa 5 Uhr gesperrt. Allen unterwegs eine gute und hoffentlich auch entspannte Fahrt. Jetzt mit Chris Rehr.

0: Aus den 80ern, Franzgall. Leider auch schon fast 9 Jahre nicht mehr unter uns. Ihren ersten großen Erfolg hatte sie auch schon Mitte der 60er Jahre mit dem Grand Prix Eurovision de la Chanson, so hieß es ja damals. Also der Grand Prix oder Eurovision Song Contest, wie er heute heißt. Damals gewann sie den für Luxemburg und da war sie gerade mal 17 Jahre jung und hatte damit ihre ersten großen Erfolge. Und wir gehen jetzt musikalisch auch in die 60er Jahre mit den Byrds. Mitte der 60er konnten sie auch ihren ersten Hit landen. Diesen hier, Mr. Tambourine Man.
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0:59 muss ich schon unterbrechen. Den Titel fangen wir gleich nochmal von vorn an. Für diese Gefahrenmeldung aus der Verkehrsredaktion: Achtung, ein Falschfahrer auf der A553 Brühl-Bliesheim. Zwischen Brühl-Nord und Kreuz-Bliesheim kommt Ihnen ein Falschfahrer entgegen. Fahren Sie bitte äußerst rechts und überholen Sie nicht. Auf der A553 Brühl-Bliesheim. Zwischen Brühl-Nord und Kreuz-Bliesheim ist ein Falschfahrer unterwegs. Vorsicht bitte in beiden Richtungen.

Gute Nachrichten aus der Verkehrsredaktion. Eine Entwarnung auf der A553 Brühl-Bliesheim. Zwischen Brühl-Nord und Kreuz-Bliesheim kommt Ihnen kein Falschfahrer mehr entgegen. Wir wünschen gute Fahrt.

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1: Um 1 Uhr mit Wolfgang Berger. Bundeskanzler Merz steht einem AfD-Verbotsverfahren weiter kritisch gegenüber. Er glaube nicht, dass man damit das Problem löse, sagte der CDU-Politiker am Rande eines Treffens mit EU-Ratspräsident Costa. Aus Berlin Christina Nagel.
2: In der Generaldebatte am Morgen hatte der Kanzler die AfD noch scharf angegriffen. Ein Verbotsverfahren sieht der Kanzler aber trotz der erhobenen Vorwürfe weiter kritisch. Er sei und bleibe skeptisch, ob ein solches Verfahren erfolgreich sein könne, erklärte Merz am Abend in Berlin. Priorität sollte aus seiner Sicht die politische Auseinandersetzung mit der AfD haben. Man müsse versuchen, die Wählerinnen und Wähler zurückzugewinnen für die politische Mitte, indem man ihnen ein überzeugendes politisches Angebot mache, das auch ihre Befürchtungen und ihre Vorbehalte ernst nehme.
1: Nach der Landtagswahl in Sachsen-Anhalt hat das BSW ein Gesprächsangebot der AfD angenommen. Wie ein BSW-Sprecher mitteilte, sprach sich der Landesvorstand am Abend einstimmig dafür aus. Aus der Nachrichtenredaktion Verena Fücker.
3: Eingeladen hatte die AfD alle Parteien. Doch CDU, SPD, Grüne und Linke lehnten ab. Nur das BSW nahm die Einladung an. Beim Treffen mit der AfD werde es um die Themen Energieversorgung, Bildung und Friedenspolitik gehen. Die AfD hat die absolute Mehrheit knapp verpasst und braucht zum Regieren einen Partner. Eine Koalition mit ihr will das BSW allerdings nicht eingehen. Es solle vielmehr über Projekte gesprochen werden, hieß es.
1: In Köln ist am Abend zum 27. Mal der Deutsche Fernsehpreis verliehen worden. Es ist die wichtigste Auszeichnung für Fernseh- und Streamingproduktionen. Aus Köln Friederike Müllender.
4: In glitzernden Roben, schicken Anzügen und schwarzen Smokings verfolgten die geladenen Gäste im Publikum die Sendung. Unterhaltung zu zelebrieren sei gerade in den aktuellen Zeiten wichtig, so Drag Queen Olivia Jones. Die Verfilmung ihres Lebens wurde am Abend als bester Fernsehfilm ausgezeichnet. Der Preis für das beste Infotainment ging an Terra Explore im ZDF mit Leon Windscheid. Als beste Schauspielerin wurde Karin Hanschewski für Call My Agent Berlin ausgezeichnet. Bester Schauspieler wurde Tom Schilling für die Netflix-Serie Achtsam Morden.
1: Der VfB Stuttgart ist erfolgreich in die neue Fußball-Champions-League-Saison gestartet. Die Schwaben gewannen ihr erstes Vorrundenspiel gegen den norwegischen Meister Viking Stavanger mit 3:1. Alle 3 Treffer erzielte Ermedin Demirovic. Das waren die Nachrichten. Das Wetter in Deutschland. Meist trocken im Norden und an den Alpen etwas Regen, örtlich Nebel. Tiefstwerte 15 Grad auf Helgoland bis 3 Grad im süddeutschen Mittelgebirge. Am Tage überwiegend trocken bei 17 bis 24 Grad. Am Freitag freundliche Abschnitte im Nordwesten Schauer und Gewitter 17 bis 24 Grad. Samstag zeitweise heiter und verbreitet trocken bei 18 bis 26 Grad. Es ist 1:03 Uhr.
5: Und hier der Verkehrsservice in der ARD-Hitnacht. A1 Lübeck-Hamburg. Die Norderelbbrücke ist in beiden Richtungen wegen eines Schwertransports mehrfach kurzfristig gesperrt. A8 Salzburg Richtung München zwischen Rohrdorf und Bad Aibling zurzeit 5 Kilometer Stau. Die A28 Bremen Richtung Oldenburg ist zwischen Delmenhorst-Adelheide und Deichhorst nach einem Unfall nach wie vor gesperrt. Die A42 Dortmund Richtung Kamp-Lindfort ist zwischen Gelsenkirchen-Bismarck und Gelsenkirchen-Schalke nach einem Unfall noch bis ca. 3 Uhr gesperrt. Die A46 Hemer Richtung Hagen ist zwischen Hagen-Hohenlimburg und Kreuzhagen wegen Fahrbahnerneuerung noch bis ca. 5 Uhr gesperrt. Nutzen Sie hier bitte die eingerichtete Umleitung über die U12. Die A94 München Richtung Passau ist zwischen Paarstetten und Dorfen wegen Bauarbeiten bis ca. 5 Uhr gesperrt. Und in Berlin die A111 stadteinwärts ist zwischen Schulzendorfer Straße und Festplatz wegen Wartungsarbeiten. Ebenfalls noch bis ca. 5 Uhr gesperrt. Allen unterwegs eine gute und sichere Fahrt.
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5: Aus dem MDR-Funkhaus in Dresden mit Heiko Horsch im Studio. Ich grüße Sie. Kommen Sie weiter gut durch die Nacht.

0: In den 80ern begann natürlich Madonna ihre grandiose Karriere. Und von Anfang an verstand sie es ja auch, sich geschickt zu vermarkten. Und bis heute ist das auch so geblieben. Sie zählt ja auch bis heute zu den meist fotografierten und auch meist diskutierten Künstlerinnen der Welt. Und mit ihren Konzerttourneen füllt sie ja immer noch die größten Hallen und Arenen. Ich denke, das wird sie dann auch im kommenden Jahr wieder beweisen können. Sie plant ja auch schon wieder eine neue Tour für 2027. Und hier bei uns Mrs. Greenbird.
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0: Tradition in ihrer Küche. Ja, und wir verbinden heute Abend ja die verschiedensten Traditionen, denn aus allen, nahezu allen Bundesländern kommen ja hier ihre Lieblingsgerichte und ihre Traditionen oftmals auch über Generationen hinweg. Und ich muss ja ehrlich sagen, die schwäbische Küche ist ja oft vertreten. Cora zum Beispiel hat uns hier geschrieben, meine Lieblingsgerichte sind alle schwäbisch. Und da sind hier so auch mehrere Teller abfotografiert, Dampfnudeln mit Vanillesoße. Wunderbar, auch Maultaschen querliegend in vier Teile schneiden, mit zwei Eiern verrühren und zwei großen Tomaten geschnipselt, das alles in der Pfanne brutzeln. Einfach ein herrliches Gericht. Cora hier aus Hohenmemmingen. Vielen Dank für Ihre Zeilen. Detlef hat geschrieben, Detlef aus Neumünster in Schleswig-Holstein. Ich esse furchtbar gerne Holsteiner Schnitzel mit Pommes oder Schnitzel, Pilze, Zwiebeln mit Pommes Spezial. Und besonders gern mag ich Rinderleber mit Apfel, Zwiebeln, Kartoffelpüree und Bohnen und Kräuterbutter. Mein, da läuft einem das Wasser im Mund zusammen, muss ich schon sagen. Und damit kam ich ja hier gar nicht zurecht. Mein Lieblingsgericht, Dibbelabbes. Diese Mail, die kam aus dem Saarland von Aloysia. Und da habe ich ihr zurückgeschrieben, das war ja schon vorige Stunde, und da habe ich zurückgeschrieben, was das denn bedeutet. Sie schreibt hier noch, aus geriebenen Kartoffeln, dazu gehört Apfelmus, sehr lecker. Und ja, da habe ich also zurückgeschrieben, das klingt wie Kartoffelpuffer, aber dann hat sie geantwortet, nein, keine Kartoffelpuffer. Die Kartoffelmasse wird in einer gusseisernen Pfanne leicht gefettet, krustig angebraten und dann immer wieder, wenn am Boden keine eine Kruste entsteht, durcheinander gewendet. Also ähnlich wahrscheinlich wie bei dem Kaiserschmarrn, oder? Und sind überall Krustenteile, dann ist das ganz lecker. Kommt mal ins Saarland, dann kannst du es probieren. Hier ist viel zu entdecken, das kann ich mir gut vorstellen. Viele Grüße aus dem Saarland, viele Grüße zurück aus dem Sachsenland. Mann, Mann, Mann, so viele leckere Sachen heute Abend und in der Nacht. Ich habe das Gefühl, ich habe schon beim Lesen der vielen Traditionen hier wieder 2 Kilo zugenommen.
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Kurz nach halb zwei, hier der aktuelle Verkehrsservice in der ARD-Hitnacht. A1 Lübeck-Hamburg, die Norderelbbrücke ist in beiden Richtungen wegen eines Schwertransports mehrfach kurzfristig gesperrt. Die A2 Hannover Richtung Berlin ist zwischen Burg Ost und Thesen nach einem Unfall gesperrt. Sollte Stau entstehen, bitte bilden Sie eine Gasse für die Rettungsfahrzeuge. Und die A2 Berlin Richtung Hannover ist zwischen Rastplatz Krähenberge Nord und Lostau wegen Aufräumarbeiten gesperrt. Die A28 Bremen Richtung Oldenburg ist zwischen Delmenhorst-Adelheide und Deichhorst nach einem Unfall gesperrt. Die A42 Dortmund Richtung Kamp-Lindfort ist zwischen Gelsenkirchen-Bismarck und Gelsenkirchen-Schalke nach einem Unfall noch bis ca. 3 Uhr gesperrt. Die A46 Hemer Richtung Hagen ist zwischen Hagen-Oberhohen-Lindfort-Lindburg. Die A46 Hemer Richtung Hagen ist zwischen Hagen-Hohen-Limburg und Kreuzhagen wegen Fahrbahnerneuerung noch bis etwa 5 Uhr gesperrt. Nutzen Sie hier bitte die Umleitung über die U12. Die A94 München Richtung Passau ist zwischen Paarstetten und Dorfen wegen Bauarbeiten ebenfalls noch bis etwa 5 Uhr gesperrt. Und in Berlin die A111 stadteinwärts ist zwischen Schulzendorfer Straße und Festplatz wegen Wartungsarbeiten bis etwa 5 Uhr noch gesperrt. Allen unterwegs eine gute und hoffentlich auch entspannte Fahrt.

0: Namika hier in der ARD Hitnacht. Aus ihrer Feder dieser Song Lieblingsmensch kam vor reichlich 10 Jahren und gab ihrer Karriere doch einen schönen Schub. Tja, wir haben es in dieser Woche schon kennengelernt, das Coachella Valley Music and Arts Festival. Das ist ja eines der bekanntesten und größten Musik- und Popkulturfestivals der Welt. Jährlich geht das immer im April über in der Wüste von Indio in Kalifornien über die Bühne. Und in diesem Jahr war auch Justin Bieber mit dabei. Und zur Erinnerung kam dann im Juni ein Live-Album auf den Markt, Swag, live from the Coachella Weekend Swarm. Justins Auftritt am ersten Coachella-Wochenende. Und Swag ist ja auch sein aktuelles Album, oder Swag, so heißt dieses Album, und viele verschiedene Titel aus diesem Album gibt's eben dann in einer Live-Version, so auch Mother in You, seine Single daraus, und die habe ich in dieser Live-Version auch mit dabei von diesem Coachella Valley Music and Arts Festival. Hier ist Justin Bieber.
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Anastasia hier in der ARD Hitnacht und wir sind schon wieder straff auf dem Weg zu den 2 Uhr Nachrichten und da begleiten uns noch Tears for Fears.

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1: Um 2 Uhr mit Wolfgang Berger. Bundeskanzler Merz steht einem AfD-Verbotsverfahren weiter kritisch gegenüber. Er glaube nicht, dass man damit das Problem löse, sagte der CDU-Politiker am Rande eines Treffens mit EU-Ratspräsident Costa. Aus Berlin Christina Nagel.
2: In der Generaldebatte am Morgen hatte der Kanzler die AfD noch scharf angegriffen. Ein Verbotsverfahren sieht der Kanzler aber trotz der erhobenen Vorwürfe weiter kritisch. Er sei und bleibe skeptisch, ob ein solches Verfahren erfolgreich sein könne, erklärte Merz am Abend in Berlin. Priorität sollte aus seiner Sicht die politische Auseinandersetzung mit der AfD haben. Man müsse versuchen, die Wählerinnen und Wähler zurückzugewinnen für die politische Mitte, indem man ihnen ein überzeugendes politisches Angebot mache, das auch ihre Befürchtungen und ihre Vorbehalte ernst nehme.
1: Nach der Landtagswahl in Sachsen-Anhalt hat das BSW ein Gesprächsangebot der AfD angenommen. Das teilte ein Sprecher des BSW mit. Seinen Angaben zufolge hat der Landesvorstand einstimmig dafür votiert. Man wolle sich über die Themen Energieversorgung, Bildung und Friedenspolitik austauschen, erklärte er. Zuvor hatten Vertreter von CDU, SPD, Grünen und Linken das Gesprächsangebot der AfD ausgeschlagen. Ein Flugzeug des ukrainischen Präsidenten Selenskyj ist offenbar nur knapp von einer Drohne verfehlt worden. Nach Angaben des norwegischen Ministerpräsidenten Støre kam es zu dem Vorfall, als Selenskyj am Dienstagabend von der Republik Moldau aus nach Norwegen zur Trauerfeier für König Harald startete. Weitere Angaben machte er nicht. Die ukrainischen Behörden und Selenskyj selbst äußerten sich bislang nicht zu dem Vorfall. In Köln sind am Abend die deutschen Fernsehpreise verliehen worden. Die Auszeichnung für den besten Fernsehfilm ging an den ZDF-Mehrteiler Olivia über das Leben der Drag Queen Olivia Jones. Hauptdarsteller Johannes Hegemann warb in seiner Dankesrede für eine freie Gesellschaft, in der die Rechte von Minderheiten geschützt werden. Auszeichnungen erhielten auch die ARD-Dramaserie 113, die Spielshow Werwölfe, der ZDF-Talkmaster Markus Lanz und Laura von Torra für die RTL-Castingshow Deutschland sucht den Superstar. Der VfB Stuttgart ist erfolgreich in die neue Fußball-Champions-League-Saison gestartet. Die Schwaben gewannen ihr erstes Vorrundenspiel gegen den norwegischen Meister Viking Stavanger mit 3:1. Alle 3 Treffer erzielte Ermedin Demirovic. Das waren die Nachrichten. Und das Wetter in Deutschland. Meist trocken, im Norden und an den Alpen etwas Regen, örtlich Nebel. Tiefstwerte 15 Grad auf Helgoland bis 3 Grad im süddeutschen Mittelgebirge. Am Tage überwiegend trocken bei 17 bis 24 Grad. Freitag freundliche Abschnitte, im Nordwesten Schauer und Gewitter, 17 bis 24 Grad. Samstag zeitweise heiter und verbreitet trocken. Es ist 2:03 Uhr.
3: Und hier der Verkehrsservice in der ARD-Hitnacht. A1 Lübeck-Hamburg. Die Norderelbbrücke ist in beiden Richtungen wegen eines Schwertransports mehrfach kurzfristig gesperrt.